0: Die CDU lehnt eine Zusammenarbeit mit der Linken bisher ab. Partisano sagte, es gehe darum zu verhindern, dass eine rechtsextreme Partei an die Macht kommt.
1: Es ist mein Land, es ist das Land meiner Eltern, es ist das Land von Millionen von Menschen, die es mit aufgebaut haben und die jeden Tag arbeiten gehen. Und ich wehre mich dagegen, dass ein irgendein dahergelaufener Politiker einer rechtsextremen Partei uns dieses Land wegnimmt und meint, uns rauswerfen zu müssen. Und da will ich an die Verantwortung der CDU appellieren, die sie hat, zu verhindern, dass solche Politiker an die Macht in diesem Land kommen.
0: Der linken Vorsitzende Pantisano im ZDF. Der Präsident des Kieler Instituts für Weltwirtschaft, Schularik, hat Verteidigungsminister Pistorius falsche Prioritäten bei der Modernisierung der Bundeswehr vorgeworfen. Der Süddeutschen Zeitung sagte der Ökonom, ein Großteil des Geldes fließe weiterhin in Panzer, Fregatten und andere herkömmliche Waffensysteme. Stattdessen müsse stärker in Zukunftstechnologien investiert werden, wie in künstliche Intelligenz, Robotik, Drohnen und Satellitentechnik. Andernfalls drohe ein Großteil der 700 Milliarden Euro zu verpuffen, die bis 2030 für die Bundeswehr vorgesehen seien. Bundesverkehrsminister Bilger will den Druck auf die Bahnspitze erhöhen. Erfüllt der Konzern Ziele wie die Pünktlichkeitsquoten nicht, müsse sich das auf die Gehälter von Bahnmanagern auswirken, sagte der CDU-Politiker der Bild am Sonntag. Die Idee hatte auch schon sein Vorgänger Schnieder. Der Bund bereitet derzeit eine neue Finanzierungsvereinbarung mit dem Staatsunternehmen vor. In Birmingham kämpfen Europas beste Leichtathletinnen und Leichtathleten um die EM-Titel. Auch das deutsche Team hofft auf mehrere Medaillen. Irina Gneb aus der Sportredaktion.
2: Allen voran Yemesi Mabry, die Kugelstoß-Olympiasiegerin, ist die heißeste Kandidatin auf das erste deutsche Edelmetall. Mabry ist eine von nur zwei Europäerinnen, die dieses Jahr schon über 20 Meter gestoßen haben. Und sie selbst ist guter Dinge, dass sie vorne mitspielen kann. Außerdem wird Europas schnellste Frau gesucht, natürlich mit Gina Lückenkämper. Die Europameisterin von München über die 100 Meter ist nach einem Zeckenbiss allerdings zuletzt nicht in Topform gewesen. Auch zwei deutsche Medaillenhoffnungen sind zu sehen. Für Hindernisläuferin Gesa Krause und Hammerwerfer Merlin Hummel geht es um die Qualifikation fürs Finale.
0: Das waren die Nachrichten. Das Wetter in Deutschland bewölkt, im Süden und Osten vereinzelt Schauer und Gewitter. Tiefstwerte 22 bis 12 Grad. Tagsüber heiter und sonnig, von der Nordsee bis nach Mecklenburg-Vorpommern Regen und Gewitter möglich. Höchstwerte 20 Grad auf Langeoog bis 36 Grad in der Südpfalz. Am Dienstag freundlich bei 18 bis 34 Grad. Es ist jetzt 2.03 Uhr.
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1: Um 3 Uhr mit Katja Kindermann. Linken-Chef Pantisano schließt die Unterstützung seiner Partei für CDU-Ministerpräsident Schulze bei der Wahl in Sachsen-Anhalt nicht aus. Die Linke habe in den vergangenen Jahren wiederholt Verantwortung gezeigt, sagte er im ZDF. Die CDU lehnt eine Zusammenarbeit mit der Linken bisher ab. Pantisano sagte, es gehe darum, zu verhindern, dass eine rechtsextreme Partei an die Macht kommt.
2: Es ist mein Land, es ist das Land meiner Eltern, es ist das Land von Millionen von Menschen, die es mit aufgebaut haben und die jeden Tag arbeiten gehen. Und ich wehre mich dagegen, dass ein irgendein dahergelaufener Politiker einer rechtsextremen Partei uns dieses Land wegnimmt und meint, uns rauswerfen zu müssen. Und da will ich an die Verantwortung der CDU appellieren, die sie hat, zu verhindern, dass solche Politiker an die Macht in diesem Land kommen.
1: Der linken Vorsitzende Pantisano im ZDF. Der Präsident des Kieler Instituts für Weltwirtschaft, Schularik, hat Verteidigungsminister Pistorius falsche Prioritäten bei der Modernisierung der Bundeswehr vorgeworfen. Der Süddeutschen Zeitung sagte der Ökonom, ein Großteil des 700 Milliarden Programms für die Bundeswehr fließe weiterhin in Panzer, Fregatten und andere herkömmliche Waffensysteme. Stattdessen müsse stärker in Zukunftstechnologien investiert werden, wie in künstliche Intelligenz, Robotik, Drohnen und Satellitentechnik. Der Bundesverband der deutschen Binnenschifffahrt warnt angesichts des anhaltenden Niedrigwassers vor einer Zweiteilung des Rheins. Verbandschef Schwanen sagte der Rheinischen Post, die Wasserstraße könnte für den Güterverkehr in 2 getrennte Abschnitte zerfallen. Am wichtigen Pegel Kaub werde im Laufe der Woche erstmals ein einstelliger Wert erwartet. Bei einem derartig niedrigen Wasserstand könnten Güterschiffe dort nicht mehr passieren. Der Rhein wäre damit nicht mehr durchgängig befahrbar. Die US-Regierung zeigt sich angesichts der jüngsten Forderungen des Iran gelassen. Präsident Trump sprach in einem Interview mit dem Nachrichtenportal Axios von einem Schachspiel. Aus der Nachrichtenredaktion Marei Beermann.
3: Es wird sich regeln, es regelt sich immer, sagte Trump. Offenbar setzt der US-Präsident auf den Faktor Zeit. Der Iran sei wirtschaftlich in einer sehr schlechten Lage, die Inflation sei enorm und das Regime habe kein Geld, um seine Truppen zu bezahlen, so Trump. Er räumte ein, wir verhandeln nur halbherzig mit ihnen. Zu den vom Iran gestellten Bedingungen gehören das Ende der US-Seeblockade, der Abzug der US-Streitkräfte aus der Region, die vollständige Aufhebung aller Sanktionen gegen den Iran sowie Entschädigungszahlungen.
1: Das waren die Nachrichten. Das Wetter in Deutschland: bewölkt, im Süden und Osten vereinzelt Schauer und Gewitter. Tiefstwerte 22 bis 12 Grad. Tagsüber heiter und sonnig, von der Nordsee bis nach Mecklenburg-Vorpommern Regen und Gewitter möglich. Höchstwerte 20 Grad auf Langeoog bis 36 Grad in der Südpfalz. Am Dienstag freundlich, im Süden Schauer und Gewitter möglich, 18 bis 34 Grad. Es ist 3.03 Uhr.
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0: 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Um 4 Uhr mit Katja Kindermann. Wenige Wochen vor der Landtagswahl in Sachsen-Anhalt hat Linken-Chef Pantisano die Möglichkeit in den Raum gestellt, dass seine Partei die dortige CDU unterstützt. Im Sommerinterview mit dem ZDF sagte er, die Linke habe in den letzten Jahren gezeigt, dass sie Verantwortung für dieses Land übernehme. Aus Berlin, Dietrich Karl Meurer.
1: Noch vor wenigen Wochen verglich Luigi Pantisano die CDU mit der AfD und warf ihr faschistische Politik vor. Im ZDF-Sommerinterview schlägt der linken Co-Chef nun deutlich andere Töne an.
2: Wir haben in den letzten Jahren als Linke gezeigt, dass wir Verantwortung für dieses Land übernehmen.
3: Also ja.
2: Vor allem dann, wenn es darum geht, die AfD zu verhindern, an die Macht zu kommen. Das machen wir in Thüringen, in Sachsen. Das haben wir auch in Sachsen-Anhalt gemacht.
1: Eine Unterstützung des CDU-Politikers Sven Schulze schließt Pantisano nicht aus. Die CDU, die bislang eine Zusammenarbeit mit der Linken ablehnt, fordert er auf, Verantwortung zu übernehmen.
0: Die US-Regierung zeigt sich angesichts der jüngsten Forderungen des Iran gelassen. Präsident Trump sprach in einem Interview mit dem Nachrichtenportal Axios von einem Schachspiel. Aus der Nachrichtenredaktion Mai Beermann.
4: Es wird sich regeln, es regelt sich immer, sagte Trump. Offenbar setzt der US-Präsident auf den Faktor Zeit. Der Iran sei wirtschaftlich in einer sehr schlechten Lage, die Inflation sei enorm und das Regime habe kein Geld, um seine Truppen zu bezahlen, so Trump. Er räumte ein, wir verhandeln nur halbherzig mit ihnen. Zu den vom Iran gestellten Bedingungen gehören das Ende der US-Seeblockade, der Abzug der US-Streitkräfte aus der Region, die vollständige Aufhebung aller Sanktionen gegen den Iran sowie Entschädigungszahlungen.
0: Der Bundesverband der deutschen Binnenschifffahrt warnt angesichts des anhaltenden Niedrigwassers vor einer Zweiteilung des Rheins. Verbandschef Schwanen sagte der Rheinischen Post, am wichtigen Pegel Kaub werde im Laufe der Woche erstmals ein einstelliger Wert erwartet. Bei einem derart niedrigen Wasserstand könnten Güterschiffe dort nicht mehr passieren. Der Rhein wäre damit nicht mehr durchgängig befahrbar. In Großbritannien beginnt heute die Leichtathletik-Europameisterschaft. Bis Sonntag kämpfen Athletinnen und Athleten aus fast 50 Nationen um Medaillen. Das deutsche Team darf sich in mehreren Disziplinen Hoffnungen auf Edelmetall machen. Unter anderem gilt Zehnkampf-Weltmeister Leo Neugebauer als Favorit. Im Weitsprung ist Malaika Mihambo eine aussichtsreiche Kandidatin für eine Medaille. Das waren die Nachrichten. Das Wetter in Deutschland. Tagsüber heiter und sonnig, von der Nordsee bis nach Mecklenburg-Vorpommern Regen und Gewitter möglich. Höchstwerte 20 Grad auf Langeoog bis 36 Grad in der Südpfalz. Morgen dann freundlich, im Süden Schauer und Gewitter möglich. Die Temperaturen liegen dann bei 18 bis 34 Grad. Und am Mittwoch in der Mitte und im Süden zeitweise sonnig, die Temperaturen dann 19 bis 36 Grad. Die Zeit, es ist jetzt 4.03 Uhr.
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1: Um 5 Uhr mit Katja Kindermann. Wenige Wochen vor der Landtagswahl in Sachsen-Anhalt hat Linken-Chef Pantisano die Möglichkeit in den Raum gestellt, dass seine Partei die dortige CDU unterstützt. Im Sommerinterview mit dem ZDF sagte er, die Linke habe in den letzten Jahren gezeigt, dass sie Verantwortung für dieses Land übernehme. Aus Berlin, Dietrich Karl Meurer.
2: Noch vor wenigen Wochen verglich Luigi Pantisano die CDU mit der AfD und warf ihr faschistische Politik vor. Im ZDF-Sommerinterview schlägt der linken Co-Chef nun deutlich andere Töne an.
3: Wir haben in den letzten Jahren als Linke gezeigt, dass wir Verantwortung für dieses Land übernehmen. Also ja. Vor allem dann, wenn es darum geht, die AfD zu verhindern, an die Macht zu kommen. Das machen wir in Thüringen, in Sachsen. Das haben wir auch in Sachsen-Anhalt gemacht.
2: Eine Unterstützung des CDU-Politikers Sven Schulze schließt Pantisano nicht aus. Die CDU, die bislang eine Zusammenarbeit mit der Linken ablehnt, fordert er auf, Verantwortung zu übernehmen.
1: Die Monate Juni und Juli waren in Westeuropa so heiß wie noch nie seit Beginn der Wetteraufzeichnungen. Das hat der EU-Klimadienst Copernicus mitgeteilt. Die Durchschnittstemperatur betrug demzufolge gut 21,6 Grad. Das ist fast 2,8 Grad über dem langjährigen Juni-Mittelwert von 1991 bis 2020. Auffällig war ein ausgeprägtes Temperaturgefälle von West nach Osteuropa und Skandinavien, wo es wesentlich kühler war. Der Klimadienst hob auch die Reihung von 4 Hitzewellen seit Mai hervor. Die US-Regierung zeigt sich angesichts der jüngsten Forderungen des Iran gelassen. Präsident Trump sprach in einem Interview mit dem Nachrichtenportal Axios von einem Schachspiel. Aus der Nachrichtenredaktion Marei Beermann.
4: Es wird sich regeln, es regelt sich immer, sagte Trump. Offenbar setzt der US-Präsident auf den Faktor Zeit. Der Iran sei wirtschaftlich in einer sehr schlechten Lage, die Inflation sei enorm und das Regime habe kein Geld, um seine Truppen zu bezahlen, so Trump. Er räumte ein, wir verhandeln nur halbherzig mit ihnen. Zu den vom Iran gestellten Bedingungen gehören das Ende der US-Seeblockade, der Abzug der US-Streitkräfte aus der Region, die vollständige Aufhebung aller Sanktionen gegen den Iran sowie Entschädigungszahlungen.
1: In Großbritannien beginnt heute die Leichtathletik-Europameisterschaft. Bis Sonntag kämpfen Athletinnen und Athleten aus fast 50 Nationen um Medaillen. Für das deutsche Team tritt unter anderem Zehnkampf-Weltmeister Leo Neugebauer an. Im Weitsprung ist Malaika Mihambo eine aussichtsreiche Kandidatin für eine Medaille. Das waren die Nachrichten. Das Wetter in Deutschland. Tagsüber heiter und sonnig, von der Nordsee bis nach Mecklenburg-Vorpommern Regen und Gewitter möglich. Höchstwerte 20 Grad auf Langeoog bis 36 Grad in der Südpfalz. Morgen freundlich, im Süden Schauer und Gewitter möglich, 18 bis 34 Grad. Die Zeit, es ist jetzt 5:03 Uhr.
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1: Glauben ist ein Tu-Wort. Gottesdienst bedeutet, die Not der Leidenden zu wenden. So steht es in der Bibel im Jakobusbrief. Gemeinschaft bedeutet, nicht nach dem Ansehen einer Person, sei sie arm oder reich, zu urteilen. Glauben ist Nächstenliebe. Das sind klare Worte im Jakobusbrief. Mit Berufung darauf fordert der katholische Theologe Till Magnus Steiner Christinnen und Christen auf, Täter und Täterinnen der Nächstenliebe zu werden. Dabei verweist er auf die Option für die Armen. Dafür hat sich auch Papst Franziskus stark eingesetzt, der vor einem Jahr verstorben ist. Steiner argumentiert, Gott ist parteiisch. In den Psalmen wird immer und immer wieder deutlich, Gott steht auf der Seite der Armen. Ihr Leid verstummt nicht vor ihm. Er marginalisiert nicht, er beachtet. Nicht die Verwaltung der Armut ist das Anliegen Gottes, sondern die Errettung der Menschen aus ihrem Elend. Und wer die Armen sind, ist nicht übersehbar. Die katholische Kirche feiert heute das Fest des heiligen Laurentius. Der Legende nach hat er auf besondere Weise die Würde der Armen herausgestellt. Laurentius zählt in Rom zu den beliebtesten Heiligen. Er ist von Geburt ein Spanier, aber in Rom erhält er durch den Erzdiakon Sixtus eine hervorragende religiöse und wissenschaftliche Erziehung. Sixtus wird im Jahr 257 zum Papst erwählt. Er weiht den jungen Laurentius zum Diakon und überträgt ihm die Verwaltung des Kirchenvermögens und die Armenpflege. Es ist die Zeit der Christenverfolgung. Kaiser Valerian befiehlt im Jahr 258, dass alle christlichen Bischöfe und Priester sogleich hingerichtet werden sollen. Unter den ersten wird Papst Sixtus gekreuzigt. Laurentius bemüht sich, alles ihm anvertraute Kirchengut vor der Staatsgewalt zu sichern. Er verteilt es unter den Armen und lädt sie ein, sich am dritten Tag an einem bestimmten Orte zu versammeln. Da fordert der Präfekt die kirchlichen Schätze ein. Laurentius führt ihn mitten unter die Menge von Blinden, Tauben, Stummen, Lahmen, Krüppeln und erklärt ihm, diese sind die Schätze der Kirche, unsere Perlen und Edelsteine, in denen der Glaube Christi und Christus selbst lebt. Pflege diese unsere Lieblinge. Dadurch wirst du die Wohlfahrt des Staates, dein und des Kaisers ewiges Heil begründen. Wütend lässt der Präfekt Laurentius foltern und töten. Laurentius hebt seine Augen zum Himmel, betet um die Bekehrung Roms. Er stirbt am 10. August 258. So ein Blick auf die Armen in unserer Mitte motiviert auch heute, den Glauben als Tu-Wort auszulegen.
0: Das war ein Beitrag der katholischen Kirche.

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1: Mit Elke Martens, guten Morgen. EU-Klimadienst Copernicus misst heißesten Sommer der Geschichte in Westeuropa. Birgers Pläne für Boni der Bahnmanager stößt auf Zustimmung. Eltern- und Lehrerverbände in Bremen kritisieren geplante Ganztagsbetreuung. Das Wetter, heute dichte Wolken, teils sonnig, 20 bis 26 Grad. In Westeuropa sind der Juni und der Juli so heiß gewesen wie noch nie. Das hat der europäische Klimadienst Copernicus mitgeteilt. Die Durchschnittstemperatur betrug demnach 21,6 Grad. Das sind fast 2,8 Grad mehr als der bisherige Rekord vor 4 Jahren. Aus der Nachrichtenredaktion Hanna Agard.
2: Europa ist der sich weltweit am schnellsten erwärmende Kontinent. Und die ersten beiden Sommermonate waren in diesem Jahr von Hitzewellen, Trockenheit und Waldbränden geprägt. Viele Länder meldeten Temperaturrekorde. Frankreich und Spanien kämpfen noch immer gegen heftige Waldbrände. Die Pegelstände der Flüsse, vor allem des Rheins, der Donau und der Seine, sind zurzeit ungewöhnlich niedrig. In mehreren Ländern ist deshalb der Schiffsverkehr beeinträchtigt.
1: Der neue Bundesverkehrsminister Steffen Bilger möchte Bonuszahlungen für Bahnmanager daran koppeln, dass sie konkrete Ziele erreichen. Das stößt in Berlin auf parteiübergreifende Zustimmung, berichtet aus Berlin Bianca Schwarz.
3: Mehr Geld nur bei entsprechendem Erfolg. SPD und Grüne unterstützen den Vorschlag des neuen Bundesverkehrsministers Bilger von der CDU. Die stellvertretende Grünen-Fraktionschefin Julia Verlinden sagte den Funke-Zeitungen, natürlich würden Menschen erwarten, dass Bonuszahlungen an erreichte Ziele gekoppelt sind. Sie gab aber auch zu bedenken, dass die Ursache für Verspätungen und Zugausfälle darin liege, dass über Jahrzehnte zu wenig in die Schieneninfrastruktur investiert worden sei. Die Obfrau der SPD im Verkehrsausschuss des Bundestages, Isabel Cademartori, hat sich im Berliner Tagesspiegel dazu geäußert. Sie meint, dass der Bund Rekordinvestitionen für die Infrastruktur zur Verfügung stelle und deswegen auch erwartet, Zitat, dass sich das in der Pünktlichkeit zeigt.
1: Der Zoll soll im Kampf gegen Geldwäsche und organisierte Kriminalität deutlich mehr Befugnisse erhalten. Das sieht das Zollfinanzgerechtigkeitsgesetz vor. Das Bundeskabinett will es am Mittwoch beschließen. Mehr von Anne-Kathrin Mellmann aus Berlin.
4: Künftig soll der Zoll Vermögenswerte wie teure Autos, Luxusuhren oder Schmuck vorläufig einziehen dürfen, wenn erhebliche Zweifel an ihrer rechtmäßigen Herkunft bestehen. Betroffene müssen anschließend nachweisen, dass sie die Vermögenswerte legal erworben haben. Der Präsident des Zollkriminalamts, Tino Igelmann, begrüßt die neuen Befugnisse. Damit könne der Zoll die organisierte Kriminalität dort treffen, wo es am meisten wehtue, beim Vermögen. Kritik kommt von der grünen Bundestagsfraktion. Ihre finanzpolitische Sprecherin Katharina Beck sagt, dass wirklich etwas gegen Steuerbetrug getan werden müsse, indem der Zoll mehr mit Steuerfahndern zusammenarbeite. Der Gesetzentwurf enthalte das nicht.
1: Bundesinnenminister Alexander Dobrindt plant, das gemeinsame Drohnenabwehrzentrum von Bund und Ländern personell deutlich zu verstärken. Das berichtet die Bild-Zeitung und beruft sich auf Regierungskreise. Danach sollen in dem Zentrum statt 150 künftig 300 hochspezialisierte Kräfte arbeiten. Auch die Zahl operativer Stützpunkte werde von 4 auf 8 Standorte verdoppelt. Hintergrund ist der Vorfall mit einer Sprengstoffdrohne am Flughafen Leipzig-Halle. Kurz vor Beginn des neuen Schuljahres kritisieren Eltern- und Lehrerverbände die geplante Ganztagsbetreuung für Grundschulkinder in Bremen. Aus Sicht der Eltern- und Lehrerverbände fehlen unter anderem pädagogische Konzepte. Seit diesem Monat haben Erstklässler einen Rechtsanspruch auf 8 Stunden Bildung und Betreuung am Tag. Später soll das Ganztagsangebot auch für ältere Grundschulkinder gelten. Wo die Verbände Nachholbedarf in Bremen sehen, weiß Matthias Röhrs.
5: Es geht nicht nur um die reine Betreuung der Grundschulkinder. Das Angebot müsse auch inhaltlich ausgestaltet werden, fordert die Gewerkschaft Erziehung und Wissenschaft in Bremen. Darum hätte sich die Bildungsbehörde früher kümmern müssen. Ähnlich äußert sich der Zentralelternbeirat. Außerdem fehlen aus Sicht der GEW Erzieherinnen und Sozialarbeiter sowie geeignete Räume. Laut Bremens Bildungssenator Marc Rackles konnten zwar alle Familien, die einen Ganztagsplatz beantragt haben, versorgt werden. In einem Interview mit Radio Bremen räumt er aber auch Defizite ein. Nicht alle Grundschulen seien auf das Angebot gleich gut vorbereitet. Es werde noch Jahre dauern, bis alle nötigen Baumaßnahmen abgeschlossen seien. Für Bremerhaven meldet dagegen der Magistrat, alle Grundschulen seien inzwischen zu Ganztagsschulen umgewandelt worden.
1: In Großbritannien beginnt heute die Leichtathletik-Europameisterschaft. Bis Sonntag kämpfen Athletinnen und Athleten aus fast 50 Nationen um Medaillen. Das deutsche Team darf sich in mehreren Disziplinen Hoffnung auf Edelmetall machen. Das waren die Nachrichten mit Elke Martens.
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6: So, ich darf Ihnen Leonie vorstellen. Ein reizendes Tiefdruckgebiet, das uns heute skandinavische Luft in den Nordwesten bringen wird und zumindest mal für so ein bisschen Abkühlung sorgt. 20 bis 26 Grad, das sind die Höchstwerte für den heutigen Montag. Jetzt gerade sind wir bei 18 Grad in Nordholz, 19 in Bremen, 19 in Cuxhaven und 21 Grad immerhin schon in Hude. Die Früh- und der Vormittag bleiben heute trocken. Ab dem Mittag ziehen dann einzelne Schauer durch. Kurze Gewitter sind ebenfalls möglich. Das freut die Natur natürlich auch bei uns im Norden. Ist aber nur ein kurzes Intermezzo. Ab morgen dann erstmal wieder trocken. Und bis zum Ende dieser Woche auch wieder ein Stückchen wärmer.
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6: 5 Minuten nach 6 und das ist so, wie es sein soll um diese Uhrzeit. Die Straßen sind komplett frei. Ich wünsche also eine gute Fahrt.
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6: Tja, so ist das und ganz offensichtlich auch mit Ihnen. Das freut uns sehr. Ich wünsche einen guten Montagmorgen mit den beiden Jungs von The Autumn Defense auf Bremen 2.

die Autumn Defense auf Bremen 2, The Thing That I Found. Apropos gefundene Dinge, das passt sehr gut, denn das ist ja schon faszinierend, was die Flüsse da gerade alles freigeben in Europa. Alte Schiffe, Weltkriegsmunition, Reste römischer Hafenanlagen und so, das ist fast schon langweilig im Vergleich zu dem, was in Bulgarien im Bett der Donau entdeckt worden ist. Vielleicht haben Sie es gelesen, die Tage, es ist ja sehr viel zutage gekommen in den vergangenen Tagen. Und da hat man eben Mammutknochen gefunden. Ein Spaziergänger ist drauf gestoßen im Bett der Donau. Ein Unterkiefer wurde gefunden, zwei Stoßzähne und eine Rippe eines Mammuts. Das alles soll jetzt ins örtliche Geschichtsmuseum wandern. Wir hier im Norden haben glücklicherweise ein bisschen weniger Probleme mit Niedrigwasser gerade. Die Nordsee hilft uns da ein bisschen aus der Patsche. Pumpt zuverlässig alle 12,5 Stunden frisches Nordseewasser in die Weser. Bisher deswegen keine Probleme bei der Schifffahrt, zumindest hier zwischen Bremen und der Nordsee. Betroffen ist die Oberweser, aber wie gesagt, unsere Region hier bei Bremen und Bremerhaven nicht so sehr. Das ist eine gute Nachricht, aber trotzdem würde man natürlich ganz gerne doch mal wissen, was da alles so liegt im Grund der Weser, oder? Vielleicht, weiß nicht, Knochen eines Säbelzahntigers, das wäre spektakulär. Vielleicht aber auch das Bernsteinzimmer oder einfach Spuren eines fünften Bremer Stadtmusikanten. Alles nicht sehr wahrscheinlich, ich weiß, aber eben auch nicht mehr ausgeschlossen nach den Meldungen, die uns da die vergangenen Tage erreicht haben hier in Bremen.

0: der Song, mit dem wahrscheinlich meisten M's im Songtitel der Musikgeschichte. Das jetzt lautmalerisch nachzustellen, erspare ich Ihnen. Das haben die Crash-Test-Dummies gerade so wunderbar gemacht. Daran kann ich nur scheitern hier auf Bremen 2. Schönen guten Morgen, 6.17 Uhr. Seit heute, seit diesem Montagmorgen ist es offiziell, Westeuropa hat in diesem Jahr 2026 den heißesten Juni und den heißesten Juli seit Beginn der Aufzeichnung erlebt. Wir haben es vorhin schon gehört bei Ecke in den Nachrichten, so hat es das Erdbeobachtungsprogramm Copernicus in dieser Nacht gemeldet. Das zeigt sich ganz konkret derzeit unter anderem am Niedrigwasser in vielen europäischen Flüssen. Deswegen wollen wir da mal drauf schauen aus der Vogelperspektive. In den Niederlanden wollen wir starten mit unserer kleinen Reise durch die Länder. Da gibt es aktuell die zweite von drei Warnstufen zur Wasserknappheit und das hat Folgen.
1: Das hat in den Niederlanden, wo es besonders viele Wasserstraßen gibt, große Folgen. Manche Schleusen sind gesperrt, etwa die bei Eefde im Osten der Niederlande. Deshalb kommen Schiffe gerade nicht zum Twente-Kanal, was ein Problem für die Industrie dort ist. Weil in den Flüssen so wenig Wasser ist, kommt mehr Meerwasser über die Flussmündungen ins Landesinnere. Der Salzgehalt steigt also, was schlecht für Pflanzen und Tiere ist. Und auch die Landwirtschaft leidet darunter. In einigen Regionen dürfen die Landwirte gerade aber ohnehin kein Wasser aus Flüssen, Seen und Bächen entnehmen, damit der Pegel nicht noch weiter sinkt. Wer die Dürre in den Niederlanden gerade besonders merkt, das sind die Menschen, die auf einem der vielen Hausboote im Land wohnen. Die liegen teilweise auf Grund und haben Schieflage.
0: Sarah Lopez war das, unsere Korrespondentin über die Lage in den Niederlanden. Die meisten Nachrichten erreichen uns gerade aus Osteuropa, denn die Donau führt besonders wenig Wasser derzeit. Clemens Fehrenkotte meldet sich deswegen aus unserem Studio in Wien.
2: Die Hitzewelle in Südosteuropa bleibt weiterhin konstant. Temperaturen von 30, 35 und mehr Grad zwischen Bukarest und Budapest. Und weiterhin keine Niederschläge. Die Pegelstände der Donau sind, je nach Flussabschnitt, nahezu allesamt unter die jeweiligen Rekordniedrigwassergrenzen gesunken. Frachtschiffe können nur noch mit sehr geringer Ladung die Donau befahren oder ganz den Betrieb einstellen. Relikte aus der antiken Welt tauchen aus der Donau auf, so etwa die Überreste einer 1700 Jahre alten Brücke, die bulgarische Lokalarchäologen aus Pleven als erste gesehen haben. In Österreich rechnen die Landwirte mit massiven Ernterückgängen. Zwischen 20% bei Getreide bis zu 50% bei Mais und Kartoffeln. In Ungarn ein ähnliches Bild. Dort vertrocknen die Hauptanbauprodukte wie Mais, Sonnenblumen und Zuckerrüben auf den Feldern. Allein beim Mais werden in Ungarn die Schäden auf über eine halbe Milliarde Euro geschätzt. Die rumänische Regierung und nicht nur sie schränkt die künstliche Bewässerung von Agrarflächen ein. In den Pumpstationen fehlt schlicht das Wasser.
0: Informationen von Clemens Fehrenkotte über die Lage in Südosteuropa. Wir haben es gehört, die Landwirtschaft ächzt natürlich gerade besonders unter diesem Wetter und diesen Temperaturen. Das ist auch in Frankreich so, wie uns Caroline Düller berichtet.
3: Vertrocknete Felder, tausende Hühner, die wegen der Hitze gestorben sind, Kühe, die weniger Milch produzieren. Die anhaltende Hitze und Trockenheit in Frankreich macht besonders den Landwirten zu schaffen. In der Bretagne etwa drohen Ernteeinbrüche bei Gemüse, warnen Vertreter der Bauerngewerkschaften. Viele Betriebe müssen außerdem über Kurzarbeit nachdenken oder haben ihre Saisonkräfte entlassen. Einige Kommunen berichten von Schwierigkeiten bei der Versorgung mit Leitungswasser. Je nach Region gibt es auch Einschränkungen für die Bewässerung in der Landwirtschaft. Die Bauerngewerkschaft Coordination Rurale hat aber bereits dazu aufgerufen, diese Anweisungen der Behörden zu ignorieren. Ende Juli hatte die Nationalversammlung per Gesetz festgelegt, dass der Wasserzugang für Landwirte erleichtert werden soll und Bauern bis 2035 insgesamt doppelt so viel Wasser zurückhalten und speichern dürfen wie bisher. Kritiker und Umweltschützer warnen, dass dieses Gesetz die Wasserknappheit weiter verschärfen könnte.
0: Caroline Düller hat berichtet auf Bremen 2 über die Lage in Frankreich. Das letzte Schlaglicht wollen wir werfen auf die Lage in Schweden. Auch dort gibt es Wasserknappheit, wenn auch nicht ganz so schlimm wie in vielen anderen Ländern Europas. Jana Sinram.
4: Der Frühling war zwar der wärmste seit Beginn der landesweiten Messungen, es hat aber mehr geregnet als letztes Jahr und im Juni war es anders als in Deutschland zwar warm, aber nicht heiß. Momentan wird in 12 Provinzen in Süd- und Mittelschweden offiziell vor Wasserknappheit gewarnt. Da können die Gemeinden Bewässerungsverbote verhängen und die Menschen zum Wassersparen auffordern, mit Empfehlungen wie nur kurz zu duschen und tropfende Wasserhähne zu reparieren. Besonders kritisch ist es, wie schon in den letzten Jahren, auf der Insel Gotland, weil der Kalksteinboden generell nur wenig Wasser speichert. Deshalb haben die Behörden dort den Wasserdruck in den Leitungen reduziert. Viele Menschen sind offenbar auch bereit, Wasser zu sparen. Die Provinz Skåne ganz im Süden von Schweden meldet für Juni einen ungewöhnlich niedrigen Wasserverbrauch. Die Warnungen scheinen also geholfen zu haben.
0: Wie sieht es also aus in Europa in Sachen Niedrigwasser und Trockenheit? Das waren ein paar Eindrücke von unseren Korrespondenten aus den verschiedenen Ländern. Wir haben gehört, wie die Lage in Skandinavien ist, in Österreich, den Niederlanden und in Frankreich. Hier auf Bremen 2 an diesem Montagmorgen. 6:22 Uhr. The Lone Bellow jetzt. Move.

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4: Mit Elke Martens, guten Morgen. Im Juni und Juli war es in Westeuropa so heiß wie nie zuvor in den beiden Sommermonaten. Die Durchschnittstemperatur betrug 21,6 Grad, teilte der europäische Klimadienst Copernicus mit. Fast 2,8 Grad mehr als der bisherige Rekord vor 4 Jahren. Allerdings verweist Copernicus auf ein Temperaturgefälle von West nach Ost, Europa und Skandinavien, wo es wesentlich kühler war. Nach dem Drohnenvorfall am Leipziger Flughafen hat Bundesverkehrsminister Steffen Bilger angekündigt, dass es schnell bessere Vorkehrungen zur Drohnenabwehr an Deutschlands Flughäfen geben werde. Verlässliches Entdecken sei das A und O, sagte Bilger dem Nachrichtenportal Politico. Frankfurt und München seien da inzwischen besser ausgestattet. Bei den anderen Flughäfen wolle Bilger bei der weiteren Ausrüstung beschleunigen, was geht. Der Bund der Steuerzahler hat die Pläne von Bundesfinanzminister Lars Klingbeil für eine Steuerreform als Scherz oder Provokation kritisiert. Verbandspräsident Rainer Holznagel sagte der Augsburger Allgemeinen, statt Entlastungen seien in der Mehrzahl Belastungen enthalten. Klingbeil will laut Gesetzentwurf die Bürger brutto um rund 10 Milliarden Euro entlasten. Allerdings sind auch Maßnahmen zur Einnahmenerhöhung geplant. Kurz vor Beginn des neuen Schuljahres kritisieren Eltern- und Lehrerverbände die geplante Ganztagsbetreuung für Grundschulkinder in Bremen. Aus ihrer Sicht fehlen unter anderem pädagogische Konzepte. Seit diesem Schuljahr haben Erstklässler einen Rechtsanspruch auf 8 Stunden Bildung und Betreuung am Tag. Später soll das Ganztagsangebot auch für alle älteren Grundschulkinder gelten. In Großbritannien beginnt heute die Leichtathletik-Europameisterschaft. Bis Sonntag kämpfen Athletinnen und Athleten aus fast 50 Nationen um Medaillen. Das waren die Nachrichten mit Elke Martens.
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5: Deutlich angenehmer und kühler heute als die vergangenen Tage. 20 bis maximal 26 Grad, das sind die Höchstwerte für den Montag. Jetzt gerade sind wir in Diepholz am Schloss bei 17 Grad, in Bassum an der Stiftskirche bei 18, Bremen im Schnurr bei 19 Grad und Bremerhaven am kleinsten Zoo Deutschlands bei 20 Grad. Der Morgen und der Vormittag bleiben heute weitgehend trocken, vielleicht sogar hier und da nochmal mit ein bisschen Sonne, aber ab dem Mittag ziehen dann immer wieder Schauer durch, vereinzelt sind Gewitter möglich. Das freut die Natur, vielleicht auch die Flüsse, aber es wird danach erstmal wieder trockener bis zum Ende dieser Woche.
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5: Keine einzige Meldung um jetzt 6.33 Uhr. Gute Fahrt.
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5: Schönen guten Morgen. Es soll ja Jugendliche geben, die ihre Eltern fragen, wer denn dieser AI Green ist und seit wann sie denn KI-Musik hören. Naja, crazy times. Mindestens seit 1972, auch wenn das I da noch ein klein geschriebenes L war, als dieser Song hier rauskam. AI Green, Let's Stay Together auf Bremen 2 am Montagmorgen. Herzlich willkommen, schön, dass Sie bei uns sind.

0: Ach ja, jetzt gönnt man uns nicht mal mehr das Sommerloch. Bremen 2, der Montag, gleich 6.37 Uhr. Da ist erstaunlich viel passiert in den vergangenen Wochen, vor allem bei der Union. Der Rücktritt von Jens Spahn, die Kabinettsumbildung und so weiter. Die potenziellen Wähler allerdings sind offenbar genervt, so kann man es festhalten nach dem aktuellen ARD-Deutschland-Trend. Die Union jedenfalls verliert weiterhin an Zuspruch. Dafür legt die AfD deutlich zu, erreicht den bisher höchsten Wert. Im Bund, das sind die Zahlen. Wir wollen aber heute auf Bremen 2 mal auf die Menschen hinter diesen Zahlen gucken. Frank Eichmann berichtet für uns.
1: Das klassische Bild des typischen AfD-Wählers sieht vielleicht so aus. Er ist sozial abgehängt, steht weit rechts, kann wenig anfangen mit dem heutigen politischen System. Viel zu einfach, sagen Politikwissenschaftler. Wobei, beschreiben lässt sich der AfD-Anhänger schon, blickt man auf vergangene Wahlen, erklärt Roberto Heinrich von Infratest DIMAP.
2: Die Partei erzielt bei Männern wesentlich höhere Wähleranteile als bei den Frauen. Die Unterstützung für die AfD steigt mit dem Alter der Wähler. Sie fällt in den mittleren Altersgruppen am höchsten aus, um in den oberen Alterskohorten auch wieder abzufallen. Die Partei ist zugleich in den unteren und mittleren Bildungsgruppen vergleichsweise erfolgreicher. Und schließlich punktet die AfD auch besonders bei Personen, die ja ihre eigene persönliche wirtschaftliche Lage kritisch einschätzen.
1: Allerdings lassen sich in der AfD drei durchaus verschiedene Gruppen unterscheiden. Um die zu verstehen, reicht der Blick auf Alter, Bildung und Einkommen der Wählerschaft nicht aus. Wichtig, die Einstellungen und hier zunächst das Verbindende, sagt Politikwissenschaftler Oliver Lemke von der Ruhr-Universität Bochum.
3: Ein Einstieg über die Gruppen hinweg ist die Migrationseinstellung. Das ist also eine viel schärfere und strengere Handhabung im Bereich der Migration und Zuwanderung geben muss. Ebenfalls über die Gruppen hinweg ist das geringe Vertrauen in die politischen Institutionen gepaart mit einem Gefühl mangelnder Repräsentation.
1: Die mit Abstand größte Gruppe in der AfD ist das nationalkonservative Lager. Andere sprechen von den konservativen Hardlinern. Einer Studie der Uni Konstanz zufolge sehen sich hier fast 70% der AfD-Wähler. Was die Gruppe ausmacht?
3: Autoritäre Vorstellungen, starker Staat, der muss härter durchgreifen. Und diese Gruppe zeichnet vor allem auch so ein durchdringender Kulturpessimismus aus. Also mit Deutschland geht es eigentlich im Prinzip bergab und die traditionellen Werte spielen keine Rolle mehr.
1: Etwa jeder fünfte AfD-Wähler fühlt sich wiederum durch das völkisch-nationalistische Lager vertreten. Hier wird Migration am schärfsten abgelehnt. Hier findet der Verfassungsschutz Anzeichen für gesicherten Rechtsextremismus. Das ist der Teil der AfD, erklärt Politikprofessor Oliver Lemke,
3: der gar nicht auf eine Form demokratischer Repräsentation eigentlich setzt. Das sind diejenigen, die jetzt in der AfD sich besser als vorher in anderen rechtsextremistischen Parteien besser vertreten fühlen, weil es einfach lauter, stärker ist und mehr Masse hat.
1: Am anderen Ende der AfD das wirtschaftsliberale, moderat-konservative Lager, das die AfD in ihrer Gründungsphase als eurokritische Partei prägte. Vielleicht gemäßigt, aber das gilt nur innerhalb der AfD.
3: Leute, die an den Nationalstaat glauben, im Unterschied zu einer Form der Offenheit. Bei denen kommt aber vor allem noch hinzu, dass die demokratiepolitisch interessiert sind. Und die haben mittlerweile ein echtes Ressentiment ausgebildet gegenüber unserer Vorstellung einer Parteiendemokratie. Dass also Parteien in einem Konkurrenzkampf um Mehrheiten ringen.
1: Weshalb verächtlich von Alt- oder Systemparteien die Rede ist, die angeblich nur ihre eigenen Interessen durchsetzen und den Wählerwillen ignorieren. Was die Wählerschaft der durchaus verschiedenen Flügel und Lager der AfD dann wieder eint? Es geht nicht mehr darum, per Abstimmung gegen die anderen zu protestieren, sondern die AfD ist eine stabile politische Heimat geworden. Roberto Heinrich von Infratest DIMAP verweist auf Nachwahlbefragungen, nach denen AfD-Wähler am ehesten zur CDU zurückkehren könnten, aber selbst das gilt nur für knapp 30%. Und das bedeutet, denkt man an ein altes Friedrich-Merz-Vorhaben.
2: Eine Halbierung der AfD erscheint doch eher als eine unrealistische Zielsetzung.
0: 28% also für die AfD im aktuellen ARD-Deutschland-Trend. Frank Eichmann hat mal hinter diese Zahlen geschaut und uns gerade vorgestellt, welche Menschen dahinter stecken. Das Deutsche Institut für Wirtschaftsforschung hat derweil das AfD-Wahlprogramm analysiert und dazu geforscht, ob das den Menschen, über die wir gerade gesprochen haben, tatsächlich helfen würde. Interview dazu in ungefähr einer halben Stunde hier auf Bremen 2 gegen kurz nach 7.

Der Montagmorgen mit Bremen 2, 6.44 Uhr und der Verkehrsservice aktuell mit einer Gefahrenmeldung für die Autobahn 28 Bremen Richtung Oldenburg zwischen der Emmerhorst Adelheide und Deichhorst Gegenstände auf der Fahrbahn. Vorsicht bitte, Autobahn 28 Bremen Richtung Oldenburg zwischen der Emmerhorst Adelheide und Deichhorst gerade Gegenstände auf der Fahrbahn. Das hier ist ein alter Bekannter, Jörn Schlüter, kennen wir eigentlich von seiner Bremer Band Someday Jacob, jetzt ist er solo unterwegs. Als Jay Schlüter hat sein Debüt veröffentlicht und das hören wir Portal auf Bremen 2.

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1: 12:07 auf Bremen 2. Das deutsche Sommermärchen, also getreu nach Sönke Wortmann. Die Fußball-WM 2006 im eigenen Land ist dieses Jahr genau 20 Jahre her. Dabei haben die Sommermärchen gerade wieder Hochkonjunktur. Es wurde uns zumindest einiges versprochen. Also wir erinnern uns, von großen Reformen im Sommer war die Rede und von spürbaren Entlastungen, die wir alle merken werden. Unsere Korrespondenten in Berlin hat das ins Träumen gebracht und in dieser Woche erzählen sie uns jeden Morgen davon auf Bremen 2. Sabine Henkel macht den Anfang.
2: Es wird einmal ein König, nein, ein Kanzler in einem Land, in dem die Menschen ziemlich zufrieden mit ihm sind. Der Kanzler nimmt sich selbst nicht so wichtig, er ist nicht besonders groß, beinahe unscheinbar. Aber was ihn auszeichnet, er hat eine Vision. Manch einer wollte ihn deshalb schon zum Arzt schicken, aber nein, die Vision ist ein starkes, prosperierendes und vor allem gerechtes Deutschland. Das wird er den Menschen im Land klar machen können mit seiner empathischen und wertschätzenden Art. Das Gerechtigkeitsversprechen ist dabei zentral und dass in seinem Land aufgeblasene, übergroße Egos keinen Platz haben, nicht mal Zwergenegos. Es geht also nicht um Eigeninteressen. Politik wird für Menschen gemacht. Das werden sogar die Länderfürsten begreifen. Und damit ist schon viel gewonnen, denn kein Bundesland soll einem anderen vorgezogen werden. Nicht mal Bayern. Die Zeiten sind vorbei. Es geht jetzt um Reformen, um das ganze Land zukunftsfest zu machen. Ein Rentensystem, das die Alten versorgt, aber die Jungen nicht vergisst. Im Gegenteil. Ein Gesundheitssystem, das keine zwei Klassen zulässt, sondern die Versorgung aller gleichberechtigt in den Mittelpunkt stellt. Und die Pflege, da werden Pflegekräfte und Ärzte angehört, auch Sozialdienste und Angehörige und Betroffene nach ihren Bedürfnissen gefragt. Der Sommermärchenkanzler, er kommt übrigens von der Küste, wo der Wind kräftig bläst und für klare Gedanken sorgt. Dieser Kanzler stellt Solidarität und Gemeinwohl über alles. Er macht den Leuten klar, dass Reformen positiv sind, auch wenn der Weg erstmal steinig ist. Aber am Ende wird es zum Guten führen. Der Kanzler legt außerdem großen Wert auf Klimaschutz, weil er erkannt hat, dass sonst alles kaputt geht. Er mag Windräder, weil sie schön sind. Er setzt auf erneuerbare Energien. Er wird das Land zum Guten führen in diesem Sommermärchen.
1: Sabine Henkel mit unserem ersten Teil der Wochenserie im Sommer zu Märchen. Morgen träumen wir weiter, dann geht's ums zivilgesellschaftliche Engagement in Deutschland.

6.53 Uhr. Der Verkehrsservice aktuell auf Bremen 2 mit einer Meldung für die A27 Bremen Richtung Walsrode. Im Bremer Kreuz liegt ein Metallrohr auf der Fahrbahn. Da bitte Vorsicht. A27 Bremen-Walsrode, im Bremer Kreuz gerade ein Metallrohr auf der Fahrbahn.

0: Out in Every Love, genau so heißt dieser Song von U2, um jetzt 6.56 Uhr.
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1: Mit Elke Martens, guten Morgen. EU-Klimadienst meldet Temperaturrekord in Westeuropa. Wirtschaftsexperte wirft Pistorius Investitionen in alte Waffensysteme vor. Eltern- und Lehrerverbände in Bremen kritisieren geplante Ganztagsbetreuung für Grundschulkinder. Das Wetter Sonne und Wolken, teils Regen, 20 bis 26 Grad. In Westeuropa sind der Juni und der Juli so heiß gewesen wie noch nie. Das hat der europäische Klimadienst Copernicus mitgeteilt. Die Durchschnittstemperatur betrug demnach 21,6 Grad. Das sind fast 2,8 Grad mehr als der bisherige Rekord vor 4 Jahren. Aus der Nachrichtenredaktion Hanna Agard.
2: Europa ist der sich weltweit am schnellsten erwärmende Kontinent. Und die ersten beiden Sommermonate waren in diesem Jahr von Hitzewellen, Trockenheit und Waldbränden geprägt. Viele Länder meldeten Temperaturrekorde. Frankreich und Spanien kämpfen noch immer gegen heftige Waldbrände. Die Pegelstände der Flüsse, vor allem des Rheins, der Donau und der Seine, sind zurzeit ungewöhnlich niedrig. In mehreren Ländern ist deshalb der Schiffsverkehr beeinträchtigt.
1: Der Chef des Kieler Weltwirtschaftsinstituts, Moris Schularik, wirft dem Verteidigungsminister in einem Interview mit der Süddeutschen Zeitung vor, zu viel Geld für veraltete Waffensysteme auszugeben. Statt die Bundeswehr konsequent auf moderne Kriegsführung umzustellen, werden mehr Soldaten, bemannte Fahrzeuge und Kasernen investiert. Mehr aus Berlin von Evi Seibert.
3: Die 700 Milliarden Euro, die bis 2030 für die Modernisierung der Bundeswehr zur Verfügung stehen, drohten zu verpuffen, wenn sie weiter für Panzer, Fregatten und andere veraltete Technologien ausgegeben werden, meint der Wirtschaftswissenschaftler. Verteidigungsminister Pistorius hat vor kurzem auf ähnliche Kritik, er investiere in alte Technik, reagiert. Pistorius sagte im Juli, der Krieg in der Ukraine zeige, dass man auch alte Systeme brauche, wie Panzer, Schiffe, Flugzeuge und Infanterie, um im Kriegsfall Raum halten oder einnehmen zu können. Pistorius erklärte damals, Deutschland sei bei der Drohnentechnik jetzt schon an der Spitze in Europa.
1: Der Zoll soll im Kampf gegen Geldwäsche und organisierte Kriminalität deutlich mehr Befugnisse erhalten. Bundesfinanzminister Lars Klingbeil hat dazu einen Gesetzentwurf ins Kabinett eingebracht. Die Pläne sehen vor, dass der Zoll künftig Vermögenswerte vorläufig einziehen kann. Betroffene müssen dann die rechtmäßige Herkunft der Produkte nachweisen. Übermorgen soll das Kabinett den Gesetzentwurf beschließen. Nach dem Drohnenvorfall am Leipziger Flughafen hat Bundesverkehrsminister Steffen Bilger angekündigt, dass es schnell bessere Vorkehrungen zur Drohnenabwehr an Deutschlands Flughäfen geben werde. Verlässliches Entdecken und Erkennen sei das A und O, sagte Bilger dem Nachrichtenportal Politico. Frankfurt und München seien da inzwischen besser ausgestattet. Bei den anderen Flughäfen wolle er bei der weiteren Ausrüstung beschleunigen, was geht, so der Verkehrsminister. Am Flughafen Leipzig-Halle war vergangene Woche im Sicherheitsbereich des Frachtbetriebs eine mit Sprengstoff beladene Drohne entdeckt worden. Der Flughafen gilt als Umschlagplatz für militärische Hilfslieferungen für die Ukraine. Kurz vor Beginn des neuen Schuljahres kritisieren Eltern- und Lehrerverbände die geplante Ganztagsbetreuung für Grundschulkinder in Bremen. Aus Sicht der Eltern- und Lehrerverbände fehlen unter anderem pädagogische Konzepte. Seit diesem Monat haben Erstklässler einen Rechtsanspruch auf 8 Stunden Bildung und Betreuung am Tag. Später soll das Ganztagsangebot auch für ältere Grundschulkinder gelten. Wo die Verbände Nachholbedarf in Bremen sehen, weiß Matthias Röhrs.
4: Es gehe nicht nur um die reine Betreuung der Grundschulkinder. Das Angebot müsse auch inhaltlich ausgestaltet werden, fordert die Gewerkschaft Erziehung und Wissenschaft in Bremen. Darum hätte sich die Bildungsbehörde früher kümmern müssen. Ähnlich äußert sich der Zentralelternbeirat. Außerdem fehlen aus Sicht der GEW Erzieherinnen und Sozialarbeiter sowie geeignete Räume. Laut Bremens Bildungssenator Marc Rackles konnten zwar alle Familien, die einen Ganztagsplatz beantragt haben, versorgt werden. In einem Interview mit Radio Bremen räumt er aber auch Defizite ein. Nicht alle Grundschulen seien auf das Angebot gleich gut vorbereitet. Es werde noch Jahre dauern, bis alle nötigen Baumaßnahmen abgeschlossen seien. Für Bremerhaven meldet dagegen der Magistrat, alle Grundschulen seien inzwischen zu Ganztagsschulen umgewandelt worden.
1: In Großbritannien beginnt heute die Leichtathletik-Europameisterschaft. Bis Sonntag kämpfen Athletinnen und Athleten aus fast 50 Nationen um Medaillen. Das deutsche Team darf sich in mehreren Disziplinen Hoffnung auf Edelmetall machen, darunter Zehnkampf, Weitsprung und Kugelstoßen. Das waren die Nachrichten mit Elke Martens.
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5: Öffnen Sie Ihre Türen, öffnen Sie Ihre Fenster, Ihre Herzen auch vielleicht. Leonie schaut heute vorbei bei uns im Nordwesten. Ein Tiefdruckgebiet, das uns Abkühlung bringt in Form von skandinavischer Luft, die dieses Tiefdruckgebiet rüberschickt zu uns nach Bremen, nach Bremerhaven, nach Oldenburg. 20 bis 26 Grad wärmer wird es heute nicht. Jetzt gerade sind wir bei 17 Grad in Diepholz, 18 in Bassum, 19 in Bremen, 20 Grad in Bremerhaven. Es bleibt in der ersten Tageshälfte weitgehend trocken, vielleicht sogar noch mit dem einen oder anderen Sonnenstrahl. Aber ab dem Mittag ziehen dann einzelne Schauer durch, auch Gewitter sind möglich heute. Und das bleibt aber alles ein kurzes Intermezzo. Ab morgen dann erstmal wieder trocken und bis zum Ende dieser Woche auch wieder ein Stückchen wärmer.
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5: 7.06 Uhr und nur eine Meldung für die Autobahn 1, Osnabrück in Richtung Bremen. Zwischen Bremen, Brinkum und Hemelingen 4 Kilometer stockender Verkehr vor der Baustelle. Gute Fahrt, daraus geht.
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5: Schönen guten Morgen wünsche ich. Wir sind zwar ein Radiosender und kein Orakel, aber in genau 4 Wochen werden Sie hier an dieser Stelle hören, wer die Wahl in Sachsen-Anhalt gewonnen hat. So viel steht fest. Bis dahin beschäftigen wir uns diese Woche in verschiedenen Interviews mit dieser Wahl, die sehr vieles verändern könnte. Und wir beginnen in genau 3 Minuten damit. Herzlich willkommen.

0: dem Montagmorgen mit Bremen 2, 10 Minuten nach 7. Täglich grüßt das Murmeltier bzw. die nächste Umfrage. Diesen Eindruck kann man schon mal haben. 28% für die AfD im Bund, 41% in Sachsen-Anhalt. Das sind zumindest unsere Zahlen, die wir haben in der ARD, die Zahlen von Infratest DIMAP. Gerade Sachsen-Anhalt ist eine vom Strukturwandel gebeutelte Region. Viele Menschen dort versprechen sich offenbar einen Wandel von der AfD. Dabei würden gerade diese Regionen unter dem Programm der AfD wirtschaftlich leiden. Das hat zumindest eine Studie des Deutschen Instituts für Wirtschaftsforschung, DIW, ergeben. Da liest man von Abschwung und von steigender Arbeitslosigkeit, von weniger Einkommen für die Menschen im Land, in dem ja eben in genau 4 Wochen gewählt wird. Den DIW-Präsidenten Marcel Fratscher habe ich gefragt, was ihn da so sicher macht, dass es dazu kommt.
1: Das, was die AfD behauptet, würde letztlich das deutsche Wirtschaftsmodell zerstören. Die AfD will raus aus der Europäischen Union, will raus aus dem Euro. Das würde die deutsche Wirtschaft und gerade die Wirtschaft in Sachsen-Anhalt extrem stark treffen. Das, fast die Hälfte unserer Wirtschaftsleistung sind Exporte. Zweitens die Migrationspolitik. Wir haben schon heute ein riesiges Fachkräfte- und Arbeitskräfteproblem. Und das, was die AfD auf Bundesebene, aber eben auch auf Ebene von Sachsen-Anhalt will, ist, Menschen rauszudrängen. Übrigens nicht nur Ausländer, sondern auch viele Deutsche würden gehen, viele deutsche Unternehmen würden weggehen. Und das Dritte, die Energiepolitik. Wieder stärker hin zu fossilen Energieträgern. Das würde die Deindustrialisierung in Deutschland beschleunigen. Das würde die Energiekosten durch die Decke schießen lassen. Das sind jetzt mal 3 sehr prominente Beispiele, die zeigen, wie unsinnig, widersprüchlich und schädlich die Forderungen der AfD bei der Wirtschaftspolitik sind.
0: Ja, also euer Austritt wird jetzt nicht in Sachsen-Anhalt entschieden. Und wenn man so Ulrich Siegmund zuhört, dem Spitzenkandidaten in Sachsen-Anhalt der AfD, der eben gerne Ministerpräsident werden will, hört man da sehr viel von einer Entfesselung der Wirtschaft. Er redet von Bürokratieabbau, davon, dass er sich auf das Wesentliche konzentrieren will, also die großen Linien auch in der Wirtschaftspolitik. Das sind Dinge, die hört man auch von anderen Politikern. Welche Punkte machen Ihnen da besonders Sorgen als Wirtschaftswissenschaftler? Auf Sachsen-Anhalt geschaut.
1: Erst einmal ist ja nicht alles falsch zu sagen, wie man will Bürokratie abbauen und man will Reformen umsetzen. Das, was Herr Siegmund will für Sachsen-Anhalt, würde letztlich die Chemiebranche in Sachsen-Anhalt, den Maschinenbau zerstören, denn die brauchen günstige Energie, die brauchen erneuerbare Energien. Da ist Sachsen-Anhalt eine Erfolgsgeschichte, also haben das sehr gut gemacht. Und das Zweite, was man sehr stark betonen muss, ist, die AfD belügt die Menschen. Sie sagt, wir wollen die Steuern senken, wir wollen aber gleichzeitig 2000 Euro für jedes Baby. Wir wollen also viel mehr Geld ausgeben. Und da muss man sich als Mensch und als Bürger oder Bürgerin auch mal ehrlich hinterfragen. Auf der einen Seite will man den Staat kaputt sparen, Steuern massiv senken und gleichzeitig will man den Menschen mehr Geld versprechen. Also das passt nicht zusammen und da sollte man sich nicht belügen lassen.
0: Ich argumentiere jetzt mal aus Sicht eines unzufriedenen Wählers, der vielleicht dazu tendiert, die AfD zu wählen, ist vielleicht ein bisschen zugespitzt, aber wenn ich das Gefühl habe, dass es mir persönlich wirtschaftlich schlecht geht oder schlechter geht als anderen, wenn all die anderen Parteien, die in den vergangenen Jahrzehnten auch in Sachsen-Anhalt auch immer Wirtschaftswachstum versprochen haben, aus meiner Sicht nicht geliefert haben, warum es dann nicht mehr anders versuchen? Also mehr als schiefgehen kann es dann doch auch nicht.
1: Erstens gehört Ehrlichkeit dazu. Man darf die Probleme und Herausforderungen nicht kleinreden, aber Sachsen-Anhalt hat eine Menge in den letzten 36 Jahren seit der Wiedervereinigung geschaffen, steht heute deutlich besser da, ist in den letzten 20 Jahren deutlich stärker gewachsen als andere Regionen in Deutschland. Also man muss die Erfolge auch mal anerkennen. Und das Zweite,

0: Seite, wieso nicht die AfD mal versuchen lassen? Und wenn sie es dann vor die Wand fahren, dann sieht man, dass sie es nicht können. Das Argument hört man ja häufig. Nur der Schaden, der durch eine AfD entsteht, nicht nur für die Demokratie, sondern auch für Arbeitsplätze, für Wohlstand, der ist irreparabel, wenn sie einmal die Energiekosten durch die Decke schießen lassen und die Industrieunternehmen pleite gehen, dann kommen die ja nicht nach 2 oder 5 Jahren zurück. Dann sind sie weg. Dann sind die Arbeitsplätze für immer verloren. Und deshalb kann man die Menschen nur warnen, genau hinzuschauen, genau abzuwägen, zu hinterfragen und nicht blind sich den Ängsten, die durch die AfD geschürt werden, hinzugeben.
1: So sagt es Marcel Fratscher auf Bremen 2, Präsident des Deutschen Instituts für Wirtschaftsforschung, der sich in einer Untersuchung mal angeschaut hat, wen die AfD-Politik denn träfe, wem sie nützen würde und wem eben nicht, wenn denn tatsächlich die AfD die Wahl in Sachsen-Anhalt in genau 4 Wochen gewinnen würde. Herr Fratscher, vielen Dank für das Gespräch.

0: still here. Die sonore Stimme von Alan Doyle auf Bremen 2, Frontmann der Band Great Big Sea, hier aber solo unterwegs, We're Still Here, um 7.22 Uhr. Krieg der Welten, das war mal, denn anscheinend braucht man heute keine Marsmenschen mehr für ordentlich Panik, es reicht eine KI. H.G. Wells hätte daraus eine wunderbare Sci-Fi-Horror-Geschichte gesponnen, wenn er denn noch unter uns weilen würde. Wir haben es natürlich vernommen, die vergangenen Tage und Wochen, OpenAI hat sich eigenständig in fremde Systeme gehackt. Gleiches Problem bei Meta, Tenor der Medien immer wieder, jetzt hat sie uns im Sack, die KI. Aber ist das denn tatsächlich so?
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0: Schönen guten Morgen, hallo.
2: Guten Morgen.
0: Was sagt denn dein Feed? Die Terminator kommen oder die Morlocks, um bei H.G. Wells zu bleiben?
2: Ja, das kommt immer so ein bisschen drauf an, wem man da gerade zuhört. Denn auf der einen Seite gibt es diese ganzen KI-Unternehmen und ihre Chefs und Gründer. Und die sagen natürlich, wow, das, was wir hier haben, unser System, das ist eigentlich viel zu gefährlich, um das auf Menschen loszulassen. Wir sollten das überhaupt nicht anbieten. Aber weil ihr unbedingt wollt, dann nutzt es halt. Es ist aber wirklich sehr gefährlich, aber auch sehr gut. Und dann gibt es auf der anderen Seite die Menschen, die halt diese Postings dann kommentieren oder halt erfahren, dass diese Systeme sich eigenständig angeblich in andere Computer gehackt hätten. Und die sagen dann, naja, vielleicht haben wir es langsam zu weit getrieben und vielleicht wird es langsam alles ein bisschen gefährlich. Und mein Bauchgefühl ist eigentlich so ein bisschen, wir bewegen uns längst nicht da, wo die KI-Unternehmen das gerne hätten.
0: Muss vielleicht noch ein bisschen erklären gerade. Also der Oberchef von OpenAI, Sam Altman, sagt, wir wären jetzt an dem Punkt der sogenannten Singularität. Das klingt jetzt irgendwie nach Schulunterricht. Irgendwie hat man sowas mal gehört. Was heißt das denn in Bezug auf KI?
2: Ja, bei mir kam auch direkt sofort Traumata aus dem Germanistikstudium wieder hoch, aber es ist tatsächlich ein technischer Begriff. Die technologische Singularität beschreibt den Zustand, an dem die maschinelle Intelligenz größer ist als die menschliche, also an dem wir sozusagen uns überholen lassen von den Geräten, die wir selber erschaffen haben. Sam Altman nutzt das natürlich zum Marketing. Er sagt, hier schaut uns an, diese Maschinen, die überholen uns gerade, wir sind eigentlich längst nur noch, längst überholt worden, wir sind längst nicht so schlau. ExpertInnen sind nicht davon überzeugt, dass wir diese Singularität schon erreicht haben oder ob wir sie überhaupt erreichen werden. Aber fürs Marketing klingt das natürlich fantastisch.
0: Eben, das ist halt auch irgendwie wirklich guter Slogan, ne? Also unser System ist so gut, dass es quasi gar keine Menschen mehr braucht, dass es alles kann. Also wie vorsichtig müssen wir da auch sein?
2: Also man muss sich vor Augen führen, dass alle diese Meldungen, also von ChatGPT hackt sich in andere Systeme zu, Claude von Anthropic verschickt eigenständig Scam-Mails zu, Meta AI hackt andere Computer, dass keiner dieser Computer von sich aus auf die Idee gekommen ist, das zu tun, sondern sie alle haben Dienst nach Vorschrift gemacht. Auch wenn die Vorschrift vielleicht ein bisschen lockerer formuliert war, ist das eine Möglichkeit, ein Ziel zu erreichen, einen anderen Computer zu hacken. Diese Systeme werden in der Tat immer schlauer und immer cleverer, aber sie fangen nicht von sich aus an, die Menschheit zu versklaven. Soweit sind wir nicht, vielleicht kommen wir niemals so weit, aber wir sollten eben nicht in diese Panik verfallen, die eben vor allem den Unternehmen nutzt, die diese Panik gebrauchen können, um ihre Systeme zu verkaufen.
0: Stattdessen, was machen wir, statt Panik zu haben?
2: Ja, wir gucken uns das an, wir finden das spannend, wir sehen auch Technologie, das ist ja auch ganz schön, sind natürlich auch auf kritischer Distanz dazu, aber wir sollten jetzt, also wenn Tech-Unternehmen und deren Chefs in Interviews etwas erzählen, das ihnen in den Kram passt, dann sollten wir immer ein bisschen skeptisch bleiben.
0: Also die Morlocks sind noch nicht da, sagt Gavin Karlmeier, unser Kolumnist auf Bremen 2. Wir haben es gerade gehört, Panik nicht angebracht, aber eine gesunde Skepsis und das ist ja so bei sehr vielen Dingen. Daran halten wir uns natürlich auch hier auf Bremen 2. Danke, Gavin.
2: Vielen Dank.
0: Kevin Obers jetzt auf Bremen 2.

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3: Mit Elke Martens. Guten Morgen. Im Juni und Juli war es in Westeuropa so heiß wie nie zuvor in den beiden Sommermonaten. Die Durchschnittstemperatur betrug 21,6 Grad, teilte der europäische Klimadienst Copernicus mit. Fast 2,8 Grad mehr als der bisherige Rekord vor 4 Jahren. Allerdings verweist Copernicus auf ein Temperaturgefälle von West nach Osteuropa und Skandinavien, wo es wesentlich kühler war. Nach dem Drohnenvorfall am Leipziger Flughafen hat Bundesverkehrsminister Steffen Bilger angekündigt, dass es schnell bessere Vorkehrungen zur Drohnenabwehr an Deutschlands Flughäfen geben werde. Verlässliches Entdecken sei das A und O, sagte Bilger dem Nachrichtenportal Politico. Frankfurt und München seien da inzwischen besser ausgestattet. Bei den anderen Flughäfen wolle Bilger bei der weiteren Ausrüstung beschleunigen, was geht. Der Bund der Steuerzahler hat die Pläne von Bundesfinanzminister Lars Klingbeil für eine Steuerreform als Scherz oder Provokation kritisiert. Verbandspräsident Rainer Holznagel sagte der Augsburger Allgemeinen, statt Entlastungen seien in der Mehrzahl Belastungen enthalten. Kurz vor Beginn des neuen Schuljahres kritisieren Eltern- und Lehrerverbände die geplante Ganztagsbetreuung für Grundschulkinder in Bremen. Aus ihrer Sicht fehlen unter anderem pädagogische Konzepte. Seit diesem Schuljahr haben Erstklässler einen Rechtsanspruch auf 8 Stunden Bildung und Betreuung am Tag. Später soll das Ganztagsangebot auch für alle älteren Schulkinder gelten. Das waren die Nachrichten mit Elke Martens.
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4: In Bremerhaven am Auswandererhaus gerade 19 Grad gemessen. Bremen an der Kunsthalle ebenfalls 19 Grad. Ein Tacken wärmer in Hagen an der Burg zu Hagen 20 Grad. In Kloppenburg am Museumsdorf ein bisschen kühler mit 18 Grad. 20 bis 26 Grad maximal heute. Wärmer wird es nicht. Also mal ein bisschen Abkühlung heute an diesem Montag. Der Morgen und der Vormittag werden weitgehend trocken bleiben. Ab dem Mittag können einzelne Schauer durchziehen. Auch Gewitter sind zumindest möglich im Nordwesten. Ab morgen dann aber wieder trocken und zum Ende der Woche auch wieder deutlich wärmer als heute.
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4: 7.33 Uhr und nur eine Meldung für die Autobahn 1, Osnabrück Richtung Bremen. Zwischen Bremen, Brinkum und Hemelingen 4 Kilometer stockender Verkehr vor der Baustelle. Gute Fahrt da, wo es geht.
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4: Ach ja, diese Woche liegt irgendwie ganz seltsam mittendrin. Am Donnerstag startet das neue Schuljahr in Bremen und Niedersachsen. Die meisten mit Kindern sind schon wieder da aus dem Urlaub. Alle ohne fahren erst am Wochenende oder kommende Woche oder noch später. Deswegen laden wir einfach mal zu kleinen Reisen ein diese Woche bei uns im Morgen. Zu Kurztrips und zu den ersten unternehmen wir gleich in genau 3 Minuten. Herzlich willkommen am Montagmorgen. Schönen guten Morgen. English Beats. 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

0: der Montag mit Bremen 2, 7 Uhr und jetzt ganz genau 37 Minuten. Bremen und Bremerhaven sind natürlich Weltstädte, da brauchen wir gar nicht drüber reden. Aber es gibt eben auch diese Städte, die niemand auf dem Schirm hat und die dann schlagartig durch Filme berühmt werden. Was weiß ich, Brügge schlummerte so ein bisschen vor sich hin, bis eben Brügge Sehen und Sterben in die Kinos kam. Und mit Forks im US-Bundesstaat Washington ist oder war es so ähnlich. Bekannt geworden durch die Twilight-Filme, die Geschichte um Bella und den Vampir Edward, Sie werden sich erinnern. Und unsere Korrespondenten in aller Welt nehmen uns diese Woche mal mit auf kleine Reisen zu berühmten Drehorten. Antje Sieb, unsere Korrespondentin in den Vereinigten Staaten, nimmt uns deswegen heute mit nach Forks und auch, da spoilere ich jetzt schon mal so ein bisschen, an die Orte, an denen die Twilight-Filme dann tatsächlich gedreht worden sind.
1: Hier, ja, ist sogar ein offizielles Schild vom Oregon Film Trail. Da steht Twilight 2008.
2: Eine Hausecke in St. Helens, Oregon, an einem Parkplatz. Hier ist die Szene gedreht worden, in der Bella belästigt und dann von Edward gerettet
3: wird. Lass mich nicht an!
2: Ohne das Schild würde man die Ecke vermutlich nicht wiedererkennen. Nicht weit weg steht das Bella Swan House, wo im ersten Film Bella und Charlie wohnen.
1: Sieht wirklich so aus wie im Film und es steht zwar ein Schild da, hier, das ist ein privates Wohnhaus. Und ihr könnt zwar Fotos machen, aber bitte schaut nicht durch die Fenster, rennt nicht durch den Garten, sondern respektiert ein bisschen die Leute, die hier wohnen.
2: Man kann das Haus eigentlich nicht besichtigen, auch wenn ich mal kurz reingucken darf. Denn es wird vermietet für ein paar hundert Dollar pro Nacht. Die Termine auf Social Media angekündigt seien innerhalb von Minuten weg, erklärt mir Dean.
4: We announced when we're going to open. We open a quarter at a time, 3 months at a shot, and it books in minutes. So you kind of have to be there when it opens, ready to book.
2: Dean und Amber Nilfeld sind selbst Fans. Sie haben das Haus gekauft, liebevoll renoviert und hergerichtet, damit es möglichst exakt so aussieht wie im Film. Und freuen sich, wenn ihre Gäste einen Kühlschrankmagneten von zu Hause mitbringen. Ganz offensichtlich war auch schon mal jemand aus Michelstadt hier.
5: Ja, Michelstadt.
1: Someone from Michelstadt was here. Right.
2: Die Küchengeräte seien original so wie im Film, erzählt Dean mir stolz.
4: All the appliances are actually the appliances from filming. So the range, the dishwasher, the fridge, they're actually the exact ones that were here during filming still.
6: So in the books and the movies, it's a two-bedroom, one-bathroom home.
2: Das Haus hat viel mehr Zimmer, als man im Film erkennen kann. In Bellas Schlafzimmer steht ein Pub Edward, der ihr beim Schlafen zuguckt.
6: So, we've got a standee of Edward in the corner here, so he can creep in the corner and watch Bella as she's sleeping.
2: Fans kommen hier oft vorbei. Draußen treffe ich Maria aus Texas, die sich freut, dass sie hier fotografieren und filmen darf.
7: Well, I'm a really big Twilight fan. They allow you to take pictures and everything, so I told him, I was like, let's make a TikTok right now.
2: Sie kommt gerade aus dem eine gute Stunde entfernten Carver Café, einem Diner, der auch im Film vorkommt. Andere Drehorte, etwa der Multnomah Wasserfall oder ein Strand in Ecola State Park, sind mit dem Auto in 1 bis 2 Stunden erreichbar. In St. Helens selbst waren der örtliche Friseurladen und ein Haus unten am Fluss weitere Schauplätze. Und in Gillys Boutique waren die Mädels, unter anderem Bella-Darstellerin Kristen Stewart, damals einkaufen, erzählt Besitzerin Gilly Owens mir stolz. Da hätte ja noch keiner geahnt, wie groß der Film werden würde.
8: The girls came in here every day, they were here and bought stuff. But at that time it was just a little movie, you know, so it wasn't anything that big until afterwards.
2: Im Schaufenster hängt ein verblichenes Foto von Edward-Darsteller Robert Pattinson. Ein paar Autostunden weiter nördlich auf der Olympischen Halbinsel liegt Forks. Die Stadt, in der Twilight spielt, wo aber nicht eine Szene gedreht wurde. Trotzdem kriegt der kleine Ort seinen Teil an Touristen ab.
9: Bella's costume is on a mannequin that was commissioned for us in New York City.
2: In einem kleinen Museumsraum sind zum Beispiel einige Originalkostüme und Requisiten ausgestellt. Nach mehr als 20 Jahren Twilight, so alt ist das erste Buch, sieht das kleine Museum in Forks gerade neue Besucherrekorde, sagt Lizzie Andros von der Tourismusbehörde stolz.
10: We had our peak this past year.
11: Wir hatten 2025 unser bisher bestes Jahr. Und wahrscheinlich werden wir das 2026 überbieten, mit über 100.000 Besuchern.
2: Nicht schlecht für einen Ort mit knapp 3.500 Einwohnern. Forks liegt nicht besonders zentral. Wer im Urlaub hier vorbeikommt, der muss das schon wollen.
0: Die kleine Reisereportage von Antje Sieb, die sich auf die Spur der Twilight-Filme gemacht hat, unter anderem in Forks, wo der Film gar nicht gedreht wurde. Morgen geht's weiter mit unserer kleinen Reihe. Dann reisen wir nach Jordanien in die Wüste, wo ein Teil der Dune-Filme gedreht worden ist.

Your Longing is Gone, die sanfte Stimme haben wir gerade gehört von Katie Melua. Hinter dieser Stimme steckt eine ganze Menge Durchsetzungsvermögen und Fleiß. Wir verorten sie immer in Großbritannien. Sie kommt eigentlich aus Georgien, hat sich hochgearbeitet, ist schon seit über 25 Jahren im Geschäft mittlerweile. Und für diese Stimme lohnt es sich auch mal ein paar Kilometer zu fahren. Sie ist live zu erleben bei 2 Konzerten in Deutschland diesen Monat. Am 26. August in Gelsenkirchen, einen Tag später in Mönchengladbach. Katie Melua, die wir gerade gehört haben auf Bremen 2. Schönen guten Morgen. Hier ist Brent Cash, Digging the Fault Line.

0: Das ist Musik, die Spaß macht. Am Montagmorgen, 7.55 Uhr, Musik, die Spaß macht, weil die Menschen, die sie produziert haben, offensichtlich auch Spaß hatten beim Musizieren. Jackson Howard vorneweg, den wir hören, Just for the Mystery, aber natürlich auch seine Musiker im Hintergrund, die wir auch gerade gehört haben auf Bremen 2.
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0: Nachrichten. Mit Elke Martens, guten Morgen. Juni und Juli waren in Westeuropa so warm wie noch nie. IFW-Chef wirft Pistorius Investitionen in alte Waffensysteme vor. Werder Bremen startet ins zweite Trainingslager. Das Wetter, Sonne und Wolken, teils mit Regen, 20 bis 26 Grad. Mehrere Hitzewellen haben die Temperaturen in vielen Ländern auf Rekordwerte getrieben, vor allem in Westeuropa. Hier ist es im Juni und Juli so heiß gewesen wie noch nie. Das hat der europäische Klimadienst Copernicus bekannt gegeben. Die Durchschnittstemperatur, die lag demnach bei 21,6 Grad. Das sind fast 2,8 Grad mehr als der langjährige Junischnitt von 1991 bis 2020. Aus der Nachrichtenredaktion Hanna Agardt.
1: Europa ist der sich weltweit am schnellsten erwärmende Kontinent und die ersten beiden Sommermonate waren in diesem Jahr von Hitzewellen, Trockenheit und Waldbränden geprägt. Viele Länder meldeten Temperaturrekorde. Frankreich und Spanien zum Beispiel kämpfen noch immer gegen heftige Waldbrände. Die Pegelstände der Flüsse, vor allem des Rheins, der Donau und der Seine, sind zurzeit ungewöhnlich niedrig. In mehreren Ländern ist deshalb der Schiffsverkehr beeinträchtigt. Auch die Ozeane haben sich laut dem EU-Beobachtungsdienst auf ein Rekordniveau aufgeheizt. Die Meeresoberflächentemperatur war im Juli den Angaben zufolge so hoch wie noch nie seit Beginn der Aufzeichnung in diesem Monat. Die Durchschnittstemperatur lag bei fast 21 Grad. Der bisherige Höchstwert stammt aus dem Juli 2023.
0: Der Präsident des Kieler Instituts für Weltwirtschaft, Moritz Schularik, wirft dem Verteidigungsminister in einem Interview mit der Süddeutschen Zeitung vor, zu viel Geld für veraltete Waffensysteme auszugeben, statt die Bundeswehr konsequent auf moderne Kriegsführung umzustellen. Mehr aus Berlin von Evi Seibert.
2: Die 700 Milliarden Euro, die bis 2030 für die Modernisierung der Bundeswehr zur Verfügung stehen, drohten zu verpuffen, wenn sie weiter für Panzer, Fregatten und andere veraltete Technologien ausgegeben werden, meint der Wirtschaftswissenschaftler. Außerdem schlägt er einen zentralen Koordinator im Kanzleramt vor, der bei der Beschaffung Industrie, Start-ups und Ministerien zusammenbringt. Er hält das Verteidigungsministerium für zu langsam und überfordert mit dieser Aufgabe. Verteidigungsminister Pistorius hat vor kurzem auf ähnliche Kritik, er investiere in alte Technik, reagiert. Pistorius sagte im Juli, der Krieg in der Ukraine zeige, dass man auch alte Systeme brauche. Deutschland sei bei der Drohnentechnik jetzt schon an der Spitze in Europa.
0: Noch vor einer Woche hatte US-Präsident Donald Trump mit neuen massiven Angriffen auf den Iran gedroht. Dann setzte er seine Drohung wieder aus, weil eine Vereinbarung zur Wiedereröffnung der Straße von Hormuz kurz bevorstünde. Seit dem Wochenende stellt das iranische Regime allerdings neue Forderungen an die USA. Darauf angesprochen reagiert Trump in einem Telefongespräch mit dem Nachrichtenportal Axios gelassen. Er wolle auf wirtschaftlichen Druck setzen und sich nun zurückhalten. Die US-Regierung warte ab, verhandle momentan nur halbherzig und beobachte den Iran. Das Land sei in einer schlechten Verfassung, habe kein Geld mehr und leide unter der enormen Inflation, so Trump. Dazu trägt auch die von den USA verhängte Blockade iranischer Häfen bei. Der Forderung Irans, die Blockade aufzuheben, scheint Trump nicht nachgeben zu wollen. Die Bremer Polizei fahndet weiter nach einem Autofahrer, der am Samstag einen Fußgänger in der Neustadt so schwer verletzt hat, dass er starb. Der Mann soll sein Opfer nach einem Streit mehrfach mit der Faust ins Gesicht geschlagen haben. Das 56 Jahre alte Opfer schlug mit dem Hinterkopf auf den Boden und starb noch am Tatort. Der Täter flüchtete. Die Mannschaft von Werder Bremen reist heute in ihr zweites Sommertrainingslager. Trainer Daniel Thune will sich in Harsewinkel im Kreis Gütersloh unter Ausschluss der Öffentlichkeit mit den Spielern auf die neue Fußball-Bundesliga-Saison vorbereiten. Aus Harsewinkel berichtet Olaf Rathje.
3: Mit einigen offenen Fragen im Gepäck reisen die Bremer nach Ostwestfalen. Über allem schwebt der noch offene Transfer vom Mittelfeldspieler Romano Schmid. Der österreichische Nationalspieler soll vor einem Wechsel zum italienischen Erstliga-Aufsteiger Frosinone Calcio stehen. Die offizielle Bestätigung steht allerdings noch aus und damit auch weitere Millionen, mit denen Werder dann selbst auf dem Transfermarkt agieren könnte. Ob Schmid heute noch mit ins Trainingslager nach Harsewinkel reist, ist offen. Nicht dabei sein werden die verletzten Spieler Niklas Stark und Felix Agu.
0: Das waren die Nachrichten mit Elke Martens.
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5: So, ich darf Ihnen Leonie vorstellen an dieser Stelle. Ein reizendes Tiefdruckgebiet, das uns heute skandinavische Luft in den Nordwesten bringen wird. Also ein bisschen kühlere Luft, die für Abkühlung sorgt. 20 bis 26 Grad. Wärmer wird das heute nicht werden. Gerade jetzt haben wir um 8.05 Uhr 19 Grad in Bremen, 19 Grad in Bremerhaven, 20 in Hagen und 18 Grad in Kloppenburg. Die Früh- und der Vormittag bleiben heute noch weitgehend trocken. Vielleicht kommt hier und da sogar noch mal die Sonne raus. Ab dem Mittag dann ziehen einzelne Schauer durch. Kurze Gewitter sind ebenfalls möglich, was die Natur sehr freuen dürfte. Aber das ist auch nur ein kurzes Intermezzo. Ab morgen dann erstmal wieder trocken und bis zum Ende dieser Woche auch wieder deutlich wärmer bei uns.
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5: Nur eine einzige Meldung betrifft die Autobahn 1 Osnabrück Richtung Bremen zwischen Bremen-Brinkum und Hemelingen. Gerade 5 Kilometer stockender Verkehr vor der Baustelle.
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5: Ach ja, das war ein sehr, sehr langer Weg zum Ganztagsunterricht in Bremen. Ab dieser Woche soll dieser Weg für alle Kinder, die es wollen, zumindest an den Grundschulen vollendet sein. Wobei das in den meisten Fällen wahrscheinlich dann doch eher die Eltern wollen als die Kinder, aber egal. Ob denn tatsächlich alles gut vorbereitet ist, klären wir gleich in genau 4 Minuten auf Bremen 2. Schönen guten Morgen.

0: 10 Minuten nach 8 an diesem Montagmorgen auf Bremen 2. Am Donnerstag geht es wieder los mit der Schule in Bremen und in Niedersachsen. Samstag werden dann die neuen Erstklässler eingeschult und das wird der erste Jahrgang mit Anspruch auf eine Ganztagsbetreuung sein in Bremen. Also eine Betreuung für 8 Stunden an einem Schultag. Man glaubt es kaum, aber tatsächlich alle, die sich dafür angemeldet haben, haben auch einen Ganztagsplatz bekommen. Das hat Bildungssenator Marc Raklis Anfang des Monats hier auf Bremen 2 gesagt. Und jetzt wollen wir trotzdem nochmal drauf schauen, ob denn wirklich alles bereit ist für die neuen Ganztagsgrundschüler. Matthias Röhrs aus der Regionalredaktion Buten und Binnen ist bei mir im Studio. Schönen guten Morgen.
1: Guten Morgen.
0: Also ist der Start gut vorbereitet?
1: Naja, es wird wohl zumindest keinen Fehlstart geben. Den Anspruch kann Bremen erfüllen, aber es gibt auch noch viel Raum für Verbesserung. Allein schon baulich, denn längst sind nicht alle Grundschulen für eine Ganztagsbetreuung ausgelegt. Da fehlt es zum Beispiel an Mensen, denn Mittagessen muss es ja auch geben, wenn man den ganzen Tag in der Schule ist. Da muss noch viel investiert und teilweise auch gebaut werden, aber Bildungssenator Raklis weiß das selbst, er spricht von einer riesen Herausforderung.
2: Teilweise muss man an die Geduld der Eltern und der Kinder appellieren und auch der Kolleginnen, dass sie in den letzten paar Jahren einfach sehen, dass wir gemeinsam versuchen, hier die Sachen gerade zu ziehen. Der Fall, dass alle Schulen ideale Mensen haben, Kochküchen haben, gut versorgt sind, Räume in der Schule haben, das wird noch ein paar Jahre dauern.
1: Der Zentralelternbeirat erkennt übrigens zumindest an, dass alle, die einen wollen, auch einen Platz bekommen haben, betont aber auch nochmal, dass es wohl noch Jahre dauern wird, bis die Infrastruktur passt.
0: Okay, jetzt klingt das so gut, alle haben erstmal einen Platz, aber es gehört natürlich zur Wahrheit dazu, dass die Ganztagsbetreuung teilweise auch durch Horte abgedeckt ist, also so ein richtiger Ganztag ist das noch irgendwie nicht, oder?
1: Ja, Bildungssenator Raklis spricht da auch von einer Übergangsphase und das soll sich auch noch ändern, aber für die Eltern, die das betrifft, ist das natürlich nicht ideal. Denn so ein Ganztag in der Grundschule ist kostenlos, der Hort aber nicht. Das betrifft übrigens 1300 Kinder. In Bremerhaven übrigens läuft das besser, dort sind die Horte seit Ende letzten Monats offiziell abgeschafft, meldet der Magistrat. Alle Grundschulen, die dort Ganztagsschulen anbieten oder alle Grundschulen sind dort zu Ganztagsschulen umgewandelt.
0: Da ist man also ein bisschen weiter, aber Platz genügend Räume zu haben, ist ja das eine, aber so ein Ganztag in der Schule muss ja auch mit Inhalt gefüllt werden. Also wie gut ist Bremen da aufgestellt?
1: Der Landesvorsitzende des Zentralelternbeirats, Marco Hünecke, sagt, dass man von einem richtigen Ganztagsunterricht noch weit entfernt ist. Es muss aus Sicht der Eltern also auch in Sachen Pädagogik einiges passieren, das über die reine Betreuung der Kinder hinausgeht. Und damit sind sie auch ganz einer Meinung mit der Lehrerschaft. Fabian Kinz, das ist der Landesvorstandssprecher der Gewerkschaft Erziehung und Wissenschaft, GEW, und auch selbst Lehrer, der spricht da beispielsweise von einer Mischung aus Lernen, Kultur und Bewegung und zum Beispiel auch der Einbindung von Vereinen im Stadtteil. Insgesamt wünschen sich die Lehrer aber auch sowieso, dass man sie in der Planung mehr mit einbezogen hätte.
3: Also ich glaube tatsächlich, dass viele Kollegien sich in gewisser Weise in Stich gelassen gefühlt haben, weil sie halt nicht unbedingt partizipieren konnten an einer Konzeption, weil alles holterdiepolter, es muss losgehen und sie hatten nicht genügend Zeit, um sich wirklich konzeptionell auf den Weg zu machen, gemeinsam mit ihrer Schulleitung.
1: Aus Sicht der GEW hat sich übrigens Bremen auch viel zu spät mit dieser Thematik auseinandergesetzt.
0: Dann sag uns noch, wie es aussieht mit der Zahl der Lehrer. Also in Bremerhaven hatte Schulstadtrat Hauke Hilz vergangene Woche von großen Fortschritten bei der Suche nach Lehrkräften gesprochen. Es gibt mehr Lehrer, trotzdem da noch 100 unbesetzte Stellen. Wie sieht das in Bremen aus? Gibt es da zumindest an den Grundschulen genug Lehrkräfte für den Ganztag?
1: Ja, sagt Bildungssenator Raklis, aber er spricht halt auch selbst von teilweise massiven Problemen an manchen Grundschulen. Gerade wenn da Vertretungen anstehen, wird es da richtig eng teilweise. Das ist aber regional sehr unterschiedlich. Bremen-Nord ist da zum Beispiel schwerer von betroffen als jetzt zum Beispiel Schwachhausen oder die östliche Vorstadt, sagt Marc Raklis.
2: Wir können ja jetzt ein bisschen steuern, weil wir sagen können, du kannst zwar Beamter oder Beamtin in Bremen werden, aber nur wenn du nach Bremen-Nord gehst, das machen wir jetzt. Da springen auch ein paar ab, muss man ehrlicherweise sagen, aber einige ziehen auch mit und so versuchen wir jetzt Schule für Schule, Klassenleitung für Klassenleitung zu besetzen.
1: Aber es geht da nicht nur um die Lehrer, darauf weist auch die GEW hin. Auch was das sogenannte pädagogische Personal angeht, sagt sie, braucht es da eine deutliche Aufstockung. Das sind dann zum Beispiel Sozialarbeiterinnen und Sozialarbeiter, Erzieherinnen und Erzieher und halt auch Fachleute für Inklusion. Und die brauchen dann natürlich auch mehr Zeit, um den Anforderungen an einen guten Ganztag auch gerecht zu werden.
0: Also es geht los in dieser Woche mit dem neuen Schuljahr und dann auch mit dem Ganztag an Grundschulen. Alle, die wollen, haben einen Platz bekommen, sagt der Bildungssenator, auch wenn es noch ein bisschen Bedarf gibt, da noch nachzubessern, wie wir gerade gehört haben von Matthias Röhrs aus der

0: 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Einen schönen guten Morgen um 8.21 Uhr. Wir haben gerade schon darüber gesprochen, dass sich die Schulen in Bremen und Niedersachsen vorbereiten auf das neue Schuljahr. Und auch die Profis in der ersten Fußball-Bundesliga legen so langsam wieder los mit dem intensiveren Training. Heute beginnt zum Beispiel für Werder Bremen das zweite Trainingslager in der Saison. Im schönen Harsewinkel wird gespielt in Ostwestfalen. Von heute bis Freitag also schwitzen und üben. Axel Posizki aus der Sportredaktion. Reden wir drüber. Die Schlagzeilen bestimmt gerade, aber vor allem ein Spieler, und zwar Romano Schmid, ne?
1: Ja, der soll ja angeblich vor einem Wechsel zum Erstligisten aus Italien Frosinone Calcio stehen. Also das Gerücht ploppte am Wochenende auf. Richtig dementiert hat es Werder-Boss Clemens Fritz auch nicht. Es wird kolportiert, dass eine Ablösesumme um die 8 Millionen für ihn Werder einspielen wird. Das knirscht, denke ich mir mal, so in der Seele der Werder-Fans, zumal Romano Schmid einen Marktwert von 15 Millionen hat. Aber mit Bonizahlungen soll es dann doch noch irgendwie in den zweistelligen Millionenbereich gehen. Romano Schmid hat nur noch einen Vertrag bis 2027 und Werder will Kasse machen, um Geld für den Transfermarkt zu nehmen. Und der Trainer von Werder, Daniel Thun, der hat jetzt unmissverständlich Verstärkung gefordert.
2: Wir müssen Qualität erhöhen, wir haben Qualität abgegeben, wir haben Potenzial eingekauft, wir haben Qualität eingekauft, das in der Entwicklung ist. Aber trotzdem brauchen wir ja noch Zuwachs in der Defensive, im Mittelfeld und in der Offensive auch.
1: Klar, ist beim sportlichen Boss angekommen, Clemens Fritz, aber der wird nicht müde darauf zu verweisen, dass das für Werder mit den klammen Kassen ein schwieriges Geschäft ist.
3: Auch da führen wir Gespräche, aber es ist aktuell auch jetzt nicht so, dass wir sagen könnten, morgen unterschreibt der nächste Spieler bei uns. Ab und zu braucht man noch ein bisschen mehr Geduld. Bin auch ein ungeduldiger Mensch. Fällt mir auch nicht immer leicht. Trotz alledem bin ich recht optimistisch, dass wir jetzt in den nächsten Wochen noch was umgesetzt bekommen.
1: Tja, wollen wir mal sehen. Und vor allem, ob Romano Schmid heute überhaupt noch ins Trainingslager mitfährt nach Harsewinkel. Harsewinkel ist ja auch ein schöner Ort, während die Bayern in Südkorea auf Marketingtour sind und der BVB beispielsweise in Japan unterwegs ist, ist Werder in der Region, in der Provinz in Ostwestfalen.
0: Tja, ein bisschen bescheiden. Und ich habe gerade gedacht, Fritz und der Bremer Finanzsenator sollten sich vielleicht mal austauschen. Da gibt es durchaus ähnliche Themen. Na gut, dann geht es heute auch los mit dem nächsten Großevent, die Leichtathletik-Europameisterschaft. Wir haben es vorhin schon gehört bei Elke in den Nachrichten. Wie groß sind da so die Chancen fürs deutsche Team?
1: Ja, insgesamt gibt es ja Experten, die sind da am Rechnen, die sagen, 12 Medaillen für Deutschland sind drin. Allerdings ein Goldregen wie bei der Heim-EM 2022 in München ist nicht drin. Trotzdem gibt es große Favoriten im Weitsprung, zum Beispiel Malika Mihambo, die Titelverteidigerin, die muss man auf dem Zettel haben, genauso wie den deutschen Zehnkampf-Weltmeister Leo Neugebauer. Das ist ein klarer Goldkandidat. Außerdem könnte es heute Abend gleich gut losgehen, und zwar mit der deutschen Kugelstoßerin Yesimi Maibri. Sie ist ja immerhin Olympiasiegerin 2024. Also das wäre natürlich auch ein gutes Startsignal an die Mannschaft, da heute Abend vielleicht gleich mal ganz oben auf dem Treppchen zu stehen. Im Laufen 3000 Meter Hindernis Frederik Ruppert ist sicherlich auch zu nennen. Und in der Sprintstaffel wird das deutsche Team ohne seinen Star Owen Ansa antreten. Der Hamburger geht nur über 100 und 200 Meter im Einzel an den Start, weil er nachträglich disqualifiziert werden könnte. Dem Hamburger droht nämlich eine lange Sperre, weil er sich bei einer Dopingprobe verweigert hat. Und da will der Hamburger nicht ins Risiko gehen und die Staffel da sozusagen mit reinziehen.
0: Also es geht wieder los, auch beim Sport. Wir haben es gerade gehört. Werder im Trainingslager und dann eben die Leichtathletik-EM. Axel Posizki hat uns auf den Stand gebracht heute Morgen. Vielen Dank.
1: Gerne.

0: Decathlon Kane, zwei, die musikalisch und genetisch miteinander verbunden sind. Zwei Zwillinge stecken dahinter, Helen und Joe Hamill, gerade gehört. Souls My Soul auf Bremen 2.
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7: Mit Elke Martens, guten Morgen. Im Juni und Juli war es in Westeuropa so heiß wie nie zuvor in den beiden Sommermonaten. Die Durchschnittstemperatur betrug 21,6 Grad, teilte der europäische Klimadienst Copernicus mit. Fast 2,8 Grad mehr als der bisherige Rekord vor 4 Jahren. Allerdings verweist Copernicus auf ein Temperaturgefälle von West nach Osteuropa und Skandinavien, wo es wesentlich kühler war. Der Wassermangel im Rhein könnte dem Bundesverband der deutschen Binnenschifffahrt zufolge die Transportroute bald im mittleren Flussabschnitt unterbrechen. Wegen ausbleibender Niederschläge werde im Laufe der Woche an dem Pegel Kaub erstmals ein nur noch einstelliger Wert prognostiziert, sagte ein Sprecher der Rheinischen Post. Der Rhein sei damit nicht mehr durchgängig befahrbar und zweigeteilt. Linken-Chef Luigi Pantisano schließt eine Unterstützung seiner Partei für einen CDU-Ministerpräsidenten in Sachsen-Anhalt nicht aus. Im ZDF-Sommerinterview erklärte Pantisano, die Linke habe in den vergangenen Jahren gezeigt, dass sie Verantwortung übernehme, etwa in Sachsen und Thüringen. Es gehe vor allem darum, eine AfD-Regierung zu verhindern, so Pantisano. Die CDU lehnt bisher eine Zusammenarbeit mit der Linken, aber auch mit der AfD ab. Der Bund der Steuerzahler hat die Pläne von Bundesfinanzminister Lars Klingbeil für eine Steuerreform als Scherz oder Provokation kritisiert. Verbandspräsident Rainer Holznagel sagte der Augsburger Allgemeinen, statt Entlastungen seien in der Mehrzahl Belastungen enthalten. Kurz vor Beginn des neuen Schuljahres kritisieren Eltern- und Lehrerverbände die geplante Ganztagsbetreuung für Grundschulkinder in Bremen. Aus ihrer Sicht fehlen unter anderem pädagogische Konzepte. Seit diesem Schuljahr haben Erstklässler einen Rechtsanspruch auf 8 Stunden Bildung und Betreuung am Tag. Später soll das Ganztagesprogramm auch für ältere Grundschulkinder gelten. Das waren die Nachrichten mit Elke Martens.
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0: Der Nordwesten ist gerade zweigeteilt. Entweder haben wir 19 oder 20 Grad. 19 Grad zum Beispiel im Bremerhaven am Fischereihafen und in Soltau am Spielmuseum. 20 Grad in Bremen am Antikolonialdenkmal und in Osterholz-Scharmbeck am Kloster. Die Höchstwerte heute bei 20 bis 26 Grad, also etwas kühler als die vergangenen Tage. Und es wird erstmal noch ein paar Stündchen trocken bleiben, bevor dann ab dem Mittag einzelne Schauer durchziehen. Gewitter sind ebenfalls möglich. So geht es bis zum Abend. Ab morgen dann wieder trocken und bis zum Ende der Woche auch wieder deutlich wärmer.
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0: 8.32 Uhr. Einmal die Autobahn 1 Osnabrück Richtung Bremen. Zwischen Bremen, Brinkum und Hemelingen 5 Kilometer stocken vor der Baustelle. Das dauert ungefähr 20 Minuten länger. Und A27 Bremen-Bremerhaven. Zwischen Bremerhaven Süd und Gistemünde 3 Kilometer stockender Verkehr.
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0: In Ungarn tut sich gerade einiges. Politisch, Viktor Orban ist Geschichte, aber auch medial. Die gesamte Palette quasi der Medien ist im Umbruch. Und das hat durchaus Folgen. Das schauen wir uns gleich genauer an auf Bremen 2. Herzlich willkommen bei uns.

0: Im Original natürlich von Stevie Wonder Ass, hier in der nicht minder klang- und stimmgewaltigen Version von George Michael und Mary J. Blige auf Bremen 2. Schönen guten Morgen, Sie haben ganz offensichtlich das Radio eingeschaltet. Das ist wunderbar, ich beglückwünsche Sie und uns und Sie merken, hier ist ja auch jemand, der zu Ihnen spricht. Würden Sie in Ungarn wohnen, dann könnte es sein, dass Sie zwar auch das Radio einschalten, aber dass da eben niemand mehr ist, der Interviews führt oder der Ihnen sagt, dass das gerade wunderbare Musik war. Denn nach 16 Jahren unter der Fidesz-Partei ist Ungarn im Umbruch. Auch die Medienlandschaft ist es. Radio- und Fernsehsender senden nicht mehr, Zeitungen erscheinen nicht mehr. Das hat nicht nur damit zu tun, dass die neue ungarische Regierung die Fake News bekämpft, die unter Viktor Orban eben Hochkonjunktur hatten, sondern es hat auch zu tun mit einer ökonomischen Medienkrise. Zirke Hane, unsere Korrespondentin, hat sich das für Bremen 2 angeschaut.
1: Peter Nimet steht in der leeren Redaktion der linken Tageszeitung Népszava. Traurig sei der Anblick dieser Tage, sagt der Chefredakteur. Gerade ist Energiekrise, die Mitarbeiter arbeiten im Homeoffice. Doch wenn es schlecht läuft für die Népszava, könnte der kleine Newsroom bald für immer verwaist bleiben. Gerade laufen Gespräche mit einem Investor. Wenn diese scheitern,
2: merkst du nicht,
1: dann wird Népszava eingestellt. Ich sehe jedenfalls nicht, dass der jetzige Eigentümer die Zeitung allein weiterführen möchte. Die Népszava, gegründet 1873, war die größte unabhängige politische Tageszeitung, die in Ungarn unter Viktor Orban noch gedruckt wurde. Ein außergewöhnlicher Sonderfall. Als einzige regierungskritische Zeitung erhielt sie über Jahre staatliche Werbegelder. Ich behaupte nicht, dass das ein normales oder gesundes System war, aber es sicherte einerseits das Überleben der Népszava und andererseits konnten wir tatsächlich genau die Zeitung machen, die wir machen wollten. Gleichzeitig wussten wir, sollte es einmal Wahlen geben, bei denen Fidesz verliert, könnte die Népszava in Schwierigkeiten geraten. Und so kam es. Schon 2025 stellte die Orbán-Regierung die indirekte Finanzierung der Zeitung ein. Es gab keine Anzeigen mehr. Nemeth reagierte darauf, indem er nicht mehr für Druck und Vertrieb zahlte, denn das erledigte ebenfalls ein Fidesz-nahes Unternehmen. Die Druckerei hat der Népszava nun gekündigt. Seitdem erscheint die Zeitung nur noch online. Es ist ein Beispiel von vielen für die enormen Umbrüche im ungarischen Mediensystem, sagt Pavol Szalai, der bei Reporter ohne Grenzen das Büro für Mittel- und Osteuropa leitet. Ungarn beginnt jetzt bei Null. Die Situation ist so außergewöhnlich, weil wir in Europa in den vergangenen Jahrzehnten eigentlich keinen Präzedenzfall für den Ausstieg eines Landes aus einem autoritären System haben.
3: Exiting from authoritarianism.
1: Die Fidesz-Partei hatte die Medien in den 16 Jahren ihrer Regierungszeit unter ihre Kontrolle gebracht. Quasi alle Regionalzeitungen wurden in eine parteinahe Stiftung überführt, die öffentlich-rechtlichen Medien ebenfalls direkt von der Regierung gelenkt. All das bricht jetzt zusammen. Was folgt, ist größtenteils noch unklar. Für Pavol Szalai ist das Chance und Auftrag zugleich.
3: It's an opportunity for Hungarian media.
1: Es ist eine Chance für die ungarischen Medien, einen großen Sprung nach vorn zu machen und den gesamten Medienmarkt wirklich zu modernisieren, damit er den Wünschen und Bedürfnissen der Bürgerinnen und Bürger entspricht. Aber das können sie nicht ohne konstruktives Handeln der Regierung erreichen.
3: But they cannot do this without constructive action by the government.
1: Der öffentlich-rechtliche Rundfunk soll angeblich nach dem ungarischen Nationalfeiertag am 20. August wieder den Nachrichtenbetrieb aufnehmen. Die gesetzliche Grundlage ist laut Reporter ohne Grenzen solide. Für andere Medien entsteht ein neuer Fördertopf. Das dürfe aber nicht zu neuen Abhängigkeiten führen, so Szalai. Für ihn ist es noch keine ausgemachte Sache, dass sich der neue Ministerpräsident Peter Modjor nicht auch in die Berichterstattung von Medien einmischt. So kommentierte Modjor etwa Personalpläne öffentlich-rechtlicher Sender, woraufhin die revidiert wurden. Auch der Chefredakteur der Népszava, Peter Nemeth, macht noch keine völlig neue Kultur der Transparenz aus. In den vergangenen 4 Monaten konnten wir kein einziges Interview mit Regierungsmitgliedern führen. Seit dem 9. Mai, also seit die neue Regierung im Amt ist, haben wir auf keine einzige unserer Interviewanfragen eine Antwort erhalten. Der Lackmustest für wirklich unabhängige Medien ist für Pavol Szalai von Reporter ohne Grenzen daher: Wir werden sie dann als unabhängig betrachten, wenn sie die Regierung von Peter Modjor kritisieren.
0: Sirke Hane über den Umbruch in der Medienlandschaft in Ungarn, eben nach der Zeit der Fidesz-Regierung unter Viktor Orban. Bremen 2, der Montagmorgen mit aktueller Musik von Joe Jackson, dieses Jahr erschienen. Fabulous People.

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1: 8.48 Uhr an diesem Montagmorgen auf Bremen 2. Hallo. Mittagessen in die Bellevue. Lecker Mittagessen. Damit ist erstmal Schluss. Und zwar nicht nur für Harpe Kerkeling, sondern auch für Frank-Walter Steinmeier. Das Schloss im Herzen Berlins muss ja grundsaniert werden. Wir haben schon berichtet. Für 8 Jahre wohnt der Staatsoberhaupt deswegen in einem Neubau. Und exklusive Einblicke in den Umzug gibt es heute Abend im Ersten in einer Doku. Tina Handel berichtet für uns aus Berlin.
2: Bellevue, das muss man so sagen, hat nicht alle Untertassen im Schrank. Bei der Inventur vom Umzug fehlte so einiges. Deckel, Teller, Suppentassen. Anderes hat sich wieder angefunden, als man in alle Schränke schaute, erzählt Hausintendant Ronny Archut.
3: Und überraschenderweise haben sich dann auch die fehlenden Zuckerdosendeckel wiedergefunden, die lange Zeit vermisst waren. Also ein Umzug hat natürlich auch was Gutes, fast wie zu Hause.
2: Allein 500 Kisten mit Geschirr, Besteck und Tischdecken sind umgezogen in den neuen Amtssitz. Insgesamt 3000 Kartons und etliche Möbel. Das alles ist nötig, weil Bellevue 8 Jahre lang saniert wird. Es regnet durchs Dach, im Keller rostige Rohre. Die Sanierungsbeauftragte von Bellevue, Anja Hespenheide, sagt, so geht's nicht mehr.
4: Und man weiß auch nicht aktuell, ganz ehrlich, was fällt als nächstes aus. Also wenn jetzt nicht endlich saniert wird, kann man das auch nicht mehr garantieren, ob eine Decke einstürzt, ob die Toiletten dicht gemacht werden müssen oder was weiß ich. Das ist also schon dringend.
2: Die hohen Sanierungskosten von mindestens 600 Millionen Euro entstehen aber auch, weil das Schloss sicherer werden soll. Explosionsfeste Fenster und Fassade, ein neues Wachgebäude, unterirdische Anlagen. Mitte August beginnen die Vorarbeiten für die Baustelle. Der neue Amtssitz ist ein buntes Hochhaus direkt an der Spree, nahe dem Hauptbahnhof. Dort müssen sich alle noch an die Abläufe gewöhnen, so schildert es Protokollchefin Maike Liebschner. Vor allem daran, dass es für alle Gäste nur 3 Fahrstühle gibt.
5: Das werden wir üben müssen und wir werden das üben, aber auch andere Einrichtungen, Veranstaltungslocation. Das Kanzleramt verfügt über Fahrstühle, die haben das erprobt und auch da funktioniert das. Insofern, ich bin da zuversichtlich.
1: Tja, meine Güte, alles neu. Die Bellevue ist umgezogen und mit ihm eben auch der Bundespräsident. Heute Abend gibt es Einblicke in den Prozess in der ARD um genau 23.20 Uhr im Ersten.

0: Mit dieser mütterlichen Hymne von der Divine Comedy ist es genau 4:09 geworden.
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1: Mit Elke Martens, guten Morgen. Anteil junger Menschen in Deutschland auf historischem Tief. EU-Klimadienst meldet Temperaturrekord in Westeuropa. Linke-Chef Pantisano ist doch offen für CDU-Unterstützung. Das Wetter, dichte Wolken, teils Regen, aber auch Sonne, 20 bis 26 Grad. Jede 10. Person in Deutschland war Ende des vergangenen Jahres zwischen 15 und 24 Jahre alt. Damit bleibt der Anteil junger Menschen bei uns im Land niedrig. Das geht aus Daten des Statistischen Bundesamtes hervor. Den höchsten Anteil junger Menschen an der Bevölkerung gibt es demnach in Bremen. Weitere Einzelheiten von Hanna Agard.
2: Laut den Statistikern liegt der Anteil der jungen Menschen bereits seit Anfang der 2020er Jahre auf diesem niedrigen Niveau. In Bremen ist der Anteil der jungen Menschen, dicht gefolgt von Hamburg und Baden-Württemberg, am höchsten. In den ostdeutschen Bundesländern Brandenburg, Mecklenburg-Vorpommern und Sachsen-Anhalt ist er am niedrigsten. Nach Angaben des Statistischen Bundesamtes wäre ohne Menschen mit Einwanderungsgeschichte und ihre Nachkommen der Anteil junger Menschen in der Gesamtbevölkerung noch niedriger. Denn bei der Bevölkerung ohne Einwanderungsgeschichte lag der Anteil junger Menschen bei 8,5%. In der Bevölkerung mit Einwanderungsgeschichte waren es dagegen 12,2%.
1: Im Juni und Juli war es in Westeuropa so heiß wie nie zuvor in den beiden Sommermonaten. Die Durchschnittstemperatur betrug 21,6 Grad, teilte der europäische Klimadienst Copernicus mit. Fast 2,8 Grad mehr als der bisherige Rekord vor 4 Jahren. Allerdings verweist Copernicus auf ein Temperaturgefälle von West nach Osteuropa und Skandinavien, wo es wesentlich kühler war. Noch vor wenigen Wochen verglich linke Co-Chef Luigi Pantisano die CDU mit der AfD und warf ihr faschistische Politik vor. Im ZDF-Sommerinterview schlägt Pantisano nun deutlich andere Töne an. Er schließt sogar eine Unterstützung der CDU in Sachsen-Anhalt nicht aus.
3: Wir haben in den letzten Jahren als Linke gezeigt, dass wir Verantwortung für dieses Land übernehmen.
1: Also ja.
3: Vor allem dann, wenn es darum geht, die AfD zu verhindern, an die Macht zu kommen. Das machen wir in Thüringen, in Sachsen. Das haben wir auch in Sachsen-Anhalt gemacht.
1: 4 Wochen vor der Landtagswahl in Sachsen-Anhalt liegt die AfD in Umfragen weit vorn. Der Spitzenkandidat der CDU, Sven Schulze, könnte deshalb auf Stimmen anderer Parteien angewiesen sein. Bisher lehnt die CDU eine Zusammenarbeit mit der Linken aber ab. Der Zoll soll im Kampf gegen Geldwäsche und organisierte Kriminalität deutlich mehr Befugnisse erhalten. Das sieht das Zoll-Finanzgerechtigkeitsgesetz vor. Das Bundeskabinett will es am Mittwoch beschließen. Anne-Kathrin Mellmann mit Einzelheiten.
4: Künftig soll der Zoll Vermögenswerte wie teure Autos, Luxusuhren oder Schmuck vorläufig einziehen dürfen, wenn erhebliche Zweifel an ihrer rechtmäßigen Herkunft bestehen. Betroffene müssen anschließend nachweisen, dass sie die Vermögenswerte legal erworben haben. Der Präsident des Zollkriminalamts, Tino Igelmann, begrüßt die neuen Befugnisse. Damit könne der Zoll die organisierte Kriminalität dort treffen, wo es am meisten wehtue, beim Vermögen. Kritik kommt von der Grünen Bundestagsfraktion. Ihre finanzpolitische Sprecherin Katharina Beck sagt, dass wirklich etwas gegen Steuerbetrug getan werden müsse, indem der Zoll mehr mit Steuerfahndern zusammenarbeite. Der Gesetzentwurf enthalte das nicht.
1: Die Bremer Polizei fahndet weiter nach einem Autofahrer, der am Samstag einen Fußgänger in der Neustadt so schwer verletzt hat, dass er starb. Der Mann soll sein Opfer nach einem Streit mehrfach mit der Faust ins Gesicht geschlagen haben. Das 56 Jahre alte Opfer schlug mit dem Hinterkopf auf den Boden auf und starb noch am Tatort. Der Täter flüchtete. Die Mannschaft von Werder Bremen reist heute in ihr zweites Sommertrainingslager. Trainer Daniel Thun will sich in Harsewinkel im Kreis Gütersloh unter Ausschluss der Öffentlichkeit mit den Spielern auf die neue Bundesliga-Saison vorbereiten. Aus Harsewinkel berichtet Olaf Rathje.
5: Mit einigen offenen Fragen im Gepäck reisen die Bremer nach Ostwestfalen. Über allem schwebt der noch offene Transfer vom Mittelfeldspieler Romano Schmid. Der österreichische Nationalspieler soll vor einem Wechsel zum italienischen Erstliga-Aufsteiger Frosinone Calcio stehen. Die offizielle Bestätigung steht allerdings noch aus und damit auch weitere Millionen, mit denen Werder dann selbst auf dem Transfermarkt agieren könnte. Ob Schmid heute noch mit ins Trainingslager nach Harsewinkel reist, ist offen. Nicht dabei sein werden die verletzten Spieler Niklas Stark und Felix Agu.
1: Das waren die Nachrichten mit Elke Martens.
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6: Dieser Montag, dieser 10. August bringt uns ein bisschen Abkühlung in den Nordwesten. Leonie ist schuld oder Schuld, das klingt so, als wäre das was Schlimmes, ist ja durchaus angenehm. Sie ist verantwortlich dafür, sagen wir es mal ganz neutral, dass eben ein bisschen skandinavische Luft den Weg zu uns findet. 20 bis maximal 26 Grad heute die Höchstwerte. Gerade haben wir in Bremerhaven 19 Grad, in Soltau ebenfalls 19 Grad, Bremen 20, genauso wie in Osterholz-Scharmbeck. Die Früh- und der Vormittag bleiben noch trocken. Vielleicht kommt die Sonne hier und da nochmal zum Vorschein. Aber ab dem Mittag ziehen dann immer wieder Schauer durch. Kurze Gewitter sind ebenfalls möglich, zumindest stellenweise. Und ab morgen wird es dann aber wieder trocken bleiben. Und zum Ende der Woche wird es auch wieder ein bisschen wärmer bei uns.
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6: 9 Uhr gleich, 6 Minuten. Nur eine Meldung für die A1 Osnabrück Richtung Bremen. Zwischen Bremen-Brinkum und Hemelingen 5 Kilometer Stau. Verzögerung ungefähr eine knappe halbe Stunde. Das war's schon. Gute Fahrt.
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6: Die KI macht sich selbstständig, so scheint es zumindest oder schien es in den vergangenen Wochen. Wir haben immer wieder solche Schlagzeilen gelesen. Was macht das mit uns und wie gehen wir damit um? Wie findet man für sich irgendeine Strategie, das zu deuten? Unser Thema gleich mit Gavin Karlmeier in unserer Kolumne Mein Feed auf Bremen 2. Schönen guten Morgen wünsche ich mit Musik von Colin Hay, ein Inside-Outside-In.

0: Stunden, 9:09 an diesem Montagmorgen auf Bremen 2. Krieg der Welten, das war mal, denn anscheinend braucht man heute keine Marsmenschen mehr für ordentlich Panik. Es reicht mittlerweile eine KI, eine künstliche Intelligenz. H.G. Wells hätte daraus eine wunderbare Sci-Fi-Horror-Geschichte gesponnen, wenn er noch unter uns wäre. OpenAI hackt sich eigenständig in fremde Systeme. Wir haben es gesehen die vergangenen Wochen, gleiches Problem auch bei Meta. Und Tenor der Medien immer wieder, jetzt ist es um uns geschehen, jetzt hat sie uns im Sack, die KI. Aber ist das denn tatsächlich so?
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0: gehackt hätten. Und die sagen dann, naja, vielleicht haben wir es langsam zu weit getrieben und vielleicht wird es langsam alles ein bisschen gefährlich. Und mein Bauchgefühl ist eigentlich so ein bisschen, wir bewegen uns längst nicht da, wo die KI-Unternehmen das gerne hätten.
1: Hm. Muss vielleicht noch ein bisschen erklären gerade. Also der Oberchef von OpenAI, Sam Altman, sagt, wir wären jetzt an dem Punkt der sogenannten Singularität. Das klingt jetzt irgendwie nach Schulunterricht. Irgendwie hat man sowas mal gehört. Was heißt das denn in Bezug auf KI?
0: Ja, bei mir kam auch direkt sofort Traumata aus dem Germanistikstudium wieder hoch, aber es ist tatsächlich ein technischer Begriff. Die technologische Singularität beschreibt den Zustand, an dem die maschinelle Intelligenz größer ist als die menschliche, also an dem wir sozusagen uns überholen lassen von den Geräten, die wir selber erschaffen haben. Sam Altman nutzt das natürlich zum Marketing. Er sagt, hier schaut es an, diese Maschinen, die überholen uns gerade, wir sind eigentlich längst nur noch, längst überholt worden, wir sind längst nicht so schlau. ExpertInnen sind nicht davon überzeugt, dass wir diese Singularität schon erreicht haben oder ob wir sie überhaupt erreichen werden. Aber fürs Marketing klingt das natürlich fantastisch.
1: Eben, das ist halt auch irgendwie wirklich guter Slogan, ne? Also unser System ist so gut, dass es quasi gar keine Menschen mehr braucht, dass es alles kann. Also wie vorsichtig müssen wir da auch sein?
0: Also man muss sich vor Augen führen, dass alle diese Meldungen, also von ChatGPT hackt sich in andere Systeme zu, Claude von Anthropic verschickt eigenständig Scam-Mails zu, Meta AI hackt andere Computer, dass keiner dieser Computer von sich aus auf die Idee gekommen ist, das zu tun, sondern sie alle haben Dienst nach Vorschrift gemacht. Auch wenn die Vorschrift vielleicht ein bisschen lockerer formuliert war, ist das eine Möglichkeit, ein Ziel zu erreichen, einen anderen Computer zu hacken. Diese Systeme werden in der Tat immer schlauer und immer cleverer, aber sie fangen nicht von sich aus an, die Menschheit zu versklaven. Soweit sind wir nicht, vielleicht kommen wir niemals so weit, aber wir sollten eben nicht in diese Panik verfallen, die eben vor allem den Unternehmen nutzt, die diese Panik gebrauchen können, um ihre Systeme zu verkaufen.
1: Stattdessen, was machen wir, statt Panik zu haben?
0: Ja, wir gucken uns das an, wir finden das spannend, wir sehen auch Technologie, das ist ja auch ganz schön, sind natürlich auch auf kritischer Distanz dazu, aber wir sollten jetzt, also wenn Tech-Unternehmen und deren Chefs in Interviews etwas erzählen, das ihnen in den Kram passt, dann sollten wir immer ein bisschen skeptisch bleiben.
1: Also die Morlocks sind noch nicht da, sagt Kevin Karlmeier, unser Kolumnist auf Bremen 2. Wir haben es gerade gehört, Panik nicht angebracht, aber eine gesunde Skepsis und das ist ja so bei sehr vielen Dingen. Daran halten wir uns natürlich auch hier auf Bremen 2. Danke, Gavin.
0: Vielen Dank.

0: Charlie Winston war das gerade auf Bremen 2. Mann mit einem sehr klaren musikalischen Rezept. Zuerst die Füße beschäftigen, dann in den Kopf vordringen, so hat er es mal gesagt. Zitat: Sobald die Leute in den Text hineingezogen werden, erkennen sie, dass dort noch sehr viel mehr vonstatten geht. Turning Circles, aktuelle Musik von ihm, Charlie Winston. Gerade gehört. 9.21 Uhr, Stau auf deutschen Autobahnen, das ist jetzt wahrhaft nichts Außergewöhnliches, wem sage ich das? Auch an Sonntagen nicht. Seit 3 Tagen allerdings haben die Verkehrsminister von Rheinland-Pfalz, NRW, dem Saarland und Niedersachsen das Sonn- und Feiertagsfahrverbot für Lkw ausgesetzt. Reaktion natürlich auf das Niedrigwasser, viele Flüsse, also Steine, Erze, Getreide, was auch immer, was nicht per Schiff transportiert werden kann, kann jetzt eben auch sonntags per Lkw zu uns gebracht werden. So, jetzt ist natürlich die spannende Frage, gab es denn deswegen gestern mehr Staus als sonst? Wir haben uns mal umgehört, auf der Raststätte Ohlingser Heide in NRW. Was sagen da die Autofahrer?
1: Da war kein LKW und wir waren jetzt auch 1,5 Stunden im Stau.
2: Doch, es ist voller. Wir sind von einem Stau in den anderen gefahren. Dass die Sachen aber irgendwo ankommen müssen, verstehe ich natürlich auch.
3: Ich bin auch letzte Woche die Strecke gefahren, auch an einem Sonntag. Und man merkt heute auf jeden Fall schon deutlich den Unterschied. Auch mehr LKWs, ja.
0: Also gemischtes Bild würde ich mal sagen. Roman Suthold vom ADAC sagt, es könne auch daran liegen, dass er noch nicht so eindeutig war, dieses Bild, dass sich eben viele Speditionen erstmal darauf einstellen müssen, dass sie jetzt auch an Sonn- und Feiertagen wieder unterwegs sein dürfen.
4: Wir werden aber in den nächsten Wochenenden merken, dass mehr LKWs unterwegs sind. Die Logistikunternehmen werden sich darauf einstellen und entsprechend umdisponieren.
0: Da kommt also noch was auf uns zu. Ob Bremen sich anschließt und auch das Sonn- und Feiertagsfahrverbot lockert, ist übrigens noch nicht bekannt. Wir werden berichten, sobald es da was Neues gibt, hier auf Bremen 2. Jetzt hören wir erstmal Musik von Emily Barker, die ganz sanft anfängt. Geography heißt dieser Song um 9.22 Uhr.

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2: 9.30 Uhr, also genau halb 10.
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2: Bremerhaven meldet 19 Grad, Hude meldet 20, Euthen 21, Bremen ebenfalls 21 Grad. 20 bis 26 Grad sind möglich heute, also etwas kühler als die vergangenen Tage und hier und da auch ein bisschen nasser. Also der Vormittag wird noch weitgehend trocken bleiben, aber dann ziehen ab dem Mittag einzelne Schauer durch. Kurze Gewitter sind ebenfalls möglich, morgen dann wieder weitgehend trocken und bis zum Ende der Woche auch wieder deutlich wärmer.
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2: Das geht sehr schnell. Eine einzige Meldung ist übrig geblieben. Autobahn 1 Osnabrück Richtung Bremen zwischen Bremen-Brinkum und Hemelingen. 5 Kilometer stockend und ungefähr 20 Minuten plus. Gute Fahrt da, wo es geht und auch da, wo es nicht geht.
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2: Ich wünsche einen schönen guten Morgen. Wir sind zwar ein Radiosender und kein Orakel, aber in genau 4 Wochen werden Sie an dieser Stelle hören, wer die Wahl in Sachsen-Anhalt gewonnen hat. Das steht ziemlich fest. Bis dahin beschäftigen wir uns diese Woche in verschiedenen Interviews mit der Wahl, die vieles verändern könnte. Und das erste hören wir in ziemlich genau 4 Minuten auf Bremen 2.

0: Das hatte ich auch noch nicht, dass hier unser System, das mir immer schön anzeigt, welche Songs wir gerade so spielen, wie sie heißen und wer dahinter steckt, mit den Songtiteln nicht mehr anzeigt, weil er zu lang ist. Making up and breaking up and making up and breaking up over again soll da wahrscheinlich stehen. Irgendwann war es dann doch zu lang. Sharon Jones and the Dap Kings auf Bremen 2 gerade gehört. Täglich grüßt das Murmeltier bzw. die nächste Umfrage. 28% für die AfD im Bund, 41% für die AfD in Sachsen-Anhalt. Das sind zumindest unsere Zahlen, die wir haben in der ARD, die Zahlen von Infratest DIMAP. Gerade Sachsen-Anhalt ist eine vom Strukturwandel gebeutelte Region. Viele Menschen dort versprechen sich offenbar einen Wandel von der AfD. Dabei würden gerade Regionen wie diese unter dem Programm der Partei wirtschaftlich leiden, wenn es denn umgesetzt würde nach der Wahl. Das zumindest sagt eine Studie des Deutschen Instituts für Wirtschaftsforschung, DIW. Da liest man von Abschwung, der dann käme, von steigender Arbeitslosigkeit, von weniger Einkommen für die Menschen im Land. Den DIW-Präsidenten Marcel Fratscher habe ich heute Morgen gefragt, was ihn da so sicher macht, dass es so käme im Fall einer AfD-Regierung.
1: Das, was die AfD behauptet, würde letztlich das deutsche Wirtschaftsmodell zerstören. Die AfD will raus aus der Europäischen Union, will raus aus dem Euro. Das würde die deutsche Wirtschaft und gerade die Wirtschaft in Sachsen-Anhalt extrem stark treffen. Das, fast die Hälfte unserer Wirtschaftsleistung sind Exporte. Zweitens die Migrationspolitik. Wir haben schon heute ein riesiges Fachkräfte- und Arbeitskräfteproblem. Und das, was die AfD auf Bundesebene, aber eben auch auf Ebene von Sachsen-Anhalt will, ist, Menschen rauszudrängen. Übrigens nicht nur Ausländer, sondern auch viele Deutsche würden gehen, viele deutsche Unternehmen würden weggehen. Und das Dritte, die Energiepolitik. Wieder stärker hin zu fossilen Energieträgern. Das würde die Deindustrialisierung in Deutschland beschleunigen. Das würde die Energiekosten durch die Decke schießen lassen. Das sind jetzt mal drei sehr prominente Beispiele, die zeigen, wie unsinnig, widersprüchlich und schädlich die Forderungen der AfD bei der Wirtschaftspolitik sind.
0: Ja, also Euro-Austritt wird jetzt nicht in Sachsen-Anhalt entschieden. Und wenn man so Ulrich Siegmund zuhört, dem Spitzenkandidaten in Sachsen-Anhalt der AfD, der eben gerne Ministerpräsident werden will, hört man da sehr viel von einer Entfesselung der Wirtschaft. Er redet von Bürokratieabbau, davon, dass er sich auf das Wesentliche konzentrieren will, also die großen Linien auch in der Wirtschaftspolitik. Das sind Dinge, die hört man auch von anderen Politikern. Welche Punkte machen Ihnen da besonders Sorgen als Wirtschaftswissenschaftler? Auf Sachsen-Anhalt geschaut.
1: Erst einmal ist ja nicht alles falsch zu sagen, wie man will Bürokratie abbauen und man will Reformen umsetzen. Das, was Herr Siegmund will für Sachsen-Anhalt, würde letztlich die Chemiebranche in Sachsen-Anhalt, den Maschinenbau zerstören, denn die brauchen günstige Energie, die brauchen erneuerbare Energien. Da ist Sachsen-Anhalt eine Erfolgsgeschichte, also haben das sehr gut gemacht. Und das Zweite, was man sehr stark betonen muss, ist, die AfD belügt die Menschen. Sie sagt, wir wollen die Steuern senken, wir wollen aber gleichzeitig 2000 Euro für jedes Baby. Wir wollen also viel mehr Geld ausgeben. Und da muss man sich als Mensch und als Bürger oder Bürgerin auch mal ehrlich hinterfragen. Auf der einen Seite will man den Staat kaputt sparen, Steuern massiv senken und gleichzeitig will man den Menschen mehr Geld versprechen. Also das passt nicht zusammen und da sollte man sich nicht belügen lassen.
0: Ich argumentiere jetzt mal aus Sicht eines unzufriedenen Wählers, der vielleicht dazu tendiert, die AfD zu wählen, ist vielleicht ein bisschen zugespitzt, aber wenn ich das Gefühl habe, dass es mir persönlich wirtschaftlich schlecht geht oder schlechter geht als anderen, wenn all die anderen Parteien, die in den vergangenen Jahrzehnten auch in Sachsen-Anhalt auch immer Wirtschaftswachstum versprochen haben, aus meiner Sicht nicht geliefert haben, warum es dann nicht mal anders versuchen? Also mehr als schiefgehen kann es dann doch auch nicht.
1: Erstens gehört Ehrlichkeit dazu. Man darf die Probleme und Herausforderungen nicht kleinreden, aber Sachsen-Anhalt hat eine Menge in den letzten 36 Jahren seit der Wiedervereinigung geschaffen, steht heute deutlich besser da, ist in den letzten 20 Jahren deutlich stärker gewachsen als andere Regionen in Deutschland. Also man muss die Erfolge auch mal anerkennen. Und das Zweite, wieso nicht die AfD mal versuchen lassen und wenn sie es dann vor die Wand fahren, dann sieht man, dass sie es nicht können. Das Argument hört man ja häufig. Nur der Schaden, der durch eine AfD entsteht, nicht nur für die Demokratie, sondern auch für Arbeitsplätze, für Wohlstand, der ist irreparabel. Wenn Sie einmal die Energiekosten durch die Decke schießen lassen und die Industrieunternehmen pleite gehen, dann kommen die ja nicht nach 2 oder 5 Jahren zurück. Dann sind sie weg. Dann sind die Arbeitsplätze für immer verloren. Und deshalb kann man die Menschen nur warnen, genau hinzuschauen, genau abzuwägen, zu hinterfragen und nicht blind sich den Ängsten, die durch die AfD geschürt werden, hinzugeben.
0: Was würde eine Umsetzung des AfD-Programms in Sachsen-Anhalt also bedeuten für die Menschen, die dort leben? Das fragen wir uns in dieser Woche in einer Serie. Sprechen dazu mit verschiedenen Menschen hier morgen auf Bremen 2. Und heute haben wir angefangen mit Marcel Fratscher, dem Präsidenten des Deutschen Instituts für Wirtschaftsforschung, DIW, der sich das wirtschaftliche AfD-Programm mal in einer Untersuchung angeschaut hat und uns gerade auf Bremen 2 davon berichtet hat.
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Better Than Ezra auf Bremen 2 an diesem Montagmorgen, 10 Minuten vor 10. Sollten Sie an Flugangst leiden, da gibt es ja durchaus einige, und dann haben Sie mit der Musikerin Sophie Hunger eine Leidensgenossin sozusagen, auch sie scheint davon betroffen zu sein, singt darüber in ihrem Song, den wir gleich hören werden, Security Check, den sie spielen lässt an der Sicherheitskontrolle im Flugzeug oder am Flughafen, also da fängt schon an für sie, das ist schon alles sehr unangenehm, sagt sie, da wird man betastet, und sie hat davon erzählt, wie sie da mal angefangen hat zu weinen oder erzählt davon im Song. Und dann geht es eben weiter im Flugzeug. An den Sitz gefesselt singt sie, wir fallen, während wir 37 Fuß steigen und man weiß nicht, was passiert, wenn man abstürzt. Also, Sophie Hunger hat Flugangst. Security Check auf Bremen 2.

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5: Das war der Tipp von Jens Schellhaus und das war der Montagmorgen mit Nikolaus Kolsch am Mikrofon. Hat mich gefreut. Morgen gerne wieder, wenn Sie mögen, auf dieser Frequenz. Gleich freut sich erstmal Britta Lummer auf Sie, die hier übernimmt, nach den 10 Uhr Nachrichten und nach Musik von Ben Howard. Keep your head up. Tschüss und bis morgen.

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1: Mit Elke Martens. Anteil junger Menschen in Deutschland bleibt niedrig. Auch Bremen lockert Lkw-Fahrverbot an Sonntagen. EU-Klimadienst meldet Temperaturrekord in Westeuropa. Das Wetter, dichte Wolken, teils mit Regen, aber auch Sonne, 20 bis 26 Grad. Jede 10. Person in Deutschland war Ende des vergangenen Jahres zwischen 15 und 24 Jahre alt. Damit bleibt der Anteil junger Menschen bei uns im Land niedrig. Das geht aus Daten des Statistischen Bundesamtes hervor. Den höchsten Anteil junger Menschen an der Bevölkerung gibt es demnach in Bremen. Weitere Einzelheiten von Hanna Agard.
2: Laut den Statistikern liegt der Anteil der jungen Menschen bereits seit Anfang der 2020er Jahre auf diesem niedrigen Niveau. In Bremen ist der Anteil der jungen Menschen, dicht gefolgt von Hamburg und Baden-Württemberg, am höchsten. In den ostdeutschen Bundesländern Brandenburg, Mecklenburg-Vorpommern und Sachsen-Anhalt ist er am niedrigsten. Nach Angaben des Statistischen Bundesamtes wäre ohne Menschen mit Einwanderungsgeschichte und ihre Nachkommen der Anteil junger Menschen in der Gesamtbevölkerung noch niedriger. Denn bei der Bevölkerung ohne Einwanderungsgeschichte lag der Anteil junger Menschen bei 8,5%. In der Bevölkerung mit Einwanderungsgeschichte waren es dagegen 12,2%.
1: Bremen hat jetzt auch das Lkw-Fahrverbot gelockert. Aus der Verkehrsbehörde heißt es, man werde sich Niedersachsen anschließen und sich an deren Vorgehen orientieren. Die Ausnahmeregel gilt vorerst bis Ende des Monats. Wegen des Niedrigwassers der Flüsse hatten zuletzt mehrere Bundesländer das Fahrverbot für Lastwagen an Sonn- und Feiertagen befristet gelockert, unter anderem um Lieferketten aufrechtzuerhalten und Versorgungsengpässe zu vermeiden. Die Ukraine wehrt sich im Verteidigungskampf gegen den russischen Angriffskrieg mit immer massiveren Drohnenattacken. Bei einem Angriff in der Teilrepublik Tatarstan im Westen Moskaus sind nach russischen Angaben mindestens 12 Menschen getötet worden. Zuvor hatte es einen massiven Angriff mit ukrainischen Drohnen auf Industrieanlagen und zivile Objekte gegeben. Ukrainische Medien melden, dass dort eine der größten Ölraffinerien angegriffen worden sei. Eine offizielle Bestätigung gab es dafür zunächst nicht. Der Präsident des Kieler Instituts für Weltwirtschaft, Moritz Schularik, wirft dem Verteidigungsminister in einem Interview mit der Süddeutschen Zeitung vor, zu viel Geld für veraltete Waffensysteme auszugeben, statt die Bundeswehr konsequent auf moderne Kriegsführung umzustellen. Mehr aus Berlin von Evi Seibert.
3: Die 700 Milliarden Euro, die bis 2030 für die Modernisierung der Bundeswehr zur Verfügung stehen, drohten zu verpuffen, wenn sie weiter für Panzer, Fregatten und andere veraltete Technologien ausgegeben werden, meint der Wirtschaftswissenschaftler. Außerdem schlägt er einen zentralen Koordinator im Kanzleramt vor, der bei der Beschaffung Industrie-Startups und Ministerien zusammenbringt. Er hält das Verteidigungsministerium für zu langsam und überfordert mit dieser Aufgabe. Verteidigungsminister Pistorius hat vor kurzem auf ähnliche Kritik, er investiere in alte Technik, reagiert. Pistorius sagte im Juli, der Krieg in der Ukraine zeige, dass man auch alte Systeme brauche. Deutschland sei bei der Drohnentechnik jetzt schon an der Spitze in Europa.
1: Mehrere Hitzewellen haben die Temperaturen vielerorts auf Rekordwerte getrieben. Im Juni und Juli war es in Westeuropa so heiß wie noch nie seit Beginn der Aufzeichnungen. Dem EU-Klimadienst Copernicus zufolge betrug die Durchschnittstemperatur in der Region rund 21,6 Grad und lag damit 2,8 Grad über dem langjährigen Mittelwert. Zudem waren viele europäische Regionen trockener als im Durchschnitt. In Frankreich und Spanien erreichten die Waldbrände ein historisches Ausmaß. Allerdings verweist Copernicus auf ein ausgeprägtes Temperaturgefälle von West- nach Osteuropa und Skandinavien, wo es wesentlich kühler war. Auch für Deutschland zeigen die Daten, dass der Südwesten deutlich wärmer war als der Nordosten. Kurz vor Beginn des neuen Schuljahres kritisieren Eltern- und Lehrerverbände die geplante Ganztagsbetreuung für Grundschulkinder in Bremen. Aus Sicht der Eltern- und Lehrerverbände fehlen unter anderem pädagogische Konzepte. Seit diesem Monat haben Erstklässler einen Rechtsanspruch auf 8 Stunden Bildung und Betreuung am Tag. Später soll das Ganztagsangebot auch für ältere Grundschulkinder gelten. Wo die Verbände Nachholbedarf in Bremen sehen, weiß Matthias Röhrs.
4: Es gehe nicht nur um die reine Betreuung der Grundschulkinder. Das Angebot müsse auch inhaltlich ausgestaltet werden, fordert die Gewerkschaft Erziehung und Wissenschaft in Bremen. Darum hätte sich die Bildungsbehörde früher kümmern müssen. Ähnlich äußert sich der Zentralelternbeirat. Außerdem fehlen aus Sicht der GEW Erzieherinnen und Sozialarbeiter sowie geeignete Räume. Laut Bremens Bildungssenator Marc Rackles konnten zwar alle Familien, die einen Ganztagsplatz beantragt haben, versorgt werden. In einem Interview mit Radio Bremen räumt er aber auch Defizite ein. Nicht alle Grundschulen seien auf das Angebot gleich gut vorbereitet. Es werde noch Jahre dauern, bis alle nötigen Baumaßnahmen abgeschlossen seien. Für Bremerhaven meldet dagegen der Magistrat, alle Grundschulen seien inzwischen zu Ganztagsschulen umgewandelt worden.
1: Das waren die Nachrichten mit Elke Martens.
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5: Und das hier, das sind die aktuellen Temperaturen. Bremen am Weserstadion. Ja, viele Wolken bei 21 Grad, Bremerhaven am Zoo auch bedeckt bei 19 und Soltau stark bewölkt bei 21 Grad. Die große Hitze, die macht jetzt mal eine kleine Pause. Heute gibt es erstmal einen Mix aus dichten Wolken und Regen. Auch die Sonne lässt sich später noch blicken bei maximal 20 bis 26 Grad und stark böigem Nordwestwind heute.
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5: Vorsicht bitte, auf der A1 Hamburg Richtung Bremen zwischen Posthausen und Olten, da liegt eine Plane. Und nochmal Vorsicht bitte, auf der A1 Bremen Richtung Osnabrück zwischen Holdorf und Neunkirchenförden steht ein defekter LKW. Letzte Meldung von der A1 Osnabrück Richtung Bremen zwischen Bremen-Brinkum und Hemelingen, da stockt der Verkehr aktuell auf 5 Kilometer.
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5: Einen wunderschönen guten Morgen in dieser neuen frischen Woche, in der ja der Ernst des Lebens wieder beginnt, also zumindest in Bremen und Niedersachsen. Da geht ja die Schule am Donnerstag wieder los. Vorbei dann 6 Wochen, 6 wunderschöne lange Wochen Sommerferien. Aber es sind ja noch 3 Tage, also legen Sie sich wieder zurück. Mindestens die machen wir uns schön hier. Gleich gratulieren wir erstmal einer großen Schriftstellerin zum runden Geburtstag.

0: I took a pill in Ibiza, besingt ja der Mike Posner. Was auch immer er uns damit sagen will, Frieden, so heißt das hier. Es hat Zeiten gegeben, da hat man die Literatur mit spitzen Fingern angefasst und ja, sie schon mit gerümpfter Nase Gastarbeiterliteratur genannt. Diese Zeiten sind Gott sei Dank schon lange vorbei, wenn denn Menschen, die nach Deutschland eingewandert waren, Bücher in deutscher Sprache geschrieben haben. Eine von denen, die von Anfang an dabei war und die mit Vorurteilen wie diesen zu kämpfen hatte, ist die in der Türkei geborene Schauspielerin, Theatermacherin und Schriftstellerin Emine Sevgi Özdamar. Plötzlich war sie da, 1990, mit ihrem Debütroman Mutterzunge. Heute ist sie eine zentrale Figur der deutschsprachigen Literaturszene und ist für ihr Werk vielfach ausgezeichnet worden. Heute wird sie, wie gesagt, 80 Jahre alt und auch der deutsche Bundespräsident hat ihr schon gratuliert. Esther Wilbrand aus unserer Bremen 2 Literaturredaktion ist jetzt bei mir im Studio. Guten Morgen, Esther.
1: Moin.
0: So, das ist ja schon was Besonderes. Eine große Ehre, dass ihr der Bundespräsident zum Geburtstag gratuliert hat und das, nachdem sie davor ja schon den wichtigsten deutschen Literaturpreis bekommen hat, ist dieser Weg für Emine Sevgi Özdamar vorgezeichnet gewesen?
1: Also, künstlerisch vielleicht schon, aber auf jeden Fall nicht gesellschaftlich. Eine junge türkische Gastarbeiterin, die bei Telefunken in Akkordarbeit Radiolampen herstellt für 2,28 Mark die Stunde. So ist sie angekommen hier in den 60er Jahren. Aber nachts, da hat sie ihre neue Freiheit ausgekostet. Sie hat Jazz gehört, sie hat die Nächte durchgefeiert im Café Käse, wo die Frauen die Männer auffordern durften. In der Türkei sah das ganz anders aus. Da hatte sie schon mit 12 Jahren auf der Theaterbühne gestanden. Sie kam hier an mit einem großen Kulturhunger. Sie kannte und liebte die Werke von Bertolt Brecht. Der ist immer eine Leitfigur für sie geblieben. Sie hat sich für Kleist begeistert, für Hölderlin. Und der Wohnheimleiter, der erkannte das, also sie hat zusammen mit anderen Arbeiterinnen in so einem Wohnheim gewohnt in Berlin, der hat sie mitgenommen ins Berliner Ensemble und dann hat sie bald selber ganz selbstbewusst den Einstieg ins deutsche Theater gefunden. Aber die Hürden waren hoch. Sie durfte da die Putzfrau spielen, nicht die Ophelia. Also was macht sie? Sie spielt die Putzfrau, aber sie spielt sie so, dass man sich an sie erinnert.
0: Ein bisschen klischeebelastet. Ist sie denn nie wieder in die Türkei zurückgekehrt? Dort hätte sie es ja auf der Bühne sicherlich viel, viel

0: einfacher gehabt als hierzulande.
1: Ja, doch. Also 1967 ist sie zurückgegangen, hat an der Istanbuler Schauspielschule angefangen. Aber sie ist aus Berlin politisiert zurückgekommen. Sie ist der türkischen Arbeiterpartei beigetreten. Dann gab es den Militärputsch 1971 und sie saß 3 Wochen in Untersuchungshaft. Und ein paar Jahre später hat sie dann diese Ausbildung abgebrochen, ist dauerhaft nach Deutschland gekommen, unterbrochen von einer Zeit in Paris. Da ist sie ihrem Idol und Mentor Benoît Besson hingefolgt. Und der hat in einem Interview, dieser berühmte Regisseur, über seine damalige Hospitantin dieses hier gesagt.
2: Sie war schön und sehr, sehr seltsam und hatte irgendwas Mysteriöses und wusste man nicht was. Naja, das war ziemlich rätselhaft. Ein schönes Rätsel war das.
1: Ein schönes Rätsel. Sie hat dann selber ein Theaterstück geschrieben, Karagöz in Alamanya. Das war ihr erstes. Schwarzauge in Deutschland heißt es auf Deutsch. Und damit hat sie Klaus Peymann, den großen Klaus Peymann, so beeindruckt, dass sie später viel an großen Häusern inszeniert und gespielt hat. Daneben hat sie aber auch immer mehr Prosatexte geschrieben.
0: Also ich denke auch die ganze Zeit über schön und seltsam nach. Aber ja. Okay. Als Schriftstellerin hat sie dann ja große Auszeichnungen bekommen. Als erste Nicht-Muttersprachlerin den Büchner-Preis und vor kurzem auch den Bertolt-Brecht-Preis. Was macht denn ihre Romane so besonders?
1: Sie hat sozusagen ein eigenes Genre geschaffen für sich. Sie schreibt sehr theaternah, sehr szenisch, lebensprall, deutlich autobiografisch. Und da mischen sich klare politische Statements so mit surrealen, traumhaften Bildern. Und was sie vor allem berühmt gemacht hat, das ist ihr Umgang mit Sprache. Die hat sie aus dem Alltag der Fließbandarbeiterinnen tatsächlich mitgenommen und hat sie selber poetisiert.
3: Ja, das war ja sehr lustig zu hören, wie sie die Namen, die sie nicht sagen könnten, deformiert haben. Zum Beispiel Görlitzer Bahnhof. Dann haben sie gesagt, die Türken, Gülizar Bahnhof. Gülizar ist ein Frauenname. Gesundbrunnen, das ist ja eine Haltestelle in Berlin. Das haben sie immer gesagt, Kessigbrunnen, abgeschnittene Nase. Das hat mir sehr gut gefallen, ne? Dass das lebendig ist.
1: Ihr letztes Buch ist 2021 erschienen, ihr Opus Magnum, ein von Schatten begrenzter Raum. Das hat ganz viele Schichten. Es geht da um eine Schauspielerin, die von Ost nach West den Lebens- und Sprachraum gewechselt hat, so wie sie. Aber diese Erzählung, die ehrt auch die Schicksale derer, die über Jahrhunderte nicht freiwillig aufgebrochen und gegangen sind. Armenier, griechische Christen in der Türkei, Juden in Deutschland und jetzt auch Geflüchtete im Mittelmeer. Und sie schreibt einfach eine Literatur ohne festen Wohnsitz. Alles ist in Bewegung. Sprache, Figuren, Nationalitäten.
0: Ja, und diese Frau besitzt dann auch großen Humor, wie wir gerade gehört haben. Und heute wird diese tolle Emine Sefgi Özdamar wird wild feiern, hoffe ich. Denn sie wird heute 80 Jahre alt, diese wichtige Schriftstellerin. Danke, Esther Wilbrand, für das Gespräch hier bei Bremen 2.
1: Sehr, sehr gern.

Kath Edmondson ist das Rainy Day Woman. Passt ein bisschen zum Wetter heute, denn regnen soll es ja auch noch später. Aber jetzt gucken wir erstmal auf den Verkehr. Vorsicht bitte auf der A1 Bremen Richtung Osnabrück. Zwischen dem Dreieck Stuhl und Groß-Ippenaar steht ein defektes Fahrzeug im Baustellenbereich. Bitte Vorsicht dort.

So klingt eine Frau, die im Laufe ihrer Karriere mehr als 13 Millionen Alben verkauft hat und obendrauf auch noch 5 Grammy Awards eingesackt hat. Wohlverdient für Mary Chapin Carpenter hier auf Bremen 2. Und das ist ein kleiner Liebeskummer-Song von Rio Reiser, Herz verloren.

0: Kaiser, Herz verloren.
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2: Das schauen wir uns jetzt ein bisschen genauer an. Hier sind die aktuellen Temperaturen. Bremen an der Schlachte, viele, viele Wolken, wirklich richtig stabile Wolkendecke bei 22 Grad. Bremerhaven am Klimahaus ein bisschen Fisselregen und auch stark bedeckt bei 19 Grad und Wulsdorf viele Wolken bei 19 Grad. Die große Hitze, die macht eine kleine Pause. Heute gibt es erstmal einen Mix aus dichten Wolken und Regen. Auch die Sonne lässt sich später noch blicken bei maximal 20 bis 26 Grad und stark böigem Nordwestwind heute.
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2: Vorsicht bitte, auf der A27 Bremen Richtung Walsrode zwischen Langwedel und Verden-Nord steht ein defektes Fahrzeug. Und nochmal Vorsicht bitte, auf der A1 Bremen Richtung Osnabrück zwischen dem Dreieck Stuhr und Groß-Ippener steht ein defektes Fahrzeug im Baustellenbereich. Und ein letztes Mal Vorsicht, auf der A1 Bremen Richtung Osnabrück zwischen Holdorf und Neunkirchenförden steht ebenfalls ein defekter LKW. Und A1 Osnabrück Richtung Bremen zwischen Bremen-Brinkum und Hemelingen 5 Kilometer stockender Verkehr.
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2: Es ist sehr wichtig, dass es das gibt, denn es schützt Arbeitnehmer. Heute wie damals das sogenannte Kündigungsschutzgesetz, das sowas wie willkürliche und sozial ungerechtfertigte Kündigungen durch einen Arbeitgeber verhindert oder eben auch einschränkt. Dieses Gesetz wurde vor 75 Jahren hierzulande verkündet und auf diesen Tag und all die Vorbereitungen darauf schauen wir gleich zurück. Moin!

0: Radio Kombo ist das Near and Far.
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2: 10. August 1951. Heute vor 75 Jahren wurde das sogenannte Kündigungsschutzgesetz veröffentlicht. Eine sehr wichtige Errungenschaft im deutschen Arbeitsrecht. Ralf Goerde schaut zurück auf diesen Tag und auch die Tage und Wochen und Monate davor.
3: Gene, you're fired.
4: Von 2004 an moderiert ein gewisser Donald Trump die Reality-Show The Apprentice, der Auszubildende. Dem Sieger winkt jeweils ein Arbeitsvertrag in einem von Trumps Unternehmen.
3: Brent, you're fired.
4: Anders als der heutige amerikanische Präsident in seiner Show, können deutsche Arbeitgeber nicht nach Belieben heuern und feuern. Um solchen willkürlichen Entlassungen Einhalt zu gebieten, dient hierzulande das Kündigungsschutzgesetz. Es markiert nach dem Zweiten Weltkrieg einen sozialpolitischen Meilenstein. Zuvor gab es jahrhundertelang allenfalls Kündigungsfristen und Entschädigungsregeln, aber keine Möglichkeit für Arbeitnehmer, sich gegen die Entlassung als solche zur Wehr zu setzen.
5: Nun, der Gesetzentwurf, der uns vorliegt, ist den Weg des arbeitsrechtlichen Fortschrittes gegangen.
4: So der SPD-Abgeordnete Ludwig Preller 1951 während der zweiten Lesung des Kündigungsschutzgesetzes im Deutschen Bundestag.
5: Es ist damit eine wahrhafte Tat im deutschen Arbeitsrecht vorgenommen worden.
4: Nach dem Krieg gibt es in den Besatzungszonen ein Durcheinander unterschiedlicher Regelungen. In der späteren DDR garantiert das Gesetzbuch der Arbeit ab 1961 einen umfassenden Kündigungsschutz. In der zukünftigen BRD dient eine sogenannte Auslegungshilfe der Verwaltung des britischen Gebietes als Grundlage für Gespräche. Erst zähe Verhandlungen führen schließlich zu einem Entwurf für ein Gesetz, das der Deutsche Bundestag vor 75 Jahren beschließt.
6: Es handelt sich darum, dass man dem Arbeitnehmer ein Heimatsrecht im Betrieb gibt, wenn er seine Pflicht erfüllt,
4: sagt der erste Bundesarbeitsminister Anton Storch. Eine Kündigung ist demnach unzulässig, wenn sie sozial ungerechtfertigt ist und nur noch erlaubt
7: durch Gründe, die in der Person oder in dem Verhalten des Arbeitnehmers liegen.
4: Etwa eine lange Krankheit oder ein Fehlverhalten des Betroffenen.
7: Oder durch dringliche betriebliche Erfordernisse, die einer Weiterbeschäftigung entgegenstehen.
4: Hervorgerufen zum Beispiel durch Umsatzeinbußen oder Umstrukturierungen des Unternehmens. Die Regelungen haben sich bis heute kaum verändert. Nur ein Punkt sorgt immer wieder für Diskussionen: die Betriebsgröße. Für kleinere Firmen, so die Argumentation, sei der Kündigungsschutz problematisch.
8: Nicht jede Schutzmauer ist für alle Schutz. Und manche Schutzmauer ist eine Sperrmauer für die, die draußen sind,
4: sagt Bundesarbeitsminister Norbert Blüm 1996 und verspricht sich von einer Lockerung mehr Arbeitsplätze. So befreit die Regierung unter Helmut Kohl Kleinbetriebe mit bis zu 10 Mitarbeitern von den Bestimmungen. Die erhoffte Wirkung bleibt jedoch aus.
9: Man kommt insoweit zu dem Ergebnis, dass der Kündigungsschutz auf lange Sicht keine signifikanten Auswirkungen auf die Arbeitslosigkeit hat,
4: erklärt damals Michael Gotthardt, heute Richter am Landesarbeitsgericht Düsseldorf.
9: Gleichwohl ist es so, dass das Neueinstellungsverhalten der Arbeitgeber dadurch beeinflusst wird. Das heißt, die Vakanzzeiten, die Einstellungszeiten werden länger.
4: Mehr als 300.000 Arbeitnehmer klagen pro Jahr gegen ihre Entlassung. Rund 80% der Verfahren enden mit einem Vergleich und einer Abfindungszahlung. Grundlage dafür ist das Kündigungsschutzgesetz, das 1951 verkündet wird. Das war heute, vor 75 Jahren.
2: Und das war Ralf Goerde über das sogenannte Kündigungsschutzgesetz. Wenn Sie mögen und gerne noch was dazulernen wollen, morgen haben wir auch eine Rückblende für Sie. Morgen geht es um die Enthüllung vom Schriftsteller Günter Grass, Mitglied der Waffen-SS gewesen zu sein. Können Sie morgen hören hier auf Bremen 2.

0: Das passt auf jeden Fall sehr, sehr gut zu unserem kommenden Thema hier, Free Falling von Tom Petty and the Heartbreakers. Handy raus, ein paar Knöpfe drücken, freischalten und los geht die Fahrt. Wenn Sie denn einen E-Scooter gebucht haben sollten, ganz easy alles. Und schnell sind Sie damit auch, so soll das künftig aber nicht mehr laufen, denn auf den Teilen kann man wirklich sehr, sehr schnell durch die Gegend düsen. Dementsprechend groß die Verletzungsgefahr. Deshalb soll in Paris ab sofort eine Helmpflicht für Fahrerinnen und Fahrer gelten und eine Warnweste gibt es noch oben drauf. Wie begeistert die Pariser darüber sind, weiß unsere Korrespondentin Caroline Düller.
1: In ganz Frankreich sind nach offiziellen Angaben im letzten Jahr knapp 80 Menschen bei Unfällen mit E-Scootern oder Hoverboards gestorben. Mehr als 1000 wurden schwer verletzt. Und deshalb muss jetzt ab sofort jeder einen Helm tragen, der mit dem E-Scooter durch Paris düst. Und nicht nur das, auch Warnwesten oder Kleidung mit Reflektorstreifen sind Pflicht. Wer diese Helmpflicht ignoriert, muss 135 Euro Strafe zahlen. Eine fehlende Warnweste kostet 35 Euro. Die neuen Regeln gelten übrigens auch in den Vororten von Paris und in anderen Regionen in Frankreich gibt es so eine Helmpflicht auch schon. Und die Regierung überlegt jetzt, landesweit einheitliche Regeln zu schaffen.
0: Und ja, die Frisur könnte etwas leiden, aber gut, es ist definitiv für die Kopfgesundheit im Falle eines Sturzes. Davon gab es nämlich in letzter Zeit einige. Die Helmpflicht für Fahrer eines E-Scooters in Paris, die gilt ab sofort in der Stadt, sagt Caroline Düller aus Paris hier bei uns auf Bremen 2.

0: Das sind die Stereophonics, Fly Like an Eagle. Bremen 2 ist das hier. Und da sind noch ein paar Verkehrsmeldungen reingeploppt. Vorsicht bitte auf der A1 Hamburg Richtung Bremen. Zwischen Rade und Hollenstedt liegt ein Tier auf der Fahrbahn. Und Vorsicht bitte auf der A27 Bremen Richtung Bremerhaven. In der Ausfahrt Bremerhaven Zentrum liegt ebenfalls ein Tier auf der Fahrbahn. Fahren Sie auch dort bitte besonders vorsichtig.
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2: Falls Sie Ihren Urlaub noch vor sich haben, ich hätte da was für Sie. Ein Buch.
3: Magnus Knut Hansen hatte wirklich keine Lust, zum Mittelpunkt einer Geschichte voller herzzerreißender Dramen zu werden.
2: Magnus Knut Hansen will eigentlich nur seinen Leuchtturm, seine Ruhe und sein Schaf Dörte bei sich haben. Doch dann durchkreuzen ungeheure Abenteuer und Romanzen sein Leben.
4: Magnus klatschte dem Drachen mit dem Aal direkt zwischen die Augen. Das Monster wankte, fiel und blieb liegen.
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4: Papalapap, wofür habe ich denn mein Friesenherz? Erwiderte Magnus Knut Hansen und zog sich die knallgelbe Kapuze über.
2: Magnus Knut Hansen, ein Mann, ein Mythos, ein Moin von Mikkel Robran. Das ist beste Urlaubslektüre. Unterhaltsam, lustig und auch ein bisschen spannend. Und wenn Sie nicht im Urlaub sind, dann erleben Sie Mikkel Robran, wenn er liest, aus seinem norddeutschen Fantasy-Roman Magnus Knut Hansen.
4: Boah, kann man mal machen, ne?
2: Am Mittwoch um 19 Uhr in der Stadtbibliothek in Bremerhaven.
4: Ach, jetzt mach mal nicht so ein Brimborium hier. War doch nur ein Drache, den ich mit einem Aal erschlagen hab.
0: Das war unser Kulturtipp und einen Tipp für Sie habe ich auch, denn jetzt gleich um kurz nach 11 geht's wieder los. Unser Halbwissen-Quiz ist wieder da nach der großen Sommerpause und die Gewinne, die können sich, wie sagt man so schön, sehen lassen. Also ich gebe nur zwei Stichworte, Seebühne oder große Nachtmusik, Musikfest spielen wir gleich um kurz nach 11 hier bei Bremen 2.

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1: Mit Elke Martens. Anteil junger Menschen in Deutschland auf historischem Tief. Auch Bremen lockert Lkw-Fahrverbot an Sonn- und Feiertagen. Niedersachsens Schulen starten mit neuem Religionsunterricht christliche Religion. Das Wetter dichte Wolken, teils mit Regen, auch Sonne, 20 bis 26 Grad. Jede 10. Person in Deutschland war Ende des vergangenen Jahres zwischen 15 und 24 Jahre alt. Damit bleibt der Anteil junger Menschen bei uns im Land niedrig. Das geht aus Daten des Statistischen Bundesamtes hervor. Den höchsten Anteil junger Menschen an der Bevölkerung gibt es demnach in Bremen. Weitere Einzelheiten von Hanna Ager.
2: Laut den Statistikern liegt der Anteil der jungen Menschen bereits seit Anfang der 2020er Jahre auf diesem niedrigen Niveau. In Bremen ist der Anteil der jungen Menschen, dicht gefolgt von Hamburg und Baden-Württemberg, am höchsten. In den ostdeutschen Bundesländern Brandenburg, Mecklenburg-Vorpommern und Sachsen-Anhalt ist er am niedrigsten. Nach Angaben des Statistischen Bundesamtes wäre ohne Menschen mit Einwanderungsgeschichte und ihre Nachkommen der Anteil junger Menschen in der Gesamtbevölkerung noch niedriger. Denn bei der Bevölkerung ohne Einwanderungsgeschichte lag der Anteil junger Menschen bei 8,5%. In der Bevölkerung mit Einwanderungsgeschichte waren es dagegen 12,2%.
1: Bremen hat jetzt auch das Lkw-Fahrverbot gelockert. Aus der Verkehrsbehörde heißt es, man werde sich Niedersachsen anschließen und sich an deren Vorgehen orientieren. Die Ausnahmeregel gilt vorerst bis Ende des Monats. Wegen des Niedrigwassers der Flüsse hatten zuletzt mehrere Bundesländer das Fahrverbot für Lastwagen an Sonn- und Feiertagen befristet gelockert, unter anderem um Lieferketten aufrechtzuerhalten und Versorgungsengpässe zu vermeiden. Vor wenigen Wochen verglich linke Co-Chef Luigi Pantisano die CDU mit der AfD und warf ihr faschistische Politik vor. Im ZDF-Sommerinterview schlägt Pantisano nun deutlich andere Töne an. Er schließt sogar eine Unterstützung der CDU in Sachsen-Anhalt nicht aus.
3: Wir haben in den letzten Jahren als Linke gezeigt, dass wir Verantwortung für dieses Land übernehmen.
1: Also ja.
3: Vor allem dann, wenn es darum geht, die AfD zu verhindern, an die Macht zu kommen. Das machen wir in Thüringen, in Sachsen. Das haben wir auch in Sachsen-Anhalt gemacht.
1: 4 Wochen vor der Landtagswahl in Sachsen-Anhalt liegt die AfD in Umfragen weit vorn. Der Spitzenkandidat der CDU, Sven Schulze, könnte deshalb auf Stimmen anderer Parteien angewiesen sein. Bisher lehnt die CDU eine Zusammenarbeit mit der Linken ab. Der Zoll soll im Kampf gegen Geldwäsche und organisierte Kriminalität deutlich mehr Befugnisse erhalten. Das sieht ein neues Zoll-Finanzgerechtigkeitsgesetz vor. Das Bundeskabinett will es Mitte der Woche beschließen. Mehr von Anne-Kathrin Mellmann.
4: Künftig soll der Zoll Vermögenswerte wie teure Autos, Luxusuhren oder Schmuck vorläufig einziehen dürfen, wenn erhebliche Zweifel an ihrer rechtmäßigen Herkunft bestehen. Betroffene müssen anschließend nachweisen, dass sie die Vermögenswerte legal erworben haben. Der Präsident des Zollkriminalamts, Tino Igelmann, begrüßt die neuen Befugnisse. Damit könne der Zoll die organisierte Kriminalität dort treffen, wo es am meisten wehtue, beim Vermögen. Kritik kommt von der Grünen Bundestagsfraktion. Ihre finanzpolitische Sprecherin Katharina Beck sagt, dass wirklich etwas gegen Steuerbetrug getan werden müsse, indem der Zoll mehr mit Steuerfahndern zusammenarbeite. Der Gesetzentwurf enthalte das nicht.
1: Die Ukraine wehrt sich im Verteidigungskampf gegen den russischen Angriffskrieg mit immer massiveren Drohnenattacken. Bei einem Angriff in der Teilrepublik Tatarstan im Westen Moskaus sind nach russischen Angaben mindestens 12 Menschen getötet worden. Zuvor hatte es einen massiven Angriff mit ukrainischen Drohnen auf Industrieanlagen und zivile Objekte gegeben. Ukrainische Medien meldeten, dass dort eine der größten Ölraffinerien angegriffen worden sei. Eine offizielle Bestätigung gab es dafür bisher nicht. Ab diesem Schuljahr startet an Niedersachsens Schulen der neue Religionsunterricht christliche Religion. Das bundesweit einmalige Schulfach wird von evangelischer und katholischer Kirche gemeinsam verantwortet und zunächst in den Klassen 1 und 5 unterrichtet, teilte das niedersächsische Kultusministerium mit. In den Folgejahren soll es an allen allgemeinbildenden Schulen den bisherigen konfessionell getrennten Unterricht schrittweise bis Klasse 10 ersetzen. Die Kirchen erhoffen sich von dem neuen Fach eine Stärkung der Ökumene. In den ersten beiden Jahren wird die Einführung von einem Forschungsprojekt der Universität Osnabrück begleitet. Das waren die Nachrichten mit Elke Martens.
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5: Und wir schauen nach draußen und checken die aktuellen Temperaturen. Bremen bei den Stadtmusikanten. Eine ziemlich stabile Wolkendecke nach wie vor bei 22 Grad. Bremerhaven am Sail City, leichter Füsselregen unbedeckt bei 19 und Olten, da ist es stark bewölkt bei 24 Grad. Die große Hitze, die macht mal ein paar Tage Pause. Heute gibt es erstmal einen Mix aus dichten Wolken und Regen. Auch die Sonne lässt sich später wieder blicken bei maximal 20 bis 26 Grad.
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5: Zwei Meldungen. Vorsicht bitte auf der A27 Bremen Richtung Walsrode. Im Dreieck Walsrode in der Überleitung zur A7 Richtung Hannover steht ein defekter LKW. Und A1 Osnabrück Richtung Bremen zwischen Bremen-Brinkum und Hemelingen. 5 Kilometer Stau mit einer Verzögerung von einer knappen halben Stunde. Kommen Sie gut durch.
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5: So, die großen Sommerferien. Oder die großen Ferien, die neigen sich langsam dem Ende zu. Hier wird es auch langsam wieder ein bisschen voller in der Redaktion. Und unser wunderbares Halbwissen-Quiz ist auch zurück aus der Sommerpause. Das dürfte ja auch ein bisschen Ferien machen. Das wollen wir ab heute auf jeden Fall wieder spielen. Mit schönsten Gewinnen in dieser Woche, mit tollen Konzertkarten, wie heute zum Beispiel für das Musikfest Bremen und die große Nachtmusik jetzt am Samstag. Holen Sie gerne schon mal Ihr Telefon. Guten Morgen!

aus den USA von Casey Musgraves. Rhinestone und Bremen 2 hier, das ist ja mittlerweile wirklich ein richtiger Klassiker. Ne? Immer im August, da wird der Marktplatz nochmal ordentlich durchgeschrubbt und durchgeputzt, auch die Konzerthäuser in der Nähe, denn dann wird der Vorhang dieses Jahr zumindest zum 37. Mal geöffnet für das große Musikfest Bremen. Am 15. August, also jetzt am Samstag, geht es ja wieder los. Über 45 Konzerte in Bremen, Bremerhaven und anderen Spielorten im Nordwesten. Und los geht's natürlich wie immer mit der traditionell großen Nachtmusik. Und da würden wir Sie gerne hinchecken mit einer netten Person Ihrer Wahl zu diesem musikalisch-visuellen Gesamtkunstwerk, denn es gibt ja auch ordentlich was zu sehen am Marktplatz. Zwei Karten können Sie gleich hier erspielen und unter anderem wird das HR-Symphonieorchester in der Glocke zu hören sein mit Fazil Say am Klavier.

Phase sei es das. Jetzt am Samstag mit dem HR Symphonieorchester wird er unter anderem in der Glocke zu hören sein. Also ein richtig runder Abend wird das sicherlich und da können Sie jetzt am Samstag ab 19 Uhr dabei sein. Beim Musikfest Bremen und der großen Nachtmusik um 2 Karten können Sie gleich hier mit mir spielen. Sollten Sie eine kleine Portion Mut besitzen, hier bei uns im Halbwissen-Quiz, schnappen sich gerne Ihr Telefon und rufen jetzt an. Die Leitungen sind offen und spielen Sie gleich eine Runde Halbwissen mit mir hier im Radio. 0421 246624 ist die Leitung und beim Quiz stelle ich Ihnen gleich 6 Wissensfragen und bei nur 3 richtigen Antworten haben Sie diese 2 Karten für das Musikfest Bremen und die große Nachtmusik jetzt am Samstag schon gewonnen. 0421 246624 0421 246624. Bis gleich.

0: Das ist eine Ode an Kanada. So schön da ist. Nadja Reid ist das hier auf Bremen 2. Und wir haben schon, Wahnsinn, die Zeit rast, rennt. Den 10. August, und das ist ja sozusagen unser erstes Halbwissen-Quiz nach einer sehr, sehr viel zu langen Sommerpause. Gefühlt, finde ich zumindest. Und wir wollen endlich wieder spielen. Und das zusammen mit Vera Feldmann aus Bremen-Schwachhausen. Ich wünsche einen wunderschönen guten Morgen.
1: Guten Morgen, Frau Lummer.
0: Jo, Sie sind die Erste nach einer langen Sommerpause. Hatten Sie denn auch so eine kleine Sommerpause? Sind Sie vielleicht sogar weggefahren oder lieber Balkonien dieses Jahr?
1: Leider nicht. Nein, ich bin hier und lieber auch Bremen.
0: Ist auch schön.
1: Ich gehe hier gerne spazieren.
0: Ja, also ich meine Sonne, gefühlt
1: hatten wir genug.
0: Zu viel. Ne? Ich meine, es geht ja auch wieder am Donnerstag und Freitag geht es ja auch wieder hoch, das Thermometer auf über 30 Grad. Was machen Sie denn hier so Schönes in Ihrer Freizeit? Wo gehen Sie denn spazieren und flanieren?
1: Ich gehe im Bürgerpark spazieren, ich gehe gerne in den Wallanlagen spazieren, auch schon mal im Rhododendronpark. Also ich finde, Bremen wirklich hat viel zu bieten.
0: Absolut.
1: Und am Unisee ist es auch schön.
0: Total. Und wissen Sie, was das Schöne am Bürgerpark ist? Ich finde immer so, dass der Wald kaum Jahreszeiten kennt. Vielleicht sind da Hörerinnen und Hörer anderer Meinung, aber ich finde zum Beispiel gerade so, wo viele Bäume stehen, da kann man sich immer schön runterkühlen. Und das
1: ja,
0: dann auch so,
1: ne?
0: Genießen.
1: So ist es. Da gibt es viel Schatten.
0: Ja.
1: Das gefällt mir gut, auch dass da Wasser ist. Ja, es ist sehr vielseitig im Park.
0: Apropos vielseitig, mein Gott, das ist ja heute eine Überblendung hier. Musikfest, waren Sie da schon mal?
1: Nein.
0: Noch gar nie?
1: Nein.
0: Frau Feldmann.
1: Ich kann mich nicht erinnern, obwohl ich jetzt 40 Jahre in Bremen wohne.
0: Oh, dann wird es aber mehr als allerhöchste Eisenbahn, dass Sie da mal hinkommen.
1: Ja.
0: Denn zwei Karten können Sie ja gleich hier gewinnen. Sollten Sie diese zwei Karten gewinnen, wen würden Sie dann mitnehmen?
1: Sicherlich eine Freundin, die möglicherweise jetzt auch Bremen 2 hört. Die ist nämlich Fan von klassischer Musik mehr.
0: Mhm.
1: Ich nicht unbedingt.
0: Mhm.
1: Und dann denke ich, würde sie sich freuen.
0: Dann grüßen wir sie schon mal.
1: Aber noch ist es nicht gewonnen. Ich bin so nervös und ich weiß noch nicht mal, ob ich es schaffe.
0: Ach gut, dann gucken wir uns jetzt mal die 6 Fragen an. 3 sollten Sie irgendwie hinbekommen und dann gehen Sie auf das Musikfest jetzt am Samstag. Und wollen wir mal loslegen?
1: Ja.
0: Ha. Ich bin auch schon ganz atemlos hier. Hier kommt die erste Frage. Paris hat ja die Helmpflicht eingeführt bei der Nutzung eines Gefährtes, eines Fahrzeuges. Da muss man nämlich jetzt ab sofort einen Helm und eine Warnweste tragen. Die jungen Nutzerinnen und Nutzer werden es, glaube ich, so medium cool finden, weil Frisur, ne? Also auf welchem Fahrzeug muss man ab sofort einen Helm und eine Warnweste tragen in Paris?
1: Das könnte der E-Scooter sein.
0: Frau Feldmann, erster Punkt.
1: So.
0: Ach, mehr als fast die Hälfte geschafft. So. Die Hitzewelle in Westeuropa nimmt kein Ende. In Frankreich breiten sich wohl gerade neue Waldbrände hinter Montpellier aus. In Deutschland ist vor allem ein großer Fluss betroffen und führt historisch wenig Wasser. Welcher ist das?
1: Das ist der Rhein.
0: Mhm. Zweiter Punkt. So, weniger Geld bei späteren Zügen, keine Sorge, das trifft diesmal nicht die Bahnkundinnen und Bahnkunden. Der neue Verkehrsminister will was kürzen bei Zugverspätungen. Was genau?
1: Bei Zugverspätungen will er was kürzen.
0: Ja, was könnte er da kürzen wollen?
1: Komme ich nicht drauf.
0: Bonuszahlungen an Manager. Die müssen
1: okay, ja, davon hatte ich gehört, aber ja, den Managern will er was kürzen. Okay, ja, gut.
0: Okay. Saisonvorbereitung für viele Vereine geht es in die große, weite Welt für Werder immerhin nach Harsewinkel. Für einen Werder-Spieler könnte es die letzte Reise mit dem Verein sein. Welcher Österreicher und auch beliebter Spieler bei Werder Bremen steht kurz vorm Abgang? Wer ist das?
1: Habe ich heute in den Nachrichten gehört, aber ich komme nicht drauf. Mit S, glaube ich, jemand.
0: Ja. So ein klassischer Name ist das.
1: Ich bin kein Werder-Fan.
0: So ein ganz klassischer deutscher Name mit S. Ja.
1: Deutscher Name sogar?
0: So ein klassischer, ja.
1: Ist ja eigentlich nur Schulze, Schneider.
0: Nee, da muss ich auflösen. Romano Schmid wäre das.
1: Romano Schmid, okay.
0: Genau. Die Straßen füllen sich, das Ende der Sommerferien steht kurz bevor. An welchem Tag dieser Woche startet die Schule denn wieder?
1: Am Donnerstag.
0: Ich
1: habe 3 Punkte, ja. Will ich gar nicht weiterspielen und mein Halbwissen ist ja schon geschafft.
0: Dann lassen wir das auch. Sie haben sowas von gewonnen.
1: Oh, danke, Frau Lummer. Da freue ich mich. Was ein Mut, den ich heute hatte. Ich muss mir selbst auf die Schulter klopfen.
0: Mache ich auch. So, ich freue mich ganz doll für Sie. Und jetzt können Sie uns auch verraten, wer mit darf.
1: Den Namen, nein.
0: Nein, das, machen Sie nicht. Also die gute Freundin kommt mit.
1: Das mache ich jetzt nicht. Ich weiß nicht, ob sie das möchte.
0: Okay, dann lassen wir das.
1: Ja?
0: Ja, dann viele Grüße raus nach Schwachhausen und Ihnen ein fantastisches Musikfest nach 40 Jahren das erste Mal. Haben Sie es richtig schön dort. Tschüss.
1: Tschüss, recht schönen Dank.

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4: Ja, und der Blick nach draußen lohnt sich auch. Sollten Sie gerne so mittelmäßig okay, angenehme Temperaturen mögen, ein bisschen Fisselregen, dann ist das heute auf jeden Fall Ihr Tag. Bremen zum Beispiel, Rhododendron Park, viele Wolken und eine leichte Regenwahrscheinlichkeit bei 21 Grad. Bremerhaven am Radarturm, da gibt es nämlich den Fisselregen bei 19 Grad. Und Wangerland-Hooksiel am Außenhafen, habe ich mal eben vorbeigeschaut via Internet, via Webcam. Und ja, es sieht uselig da aus, viele dunkle Wolken, gerade bei 17 Grad. Jo, die große Hitze, die macht mal eine kleine Pause. Heute gibt es erstmal einen Mix aus dichten Wolken und Regen. Auch die Sonne lässt sich später noch blicken bei maximal 20 bis 26 Grad und starkböigem Nordwestwind.
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4: Vier Meldungen, Vorsicht bitte. Auf der A27 Bremerhaven Richtung Bremen, zwischen Bremen-Fahr und Sebaldsbrück, da liegen Gegenstände. Und nochmal Vorsicht bitte auf der A27 Bremen Richtung Walsrode, im Dreieck Walsrode in der Überleitung zu A7 Richtung Hannover steht ein defekter LKW. A1 Osnabrück Richtung Bremen, zwischen Bremen-Brinkum und Hemelingen 4 Kilometer Stau mit einer Verzögerung von 20 Minuten. Und die A7 Hannover Richtung Hamburg, zwischen dem Dreieck Walsrode und Dorfmark 4 Kilometer stockender Verkehr.
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4: Nach den Bildern der spanischen Enklave Ceuta von tausenden, zum Teil sehr, sehr jungen Menschen, die versuchen irgendwie ihr Land zu verlassen über den Meeresweg raus aus Marokko. Die Bilder, die sind jetzt nur wenige Tage alt. Auch Lampedusa wird ja immer wieder über den gefährlichen Seeweg von fliehenden Menschen angesteuert. In der Nähe die Inselgruppe Malta jedoch nicht. Grund sei die Asylpolitik des Landes. Der Inselstaat sei eine Art Vorbild für die gemeinsame europäische Asylreform gewesen. Und genau die schauen wir uns hier gleich vor Ort genauer an. Denn was bedeutet diese Asylreform in der Praxis? Guten Tag.

Und hier ein kurzer Blick auf den Verkehr. Vorsicht bitte auf der A7 Hannover Richtung Hamburg. Zwischen dem Dreieck Walsrode und Bad Fallingbostel liegt ein Metallteil auf der Fahrbahn. Fahren Sie an dieser Stelle bitte besonders vorsichtig.

0: Dabei ist perfekt eigentlich total langweilig. Fairground Attraction sind das hier. Die Bilder, die haben Sie bestimmt auch mitbekommen. Bilder von Tausenden, zum Teil sehr jungen Menschen aus, auch zum Teil Marokko, die versuchen, über Wasser die spanische Enklave Ceuta zu erreichen. Oder auch Berichte und Bilder von Migrantinnen und Migranten, die sich auf den gefährlichen Weg übers Mittelmeer machen und zum Teil auf der italienischen Insel Lampedusa anzukommen, wofür all diese Menschen ihr Leben riskieren, auch im Mittelmeer gelegen die Insel Malta. Hier werden aber momentan kaum Asylanträge gestellt. Begründet wird dies mit der dortigen Migrationspolitik, einer wohl sehr scharfen Politik. Wie die genau in der Praxis aussieht, unsere Korrespondentin Lisa Weiß war vor Ort und hat mit den Menschen dort gesprochen.
1: Malcolm Kotaya ist Migrationsbotschafter für die maltesische Regierung und sichtlich zufrieden. 2019 seien noch über 3000 Migrantinnen und Migranten auf der kleinen Mittelmeerinsel angekommen, erklärt er. Bis Ende vergangenen Jahres sei die Zahl der irregulären Ankünfte um ungefähr 93% zurückgegangen, so Kotaya. Nur, woran liegt das? Was Malcolm Kotaya jedenfalls immer wieder betont, viele der Maßnahmen, die die EU mit dem neuen gemeinsamen europäischen Asylsystem beschlossen hat, seien in Malta schon lange geltendes Recht. Beschleunigte Asylverfahren zum Beispiel oder ein Screening der Neuangekommenen. Zusätzlich sieht sich Malta auch bei Abschiebungen als Vorreiter. Zur Bereitschaft zur Ausreise könnte auch beitragen, dass Migrantinnen und Migranten in Malta während der Dauer ihres Asylverfahrens meistens inhaftiert sind. Es wird immer individuell bewertet, Fall für Fall, als ein Mittel letzter Instanz. Aber die Realität ist, dass es sich bei den derzeitigen Migrationsströmen um Personen handelt, die nie beabsichtigt haben, nach Malta zu kommen und nicht in Malta bleiben wollen. Daher bewerten wir das so, dass ein höheres Risiko des Untertauchens besteht, wenn diese Personen nicht in Haft sind. Bis zu einem Dreivierteljahr bleiben Asylbewerberinnen und Asylbewerber in Malta in Haft. Offiziell Menschenrechtsorganisationen wie Aditus sagen, teilweise seien die Menschen noch viel länger eingesperrt. Carla Camilleri ist Anwältin. Sie arbeitet für die maltesische NGO Aditus und sagt, in den letzten Jahren sei in Maltas Migrationspolitik deutlich strikter geworden, mit teilweise dramatischen Folgen. Camilleri nennt ein Beispiel. Kinder von anerkannten Flüchtlingen, die in Malta völlig legal aufgewachsen sind und zur Schule gehen, würden mittlerweile häufig inhaftiert, sobald sie 18 werden. Aufenthaltstitel und sein Schutz basieren auf dem Elternteil und diese Rechte werden auf die Kinder übertragen. Sobald diese Kinder 18 werden, sind sie nicht mehr von ihren Eltern abhängig. Sie verlieren damit im Grunde sowohl ihren Schutzstatus als auch ihre Aufenthaltserlaubnis. Das heißt, wenn sie erwachsen werden, müssen sie zum Beispiel ein Studierendenvisum beantragen oder einen eigenen Asylantrag stellen. Und Asylbewerber landen in Malta im Normalfall eben erstmal in Haft. Auch bei der Seenotrettung im Mittelmeer halte sich Malta mittlerweile einfach raus, meint Camilleri. Wir haben festgestellt, dass die Regierung restriktiver auslegt, was ein Boot in Seenot ist. Für sie ist ein Boot in Seenot nicht einfach ein Boot, das um Hilfe bittet oder ein Boot, das im Wasser treibt. Es muss sich in einem Zustand sehr großer Not befinden. Wir sehen auch, dass NGOs bei der maltesischen Rettungsleitstelle anrufen und diese nicht antwortet. Migrationsbotschafter Malcolm Kotaya sagt dazu, man beurteile jeden Fall einzeln. Private Seenotrettungsorganisationen seien keine kompetente Stelle, um zu beurteilen, ob ein Boot Hilfe brauche oder nicht. Was man auf jeden Fall verbiete, dass Schiffe privater Seenotrettungsorganisationen in Malta anlegen und Migrantinnen und Migranten an Land bringen. Warum? Erstens kann kein Schiff einfach eigenmächtig beschließen, Migranten aufzunehmen. Aus unserer Sicht wirken NGO-Schiffe leider als Pull-Faktor für irreguläre Migration und agieren sehr häufig, oder haben früher agiert, fast wie ein Taxiservice zwischen Libyen und Europa, was für uns völlig inakzeptabel ist. Auch das dürfte dazu beitragen, dass Malta so wenige Asylanträge zu bearbeiten hat. Für Anwältin Carla Camilleri ist Maltas restriktives Vorgehen nicht der richtige Weg. Und sie ist skeptisch, dass Malta als Land wirklich davon profitiert. Weil Malta so wenige Menschen aus dem Meer rettet, könnte der Inselstaat Migrantinnen und Migranten aus anderen EU-Ländern aufnehmen oder Ausgleichszahlungen leisten müssen. Auch das sei nämlich Teil des Solidaritätsmechanismus beim neuen gemeinsamen europäischen Asylsystem, sagt Camilleri.
0: Fliehende Menschen also meiden Malta aufgrund der dortigen Migrationspolitik und den dortigen scharfen Regeln. Lisa Weiß hat sich die Lage vor Ort angesehen und mit Politikern auf der Insel gesprochen für Bremen 2.

0: Musiker und auch Kollege hier bei Bremen 2, Moderationskollege Dirk Darmstädter ist das hier. Ja, für alle, die gerne mal hoch in die Luft zum Himmel gucken, für die stehen derzeit wieder wahre Festtage an, denn diese Woche gibt es nicht nur eine, sondern gleich zwei Schauspiele am Himmel zu beobachten. Erstmal gibt es eine Sonnenfinsternis zu sehen, die schon jetzt offenbar ganz Spanien verzückt. Und dann stehen auch wieder die alljährlichen Sternschnuppenschauer, die sogenannten Perseiden, an. Was das eine mit dem anderen nicht zu tun hat und sich trotzdem in irgendeiner Form beeinflusst, der Kollege Uwe Gradwohl aus unserer ARD-Wissenschaftsredaktion, der erzählt Ihnen da jetzt mehr.
1: Die Perseidensternschnuppen, die sind Krümel aus einer Staubwolke im All, durch die die Erde immer im Sommer durchfliegt. Und wenn die Erde wie so ein Wischmopp den Staub im All einsammelt und der dann in der Erdatmosphäre verglüht, dann sieht man das als Sternschnuppen. Die Sonnenfinsternis dagegen, die hat nichts mit Staubkrümeln zu tun, sondern mit einem echten dicken Brocken. Da schiebt sie nämlich der Mond zwischen Erde und Sonne und verdeckt die Sonne. In Deutschland gibt es eine Verdeckung von 85-90%, also ganz schön viel Verdeckung. Von Spanien aus hat man sogar eine totale Verdeckung, eine totale Verdunklung, eine totale Sonnenfinsternis im Blick. Also unterschiedliche Ursachen von Sternschnuppen und Sonnenfinsternis. Und doch hat das eine positive Folge für das andere. Denn wenn der Mond sich wie bei einer Sonnenfinsternis am Himmel nah an der Sonne befindet, dann geht er am Abend auch fast mit der Sonne unter. Und das bedeutet, wir haben eine mondlose Nacht, eine Nacht ohne Mondlicht, eine sehr dunkle Nacht. Und das ist natürlich sehr gut, um Sternschnuppen sehen zu können. Denn diese Leuchtspuren, die sind doch meist sehr schwach.
0: Ja, und das lohnt sich jetzt abends und nachts wach zu bleiben. Denn die Sternschnuppenschauer, die Perseiden, gibt es wieder zu sehen. Und eine Sonnenfinsternis gibt es noch obendrauf. Bremen 2 ist das hier.

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2: Hochrangige Orchester, Ensembles, Solistinnen und Solisten treffen auch dieses Jahr wieder vor Sonnenuntergang rund um den Bremer Marktplatz aufeinander. Eine große Nachtmusik, die traditionelle Eröffnung des Musikfest Bremen. 18 Konzerte in 9 Spielstätten an einem einzigen Abend. Und für Zuhausebleiber die Live-Übertragung ausgewählter Highlights hier im Radio. Dabei ist das Sinfonieorchester des Hessischen Rundfunks mit Pianist Fasil Say, das renommierte Kammermusiktrio Alina Bajewa, Vadim Cholodenko und Kirill Slotnikov, die Grammy-Gewinner der Boston Early Music Festival Ensembles oder das Robertson-Curie-Trio.
1: Und das hier ist Bremen 2 mit einer dringenden Gefahrenmeldung. Achtung bitte, Falschfahrer auf der A28 Oldenburg Richtung Bremen. Zwischen dem Dreieck Oldenburg-West und Oldenburg-Osternburg kommt Ihnen ein Falschfahrer entgegen. Fahren Sie bitte äußerst rechts und überholen Sie nicht auf der A28 Oldenburg Richtung Bremen. Zwischen dem Dreieck Oldenburg-West und Oldenburg-Osternburg ist ein Falschfahrer unterwegs. Vorsicht bitte in beiden Richtungen.

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1: Mit Carsten Putz. Mindestlohnbetrug verursacht hohen Schaden. Anteil junger Menschen in Deutschland liegt auf historischem Tief. Auch Bremen lockert Lkw-Fahrverbot an Sonn- und Feiertagen. Das Wetter wechselhaft mit Schauern bis 26 Grad. Illegale Tricks beim Mindestlohn haben in den vergangenen 10 Jahren hohe wirtschaftliche Schäden angerichtet. Das hat der Deutsche Gewerkschaftsbund berechnet. Demnach liegt der Schaden für Beschäftigte, Sozialkassen und den Staat insgesamt bei etwa 64 Milliarden Euro. Aus Berlin berichtet Bianca Schwarz.
2: Die Hälfte von diesem Verlust tragen die Arbeitnehmer, weil sie nicht richtig bezahlt wurden. 22 Milliarden Euro Verlust entfielen auf die Sozialkassen, weil an sie zu wenige Beiträge gezahlt wurden. Und 7 Milliarden Euro Einkommenssteuer fehlen dem Staat. So die Berechnung des Deutschen Gewerkschaftsbundes. Kontrolliert wird die Einhaltung des Mindestlohns durch die Finanzkontrolle Schwarzarbeit beim Zoll. Sie hat allein im vergangenen Jahr mehr als 50.000 Ordnungswidrigkeiten registriert. Der gesetzliche Mindestlohn liegt aktuell bei 13,90 Euro und darf nur in wenigen Ausnahmefällen unterschritten werden, zum Beispiel bei Praktikanten.
1: Nach dem mutmaßlichen Anschlagsversuch in Leipzig will Verkehrsminister Steffen Bilger die Drohnenabwehr an deutschen Flughäfen rasch verbessern. Da die deutsche Flugsicherung für die Sicherheit im Luftraum zuständig sei, spiele das rechtzeitige Erkennen von Drohnen dort eine wesentliche Rolle, so der CDU-Politiker zum Nachrichtenportal Politico. Während Frankfurt und München inzwischen besser ausgestattet seien, will Bilger an den anderen Flughäfen die weitere Ausrüstung beschleunigen. Innenminister Alexander Dobrindt hat inzwischen einem Medienbericht zufolge angekündigt, das gemeinsame Drohnenabwehrzentrum von Bund und Ländern personell zu verstärken. Die Bild-Zeitung berichtet unter Berufung auf Regierungskreise, dass künftig 300 statt 150 Einsatzkräfte zur Verfügung stehen. Die steigenden Preise infolge des Nahostkonflikts treffen einkommensschwache Haushalte besonders stark. Das zeigt eine Studie des Münchner IFO-Instituts. Demnach verliert das einkommensschwächste Zehntel der Bevölkerung im Schnitt knapp 3% seiner Kaufkraft. Bei den einkommensstärksten Haushalten sind es dagegen nur 0,65%. Besonders betroffen sind laut IFO Rentner, da sie einen überdurchschnittlich hohen Anteil ihres Budgets für Heiz- und Energiekosten aufwenden müssen. Jede 10. Person in Deutschland war Ende des vergangenen Jahres zwischen 15 und 24 Jahre alt. Damit bleibt der Anteil junger Menschen bundesweit niedrig. Das geht aus Daten des Statistischen Bundesamtes hervor. Den höchsten Anteil junger Menschen an der Bevölkerung gibt es demnach in Bremen. Weitere Einzelheiten hat Hanna Agard aus der Nachrichtenredaktion.
3: Laut den Statistikern liegt der Anteil der jungen Menschen bereits seit Anfang der 2020er Jahre auf diesem niedrigen Niveau. In Bremen ist der Anteil der jungen Menschen, dicht gefolgt von Hamburg und Baden-Württemberg, am höchsten. In den ostdeutschen Bundesländern Brandenburg, Mecklenburg-Vorpommern und Sachsen-Anhalt ist er am niedrigsten. Nach Angaben des Statistischen Bundesamtes wäre ohne Menschen mit Einwanderungsgeschichte und ihre Nachkommen der Anteil junger Menschen in der Gesamtbevölkerung noch niedriger. Denn bei der Bevölkerung ohne Einwanderungsgeschichte lag der Anteil junger Menschen bei 8,5%. In der Bevölkerung mit Einwanderungsgeschichte waren es dagegen 12,2%.
1: Nach Niedersachsen und anderen Bundesländern hat auch Bremen das Lkw-Fahrverbot gelockert. Aus der Verkehrsbehörde heißt es, man werde sich Niedersachsen anschließen und sich an diesem Vorgehen orientieren. Die Ausnahmeregel gilt vorerst bis Ende des Monats. Wegen des Niedrigwassers der Flüsse hatten zuletzt mehrere Bundesländer das Fahrverbot für Lastwagen an Sonn- und Feiertagen befristet gelockert, unter anderem um Lieferketten aufrechtzuerhalten und Versorgungsengpässe zu vermeiden. Auf Sizilien kommt der Ätna nicht zur Ruhe. Europas aktivster Vulkan stößt weiter jede Menge Asche und glühende Gesteinsbrocken aus. Aktuell gilt Alarmstufe Rot. Das heißt, dass eine große Eruption unmittelbar bevorstehen könnte. Aus Rom berichtet Lisa Weiß.
4: Schon wieder ist der Flughafen bei Catania deshalb für ankommende Flugzeuge gesperrt worden. Noch bis zum späten Nachmittag dürften wegen der Vulkanasche in der Luft aus Sicherheitsgründen keine Flugzeuge landen, heißt es in einer Mitteilung des Flughafens. Auch bei Flügen, die von Catania aus starten, kommt es zu Verspätungen und Flugausfällen. Schon in den vergangenen Tagen war der Flughafen in Catania immer wieder für ankommende Flugzeuge gesperrt worden. Der Ätna ist ein aktiver Vulkan und bricht regelmäßig aus.
1: Und das waren die Nachrichten mit Carsten Putz.
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5: Und das hier, das sind die aktuellen Temperaturen Bremen am Universum. Ja, nach wie vor eine sehr, sehr dichte und dicke Wolkendecke bei 21 Grad. Bremerhaven am Historischen Museum auch bedeckt mit einem leichten Fieselregen bei 19 Grad. Und Verden am Dom stark bewölkt bei 24 Grad. Die große Hitze, die macht eine kleine Pause. Heute gibt es erstmal einen Mix aus dichten Wolken und Regen. Auch die Sonne lässt sich später noch mal kurz blicken bei bis zu 26 Grad heute.
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5: Erst einmal Achtung, Falschfahrer nach wie vor auf der A28 Oldenburg Richtung Bremen. Zwischen dem Dreieck Oldenburg-West und Oldenburg-Osternburg kommt Ihnen ein Falschfahrer entgegen. Fahren Sie bitte äußerst rechts und überholen Sie nicht auf der A28 Oldenburg Richtung Bremen. Zwischen dem Dreieck Oldenburg-West und Oldenburg-Osternburg ist ein Falschfahrer unterwegs. Vorsicht bitte in beiden Richtungen. Und Vorsicht auf der A28 Bremen Richtung Oldenburg. Zwischen Hatten und Kreuz Oldenburg-Ost liegen Gegenstände. Und Vorsicht bitte auch auf der A29 Wilhelmshaven Richtung Oldenburg. Zwischen Zetel und Varrel-Bockhorn liegen ebenfalls Gegenstände. Und A1 Osnabrück Richtung Bremen zwischen dem Dreieck Stur und Bremen-Asten 5 Kilometer Stau mit einer Verzögerung von einer knappen halben Stunde. Und A7 Hannover Richtung Hamburg zwischen dem Dreieck Walsrode und Dorfmark 6 Kilometer stockender Verkehr mit einer Verzögerung von einer knappen halben Stunde. Kommen Sie gut durch.
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5: Und wir schauen uns hier gleich ein neues Gesetz an im Kampf gegen Geldwäsche und Steuerbetrug. Da soll der Zoll unter anderem Vermögenswerte, deren Herkunft unklar bis dubios erscheinen, künftig besser beschlagnahmen können. Wie genau das in der Praxis aussieht, das lassen wir uns hier gleich erklären von den Kollegen aus dem Hauptstadtstudio Berlin. Guten Tag.

0: Nelly Furtado. Oh, good things come to an end. Bremen 2 hier. Erstmal mit einer wichtigen Entwarnung für die A28 Oldenburg Richtung Bremen. Kein Falschfahrer mehr ist dort unterwegs zwischen dem Dreieck Oldenburg-West und Oldenburg-Osternburg. Jetzt gerade in den Sommerferien bekommen wir sie wieder häufiger zu sehen, an Flughäfen oder an Grenzen. Die Zollbeamten, die einen dann immer gerne mal fragen, ob man vielleicht irgendwas zu verzollen habe. Und genau der, also der Zoll, der soll nicht nur moderner und auch digitaler werden. Er soll auch künftig mehr Befugnisse erhalten und zum Beispiel, wie es schön medienwirksam von Finanzminister Lars Klingbeil ausgedrückt wurde, die Rolex oder den Porsche wegnehmen können. Fragen wir nach beim Kollegen Gabor Hallasch im ARD-Hauptstadtstudio. Worum geht's denn da genau bei den Plänen von Klingbeil?
1: Vor allem geht es um Vermögen von mehr als 100.000 Euro, um die Rolex und den Porsche, so sagt der Finanzminister plakativ. Lars Klingbeil möchte, dass der Zoll Autos, Luxusuhren und Schmuck einziehen, also beschlagnahmen kann, wenn die Besitzer nicht nachweisen können, dass sie alles rechtmäßig erworben haben. Das heißt, die Beweislast kehrt sich um, weil bislang musste der Zoll bei einem Verdacht belegen, dass etwas nicht stimmt. Und jetzt kann er hingehen und sagen, wir nehmen euch euer Auto, eure Uhr und ihr weist bitte innerhalb einer Frist nach, dass alles okay war.
0: Kann und darf der Zoll das denn so einfach, also Rolex und Porsche einsacken?
1: Das darf nur der Zoll, der braucht einen Verdacht und der muss lange ermitteln und dann geht das im Rahmen eines Verwaltungsverfahrens. Also wenn jemand Sozialleistungen bezieht, aber ein teures Auto fährt, dann kann so ein Verdacht natürlich aufkommen, denn da stellt sich die Frage, woher kommt das Geld? Oder organisierte Kriminalität, zum Beispiel durch Clanstrukturen, sind ein Ziel. Da geht es darum, mögliche Geldwäsche aufzudecken und zu bekämpfen.
0: Kampf gegen Geldwäsche und Steuerbetrug, das klingt ja erstmal sinnvoll und auch gut. Heißt, alle finden die Pläne gut oder wie fallen die Pläne oder die Reaktion jetzt aus auf die Pläne?
1: Der Zoll hat lange auf so etwas gewartet, denn so sagt er, bei der organisierten Kriminalität werden oft Bargeld und Vermögenswerte hin und her geschoben. Das heißt, jetzt können sie da ansetzen, wo es am meisten wehtut. Grundsätzlich finden natürlich viele gut, wenn es gerechter wird, aber es gibt auch Kritik an den Plänen. Die Bürgerbewegung Finanzwende zweifelt zum Beispiel, ob wirklich die großen Fälle ermittelt werden und fragt, was ist eigentlich mit Unternehmen und Banken. Und die Grünen befürchten ebenfalls, dass nur kleine Fische getroffen werden und fordern, dass der Zoll zum Beispiel mit Steuerfahndern verstärkt zusammenarbeiten soll.
0: Die Rolex oder den Porsche künftig einfacher einkassieren, das soll jetzt möglich sein. Mit mehr Befugnissen für den Zoll erklärt hat das Gabor Hallasch. Für uns im ARD-Hauptstadtstudio. Für Bremen

0: Bitty Bells and this Diamond in the Rough. So, ich habe mal genauestens recherchiert. Knapp 25.000 Einwohner zählt die Stadt Harsewinkel. So steht das zumindest auf Wikipedia. Und damit in jedem Fall deutlich weniger als der SV Werder Bremen Mitglieder hat das nämlich gerade rund 68.000. Da könnte die Aufregung natürlich riesig sein in Harsewinkel, wenn der große SV Werder Bremen mit seinen Starspielern zum Trainingslager ins kleine Harsewinkel kommt. Aber ist das auch so? Der Kollege Olaf Rathi hat genauestens nachgefragt. Werder who?
1: Sind Sie schon aufgeregt?
2: Wegen was?
1: Werder Bremen kommt.
2: Wer kommt?
1: Werder Bremen.
2: Ach, Werder Bremen. Gegen wen spielen die?
1: Die machen ja eine Woche Trainingslager.
2: Ach so, in Marienfeld. Ja, das ist ja Standard, dass da oft viele bekannte Mannschaften sind. Deshalb bin ich nicht aufgeregt.
1: Schlägt der Puls nicht höher?
2: Nee, kann ich jetzt so nicht sagen.
1: Sind Sie schon aufgeregt?
3: Bitte?
1: Sind Sie schon aufgeregt?
3: Worüber?
1: Werder Bremen kommt.
3: Kommt hier nach Harsewinkel? Das ist ungefähr so, als wenn in Bremen kommt, wenn in Hamburg eine Schippe umfällt.
0: Also die Aufregung kurz vor dem Kontrollverlust in Harsewinkel, ne, Schippe und so, oder der Reissack in China, und mehr zum Sportlichen dann auch in knapp 90 Minuten hier bei uns auf Bremen 2. Dann sprechen wir mit dem Kollegen Olaf Rathi persönlich über Werders Stars im Trainingslager und wie gesagt, wie auch die Saisonvorbereitung so läuft.

0: Kennedy, gutes Gold.
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0: Das hier, das sind die aktuellen Temperaturen Bremen in der Überseestadt. Nach wie vor viele, viele Wolken bei 20 Grad. Bremerhaven am Auswandererhaus auch bewölkt und leichter Fisselregen bei 19 Grad. Und Rothenburg-Wümme, da schaut schon die Sonne durch bei gerade 20 Grad. Die große Hitze, die macht wie gesagt eine kleine Pause. Heute gibt es erstmal einen Mix aus dichten Wolken und Regen. Auch die Sonne lässt sich vielerorts später wieder blicken bei bis zu 26 Grad heute.
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0: Ja, es wird immer voller auf den Straßen. Vorsicht bitte. Auf der A1 Bremen Richtung Osnabrück zwischen Bremen-Hemeling und Asten befindet sich eine ungesicherte Unfallstelle. Und Vorsicht auch auf der A29 Wilhelmshaven Richtung Oldenburg. Zwischen Oldenburg-Umstede und Oldenburg-Hafen liegen ebenfalls Gegenstände. Und Vorsicht auf der A29 Wilhelmshaven Richtung Oldenburg. Zwischen Zetel und Varel-Bockhorn liegen Gegenstände. A1 Hamburg Richtung Osnabrück zwischen Uphusen-Bremen-Mahndorf und Hemelingen 5 Kilometer Stau nach einem Unfall im Baustellenbereich. A1 Osnabrück Richtung Bremen zwischen dem Dreieck Stuhr und Bremen-Asten 5 Kilometer Stau mit einer Verzögerung von einer knappen halben Stunde. A7 Hannover Richtung Hamburg zwischen dem Dreieck Walsrode und Dorfmark 5 Kilometer stockender Verkehr. Und Kreis Ammerland, die Landesstraße zwischen Finkensolterfeld und Rostrup, ist nach einem Unfall in beiden Richtungen gesperrt.
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0: Ursprünglich haben sie viele Jahre vor Helgoland Passagiere ausgebootet und waren dort treue Helfer an der Insel. Die Zeiten, die sind vorbei, aber die Boote, die sogenannten Börteboote, vielleicht erinnern Sie sich, die gibt es noch immer. Und heute gibt es sogar eine Rallye vor Helgoland. Und da sind wir gleich verbunden mit einem der Bootskapitäne, der sich schon wie Hulle freut aufs Rennen. Mit ihm sprechen wir gleich hier. Moin.

0: Warm Embrace, Schaltpassi. Ist das hier auf Bremen 2? So, wer nicht gerne nass wird oder einen seefesten Magen hat, der ist auf dem Wasser vermutlich grundlegend falsch aufgehoben, ganz besonders in einem sogenannten Börteboot. Das sind so richtig schicke Boote aus den 50er Jahren, die gerne von ihren Besitzern liebevoll restauriert werden, um unter anderem heute an einem Rennen gegeneinander anzutreten zur sogenannten Börteboot-Regatta vor Helgoland. Und mit dabei, mit seinem Schiff Angelika, ist auch Christian Schwan aus Bremerhaven. Und wir erreichen ihn gerade auf Helgoland, kurz vor Regattastart. Moin, Herr Schwan.
1: Ja, moin, moin.
0: So, ich habe ja schon gesagt, ein Boot aus den 50ern ist dieses Börteboot. Was macht es denn sonst noch so aus und ja auch so besonders?
1: Ja, es sind ganz besondere Boote. Es ist reine Handarbeit. Es ist alles aus Holz. Sie sind sehr massiv gebaut worden, die Boote. Die wurden früher zur Hummerfischerei eingesetzt, sowie zum Ein- und Ausbooten, wenn die großen Seebäderschiffe vor Helgoland gekommen sind. Die haben ja damals den Hafen nicht angelaufen. Das heißt, die haben vor der Insel den Anker geschmissen und dann kamen diese Börteboote an den großen Seebäderschiffen und haben die Passagiere halt auf die Insel Helgoland transportiert.
0: So, und Sie und die Angelika, haben Sie der Angelika den Namen gegeben?
1: Ich habe sie wieder zurückgetauft. Die Angelika wurde 2004 von der Insel Helgoland verkauft ans Festland nach Büsum. Hieß dort Hein Mück. Und ja, bei uns ist es so eine Tradition, wenn jemand sich ein Boot zurückkauft, dass es eigentlich den Ursprungsname wieder bekommt. So ist der Name Angelika wieder gefallen.
0: Was sehr, sehr schön klingt, ein Frauenname, ein weiblicher Name. Geht es da vor allem auch um den Erhalt der Geschichte oder ist das Fahren darauf ein anderes? Oder was macht diese Börteboote für Sie aus?
1: Das Börtebootfahren liegt weit zurück in meiner Kindheit quasi. Ich bin ein Helgoländer Ferienkind, wie man das so sagt. Habe viele Ferien hier verbracht mit meiner Tante und meinem Onkel. Und wir hatten dann noch einen Onkel hier, der selber Börteboot-Fahrer war. Und da bin ich natürlich als kleiner Junge oft mit an Bord bei den Börtebooten gewesen und wurde quasi infiziert in die liebe Börteboot.
0: Das heißt, ist für Sie mit dem Besitz eines eigenen Börtebootes jetzt auch so ein richtiger Traum in Erfüllung gegangen?
1: Ein absoluter Kindheitstraum ist in Erfüllung gegangen. Da habe ich mein ganzes Leben eigentlich drauf gewartet und hingearbeitet. Ja, das kann man so nennen.
0: Wird man denn eigentlich ordentlich nass auf Ihrem Boot?
1: Wenn das richtige Wetter kommt, also wenn wir Strom gegen Wind haben, dann baut sich natürlich immer eine See auf. Und ja, also man wird schon ein bisschen nass im Börteboot, was aber natürlich bei schönem Sonnenschein auch Spaß macht.
0: Ja, und Sie sagen das richtige Wetter, herrlich, wenn ordentlich die See aufgewühlt ist. Darf ich fragen, was der ganze Spaß kostet, so ein Boot wieder instand zu setzen und zu unterhalten?
1: Ja, das ist immer abhängig vom Zustand des Boots. Also ja, aber eine Zahl kann ich jetzt nicht genau nennen, aber man kann sich schon ein gutes Wohnmobil kaufen.
0: Uiuiui. So, heute um 16 Uhr starten Sie ja auch mit der Angelika. Was fahren Sie da genau ab?
1: Wir hatten um 11 Uhr die Regatta-Besprechung. Da wurde einmal die Regatta-Strecke besprochen. Das heißt, wir fahren einmal erst Richtung Süden, also quasi Richtung Festland. Dort ist eine Wendeboje und dann geht das Kurs Richtung Norden, quasi zwischen die Insel und der Badeinsel der Düne entlang. Dort sind wieder zwei Wendemarken und dann geht es wieder Richtung Start zurück.
0: Und nur der Sieg zählt oder mit welchem Ziel treten Sie da an? Oder auch so ein bisschen schnacken mit anderen Bootsbesitzern, Ersatzteile tauschen?
1: Nee, also kurz vor der Regatta ist man Konkurrent. Jeder will gewinnen. Trotz alledem steht die Sicherheit natürlich immer im Vordergrund, dass niemand der Gäste zu Schaden kommt und dass das Boot auch heile bleibt. Also klar will jeder gerne gewinnen, aber man passt schon auf, dass nichts passiert.
0: Und heute geht es zur sogenannten Börteboot-Regatta vor Helgoland. Mit dabei ist auch Christian Schwan aus Bremerhaven mit seinem Schiff der Angelika. Ich wünsche Ihnen ganz viel Spaß und toi, toi, toi. Dankeschön.
1: Ja, vielen Dank.
0: Tschüss.
1: Tschüss.

Sommer, Sound hier, Beduin, One Thing Right und jetzt hier eine Band. Ach, die mag ich so gerne, kommt aus Berlin, wurde im Jahr 2000 von der Sängerin Inga Humpe und ihrem Partner Tommy Eckert gegründet. Zwei-Raum-Wohnung heißen sie. Und der Song hier nehme ich mit. Gute Idee. Irgendwo in die Sonne.

0: Zwei-Raum-Wohnung nehme ich mit nach Caracas.
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0: Für Sie von Jens Schellers.
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6: It's nice, yeah.
0: Ja, da lässt sich auf jeden Fall gut feiern. Das war schon mit unserem Vormittag hier nach den Nachrichten gleich Resa Waffa. Der freut sich schon. Ich wünsche Ihnen einen schönen Tag. Wir hören uns gerne morgen wieder. Tschüss, sagt Britta Lummer.

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1: Mit Carsten Putz. Finanzministerium erarbeitet ersten Gesetzentwurf für Steuerreform. Mindestlohnbetrug verursacht hohen Schaden. Auch Bremen lockert Lkw-Fahrverbot an Sonn- und Feiertagen. Das Wetter wechselhaft mit Schauern bis 26 Grad. Das Finanzministerium hat einen ersten Gesetzentwurf zur Steuerreform erarbeitet. Die Pläne von Finanzminister Lars Klingbeil sehen demnach vor, die Steuerzahler insgesamt um etwa 10 Milliarden Euro zu entlasten. Und zwar in zwei Stufen, im nächsten und im übernächsten Jahr. Aus Berlin Mario Kubina mit mehr.
2: Eine Sprecherin des Bundesfinanzministeriums hat am Mittag nochmal deutlich gemacht, dass vor allem Menschen mit kleinem und mittlerem Einkommen profitieren sollen. Für eine Familie mit zwei Kindern und einem Jahreseinkommen von etwa 60.000 Euro würde das eine Entlastung von rund 600 Euro bedeuten. Im Einzelnen ist zum Beispiel geplant, dass der Grundfreibetrag steigt. Damit dadurch keine Löcher im Bundeshaushalt entstehen, will das SPD-geführte Ministerium im Gegenzug Spitzenverdiener stärker besteuern. Außerdem sind Abstriche bei manchen Vergünstigungen vorgesehen. Der Koalitionspartner Union und auch die AfD kritisieren das. Tenor, da werde an der falschen Stelle gespart.
1: Der frühere Hauptgeschäftsführer des Paritätischen Wohlfahrtsverbands Ulrich Schneider rechnet mit massiven Armutsfolgen durch die Reformvorhaben der Bundesregierung. Schneider ist seit Juni im Parteivorstand der Linken und legt in dieser Funktion gerade einen entsprechenden Bericht vor. Schneider selbst spricht dabei von einer Sozialabbaubilanz. Aus Berlin Frank Eichmann mit den Einzelheiten.
3: Im Herbst drohe eine neue Welle an Sozialkürzungen, warnt Schneider. Seine Berechnung, 8 Millionen Menschen werden ärmer. Als Beispiel nennt er das Gesetz für stabile Krankenkassenbeiträge, das unter anderem höhere Zuzahlungen für Medikamente oder geringere Zuschüsse für Zahnersatz beinhalte. Auch mit anderen Regierungsplänen drohen weitere finanzielle Einschnitte. Anders als bei der Agenda 2010 des früheren SPD-Bundeskanzlers Schröder gäbe es keine positive Erzählung, kein Versprechen von Aufstieg. Stattdessen heiße es heute, wir können uns den Sozialstaat so nicht mehr leisten. Und das, so linken Politiker Schneider, sei falsch, dreist und gefährde unser solidarisches Miteinander.
1: Die steigenden Preise infolge des Nahostkonflikts treffen einkommensschwache Haushalte besonders stark. Das zeigt eine Studie des Münchner IFO-Instituts. Demnach verliert das einkommensschwächste Zehntel der Bevölkerung im Schnitt knapp 3% seiner Kaufkraft. Bei den einkommensstärksten Haushalten sind es dagegen nur 0,65%. Besonders betroffen sind laut IFO Rentner, da sie einen überdurchschnittlichen hohen Anteil ihres Budgets für Heiz- und Energiekosten aufwenden müssen. Illegale Tricks beim Mindestlohn haben in den vergangenen 10 Jahren hohe wirtschaftliche Schäden angerichtet. Das hat der Deutsche Gewerkschaftsbund berechnet. Demnach liegt der Schaden für Beschäftigte, Sozialkassen und den Staat insgesamt bei etwa 64 Milliarden Euro. Aus Berlin berichtet Bianca Schwarz.
4: Die Hälfte von diesem Verlust tragen die Arbeitnehmer, weil sie nicht richtig bezahlt wurden. 22 Milliarden Euro Verlust entfielen auf die Sozialkassen, weil an sie zu wenige Beiträge gezahlt wurden. Und 7 Milliarden Euro Einkommenssteuer fehlen dem Staat, so die Berechnung des Deutschen Gewerkschaftsbundes. Kontrolliert wird die Einhaltung des Mindestlohns durch die Finanzkontrolle Schwarzarbeit beim Zoll. Sie hat allein im vergangenen Jahr mehr als 50.000 Ordnungswidrigkeiten registriert. Der gesetzliche Mindestlohn liegt aktuell bei 13,90 Euro und darf nur in wenigen Ausnahmefällen unterschritten werden, zum Beispiel bei Praktikanten.
1: Nach Niedersachsen und anderen Bundesländern hat auch Bremen das Lkw-Fahrverbot gelockert. Aus der Verkehrsbehörde heißt es, man werde sich Niedersachsen anschließen und sich an diesem Vorgehen orientieren. Die Ausnahmeregel gilt vorerst bis Ende des Monats. Wegen des Niedrigwassers der Flüsse hatten zuletzt mehrere Bundesländer das Fahrverbot für Lastwagen an Sonn- und Feiertagen befristet gelockert. Unter anderem, um Lieferketten aufrechtzuerhalten und Versorgungsengpässe zu vermeiden. Auf Sizilien kommt der Ätna nicht zur Ruhe. Europas aktivster Vulkan stößt weiter jede Menge Asche und glühende Gesteinsbrocken aus. Aktuell gilt Alarmstufe Rot. Das heißt, dass eine große Eruption unmittelbar bevorstehen könnte. Aus Rom berichtet Lisa Weiß.
5: Schon wieder ist der Flughafen bei Catania deshalb für ankommende Flugzeuge gesperrt worden. Noch bis zum späten Nachmittag durften wegen der Vulkanasche in der Luft aus Sicherheitsgründen keine Flugzeuge landen, heißt es in einer Mitteilung des Flughafens. Auch bei Flügen, die von Catania aus starten, kommt es zu Verspätungen und Flugausfällen. Schon in den vergangenen Tagen war der Flughafen in Catania immer wieder für ankommende Flugzeuge gesperrt worden. Der Ätna ist ein aktiver Vulkan und bricht regelmäßig aus.
1: Und das waren die Nachrichten mit Carsten Putz.
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6: Gucken wir erstmal auf das Wetter in einigen Urlaubsorten. Noch laufen ja die Ferien in Bremen und Niedersachsen. Einige sind vielleicht auf Mallorca, da haben wir gerade 36 Grad. Antalya 37 Grad. Boah. 26 Grad in Lissabon, das geht. Und da können wir auch locker mithalten, hier in Bremen und Niedersachsen. Das sind auch die Höchstwerte nämlich heute, die wir haben. Und hier und da kann es bei uns bis zum frühen Nachmittag noch mal ganz kurz Regen geben. Ist ja auch mal ganz schön, so ein bisschen Regen zwischendurch. Ansonsten trotz einiger Wolken eher trocken. In der Nacht sternenklar, die Tiefstwerte 9 Grad. Morgen ist es zwischendurch immer mal wieder bewölkt, aber es bleibt trocken. Die Sonne zeigt sich die meiste Zeit. Ein bisschen kühler sogar morgen. Tut auch mal ganz gut, ne? Bis 23 Grad.
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6: Um 13 Uhr und 6 Minuten gucken wir auf die Straßen. Nicht besonders viel los. A1 Hamburg Richtung Osnabrück zwischen Uphusen, Bremen-Mahndorf und Hemeling. 5 Kilometer Stau. Eine knappe halbe Stunde dauert es da länger. Dann A1 Osnabrück Richtung Bremen zwischen Dreieckstuhl und Bremen-Asten. 5 Kilometer Stau, auch da eine halbe Stunde länger. Gut, ich nehme das zurück mit, es ist nicht viel los. Wenn man da eine halbe Stunde wartet, ist nicht witzig. A7 Hannover Richtung Hamburg zwischen Dreieck-Walsrode und Dorfmark. 5 Kilometer stockender Verkehr. Und A27 Bremerhaven Richtung Bremen zwischen Bremen-Industriehäfen und Bremen-Hornlehe. 5 Kilometer Stau, auch wegen Bauarbeiten. Auch da eine knappe halbe Stunde länger.
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6: Einen schönen Montagvormittag. Zigtausende Menschen haben von jetzt auf gleich hier zu Hause aufgeben müssen, weil Waldbrände ihre Häuser bedrohen. Und zwar in Kanada. Wir sprechen gleich über die Situation da. Schön, dass ihr dabei seid.

0: In vielen, vielen Ländern brennen Wälder. Von der Türkei bis Spanien, von Italien bis in die USA. Auch Kanada ist betroffen. In British Columbia im Westen Kanadas breiten sich die Feuer schnell aus. Mehr als 20.000 Menschen mussten schon ihre Häuser verlassen. Ganze Orte wie Summerland sind bedroht. Die Provinz hat den Notstand ausgerufen. Und was das jetzt für die Menschen da bedeutet, dazu aus dem ARD-Studio in Kanada, Giselle Luca.
1: Was von ihrem Zuhause noch übrig sein wird, wissen sie nicht. Peter und Nash Clark mussten mit ihrem Baby am Samstag in den frühen Morgenstunden ihre Wohnung verlassen. Das Feuer der Waldbrände kam immer näher. Das ging ziemlich schnell. Wir konnten den Rauch gegen 5.30 Uhr sehen. Er wurde immer dichter und kam immer näher. Wir sahen die Löschflugzeuge und dann auch die Flammen von unserem Zuhause aus. Das ist schon ziemlich verrückt. Peter und Nash leben in Summerland im Südwesten Kanadas, umgeben von Bergen am großen Okanagansee. Mit ihnen zusammen sind etwa 12.000 weitere Bewohner vor den Flammen geflohen. Dutzende wurden mit Hubschraubern gerettet. In ihrer Umgebung waren auch andere Orte in der kanadischen Provinz British Columbia betroffen. Insgesamt mussten sich mehr als 20.000 Menschen retten. In der Region wurde der Notstand ausgerufen.
2: The winds just started to pick up and it hasn't rained.
1: Der Wind wurde immer stärker und es hatte schon ewig nicht geregnet. Der Ort heißt nicht umsonst Summerland. Das ist praktisch eine Wüste. Es ist so trocken da draußen, es überrascht uns nicht. In rasantem Tempo haben die Feuer sich auf einer Fläche von fast 140 Quadratkilometern ausgebreitet. Viele Betroffene sind etwas mehr als 3 Autostunden von Summerland ins nördlichere Vernon gefahren. Die Hilfsbereitschaft dort ist riesig. Ein Tankstellenmitarbeiter erklärt dem kanadischen Sender CBC, wie er und seine Kollegen die dort Gestrandeten versorgen. Wir haben ihnen Geschenkkarten für den Supermarkt ausgeteilt und Wasser organisiert. Man musste den Menschen einfach helfen, die teilweise in Tränen in ihren Autos saßen, einfach 100% unterstützen. Wir tun, was wir können. Berichtet Robert Bryant, emotional angefasst. Viele Betroffene hätten nicht mal eine Versicherung und vermutlich alles verloren. Und die Waldbrände wüten noch weiter. Hohe Temperaturen und dichter Rauch erschweren die Löscharbeiten. Einsatzkräfte versuchen unermüdlich, Häuser am Rand der Gemeinde Summerland zu schützen. Unterstützung erhalten sie dabei von Kollegen aus dem Ausland, unter anderem Mexiko, Australien und Neuseeland. Ein Teil der Feuerfront hat inzwischen den Okanagansee erreicht und wurde dadurch verlangsamt. Wie viele Häuser und Gebäude am Ende beschädigt sein werden, ist derzeit nicht absehbar. Auch nicht, wann die Menschen wieder zurück in ihr Zuhause können, erklärt der Bürgermeister von Summerland, Doug Holmes.
3: It's too soon to say. Nobody can say that. The fire is still burning, we know.
1: Es ist noch zu früh zu sagen. Es brennt ja noch. Wenn es unter Kontrolle ist, können wir uns die Infrastruktur angucken und sehen, ob es sicher ist. Wir wissen, dass Stromleitungen ausgefallen sind und das Wasser kontaminiert ist.
3: We know power lines are down. We know the water is contaminated.
1: Die Einwohner von Summerland wurden aufgefordert, bei Freunden oder Familie unterzukommen, da es nicht genug Hotels oder Herbergen gibt. Die kanadische Regierung will außerdem Notunterkünfte für Evakuierte bereitstellen und hat auch noch weitere Hilfen zugesagt. Jedes Jahr kommt es in Kanada zu hunderten unkontrollierten Waldbränden. Auch die kanadischen Provinzen Ontario und Quebec hatten in diesem Jahr bereits mit größeren Waldbränden zu kämpfen.
0: Über die Waldbrände in Kanada war das Giselle Ucker für Bremen 2.

Der Bremen 2 Verkehrshinweis um 13.20 Uhr. Vorsicht bitte auf der A1 Bremen Richtung Osnabrück. Zwischen Uphusen, Bremen-Mahndorf und Hemeling steht ein kaputtes Auto. Nochmal Vorsicht auf der A1 Bremen Richtung Osnabrück. Zwischen Uphusen, Bremen-Mahndorf und Hemelingen, da steht ein kaputtes Auto.

0: Lucy Ward war das mit Velvet Sky hier auf Bremen 2. Der Festivalsommer, der sieht dieses Jahr ein bisschen anders aus als sonst. Und zwar deutlich stiller. Während die großen Events so weiterlaufen, geraten viele der kleineren, liebevoll kuratierten Festivals finanziell ins Wanken. Das Horn to be Wild in Bremen zum Beispiel, das Highfield bei Leipzig oder das Skandalöse an der dänischen Grenze. Sie alle kämpfen, einige haben schon aufgegeben. Meine Kollegin Frieda Ahrens hat mal recherchiert, warum ausgerechnet diese kleinen, charmanten, unabhängigen Festivals in die Knie gehen. Also Frieda, wie kommt es, dass diese kleinen Festivals jetzt plötzlich verschwinden?
1: Im Grunde ist es bei allen irgendwie derselbe Grund. Die Veranstalter können die Festivals nicht mehr finanzieren. Die Kosten für die Gage der Künstlerinnen und Künstler steigen, die Technik und alles drumherum, alles wird teurer, während die Förderungen irgendwie immer weniger werden. Auf der Seite des Skandalös-Festivals, das dieses Wochenende das letzte Mal stattfindet, steht zum Beispiel, Zitat, der Aufwand ist für uns ohne langfristige und ausreichende Fördermittel zukünftig nicht mehr umsetzbar.
0: Ich habe es ja schon gesagt, Bremen ist ja auch betroffen mit dem Horn to be Wild Festival und das sind wahrscheinlich auch die gleichen Gründe, oder?
1: Ja, aber ich habe mit der Pressesprecherin Rebecca Gödecke gesprochen und sie sagt, dass es auch noch andere Gründe gibt. Es kommen auf Dauer leider zu wenige Menschen nach, die sich für das Festival engagieren. Kleine Festivals wie das Horn to be Wild leben ja von den Ehrenamtlichen. Die Veranstaltenden haben die Organisation alle in ihrer Freizeit gestemmt. Und da braucht es natürlich weiterhin genug Leute und langfristig auch jüngere Leute, die das weitertragen. Und das hat sich nicht so entwickelt. Und der dritte Grund ist die Planungssicherheit.
2: Generell gibt es noch einen Punkt, der besonders Bremen betrifft. Denn Bremen ist in der Veranstaltungsbranche auch als schweres Pflaster dafür bekannt, dass die Menschen sehr, sehr kurzfristig Tickets kaufen. Es gibt sehr viele kostenlose Veranstaltungen, mit denen wir immer wieder in Konkurrenz stehen.
1: Und von diesem Phänomen, dass es Ticketverkäufe für eine Planungssicherheit braucht, das hören wir ja nicht zum ersten Mal. Das ist in Bremen anscheinend nicht so einfach. Davon berichten ja zum Beispiel auch die Veranstalter der Breminale immer mal wieder.
0: Viele Festivals haben mit explodierenden Kosten zu kämpfen, die sie nicht komplett preislich auf die Leute umwälzen können. 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
2: Hier und da kann es bis zum frühen Nachmittag ganz kurz mal regnen, ansonsten trotz einiger Wolken zwischendurch eher trocken, bis 26 Grad. In der Nacht sternklar, die Tiefstwerte dann um 9 Grad. Und morgen immer mal wieder bewölkt, zwischendurch aber auch trocken. Die Sonne zeigt sich die meiste Zeit. Bis 23 Grad morgen, also ein bisschen kühler.
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2: Um 13 Uhr und 31. A1 Bremen Richtung Osnabrück zwischen Uphusen, Bremen-Marndorf und Asten. 5 Kilometer stockender Verkehr. A1 Osnabrück Richtung Bremen, die Gegenrichtung zwischen Dreieck-Stur und Bremen-Asten. 5 Kilometer Stau. Da dauert es eine halbe Stunde in etwa mehr. A7 Hannover Richtung Hamburg zwischen Dreieck-Walsrode und Dorfmark. 5 Kilometer stockender Verkehr, da dauert es etwa 20 Minuten länger. Und A27 Bremerhaven Richtung Bremen zwischen Bremen-Industriehäfen und Bremen-Hornlehe. 4 Kilometer Stau wegen Bauarbeiten, da dauert es eine halbe Stunde länger. Ihnen eine gute Fahrt.
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2: Hallihallo, sie ist schon seit etwa 30 Jahren tot, Ella Fitzgerald, aber jetzt gibt's ein neues Album von der Musikikone. Dazu mehr in wenigen Minuten.

0: Hat schon so ein paar Jährchen auf dem Buckel, der Song. Aus dem Jahr 2012 nämlich. Klingt aber trotzdem noch frisch. Family of the Year war das mit Hero. Und jetzt was ganz Neuem.
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0: Obwohl so ganz neu ist die Musik nicht, die wir Ihnen jetzt vorstellen, zugegeben. Aber das sind Aufnahmen, die es vorher von Ella Fitzgerald nicht gegeben hat. Diese wurden nicht veröffentlicht. Ein Live-Konzert, das eigentlich nicht für die Öffentlichkeit bestimmt gewesen ist und fast weggeschmissen wurde. Ein Label hat die Aufnahmen restauriert und hier ist das Album nun. Ella Fitzgerald live at Falconer Center, Kopenhagen 1966.
2: Das Konzert am Abend des 6. Februar 1966 in Kopenhagen war kein Prestigeprojekt des Plattenlabels, keine sorgfältig geplante Live-Produktion, die Ella Fitzgeralds musikalisches Talent für die Nachwelt konservieren sollte. Nein, man könnte sagen, es war ein ganz normaler Abend mit einer der größten Sängerinnen aller Zeiten, in der europäischen Stadt, in der sie sich am wohlsten fühlte. Kopenhagen war in den 50er und 60er Jahren für viele afroamerikanische Jazzmusikerinnen und Musiker ein Zufluchtsort. Auch Ella Fitzgerald fand hier ein Maß an Respekt und Freiheit, das ihr in den USA oft verwehrt wurde. Nach zahlreichen Tourstops besaß sie zeitweise sogar ein Apartment dort.

Die spürbare Leichtigkeit ihrer Gesangsdarbietung an diesem Abend ist vermutlich auf dieses unaufgeregte und vertraute Setting zurückzuführen. Ella Fitzgerald wirkt losgelöst und entspannt und zugleich hellwach und inspiriert. Eine höchst professionelle und routinierte Musikerin, die, so scheint es, einfach Spaß am Singen hat, mühelos zwischen emotionaler Intimität und meisterhaften Scat-Ausflügen wechselt.

0: Bei den ersten 7 Tracks des Live-Albums, darunter Kompositionen von Duke Ellington und Billy Strayhorn sowie amerikanische Jazz-Standards, wird Ella Fitzgerald vom Duke Ellington Orchester begleitet, während die letzten 3 Stücke aus einem reduzierteren Set mit dem Jimmy Jones Trio bestehen. Ein besonderes Highlight ist Mac the Knife, jener Song, den sie 1960 in Berlin durch ihre Improvisation nach einem Texthänger zu ihrem Markenzeichen gemacht hatte.
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Ella Fitzgeralds grandiose und unverkrampfte Performance zusammen mit der Live-Atmosphäre dieser fast verschollenen Aufnahme machen Ella Fitzgerald live at Falconer Center Copenhagen zu einem Beweis für die Magie eines perfekten Konzertabends. Das Album ist eine wertvolle Ergänzung ihres Oeuvres und zeigt Ella Fitzgerald bis dato von ihrer authentischsten Seite.

0: Sie hören Bremen 2 und es gibt gute Nachrichten für Fußballfans in und um Bremen. Die Frauennationalmannschaft kommt nämlich nach Bremen ins Weserstadion für ein Testspiel. Und zwar geht es gegen keinen geringeren als den Asienmeister Japan. Ein Testspiel zur Vorbereitung auf die WM im kommenden Jahr. Das Spiel, das findet Mitte Oktober statt, genauer am 13. Oktober. Und seit heute Morgen gibt es Tickets für das Spiel, und zwar auf der DFB, auf dem DFB-Ticketportal. Und das freut natürlich die Fans hier in und um Bremen.
1: Es ist schöner Fußball und gerade auch mit Kindern ist es ein bisschen entspannter als bei den Jungs.
2: Ist einmalig und richtig schön, wie auch alle einfach mitgesungen haben.
3: Die ganze Atmosphäre hier ist einfach der Wahnsinn.
4: Also meine Tochter war heute total begeistert und sagte, geil, war schön. Und ich glaube, das brauchen wir hier in Bremen.
5: Damit man mal was anderes als Männer erlebt.
0: Genau, das sagen die Fans von Frauenfußball. Gibt's am 13.10. und zwar die Frauennationalmannschaft gegen Japan im Weserstadion. Über Männerfußball sprechen wir auch noch gleich. Unser Reporter ist nämlich beim Trainingslager von Werder in Harsewinkel. Und sag mal, wie es bei der Vorbereitung von Werder so läuft. Um kurz nach zwei, also in der Viertelstunde hier auf Bremen 2.

0: John Black war das mit Half-Life hier auf Bremen 2.
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0: Den gibt's jetzt von Jens Schellers.
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0: Und gleich haut auch der Kollege Carsten Putz hier einen raus, nämlich die neuesten Nachrichten aus der Welt. Mit denen kommt er in genau 3 Minuten hier auf Bremen 2. Vorher gibt es noch Melody Gardot mit If the Stars Were Mine.

0: Der Bremen 2 Verkehrshinweis, Vorsicht auf der A27 Bremen Richtung Bremerhaven. Zwischen Bremen Nord und Ilpol befindet sich eine ungesicherte Unfallstelle.
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2: Mit Carsten Putz. Dobrindt will Drohnenabwehr verstärken. Finanzministerium erarbeitet ersten Gesetzentwurf zur Steuerreform. BSAG erreicht neuen Fahrgastrekord. Das Wetter wechselhaft mit Schauern bis 26 Grad. Nach dem Fund der mit Sprengstoff bestückten Drohne am Leipziger Flughafen hat Innenminister Alexander Dobrindt erste konkrete Konsequenzen angekündigt. Der CSU-Politiker will die Drohnenabwehr deutlich ausbauen. Geplant ist, die Zahl der Spezialkräfte in diesem Bereich auf 300 aufzustocken und die Zahl der Standorte auf 8 zu verdoppeln. Zuvor hatte sich der Vorsitzende des Verteidigungsausschusses im Bundestag, Thomas Röwekamp, dafür ausgesprochen, die deutsche Sicherheitsarchitektur neu zu definieren. In diesem Zusammenhang forderte der Bremer CDU-Politiker im Gespräch mit dem Sender Phoenix, dass Deutschland sicherheitspolitisch endlich erwachsen werden muss.
3: Wir haben unsere Sicherheitsarchitektur in ganz viele unterschiedliche Zuständigkeiten zergliedert. Kein anderes europäisches Land hat eine solche Antwort auf eine einheitliche Bedrohung, nämlich hybride Angriffe durch Drohnen. Und deswegen werbe ich sehr dafür, dass wir klare Zuständigkeiten in Deutschland vereinbaren und auch notwendigerweise gesetzlich regeln und dass diese zuständige Behörde dann auch alle Möglichkeiten in technischer Hinsicht hat, um jede Bedrohung auch begegnen zu können.
2: Das Finanzministerium hat einen ersten Gesetzentwurf zur Steuerreform erarbeitet. Die Pläne von Finanzminister Lars Klingbeil sehen demnach vor, die Steuerzahler insgesamt um etwa 10 Milliarden Euro zu entlasten. Und zwar in zwei Stufen, im nächsten und im übernächsten Jahr. Aus Berlin Mario Kubina mit mehr.
4: Eine Sprecherin des Bundesfinanzministeriums hat am Mittag nochmal deutlich gemacht, dass vor allem Menschen mit kleinem und mittlerem Einkommen profitieren sollen. Für eine Familie mit zwei Kindern und einem Jahreseinkommen von etwa 60.000 Euro würde das eine Entlastung von rund 600 Euro bedeuten. Im Einzelnen ist zum Beispiel geplant, dass der Grundfreibetrag steigt. Damit dadurch keine Löcher im Bundeshaushalt entstehen, will das SPD-geführte Ministerium im Gegenzug Spitzenverdiener stärker besteuern. Außerdem sind Abstriche bei manchen Vergünstigungen vorgesehen. Der Koalitionspartner Union und auch die AfD kritisieren das. Tenor, da werde an der falschen Stelle gespart.
2: Der frühere Hauptgeschäftsführer des Paritätischen Wohlfahrtsverbands, Ulrich Schneider, rechnet mit massiven Armutsfolgen durch die Reformvorhaben der Bundesregierung. Schneider ist seit Juni im Parteivorstand der Linken und hat in dieser Funktion am Mittag einen entsprechenden Bericht vorgelegt. Schneider sprach dabei von einer Sozialabbaubilanz. Aus Berlin Frank Eichmann mit den Einzelheiten.
5: Im Herbst drohe eine neue Welle an Sozialkürzungen, warnt Schneider. Seine Berechnung, 8 Millionen Menschen werden ärmer. Als Beispiel nennt er das Gesetz für stabile Krankenkassenbeiträge, das unter anderem höhere Zuzahlungen für Medikamente oder geringere Zuschüsse für Zahnersatz beinhalte. Auch mit anderen Regierungsplänen drohen weitere finanzielle Einschnitte. Anders als bei der Agenda 2010 des früheren SPD-Bundeskanzlers Schröder gäbe es keine positive Erzählung, kein Versprechen von Aufstieg. Stattdessen heiße es heute, wir können uns den Sozialstaat so nicht mehr leisten. Und das, so linken Politiker Schneider, sei falsch, dreist und gefährde unser solidarisches Miteinander.
2: Im Nahverkehr der Deutschen Bahn hat die Gewalt gegenüber Zugbegleitern und Servicekräften weiter zugenommen. Laut DB Regio wurden allein im ersten Halbjahr fast 1000 Übergriffe gezählt. 780 Mal kam es demnach zu leichten Körperverletzungen, zum Beispiel weil Beschäftigte geschubst oder bespuckt wurden. Mehr als 20 wurden zum Beispiel durch Faustschläge schwer verletzt. Verkehrsminister Steffen Bilger nannte die Zahlen und die Schilderungen von Betroffenen erschütternd. Die Bremer Straßenbahn AG hat im vergangenen Jahr einen neuen Fahrgastrekord erreicht. Insgesamt wurden gut 108 Millionen Fahrgäste transportiert, so das Unternehmen auf Nachfrage von Buten und Binnen. Daniel Hoffmann.
6: Damit hat die BSAG ihre bisherige Rekordbilanz aus dem Jahr 2024 noch einmal leicht um 200.000 Passagiere steigern können. Und auch für das laufende Jahr erwartet das Unternehmen ähnliche Zahlen, bestätigte Sprecher Andreas Holling. Das soll unter anderem durch ein größeres Bus- und Bahnangebot Angebot im City-Bereich erreicht werden, heißt es in einer Antwort des Senates auf eine FDP-Anfrage. Im ersten Halbjahr 2026 waren die Fahrgastzahlen allerdings etwas niedriger als im Vorjahreszeitraum. Grund dafür war demnach die zeitweise Sperrung der Bürgermeister-Smith-Brücke für den öffentlichen Personennahverkehr. Busse und Straßenbahnen durften die Strecke von Januar bis April aus Sicherheitsgründen nicht nutzen.
2: Der Ätna auf Sizilien kommt nicht zur Ruhe. Europas aktivster Vulkan stößt weiter jede Menge Asche und glühende Gesteinsbrocken aus. Aktuell gilt Alarmstufe Rot, das heißt, dass eine große Eruption unmittelbar bevorstehen könnte. Auf dem nahegelegenen Flughafen Catania sind bis zum Nachmittag alle Landungen abgesagt. Und das waren die Nachrichten mit Carsten Putz.
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0: Auf dem Regenradar sieht man, da ist gerade eine kleine Regenfront von Bremerhaven bis Cuxhaven über beide Städte gerade weggezogen. Kommt jetzt so in Richtung Bremen. Ja, wird Bremen so in der kommenden halben Stunde, dreiviertel Stunde erreichen. Aber es ist nichts Großes. Das ist nur mal hier und da ein bisschen Regen. Das kommt auch am Nachmittag ein bisschen vor. Es ist ansonsten trotz einiger Wolken zwischendurch eher trocken. Im Moment in Bremen an der Schlachte 22 Grad. Und in Lilienthal an der Klosterkirche 23 Grad bis 26 Grad sind drin. In der Nacht ist es dann sternenklar, die Tiefstwerte um 9 Grad. Morgen immer mal wieder bewölkt zwischendurch, aber trocken. Die Sonne zeigt sich die meiste Zeit ein bisschen kühler als heute bis 23 Grad.
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0: Um 14 Uhr und 5 Minuten. Vorsicht erstmal auf der A27 Bremen Richtung Bremerhaven zwischen Bremen Nord und Ilpol, eine ungesicherte Unfallstelle. Dann haben wir ein paar Meldungen, ist eigentlich nicht viel, aber die haben es so in sich. Man steht an einigen Ecken ganz schön lange. A1 Hamburg Richtung Bremen zwischen Hamburg-Stillhorn und Marschner Kreuz 6 Kilometer stockender Verkehr. Dann die A1 Bremen Richtung Osnabrück zwischen Uphusen, Bremen-Mahndorf und Asten. 5 Kilometer stockender Verkehr, da brauchen Sie 20 Minuten länger. A1 Osnabrück Richtung Bremen zwischen Dreieck-Stur und Bremen-Asten. 5 Kilometer Stau auch, da dauert es eine halbe Stunde länger. Und A7 Hannover Richtung Hamburg zwischen Dreieck-Walsrode und Dorfmark. 5 Kilometer stockender Verkehr. Ihnen eine gute und vor allem sichere Fahrt.
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0: Schönen guten Tag. Die Frage, die sich viele Fußballfans stellen: Wie gut oder schlecht wird Werder Bremen in der kommenden Bundesliga-Saison sein? Einen kleinen Eindruck kann man im Trainingslager bekommen, in dem sich Werder seit heute befindet. Unser Sportkollege ist auch da und der berichtet mal aus dem Trainingslager in wenigen Minuten.

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1: Noch 3 Wochen, gut, bis die neue Bundesliga-Saison startet. Und die große Frage ist, wie gut oder wie schlecht ist Werder Bremen drauf? Wie läuft die Vorbereitung? Ja, während viele Mannschaften zur Vorbereitung im Ausland irgendwo unterwegs sind, ist Werder da, wo eher Jugendmannschaften hinfahren, nämlich im nordrhein-westfälischen Hasewinkel. 175 Kilometer von Bremen entfernt, in der Nähe von Bielefeld. Und mit dabei im Trainingslager ist der Kollege Olaf Rath hier. Olaf, du wärst wahrscheinlich auch lieber irgendwo in Tokio, Südkorea, Mabea.
2: Ibiza. Viele Menschen.

0: Da bin ich nicht aufgeregt.
1: Da schlägt der Puls nicht höher.
0: Nee, kann ich jetzt so nicht sagen.
1: Sind Sie schon aufgeregt?
2: Bitte?
1: Sind Sie schon aufgeregt?
2: Worüber?
1: Werder Bremen kommt.
2: Kommt hier nach Hasewinkel? Es ist ungefähr so, als wenn in Bremen kommt, wenn in Hamburg eine Schippe umfällt.
1: Ja. Also du merkst, die Begeisterung hält sich in Hasewinkel doch in Grenzen. Da schlägt kein Puls höher. Jetzt ist die Frage, warum sind hier in Hasewinkel? Ganz einfach. Hier gibt es ein Top-Sporthotel, das seit vielen Jahren die Clubs und Fußballnationen aus der ganzen Welt anlockt. Also hier ist eine Wall of Fame. Also Fotos von allen, die schon hier waren. Unter anderem Lazio Rom mit Miro Klose, die Ajax Amsterdam war hier, die Bayern waren hier, die türkische Nationalmannschaft. Und jetzt kommt's, auch Portugal war hier und zwar mit dem jungen Cristiano Ronaldo. Also CR7 war hier und auf den Spuren lässt sich doch ganz gut wandeln. Also von den Bedingungen her ist Werder hier gut aufgehoben und muss dann auch gar nicht um die ganze Welt fliegen.
3: Die Mannschaft ist ja heute erst angekommen, du auch.
1: Genau.
3: Sind denn alle mit dabei im Mannschaftsbus?
1: Ja, genau, hingeschaut wurde natürlich, was ist mit Romano Schmid, dem Mittelfeldspieler mit der Rückennummer 10. Der ist ja momentan sehr im Fokus. Der österreichische Nationalspieler soll ja ein Angebot vorliegen haben von einem Verein, von dem man vorher gefühlt auch noch nie gehört hatte, von Frosinone Calcio, einem italienischen Erstliga-Aufsteiger. Und deshalb haben wir jetzt eben hingeschaut und er ist nicht dabei. Und Werder hat jetzt auch mittlerweile schon bestätigt, dass er unterwegs ist zu weiteren Gesprächen zu einem Club. Werder bestätigt ich jetzt nicht, um welchen Club es geht, aber das haben jetzt alle schon so berichtet, dass es Frosinone Calcio ist und dann könnte dieser Deal, dieser Transfer wohl wirklich in den nächsten Tagen wohl über die Bühne gehen. Für Werder wäre das natürlich wichtig, weil dann würde endlich Geld in die Kasse kommen. Da ist ja von einer Ablösesumme in der Höhe von 8 Millionen Euro die Rede, die dann mit Bonuszahlung auf bis zu 10 Millionen anwachsen könnte. Aber na klar, es geht dann wieder ein wichtiger Stammspieler, nämlich ein zentraler Mittelfeldspieler mit Romano Schmid.
3: So, dann wird der Verein aber ein paar Millionen mehr in der Kasse haben. Geld für potenzielle Neuzugänge. Sind die denn irgendwie schon im Gespräch?
1: Es waren zumindest jetzt keine im Bus oder sie waren in irgendeinem Koffer versteckt. Zumindest konnten wir keinen entdecken. Aber klar ist, Werder braucht mehr Qualität. Ich habe auch am Wochenende das Testspiel in Vechta gesehen gegen Paderborn und habe auch danach mit dem Trainer Daniel Thun sprechen können. Und auch der war so ein bisschen von der Leistung, die er da gesehen hat, ja, ich möchte sagen, nicht geschockt, aber zumindest hat er auch deutlich gemacht, ja, wir brauchen mehr Qualität.
4: Also wir müssen Qualität erhöhen. Wir haben Qualität abgegeben. Wir haben Potenzial eingekauft. Wir haben Qualität eingekauft, das in der Entwicklung ist. Aber trotzdem brauchen wir ja noch Zuwachs in der Defensive, im Mittelfeld und in der Offensive auch.
1: Ja, jetzt hat er eigentlich alle Mannschaftsteile angesprochen. Also im Grunde genommen brauchen sie in allen Bereichen bessere Leute. Das kostet Geld, du hast es gesagt. Und es klingt ja fast so, als würdest du losgeschickt werden in den Supermarkt mit so einer Einkaufsliste und kauf mal bitte alles ein. Und genau so fühlt sich auch der, der für die Einkäufe zuständig ist, nämlich der Sportchef Clemens Fritz.
5: Ich habe die Goldmine hier noch nicht gefunden, auf der wir vielleicht stehen könnten. Ich weiß es nicht.
1: Ja, das Geld, das fehlt bisher zumindest, sollte das mit Romano Schmid jetzt über die Bühne gehen, denn wäre ein bisschen Geld da. Ein Name geistert seit heute so ein bisschen durch die Gazetten, nämlich der Name eines holländischen Stürmers, Thijs Dalinga vom FC Bologna. Der soll laut einem italienischen Transferexperten das Interesse von Werder geweckt haben. Aber bisher sind das Gerüchte und da wird ja auch jeden Tag ein neuer Name genannt.
3: Und so viel Optimismus höre ich bei dir nicht raus für die neue Saison, Olaf.
1: Sag mal so, ich habe dieses Testspiel angesprochen gegen Paderborn. Da muss man natürlich sagen, Werder hat wieder aktuell auch mit vielen Verletzungsproblemen zu kämpfen. Also das war jetzt keine Mannschaft, die Werder da auf den Rasen geschickt hat, die wir in der Bundesliga oder im DFB-Pokal in zwei Wochen sehen werden. Da fehlen schon noch einige, aber Paderborn war da deutlich besser als Werder Bremen. Mhm. Deshalb war das sehr deutlich, dass da noch was getan werden muss, dass sowohl auf dem Transfermarkt was gemacht werden muss, als auch jetzt in dieser Woche in Hasewinkel. Aber es ist ja auch gut, wenn manchmal so neue Leute dazukommen, wie zum Beispiel der Stürmer Cedric Itten, Schweizer Nationalstürmer, und der freut sich richtig jetzt auf diese Tage hier in Hasewinkel.
6: Intensiver noch die Jungs kennenzulernen, im Trainingslager auch eben mehr Trainings zu haben, das alles einspielen zu können, und von dem her tut das, glaube ich, gerade gut, so ein Trainingslager zu haben.
1: Ja, und das ist ja auch nicht so häufig, dass Spieler sich darauf freuen, ins Trainingslager zu gehen. Also aktuell ist es so, da muss noch ordentlich was passieren und soll auch noch passieren, und deshalb ist es vielleicht noch ein bisschen zu früh, da ein Urteil zu fällen, aber es ist noch Arbeit, die vor Werder liegt.
3: Und so ein Trainingslager in Hasewinkel hat man ja auch nicht alle Tage. Kann man auch genießen. Macht Olaf Rathje ja, mit Sicherheit. Vielen Dank, Olaf.
1: Gerne.

Bremen 2 hier. Jetzt gibt's Musik aus dem Norden, genauer aus Hamburg, von einer Band, die es schon seit 1995 gibt, nämlich Kante. Und 2015 haben die ihr letztes Album rausgebracht, ist jetzt also schon eine Ecke her. Offiziell aufgelöst haben die sich nicht. Es heißt nur so schön, die sind inaktiv. Also jetzt schon seit 11 Jahren inaktiv. Mal gucken, wie lange das so bleibt. Hier ist Kante mit Im ersten Licht.

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5: Ja, es kann hier und da immer wieder mal kurz regnen, auch wenn gerade die Sonne scheint hier am Fenster in Bremen. Ansonsten trotz einiger Wolken zwischendurch eher trocken. Bis 26 Grad in der Nacht, da bleibt es klar, die Tiefstwerte um 9 Grad und morgen trocken, immer mal wieder Wolken zwischendurch, aber größtenteils sonnig bis 23 Grad.
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5: Um 14 Uhr und genau 31, da hat sich auf den Straßen nicht besonders viel geändert, das wird eher wahrscheinlich voller so zum Nachmittag. Und da gibt es jetzt schon ein bisschen Stau und stockenden Verkehr. Fangen wir mit der A1 an, Hamburg Richtung Bremen zwischen Hamburg-Stillhorn und Marschner Kreuz. 6 Kilometer stockender Verkehr. A1 Bremen Richtung Osnabrück zwischen Uphusen, Bremen-Mahndorf und Asten 5 Kilometer stockender Verkehr. Da brauchen Sie gut 20 Minuten länger. A1 Osnabrück Richtung Bremen zwischen Dreieck Stur und Bremen-Asten 5 Kilometer Stau, also eine halbe Stunde länger. Die Verzögerung da. A7 Hannover Richtung Hamburg zwischen Dreieck Walsrode und Dorfmark 5 Kilometer stockender Verkehr. Und A27 Bremen Richtung Bremerhaven. Auch da müssen Sie Geduld zeigen zwischen Bremen-Überseestadt und Bremen-Industriehäfen. Da gibt es 5 Kilometer Stau und auch da dauert es eine halbe Stunde länger. Gute Fahrt trotzdem.
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5: Einen schönen guten Tag. Es stinkt im Bremerhaven. Das haben sich wahrscheinlich viele Leute am Wochenende gedacht. Und viele wahrscheinlich haben auch gesagt, woran hat's denn gelegen? Und vor allem, wie ist es heute? Und warum passt der Song da so gut dazu? Zum Thema. Wir sprechen drüber, über den Gestank im Bremerhaven.

0: 14.39 Uhr ist es.
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0: Das ist ein Erstlingswerk, das wir Ihnen vorstellen. Der Debütroman Kaskaden der Hamburger Autorin Luise K. Böhm. Da geht es in einem Wort erklärt um eine Jugendfreundschaft. Den ganzen Rest erzählt Ihnen Julia Herzka.
2: Warum ist die Freundschaft von Yara und Jojo zerbrochen? Diese Frage lässt Protagonistin Jojo nicht los. Sie studiert Molekularbiologie, lebt in einer WG, das Verhältnis zu ihren Eltern kompliziert. Sie denkt immer wieder zurück an ihre Kindheitsfreundin Yara, mit der sie nach dem Abi doch ein neues Leben anfangen wollte. Weit weg von der Hochhaussiedlung, in der sie aufgewachsen sind. Doch Yara ist nicht mehr in ihrem Leben. Und auch bei der Beerdigung von Yaras Vater Thorsten trifft Jojo sie nicht. Doch Yaras Mutter steckt Jojo bei der Beerdigung eine DVD zu. Was kann dort drauf sein? Die Antwort, warum Yara nicht mehr in ihrem Leben ist? Jojo geht immer wieder mögliche Bilder der DVD durch.
3: Irgendwann Anfang 2015. Wir nach dem Anaconda-Dreh, verschwitzt in Yaras Zimmer, hubba-bubba zwischen den Zähnen. Wie Thorsten hereinplatzt und sich vor uns aufbaut. Wie meine Augen immer größer werden, mit jedem Wort, das er Yara ins Gesicht klatscht. Wie mit dem Nachhalt dieser Worte Yaras Unterlippe zu zittern anfängt. Wie sie mich am Arm packt, um mich aus der Wohnung zu schleifen. Wie wir ab diesem Tag immer nur noch bei mir waren.
2: Die Hamburger Autorin Luise K. Böhm erzählt in ihrem Debütroman Kaskaden über Freundschaften, Liebe und Familie. Und alles, was dazwischen liegt. Yara ist für Jojo mehr als nur eine Freundin. Sie ist Familie, Komplizin. Und auch so etwas wie die erste Liebe. Der Autorin war es wichtig zu zeigen, wie vielfältig Beziehungen sein können und wie Freundschaften und Liebe auch manchmal miteinander verschwimmen.
4: Diese Freundschaften sind für viele queere Menschen so ein Canon-Event irgendwie in deren Biografie. Das sind dann so die ersten queeren Erfahrungen, die man vielleicht auch macht, wo man so checkt, so okay, irgendwie ist da halt mehr und irgendwie bin ich vielleicht auch mehr oder anders, als ich gedacht habe, anders als das gesellschaftlich akzeptiert wird. Deswegen war es mir sehr wichtig, darüber zu schreiben, weil ich auch das Gefühl hatte, dass wenn ich nicht darüber schreibe, ich einen sehr großen Teil von mir aus diesem Buch rauslassen würde.
2: Böhm schreibt unfassbar liebevoll über ihre Figuren. Jojo kämpft nicht nur mit dem Verlust von Yaras Freundschaft. Sie hat Zwänge, desinfiziert sich andauernd die Hände. Sie rationiert ihr Essen, als der BAföG-Bescheid nicht kommt. Als Kind aus der Hochhaussiedlung fühlt sie sich oft unverstanden zwischen den Akademikerkindern. Doch auch Melle, Jojos Mitbewohnerin, und Jakob, der Tutor, in den sie sich verliebt, haben ihr Päckchen zu tragen. Obwohl sie auf den ersten Blick so leicht durchs Leben zu gehen scheinen. Das ist das Schöne an diesem Roman. Trotz aller persönlichen Probleme bemühen sich alle Figuren, füreinander da zu sein. Eine zentrale Botschaft in Zeiten, in denen Selfcare, Me-Time und Individualität manchmal auch einsam machen.
4: Ich habe aber das Gefühl, dass jetzt gerade wieder der Moment entsteht, wo es eher wieder in eine andere Richtung shiftet, wo wir uns darüber bewusst werden, dass es halt ein Dorf braucht, um sich um Leute zu kümmern und so weiter, und dass wir dafür aber auch selber sozusagen DorfbewohnerInnen sein müssen. Also im Englischen sagt man to be a villager.
2: Dorfbewohnerin zu sein, wie Böhm es ausdrückt, fällt Protagonistin Jojo schwer. Immer wieder stößt sie die Menschen in ihrem Umfeld weg, lässt sie nicht an sie ran. Sie klaut den DVD-Player von Jakob, um die DVD von Yaras Mutter zu schauen, fährt mit seinem Auto umher, antwortet tagelang nicht auf seine Nachrichten. Und auch mit den Frauenfreundschaften ist es, allen Feminismus zum Trotz, manchmal schwer. Vor allem bei Alexis aus dem Freundeskreis von Melle und Jakob.
3: Am nächsten Abend schreibt Jakob, zum ersten Mal seit dem Wald, 10 Wörter, 15 Silben, 44 Buchstaben. Alexis und ich sind auf der Mensawiese. Kommst du auch? Smiley. Alexis und ich, wie in Alexis und er alleine, wie in ohne mich, wie in sie haben mich nicht vorher gefragt, ob ich mitkommen will. Die Eifersucht ist heiß und fleckig.
2: Es sind genau diese Zwischentöne, die dieses Buch so lesenswert machen. Jojo ist weder Heldin noch Antiheldin. Sie ist einfach menschlich. Manchmal fühlt man mit ihr, will sie in den Arm nehmen. Und manchmal nervt sie einen so unfassbar, wenn sie wieder und wieder Hilfe nicht annehmen will. Ein rührendes Debüt darüber, wie schön und gleichzeitig schwer es ist, füreinander da zu sein.
0: Kaskaden, so heißt der Debütroman der Hamburger Autorin Luise K. Böhm.

0: Es hat sprichwörtlich zum Himmel gestunken in Bremerhaven. Am Wochenende haben Sie es, liebe Bremerhavenerinnen und Bremerhavener, wahrscheinlich sofort gemerkt, als Sie den Fuß vor die Tür gesetzt haben. Und der Gestank, der wollte einfach nicht weggehen. Was ist das gewesen und wie ist es jetzt gerade? Dazu jetzt unser Reporter Till Kowis, der steht für uns mitten in der Innenstadt von Bremerhaven City. Moin Till, wie riecht es jetzt bei euch?
1: Moin. Warte mal, ich atme mal einmal tief ein. Also es riecht nach guter Seeluft, muss ich sagen. Aber das war, wie du schon gesagt hast, auch noch heute Vormittag und auch aber Samstag und gestern noch anders. Es war wirklich nicht angenehm und hatte eine klare Duftnote.
2: Ganz ehrlich, nach Scheiße.
3: Das ist die Bremerhavener Duftnote.
4: Das hat gestunken.
5: Nach Gülle, Scheiße, nach engem Kanal, irgendwie sowas.
1: Maritime Tage fangen jetzt Mittwoch an, wenn dann so ein Geruch in der Luft liegt. Wäre Scheiße, oder?
6: Im wahrsten Sinne des Wortes, dann macht man sich schon seine Gedanken. Ist nicht gerade angenehm.
0: Die Bremerhavener Duftnote. Also weiß man denn schon, woran das gelegen hat?
1: Also bisher nicht. Der Geruch, der soll auf jeden Fall nicht gefährlich gewesen sein. Also die Feuerwehr, mit der habe ich nochmal telefoniert, die war hier in Bremerhaven am Wochenende schon mit einem speziellen Messwagen in der Stadt unterwegs. Mit dem Ergebnis, kein Grund zur Sorge, nichts Chemisches oder Radioaktives in der Luft. Und jetzt gerade kümmert sich das Gewerbeaufsichtsamt um alles. Das möchte eine mögliche Aufklärung schaffen. Da gibt es aber noch keine Ergebnisse. Und wir hoffen jetzt natürlich in Bremerhaven, am Mittwoch geht's hier los, wie gerade schon gehört, mit den maritimen Tagen, dass der Gestank auch wirklich wegbleibt.
0: Genau, dann gerät's nur noch nach Fisch. Das geht.
1: Ja, hoffentlich.
0: Okay, also Till Kowis in Bremerhaven. Ein Einsatz ohne Gefahr, wenn er tief durchatmet, hoffe ich. Ne? Till, vielen Dank.
1: Gerne.
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0: Ich liebe einfach alles an diesem Song. Back to Black, Amy Winehouse war das.
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0: Von Hilke Thesen.
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1: Mit Carsten Putz. Dobrindt will Drohnenabwehr ausbauen. Übergriffe auf Bahnbeschäftigte nehmen weiter zu. Bremer Straßenbahn AG stellt neuen Fahrgastrekord auf. Das Wetter wechselhaft mit Schauern bis 26 Grad. Nach dem Fund einer Sprengstoffdrohne am Leipziger Flughafen hat Innenminister Alexander Dobrindt erste konkrete Konsequenzen angekündigt. Der CSU-Politiker will die Drohnenabwehr deutlich ausbauen. Was genau geplant ist, berichtet Dietrich Karl Meurer aus Berlin.
2: Die neue Drohnenabwehreinheit der Bundespolizei soll deutlich größer werden als bislang geplant. Eine Sprecherin des Bundesinnenministeriums bestätigte Medienberichte, wonach die Zahl der Spezialkräfte für diesen Bereich auf 300 steigen soll. Bislang ging der Bund von rund 130 Kräften aus. Die Spezialkräfte sollen Drohnen aufspüren, abfangen und bei Bedarf unschädlich machen. Außerdem soll die Bundespolizei statt bisher 4 künftig 8 Standorte nutzen. An großen Flughäfen läuft zudem der Ausbau von Technik, um Drohnen zu erkennen und abzuwehren. Bestätigt wurden zudem Berichte über ein neues Technologiezentrum für Drohnensicherheit.
1: Der frühere Hauptgeschäftsführer des Paritätischen Wohlfahrtsverbands, Ulrich Schneider, rechnet mit massiven Armutsfolgen durch die Reformvorhaben der Bundesregierung. Schneider ist seit Juni im Parteivorstand der Linken und hat in dieser Funktion am Mittag einen entsprechenden Bericht vorgelegt. Schneider sprach dabei von einer Sozialabbaubilanz. Aus Berlin Frank Eichmann mit den Einzelheiten.
3: Im Herbst drohe eine neue Welle an Sozialkürzungen, warnt Schneider. Seine Berechnung, 8 Millionen Menschen werden ärmer. Als Beispiel nennt er das Gesetz für stabile Krankenkassenbeiträge, das unter anderem höhere Zuzahlungen für Medikamente oder geringere Zuschüsse für Zahnersatz beinhalte. Auch mit anderen Regierungsplänen drohen weitere finanzielle Einschnitte. Anders als bei der Agenda 2010 des früheren SPD-Bundeskanzlers Schröder gäbe es keine positive Erzählung, kein Versprechen von Aufstieg. Stattdessen heiße es heute, wir können uns den Sozialstaat so nicht mehr leisten. Und das, so linken Politiker Schneider, sei falsch, dreist und gefährde unser solidarisches Miteinander.
1: Im Nahverkehr der Deutschen Bahn hat die Gewalt gegenüber Zugbegleitern und Servicekräften weiter zugenommen. Laut DB Regio wurden allein im ersten Halbjahr fast 1000 Übergriffe gezählt. 780 Mal kam es demnach zu leichten Körperverletzungen, zum Beispiel weil Beschäftigte geschubst oder bespuckt wurden. Aus Berlin Benjamin Großkopf mit weiteren Informationen.
4: 22 Mitarbeitende sind Opfer schwerer Körperverletzung geworden, beispielsweise durch Faustschläge. Der neue Verkehrsminister Steffen Bilger von der CDU nennt das erschütternd, sowohl die reinen Zahlen, aber auch die entsprechenden Schilderungen der Bahnbeschäftigten. Das Unternehmen reagiert mit zusätzlichen Sicherheitsmaßnahmen, zum Beispiel mehr Personal im Zug und im Kundenservice. Derzeit werden auch immer mehr Bahnmitarbeitende mit Bodycams ausgestattet. In einer Testphase sollen diese nicht nur das Bild, sondern auch den Ton in Konfliktsituationen aufzeichnen. Das soll helfen zu deeskalieren und Straftaten leichter aufzuklären, hofft der DB-Regio-Vorstand.
1: Die Gedenkstätten für zur Aufarbeitung des Nationalsozialismus und der SED-Diktatur erhalten künftig voraussichtlich mehr Geld. Kulturstaatsminister Wolfram Weimer hat angekündigt, dass zusätzlich 10 Millionen Euro vorgesehen sind. Weimer begründet das Vorhaben mit immer mehr Fällen von Desinformation und Geschichtsverfälschung. Daher brauche es starke Erinnerungsorte, so der Kulturstaatsminister. Ein Teil des Geldes soll demnach auch dafür eingesetzt werden, die Gedenkstätten sowie die Beschäftigten besser zu schützen. Die Bremer Straßenbahn AG hat im vergangenen Jahr einen neuen Fahrgastrekord aufgestellt. Insgesamt wurden gut 108 Millionen Fahrgäste transportiert, so das Unternehmen auf Nachfrage von Buten und Binnen. Daniel Hoffmann.
5: Damit hat die BSAG ihre bisherige Rekordbilanz aus dem Jahr 2024 noch einmal leicht um 200.000 Passagiere steigern können. Und auch für das laufende Jahr erwartet das Unternehmen ähnliche Zahlen, bestätigte Sprecher Andreas Holling. Das soll unter anderem durch ein größeres Bus- und Bahnangebot im City-Bereich erreicht werden, heißt es in einer Antwort des Senates auf eine FDP-Anfrage. Im ersten Halbjahr 2026 waren die Fahrgastzahlen allerdings etwas niedriger als im Vorjahreszeitraum. Grund dafür war demnach die zeitweise Sperrung der Bürgermeister-Smith-Brücke für den öffentlichen Personennahverkehr. Busse und Straßenbahnen durften die Strecke von Januar bis April aus Sicherheitsgründen nicht nutzen.
1: In Bremerhaven sucht das Gewerbeaufsichtsamt die Ursache für den beißenden Geruch am vergangenen Wochenende. Am Sonnabend und Sonntag hing der Geruch praktisch über der gesamten Stadt und Teilen des Umlands. Die Feuerwehr hatte die Luft mit einem Messwagen geprüft. Gefährliche Stoffe stellten die Einsatzkräfte nach eigenen Angaben dabei aber nicht fest. Und das waren die Nachrichten mit Carsten Putz.
6: Hier riecht's aber auch ein bisschen.
1: Das liegt an dir.
6: Dafür muss kein Messwagen mehr kommen.
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6: Das Wetter riecht ganz gut. Ich sehe hier auf dem Regenradar. Bis 17 Uhr das Gleiche bei uns hier im Nordwesten. Immer wieder so kleine Regenwolken. Ja, und ansonsten aber eher trocken. Also wie gesagt, immer so kleine Regenwolken zwischendurch. Ist aber auch immer wieder sonnig. Dann ab 17 Uhr alles wieder trocken. Im Moment 21 Grad im Bremerhaven am Auswandererhaus und bis 26 Grad sind heute noch drin. In der Nacht, da bleibt der Stern klar, die Tiefstwerte um 9 Grad und morgen immer mal wieder ein paar Wolken, aber es bleibt trocken. Die Sonne zeigt sich die meiste Zeit bis 23 Grad.
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6: Um genau 15 Uhr und 6 Minuten. Vorsicht erstmal auf der A7 Hannover Richtung Hamburg zwischen Dreieckhannover Nord und Mellendorf. Da liegen Gegenstände. So, dann gibt es Stau und stockenden Verkehr unter anderem auf der A1 Bremen Richtung Osnabrück zwischen Uphusen, Bremen-Marndorf und Arsten. 5 Kilometer stockender Verkehr. Da brauchen Sie 20 Minuten länger. A1 Osnabrück Richtung Bremen zwischen Dreieck-Stur und Bremen-Arsten. 5 Kilometer Stau. Da brauchen Sie eine halbe Stunde länger. A7 Hannover Richtung Hamburg zwischen Dreieck Walsrode und Dorfmark, 5 Kilometer stockender Verkehr. Und auch da brauchen Sie 20 Minuten länger. Halten Sie durch, gute Fahrt.
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6: Schönen guten Tag. In Bremerhaven, da arbeiten eine Menge Leute dafür, dass unser Urlaub schöner wird. Zum Beispiel auf Kreuzfahrtschiffen, in Hotels oder auch in Reisebüros. Und viele von ihnen haben mit den Fernsehkollegen und Kolleginnen vom Butten und Binn TV für eine Wochenserie gesprochen. Diese Serie startet heute und über die sprechen wir ausführlich in wenigen Minuten.

0: Schiffen, die Stewards, die Animateure, die Kellner im Hotel etc. Genau die sind das Thema in einer Wochenserie von den Fernsehkollegen und Kolleginnen von Radio Bremen, von Buden und Binnen TV, die heute Abend startet. Und mitverantwortlich für diese Serie ist der Kollege, der jetzt bei mir im Studio ist, nämlich Nils Braunöhler. Moin, Nils.
1: Moin.
0: Grüß dich erstmal. Du bist in Bremerhaven unterwegs gewesen. Wen hast du alles für die Serie getroffen?
1: Ja, ganz unterschiedliche Menschen tatsächlich. Von Werner Belch zum Beispiel, einem Gästeführer, der in Bremerhaven ehrenamtlich Touristen im Hafenbus durch die Stadt kutschiert, bis zur Managerin des Kreuzfahrtterminals. Den Job macht Karen Reinke schon seit 23 Jahren. Sie sorgt hinter den Kulissen dafür, dass der Passagierwechsel der Kreuzfahrtschiffe reibungslos läuft. Da ist dann schon mal ganz schön viel Hoscha auf einmal, wenn auf einmal mehr als 1000 Passagiere anlanden und ähnlich wie am Flughafen ihren Koffer suchen.
2: Wir suchen ein Gepäckstück die ganze Zeit, sagt der Passagier, das ist der rote Koffer, der ist rot, der hat ein blaues Label, sage ich jetzt mal. Und letztendlich ist es dann ein schwarzer Koffer, den wir dann irgendwie mit einem gelben Label finden. Und ach, ich habe gar nicht gewusst, dass ich den Koffer mitgenommen habe. Also es ist schon echt verrückt, aber ja, dann gibt es Männer, die ihre Frauen verlieren und andersrum.
1: Die Arbeit mit den Touristen kann eben schon mal ganz schön anspruchsvoll sein.
0: Und ich kann mir vorstellen, dass gerade bei der Arbeit mit Touristen das Thema Arbeitszeiten ein großes Thema ist. Also die Leute müssen ja wahrscheinlich am Wochenende, am Feiertag arbeiten. Die anderen, das ist doch wahrscheinlich für viele gar nicht so leicht. Also ist bei der Kreuzfahrtterminalmanagerin bestimmt nicht anders, oder?
1: Absolut, das zieht sich eben durch den Bereich Tourismus so durch. Bei Karen Reinke zum Beispiel richtet sich ihre Arbeit stark nach der Ankunft der Kreuzfahrtschiffe in Bremerhaven. Dann kann es eben auch schon mal sehr früh werden.
2: Den Abend vorher muss man versuchen, frühzeitig ins Bett zu gehen. Ich meine, andere, die ein Schichtsystem haben, haben das gleiche Problem. Aber dieses 4 Uhr hier sein, 2.45 Uhr aufstehen, das ist irgendwie so eine ganz unchristliche Zeit.
1: Ob sie das noch bis zur Rente so durchziehen will, weiß sie selbst noch nicht. Aber auch in anderen Bereichen im Tourismus sind die Arbeitszeiten Thema. Beispielhotels. Da stehen frühmorgens viele Beschäftigte schon in den Küchen und backen um 5 Uhr Brötchen auf, kochen den Kaffee, damit das alles um 6:30 am Frühstücksbuffet schön fertig angerichtet ist und der Kaffee schon lecker duftet.
0: Ihr habt da noch woanders gedreht. Wo seid ihr noch gewesen?
1: Ja, wir waren zum Beispiel im Hafenhostel in Bremerhaven. Das ist da hinten beim Zolltor Roter Sand. Das ist irgendwas zwischen Jugendherberge und Hotel. Da kommen viele Schulklassen hin, um ein paar Tage in Bremerhaven zu verbringen. Hinten dran gibt es noch einen Campingplatz und mittendrin, da wuselt eine Powerfrau rum und die macht die Zimmer fertig. Laura Juhas ist Leiterin des Housekeepings und die sprühte so vor Energie und Leidenschaft für den Job. Das hat mich wirklich beeindruckt.
3: Auch nach 15 Jahren macht mir immer Spaß, hier zu arbeiten. Ja, das ist einfach schön. Probleme gehören auch dazu.
1: Ja, Probleme sind dann auch schon mal da, um gelöst zu werden, wenn die Zimmer noch nicht fertig sind, obwohl vielleicht die Check-out-Zeit schon war. Laura geht dann sehr temperamentvoll bei den Schulklassen vor. Da sind einige lustige Szenen bei entstanden.
0: Alle zu sehen heute Abend ab 19:30 Uhr bei Buden und Binnen TV. Nils Braunöhler war das. Vielen Dank.
1: Sehr gerne.

aus dem Jahr 2016. Tanita Tikaram war das hier auf Bremen 2 mit Cool Waters. Ja, 2016, da ist Tanita Tikaram gerade mal wieder aus einer jahrelangen Pause zurückgekehrt. So eine Pause hat sie öfter in ihrer Karriere eingelegt, nachdem sie 1989 über Nacht quasi zum Weltstar geworden ist mit Twist in My Sobriety. Der Erfolg, hat sie später dann gesagt, hat sie so verunsichert, dass sie immer wieder eine Pause einlegen musste. Und trotz dieser jahrelangen Pausen ist sie immer wieder mit erfolgreichen Songs gestartet. Tanita Tikaram, Cool Waters hier auf Bremen 2. 15:26 Uhr ist es.

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4: Ja, es bleibt jetzt weitgehend trocken, hier und da nochmal ein paar kleinere Schauer, aber danach ist es dann durch mit dem Regen, dann bleibt es weitgehend trocken, bis 26 Grad. In der Nacht ist es sternenklar, die Tiefstwerte um 9 Grad und morgen ist es meistens sonnig, immer mal wieder ein paar kleinere Wolken, aber es bleibt trocken, das Ganze bis 23 Grad.
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4: Um genau 3:30. 3 Meldungen insgesamt, bei denen Sie aber trotzdem eine ganze Menge Geduld haben müssen. Hört sich erstmal nicht viel an, 3 Meldungen. Fangen wir an mit der A1 Hamburg Richtung Osnabrück. Zwischen Bremer Kreuz und Arsten 7 Kilometer stockender Verkehr. Da brauchen Sie eine knappe halbe Stunde länger. A1 Osnabrück Richtung Bremen. Zwischen Bremen-Brinkum und Arsten 4 Kilometer Stau. Da müssen Sie auch eine halbe Stunde länger einplanen. Und Geduld brauchen Sie auch auf der A7 Hannover Richtung Hamburg. Zwischen Dreieck Walsrode und Dorfmark 5 Kilometer stockender Verkehr. Da dauert es gut 20 Minuten länger. Ihnen eine gute Fahrt.
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4: Hallihallo. Spanien steht ganz kurz vor einem Jahrhundertereignis, ein Naturschauspiel. Und erwartet deswegen schon eine Menge zusätzliche Kurzurlauber. Was da passiert? Dazu mehr in wenigen Minuten.

0: Spanien erlebt übermorgen etwas, das es so seit mehr als 100 Jahren nicht mehr gegeben hat. Eine totale Sonnenfinsternis. Etwa eine Minute lang verdeckt der Mond komplett die Sonne und dafür wird ein historischer Ansturm erwartet, bis zu einer 500.000 Touristen zusätzlich. Über die Sonnenfinsternis-Attraktion aus Madrid, Christian Sachsinger.
1: Was gibt es Besseres als ein gutes Selfie vor einem Jahrhundertereignis wie der Sonnenfinsternis? Die Antwort von Fernando Ruiz Valero lautet: eine Sonnenfinsternis ohne Selfie.
2: El gran consejo es que el móvil esté en el bolsillo.
1: Mein wichtigster Rat lautet, das Handy in der Tasche lassen. Man sollte sich nicht damit beschäftigen, Fotos zu machen. In diesen Minuten sollte man einfach nur die Sonnenfinsternis genießen. Dabei bezeichnet sich Bruder Fernando vom Olivarkloster selbst als Astrofotograf und hat sonst ständig den Finger am Auslöser. Das Kloster liegt in der spanischen Provinz Teruel, eine sehr dünn besiedelte Gegend mit klarer Luft und deshalb guter Sicht. Der Mönch gibt hier Kurse, in denen er auch den Nachthimmel genau erklärt. Für den 12. August haben sich knapp 100 Personen zur Sonnenfinsternis angemeldet. Mit ihnen will Fernando auf einen Hügel steigen, um von oben einen besonders guten Blick auf die Abendsonne zu haben. Um etwa 19.30 Uhr wird sich der Mond am Mittwoch langsam vor die Sonne schieben. Um ca. 20.30 Uhr wird er sie komplett verdeckt haben. Diese sogenannte Totalität ist diesmal fast nur in Spanien zu sehen, aber auch hier nicht überall. Der Komplettschatten wandert in einem breiten Streifen vom Nordwesten in den Osten des Landes und endet auf den Balearen. Die Provinz Teruel, normalerweise von Touristen eher wenig beachtet, rückt nun in den Fokus, gemeinsam mit anderen vernachlässigten und wirtschaftlich schwachen Landstrichen. Barcelona wird tatsächlich überhaupt nicht von der totalen Sonnenfinsternis erreicht, Madrid im Nordosten des Stadtgebiets nur leicht gestreift. Aber reicht es auch, wenn die Sonne dann eben nur fast verdeckt ist? Diese Frage hört Stylianos Pirsas vom Astronomieforschungszentrum CEFCA immer wieder. Seiner Meinung nach ist aber selbst eine 99-prozentige Sonnenfinsternis nicht vergleichbar mit einer totalen. Das liegt schon daran, dass man nur bei letzterer die Brille je nach Ort für 1 bis 2 Minuten abnehmen darf. Ein kurzer Augenblick, in dem auch die Natur irgendwie den Atem anhält. Vögel hören auf zu singen, Bienen fliegen in ihre Stöcke zurück. Stylianos Pirsas: Und weil das eben ein sehr emotionaler Moment ist, vergeht das sehr schnell. Deshalb sollte man auf dem Handy einen Countdown einschalten oder jemand aus der Gruppe zählt. 1, 2, 3, bis 100, bis eben 1 oder knapp 2 Minuten vergangen sind. Wenn der Sonnenring wieder aufblitzt, müssen die Augen jedenfalls bereits wieder verdeckt sein. Wichtig dabei: es darf nicht irgendeine Brille sein. Da muss draufstehen ISO 12312. Nur damit. Wer mit der falschen Brille oder ganz ohne in die teilweise verdeckte Sonne schaut, kann sich die Augennetzhaut in kurzer Zeit verbrennen. Gut vorbereitet aber ist die Sonnenfinsternis eben ein unvergleichliches Schauspiel. Bruder Fernando sagt: schaut, staunt, genießt.
0: Genießen Sie am Mittwoch die Sonnenfinsternis in Spanien. Falls Sie nicht dabei sein können, dann Donnerstag früh Bremen 2 hören. Berichten wir drüber.

0: da war kein LKW und wir waren jetzt...
1: Der Bremen 2 Verkehrsservice hier auf Bremen 2. Vorsicht bitte auf der A27 Bremen Richtung Bremerhaven zwischen Udlede und Hagen. Da liegt eine Plane. Und Vorsicht auf der B213 Delmenhorst Kloppenburg zwischen Höltinghausen und Kellerhöhe steht ein kaputter Laster und dort liegen auch Gegenstände. Also da besondere Vorsicht. In Bremen gilt ab sofort das, was in anderen Bundes- und vielen anderen Bundesländern auch schon gilt, nämlich das Sonntagsfahrverbot ist gekippt. Ja, hat Bremen jetzt entschlossen. Einige Bundesländer hatten damit schon angefangen, damit die Güter wegen der Trockenheit nicht mehr per Schiff geliefert werden müssen, können die jetzt per LKW gebracht werden. Auch Niedersachsen gehört zu diesen Bundesländern. Und wie hat es auf den Straßen ausgesehen? War es denn voll? Diese Autofahrer haben das so unterschiedlich wahrgenommen, mit denen wir gesprochen haben.
0: Da war kein LKW und wir waren jetzt auch 1,5 Stunden im Stau.
2: Doch, es ist voller. Wir sind von einem Stau in den anderen gefahren. Dass die Sachen aber irgendwo ankommen müssen, verstehe ich natürlich auch.
3: Ich bin auch letzte Woche die Strecke gefahren, auch an einem Sonntag. Und man merkt heute auf jeden Fall schon deutlich den Unterschied. Auch mehr LKWs, ja.
1: Ja, und heute ist es auch der Fall. Auch wieder mehr LKW unterwegs. Aber heute ist ja nicht Sonntag, ne?

0: Have It All, Jason Mraz war das.
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2: Also ich schlafe am liebsten ein, wenn draußen die Vögel ihr letztes Liedchen singen oder wenn der Regen ans Dachfenster schlägt oder wenn ich in der Ferne ein paar lustige Menschen feiern höre. 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
2: Das ist Sina Scherzand, Autorin. 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
0: Aber jetzt noch nicht einschlafen, denn gleich kommen die Nachrichten hier auf Bremen 2 und dann kommt der Kollege Marius Zekri. Mein Name ist Reza Waffer. Ich bin raus. Wir hören uns morgen wieder, wenn Sie mögen, ab 13 Uhr.

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1: Mit Carsten Putz. Dobrindt will Drohnenabwehr ausbauen. Übergriffe auf Bahnbeschäftigte nehmen weiter zu. Bremer Straßenbahn AG stellt neuen Fahrgastrekord auf. Das Wetter wechselhaft mit Schauern bis 26 Grad. Nach dem Fund einer Sprengstoffdrohne am Leipziger Flughafen hat Innenminister Alexander Dobrindt erste konkrete Konsequenzen angekündigt. Der CSU-Politiker will die Drohnenabwehr deutlich ausbauen. Was genau geplant ist, berichtet Dietrich Karl-Meurer aus Berlin.
2: Die neue Drohnenabwehreinheit der Bundespolizei soll deutlich größer werden als bislang geplant. Eine Sprecherin des Bundesinnenministeriums bestätigte Medienberichte, wonach die Zahl der Spezialkräfte für diesen Bereich auf 300 steigen soll. Bislang ging der Bund von rund 130 Kräften aus. Die Spezialkräfte sollen Drohnen aufspüren, abfangen und bei Bedarf unschädlich machen. Außerdem soll die Bundespolizei statt bisher 4 künftig 8 Standorte nutzen. An großen Flughäfen läuft zudem der Ausbau von Technik, um Drohnen zu erkennen und abzuwehren. Bestätigt wurden zudem Berichte über ein neues Technologiezentrum für Drohnensicherheit.
1: Im Nahverkehr der Deutschen Bahn hat die Gewalt gegenüber Zugbegleitern und Servicekräften weiter zugenommen. Laut DB Regio wurden allein im ersten Halbjahr fast 1000 Übergriffe gezählt. 780 Mal kam es demnach zu leichten Körperverletzungen, zum Beispiel weil Beschäftigte geschubst oder bespuckt wurden. Aus Berlin Benjamin Großkopf mit weiteren Informationen.
3: 22 Mitarbeitende sind Opfer schwerer Körperverletzung geworden, beispielsweise durch Faustschläge. Der neue Verkehrsminister Steffen Bilger von der CDU nennt das erschütternd, sowohl die reinen Zahlen, aber auch die entsprechenden Schilderungen der Bahnbeschäftigten. Das Unternehmen reagiert mit zusätzlichen Sicherheitsmaßnahmen, zum Beispiel mehr Personal im Zug und im Kundenservice. Derzeit werden auch immer mehr Bahnmitarbeitende mit Bodycams ausgestattet. In einer Testphase sollen diese nicht nur das Bild, sondern auch den Ton in Konfliktsituationen aufzeichnen. Das soll helfen zu deeskalieren und Straftaten leichter aufzuklären, hofft der DB-Regio-Vorstand.
1: Die Bremer Straßenbahn AG hat im vergangenen Jahr einen neuen Fahrgastrekord aufgestellt. Insgesamt wurden gut 108 Millionen Fahrgäste transportiert, so das Unternehmen auf Nachfrage von Buten und Binnen. Daniel Hoffmann.
4: Damit hat die BSAG ihre bisherige Rekordbilanz aus dem Jahr 2024 noch einmal leicht um 200.000 Passagiere steigern können. Und auch für das laufende Jahr erwartet das Unternehmen ähnliche Zahlen, bestätigte Sprecher Andreas Holling. Das soll unter anderem durch ein größeres Bus- und Bahnangebot im City-Bereich erreicht werden, heißt es in einer Antwort des Senates auf eine FDP-Anfrage. Im ersten Halbjahr 2026 waren die Fahrgastzahlen allerdings etwas niedriger als im Vorjahreszeitraum. Und dafür war demnach die zeitweise Sperrung der Bürgermeister-Smith-Brücke für den öffentlichen Personennahverkehr. Busse und Straßenbahnen durften die Strecke von Januar bis April aus Sicherheitsgründen nicht nutzen.
1: Der Bremer Senat will Veranstaltungen in den städtischen Messehallen künftig strenger auf den Verkauf gefälschter Markenprodukte kontrollieren. Das geht aus einer Senatsantwort auf eine Anfrage der FDP-Fraktion hervor. Anlass war eine türkische Lifestyle-Messe, die im Juni in den Bremer Messehallen stattgefunden hat. Recherchen von Buten und Binnen hatten ergeben, dass dort offenbar in größerem Stil gefälschte Luxus- und Markenartikel verkauft worden sind. Die Staatsanwaltschaft ermittelt. Die Papenburger Meierwerft kann voraussichtlich früher mit dem Bau von weiteren Disney-Schiffen starten als bislang geplant. Die Reederei Disney Cruise Line hat das Auslieferungsdatum für ihre bestellten Kreuzfahrtschiffe vorgezogen. Nach NDR-Informationen sollen sie 2029 und 30 fertig sein und nicht erst ein Jahr später. Die vorgezogenen Aufträge schließen eine Lücke im Auftragsbuch der Meierwerft. Zuerst hatte die Nordwest-Zeitung berichtet. In Niedersachsen fordert die Gewerkschaft Erziehung und Wissenschaft einen besseren Hitzeschutz an den Schulen. Demnach sind viele Schulgebäude nicht auf die Folgen des Klimawandels vorbereitet. Was die GEW konkret fordert, berichtet Bertil Starke aus Hannover.
5: Die Schulgebäude in Niedersachsen müssen hitzefester werden. Davon ist Stefan Störmer, der Landeschef der GEW Niedersachsen, überzeugt. Sobald die Temperaturen über 26 Grad klettern, sei in vielen Klassenzimmern nicht mehr an Unterricht zu denken. Über das Ausmaß gäbe es momentan aber keine genauen Zahlen. Deshalb fordert die GEW vom Land, ein Kataster zu erstellen, also eine offizielle Gebäudeübersicht. Auf dieser Grundlage soll eine Hitzeampel eingeführt werden. Wenn die auf Rot stehe, müsse dringend etwas getan werden, denn hitzefrei sei langfristig keine Lösung.
1: Und das waren die Nachrichten mit Carsten Putz.
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6: Tja, das ist für norddeutsche Verhältnisse richtig heiß, oder? Ich meine, aktuell haben wir 19 Grad an der Kugelbake in Cuxhaven, 21 Grad in Bremen und 22 Grad in Kirchlinden. Dazu hat es die Sonne auch immer wieder durch die Wolken geschafft und schafft es auch noch weiterhin. In der Nacht wird es teilweise sogar sternenklar und norddeutsch lauwarm oder in Zahlen ausgedrückt, Tiefstwerte liegen zwischen 16 Grad auf den Inseln und 8 Grad im Binnenland. Auch morgen scheint dann verbreitet wieder die Sonne, ganz ohne Wolken geht's aber nicht und die Temperaturen bleiben einigermaßen angenehm bei 17 bis 23 Grad, aber so zur zweiten Wochenhälfte hin müssen wir dann wieder damit rechnen, dass das Thermometer mehr als 30 Grad anzeigt.
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6: Vorsicht bitte auf der A28 Bremen Richtung Oldenburg. Zwischen Krallenbrück und Marschweg liegen Gegenstände. Und auf der A27 Bremen Richtung Bremerhaven. Zwischen Utlele und Hagen liegt eine Plane. Die A1 Hamburg Richtung Osnabrück. Zwischen Bremerkreuz und Arsten 7 Kilometer Stop and Go. In der Gegenrichtung zwischen Brinkum und Arsten 3 Kilometer Stau.
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6: Schönen guten Nachmittag am Montag. Gleich reden wir über KI, über künstliche Intelligenz. Von der wissen wir ja, dass sie eine Menge kann. Aber wie viel sie wirklich kann, das hat sie in den vergangenen Wochen bewiesen und damit Experten nicht nur überrascht, sondern auch in Alarmstimmung versetzt. Denn ja, mehr als eine KI hat sich plötzlich selbstständig gemacht. Und dazu gibt's gleich mehr von unserem Digitalexperten Jörg Schieb. So in ungefähr 10 Minuten hier auf Bremen 2. Jetzt gibt's erstmal Andy Burrows und Sea Girl. Schönen Montagnachmittag zusammen.

Der Montagnachmittag auf Bremen 2 um 3:45. Die Ferien, die sind ja bei uns fast schon wieder vorbei, aber anderswo, da laufen sie noch und viele Menschen nehmen das Flugzeug, um in den Urlaub oder von da wieder nach Hause zu kommen. Und dabei hört man gerade in dieser Hochreisezeit häufig auch von sogenannten Unruly Passengers, also Fluggäste, die sich nicht an die Anweisungen des Bordpersonals halten und so im schlimmsten Fall den Start des Fliegers verhindern oder eine unfreiwillige Zwischenlandung verursachen. Normalerweise sind solche Unruly Passengers jenseits der Volljährigkeit und häufiger ist da auch mal Alkohol im Spiel oder aber Unsicherheit oder vielleicht auch so ein bisschen Standesdünkel. Hey, ich habe die Goldkarte, ne? Was soll mir passieren? Das war neulich in Kanada anders. Vergangene Woche, da hat ein Kind den Abflug eines Jets verhindert. Ein Kind. Der Grund: Es wollte sich partout nicht anschnallen, stand auf seinem Sitz und hat sich geweigert, den Gurt anzulegen. Die Folge: Das Flugzeug ist zurück zum Gate gefahren. Eltern und Kind mussten aussteigen, aber bis das alles geregelt war, hat es gedauert. Und zwar so lange, dass die Maschine wegen des Nachtflugverbots nicht mehr starten konnte. Die anderen Passagiere, die sind dann erst am Nachmittag drauf abgeflogen. Was uns zeigt, wenn der kleine Mann aufsteht, kann das eine ganz große Wirkung haben. Allerdings ist nicht überliefert, ob Gewerkschaften oder Sozialdemokraten dem Kind schon eine Mitgliedschaft angeboten haben.

ist das hier auf Bremen 2. Und Bremen, das ist ab Samstag eine unglaublich smarte Stadt. Warum? Weil ab Samstag hier bei uns eine der wichtigsten Konferenzen zum Thema KI, also künstliche Intelligenz, stattfindet. Bis zu 4000 Experten aus aller Welt sind dann in Bremen zu Gast und die haben viel zu besprechen. Denn in den vergangenen Wochen ist gleich mehrfach passiert, was man sonst nur so als Horrorvision aus Science-Fiction-Filmen kennt. KIs haben sich selbstständig gemacht. Sie haben sich in die Systeme anderer Firmen gehackt und teilweise versucht, Menschen zu manipulieren, damit die für sie Schadsoftware verbreiten. Die Firma OpenAI, das sind die mit ChatGPT, die hat jetzt Arbeiten an einem neuen KI-Modell gestoppt. Was war da los? Was heißt das eigentlich? Das kann uns der

0: Bremen 2 Experte für alles Digitale sagen. Jörg Schieb, moin.
1: Moin Marius, hi.
0: Also fangen wir doch mal bei OpenAI an. Was ist denn da genau passiert?
1: Ja, OpenAI hat am Freitag mitgeteilt, dass die Arbeit an einem neuen Modell namens Astra teilweise jetzt pausiert. Astra steckt noch in der Entwicklung. Niemand kann es benutzen bislang, aber in den internen Tests hat sich was gezeigt. Das Modell ist nämlich im Programmieren und im Aufspüren von Sicherheitslücken so gut, dass die Firma nicht ausschließen kann, dass es die höchste Risikostufe erreicht. Kritisch heißt die nämlich. Übersetzt bedeutet das, Astra könnte womöglich allein einen Angriff auf gut geschützte Systeme finden und auch durchziehen. Kein Modell von OpenAI war je in dieser Kategorie. Die Firma reagiert nach ihrem eigenen Regelwerk. Astra läuft nur noch in abgeschotteten Testumgebungen, kommt nur noch eingeschränkt ans offene Internet. Ziel ist für die Zukunft, das Verhalten in Echtzeit zu überwachen. Also will sagen, das kann unglaublich viel, wie ein richtig guter Hacker, nur viel schneller und viel vielseitiger und das rund um die Uhr. Und da gibt es ja mittlerweile einige KI-Modelle, auch von Anthropic, der Konkurrenz, der man das auch nachsagt. Tut sich gerade ziemlich viel.
0: Naja gut, also so eine KI quasi in einem digitalen Knast, aus dem man nicht rauskommt, das hat Anthropic ja auch probiert, aber funktioniert hat es bei denen ja auch nicht. Was war da los?
1: Ja, das ist in der Tat noch eindrucksvoller. Das britische KI-Sicherheitsinstitut AIC hat Modelle von Anthropic und OpenAI getestet und ihnen dafür absichtlich Zugang zum Internet gegeben, um zu gucken, was die so können und was sie da machen. Die Forscher gingen davon aus, dass sich die Systeme dort nur Werkzeuge holen im Internet. Stattdessen hat das Anthropic-Modell versucht, sogenannten Schadcode in ein frei zugängliches Softwareprojekt einzuschleusen, also Programmschnipsel, wenn du so möchtest, die spionieren können, Passwörter abgreifen, manipulieren oder auf andere Weise Schaden anrichten. Die KI hat sich dafür auf der Entwicklerplattform GitHub eine falsche Identität angelegt, die Betreuer des Projekts sogar angeschrieben, damit die reagieren, denn die mussten quasi mithelfen und ihnen eine Phishing-Mail geschickt, um die an die Zugangsdaten zu kommen. Aufgeflogen ist das nur, weil ein Mensch misstrauisch wurde. Der Projektbetreuer hat den Versuch durchschaut und den Code dann nicht freigegeben. Aber auch hier sieht man, die KI macht Dinge, die man so nicht vorhergesehen hat und nicht immer zur reinen Freude und Begeisterung der Forscher, die daran arbeiten.
0: Also kann man sagen, die KI ist jetzt böse geworden?
1: Ja, böse ist so natürlich eine Kategorie, die menschlich ist. Und das ist mir auch wichtig zu sagen, KI ist nicht böse. Menschen schaden. KI macht das nicht. KI denkt nicht. Sie hat auch kein Bewusstsein und keinen Willen in dem Sinne. Sie rechnet. Und wenn man einer KI sagt, mach dies und das und gibt nicht die Leitplanken vor, quasi die ethischen Leitplanken, was man darf und was nicht, dann versuchen solche KI-Modelle tatsächlich Dinge und Methoden anzuwenden, die im Bewusstsein von uns vielleicht als böse markiert werden würden, aber die nicht in dem Sinne böse sind, sondern man hat ihr nicht gesagt, dass man das nicht darf. Und das ist das, was man im Augenblick bei diesen ganzen Tests in den Testlaboren auch sieht. Man muss den KI-Modellen, wenn man ihnen schon solche Aufgaben stellt, deutlich engere Grenzen setzen, damit sie nicht Dinge machen, die sie gar nicht sollen. Das Problem ist natürlich auch, dass Menschen solche KI-Modelle nutzen könnten und diese Leitplanken gar nicht wollen, weil sie irgendwo einbrechen wollen, weil sie Schaden anrichten wollen. Und deswegen diese Diskussion.
0: Also zeigt der KI bloß nicht die Terminator-Filme von James Cameron. Könnte sie noch auf dumme Gedanken kommen. Das waren Infos zum Thema KI und Einschätzung von unserem Digitalexperten Jörg Schieb hier auf Bremen 2. Ich danke dir.
1: Danke dir auch.

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3: Viel Sonne, immer weniger Wolken und heute Nacht vielerorts auch sternklar. Das sind die Aussichten. Temperaturen gehen runter auf 16 Grad auf Borkum, 10 Grad in Bremen und 8 Grad in Friesoythe. Morgen dann viel Sonne, aber immer wieder auch Wolken und so gut wie keine Niederschläge. Dann bei 17 bis 23 Grad.
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3: Immer noch Vorsicht bitte auf der A27 Bremen Richtung Bremerhaven. Zwischen Odelede und Hagen immer noch Gefahr durch eine Plane auf der Fahrbahn. Und A1 Hamburg Richtung Osnabrück zwischen Bremerkreuz und Arsten 7 Kilometer stockend. In der Gegenrichtung zwischen Brinkum und Arsten 4 Kilometer Stau. Und ebenfalls 4 Kilometer Stau auf der A27 Bremen Richtung Bremerhaven zwischen Bremerhaven Süd und Geestemünde.
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3: Moin zusammen, am Montagnachmittag. Der Countdown läuft noch 63 Stunden so um und bei. Dann sind die Sommerferien vorbei. Am Donnerstag geht's wieder los mit Schule in Bremen und Niedersachsen. Das wird jetzt bei vielen Schülern nicht für so viel Freude sorgen, aber auch die Lehrer und ihre Gewerkschaften, die schauen nicht komplett frohgemut ins neue Schuljahr. Warum das so ist, das fragen wir gleich den Chef der Gewerkschaft GEW in Niedersachsen. So, gegen 4:45 hier auf Bremen 2. Jetzt lassen wir erstmal singen, und zwar Rufus Wainwright. Hier ist Grey Gardens. Schönen guten Nachmittag.

0: Bremen 2 ist hier um 5:35. Wenn wir vom Rhein sprechen, was für ein Bild haben Sie da vor Augen? Wahrscheinlich das von diesem großen, mächtigen, teilweise reißenden Fluss, der sich durch den Westen Deutschlands zieht. Aber so ganz richtig ist dieses Bild nicht mehr, denn aus dem Fluss ist an manchen Stellen eher ein Bach geworden, fast schon ein Rinnsal. Am Pegel in Kaub, das ist bei Koblenz, und das ist einer der wichtigsten Pegel am Rhein, da wird gegen Ende der Woche ein Stand von 4 bis 5 Zentimeter erwartet. Und da kommt dann so gut wie kein Schiff mehr durch. Darum suchen Kapitäne nach Alternativen, nach Umwegen, wo sie mehr Wasser unter dem Kiel haben. Und wenn es darum geht, Güter aus dem oder ins Ruhrgebiet zu bringen, dann ist der Dortmund-Ems-Kanal für viele Binnenschiffer inzwischen die Route der Wahl. Das merkt auch das Personal der Schleuse Herbrum. Denn bei der aktuellen Trockenheit herrscht dort Hochbetrieb. Jan Niesterge war für Bremen 2 dort.
1: Der Arbeitstag von Schichtleiter Isan Güler beginnt wie jeder andere. Und doch ist im Moment alles anders. Denn der Dortmund-Ems-Kanal bekommt, anders als die großen Flüsse, genug Wasser aus der Ems und auch aus der Nordsee. Tideabhängig. Für Isan Güler bedeutet das mehr Abstimmung, mehr Verkehr und mehr Verantwortung.
2: Gestern Abend 13 Uhr angefangen, 22:06 Uhr der letzte weg. Ging hoch, rauf und runter, rauf und runter. Ja, das hatte schon ein bisschen Schweißperlen gehabt am Stirn, dass ich noch den letzten wegkriege. Aber wir haben es gerade noch so geschafft.
1: In Herbrum fahren an normalen Tagen maximal 15 Binnenschiffe durch die Schleuse. Heute sind es fast doppelt so viele. Trotz der Mehrarbeit, der Schleusenverkehr in Herbrum läuft. Viel Koordination, nicht nur für Schichtleiter Isan Güler, auch für Hermann Poppen vom Wasserstraßen- und Schifffahrtsamt Ems-Nordsee.
3: So wie der Wetterbericht ist, wird es noch mehr Verkehre geben die nächsten Tage, vielleicht sogar Wochen.
2: Okay, hier ist doch schon mal gut. Ich habe 3 Tage frei, zum Glück.
3: Also ich bin jetzt ja schon lange dabei, aber sowas habe ich noch nicht erlebt. Wir haben ja immer Trockenphasen, hat man immer mal, das hatten wir 22, 18. Dann ist hier Andrang für eine gewisse Zeit, aber das war nicht so früh im Jahr.
2: Da kann ich mich auch nicht daran erinnern, dass wir jetzt so viele Schifffahrt hatten hier. Ne? Und vor allem, dass wir noch 2 Stunden früher anfangen. Und 2 Stunden noch später aufhören. Ne?
1: Auch die Schiffer haben mehr zu tun. Die Fahrt durch den Dortmund-Ems-Kanal bedeutet einen großen Umweg. Rund 260 Kilometer mehr. Heißt 3 bis 5 Tage länger. Einer, der diese Fahrt auf sich nimmt, ist Binnenschiffer Ton Schramm aus den Niederlanden. Er hat über 1000 Tonnen Düngemittel an Bord.
4: Wir kommen dann aus Süd-Limburg in Holland. Und normal fahren wir dann über Rhein, Weser rein und dann nach Lingen. Und jetzt machen wir dann über Holland selbst hier raus. Und ich habe gerade mal geguckt, 273 Kilometer Umfahrt.
1: Und dennoch lohnt es sich, denn die Alternative ist keine Weiterfahrt auf dem Rhein oder viel weniger Ladung. Solange auf anderen Wasserstraßen also das Wasser fehlt, bleibt der Dortmund-Ems-Kanal und damit auch die Schleuse Herbrum gefragt wie selten zuvor.
0: Tja, die Schleuse Herbrum bei Papenburg, das ist großer Andrang dort in den Dortmund-Ems-Kanal, denn der ist eine der wenigen Möglichkeiten, die niedrigen Wasserstände auf dem Rhein zu umfahren. Und für Bremen 2 ist Jan Niesterge dort gewesen.

0: neuen Bären, das hier aufbringt. Zwei. Heute ist Montag, Dienstag, Mittwoch, Donnerstag. Früh 8 Uhr, da heißt es dann wieder, erste Stunde Mathe, zweite Stunde Deutsch. Oder so ähnlich, denn am Donnerstag geht die Schule wieder los. Für die GEW, die Gewerkschaft Erziehung und Wissenschaft, ist das jetzt nicht unbedingt ein Grund zur Freude, denn ihrer Ansicht nach liegt an den Schulen einiges im Argen. Darüber hat sie heute auf einer Pressekonferenz gesprochen und wir wollen jetzt mit der GEW darüber sprechen. Genauer gesagt mit Stefan Störmer, dem Landeschef der Gewerkschaft in Niedersachsen. Moin.
1: Moin.
0: Wenn es am Donnerstag zur ersten Stunde läutet, werden dann nicht nur hoffentlich alle Schüler wieder gesund und munter aus den Ferien zurück sein, sondern auch alle benötigten Lehrer am Pult in der Klasse?
1: Davon ist nicht auszugehen. Tatsächlich ist es so, dass das Land Niedersachsen zwar eingestellt hat und auch der Einstellungsprozess immer noch läuft, aber wir gehen davon aus, dass es in der Fläche tatsächlich zu Entwicklung kommt, dass einfach Lehrkräfte nach wie vor fehlen, weil die Stellen einfach nicht ausgeschrieben wurden.
0: Also ist das Land schuld oder findet sich vielleicht auch nicht genügend Personal?
1: Beides. Also das eine ist, wir wissen gar nicht, wie groß der Bedarf wirklich ist, weil in der Vergangenheit ist es so gewesen, dass das Land Niedersachsen einfach geschaut hat, wie viele Leute werden mit dem Lehramt fertig und danach haben die dann Stellen ausgeschrieben. Aber der eigentliche Weg wäre ja, die Schulen zu fragen, was braucht ihr? Und dieser Weg ist bisher noch nie gegangen worden und den fordern wir jetzt ganz konkret ein.
0: Also können sich die Schüler am Donnerstag gleich zu Beginn des Schuljahres auf ungeplante Freistunden freuen?
1: In den Städten sicherlich nicht. Da wird die Besetzungsquote recht gut sein, aber es gibt da regionale Disparitäten. Und da muss man halt schauen, wo im Sendegebiet eventuell Probleme auftreten. Das werden wir dann aber erst im Nachgang erfahren.
0: Nun soll es ja pünktlich zum Schulbeginn am Donnerstag wieder heißer werden bei uns. 30 Grad, 35 Grad sind möglich, aber Sie sagen, viele Räume in Schulgebäuden sind jetzt nicht so für die Arbeit bei großer Hitze geeignet. Was fehlt da?
1: Ja, das sind zum Teil Backöfen. Also tatsächlich ist es so, dass wir feststellen, dass die Hitzeperioden über die Jahre immer mehr zugenommen haben. Das ist ja ein allgemeiner Befund. Die Klimakrise ist voll in den Schulen angekommen. Und insofern müssen wir jetzt ganz dringend gucken, dass die Gebäude fit gemacht werden. Und wir fordern von der Landesregierung ein Gebäudekataster, das sehr genau erhebt, inwieweit Räume sofort zu klimatisieren sind. Die würden dann rotes Label kriegen, gelb dann für nachrangig und grün. Das sind die, die schon klimatisiert sind und die vernünftig sind.
0: Wird es denn nicht ausreichen?
1: Problem ist natürlich, ja, Entschuldigung, Problem ist natürlich finanzschwache Kommunen. Das sind die Schulträger, die das ja machen müssen. Die müssen wir natürlich dabei unterstützen, das machen zu können. Aber eins ist klar, hitzefrei ist keine Lösung.
0: Das wollte ich Sie gerade fragen. Sie haben das Thema Geld angesprochen. Die Bundeskassen sind leer, die Kommunen krebsen auch immer so gerade am Rande des Existenzminimums oder drunter. Wer soll das alles bezahlen? Klimaanlagen für alle oder zumindest Jalousien für alle?
1: Naja, man darf ja auch nicht vergessen, es gibt auch Einsparungen. Ne? Natürlich ist im Winter der umgekehrte Effekt dann zu verzeichnen, dass nämlich, wenn ein Gebäude gut energetisch durchsaniert ist, dass man natürlich auch Energie spart. Und wir wissen, Energie wird immer teurer. Aber letzten Endes spielt es keine Rolle. Das sind Arbeitsplätze und Lernorte. Und da muss wirklich das Umfeld vernünftig stimmen und da muss man auch arbeiten können.
0: Also fassen wir kurz zusammen. Zu wenig Lehrer, zu wenig Hitze geeignete Räumlichkeiten. Das klingt jetzt nicht so, als ob Sie mit großem Enthusiasmus ins neue Schuljahr sehen. Gibt es irgendwas, worauf Sie sich freuen? Irgendwas Positives? So ein Lichtstreif am Horizont?
1: Naja, wir haben heute nochmal vorgestellt, dass wir eine Arbeitszeiterfassungs-App nochmal nach den Herbstferien für unsere Mitglieder bereitstellen werden. Und wir sind uns ziemlich sicher, dass wir mit Hilfe dieses Instrumentes tatsächlich die Arbeitszeit von Lehrkräften zum ersten Mal gut erfassen können und flächendeckend erfassen können. Und das ist tatsächlich etwas, was ein Paradigmenwechsel bei uns ist.
0: Ja, bislang gibt es sowas ja nicht, sondern so eine Arbeitszeiterfassung ist zumindest vom Gesetzgeber in Niedersachsen nicht vorgeschrieben. Heißt das dann, dass Sie mit dieser App auch zeigen wollen, hey, wir arbeiten mehr, wir wollen mehr Geld?
1: Na, wir wissen ja von verschiedenen Arbeitszeiterfassungsstudien, dass es tatsächlich eine strukturelle Mehrarbeit beim lehrenden Personal gibt. Und mit dieser App ist es halt zum ersten Mal möglich für Kollegen, die das Ganze einsetzen, dies auch justiziabel nachzuweisen. Also so, dass man nachher sagen kann, schau her, Dienstherr, ich arbeite wirklich zu viel, ich habe es erfasst.
0: Sagt Stefan Stammer, der Landeschef der Gewerkschaft GEW, zum Schulstart diese Woche hier auf Bremen 2. Schönen Dank für das Gespräch.
1: Gerne.

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2: Ein atemberaubend schönes Spiel, schreibt das BBC Music Magazine. Und er spielt mit den Fingern eines Magiers, meint die französische Tageszeitung Le Monde. Der Sieg beim internationalen Chopin-Klavierwettbewerb in Warschau 2021 ebnete dem heute 29-jährigen chinesisch-kanadischen Pianisten Bruce Liu den Weg an die Spitze der internationalen Klassikszene. Mit seinem Debüt beim Musikfest Bremen begibt sich Bruce Liu auf eine musikalische Reise durch die Klavierliteratur des 19. und 20. Jahrhunderts. Sein Programm verbindet Werke von Beethoven und Chopin mit Kompositionen von Monpou und Ligeti. Am Dienstag, dem 25. August um 19:30 Uhr in der Bremer Glocke.

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1: Mit Carsten Putz. Dobrindt will Drohnenabwehr verstärken. Klingbeil stoppt Steuerpläne für Vereine. GEW fordert besseren Hitzeschutz an Niedersachsens Schulen. Das Wetter am Abend zunehmend freundlich, noch bis 21 Grad. Innenminister Alexander Dobrindt hat erste konkrete Konsequenzen nach dem Fund einer Sprengstoffdrohne am Leipziger Flughafen angekündigt. Der CSU-Politiker will die Drohnenabwehr deutlich ausbauen. Was genau geplant ist, berichtet Dietrich Karl Meurer aus Berlin.
2: Die neue Drohnenabwehreinheit der Bundespolizei soll deutlich größer werden als bislang geplant. Eine Sprecherin des Bundesinnenministeriums bestätigte Medienberichte, wonach die Zahl der Spezialkräfte für diesen Bereich auf 300 steigt. Soll. Bislang ging der Bund von rund 130 Kräften aus. Die Spezialkräfte sollen Drohnen aufspüren, abfangen und bei Bedarf unschädlich machen. Außerdem soll die Bundespolizei statt bisher 4 künftig 8 Standorte nutzen. An großen Flughäfen läuft zudem der Ausbau von Technik, um Drohnen zu erkennen und abzuwehren. Bestätigt wurden zudem Berichte über ein neues Technologiezentrum für Drohnensicherheit.
1: Finanzminister Lars Klingbeil hat seinen ersten Gesetzentwurf für eine Steuerreform bereits wieder korrigiert, und zwar nach massiver Kritik. Die richtete sich eher gegen ein Detail der Reform, aber es ging darum, bestimmte Vereine stärker zu besteuern. Mehr von Mario Kubina aus Berlin.
3: Die entsprechenden Formulierungen im Gesetzentwurf werden gestrichen, so Lars Klingbeil zur Deutschen Presseagentur. Durch die Debatte sei der Eindruck entstanden, die Regierung wolle es Ehrenamtlichen schwer machen. Auch wenn sein Ministerium von vornherein betont hat, man ziele auf finanzkräftige Vereine wie Profisportverbände ab. Doch aus der Union gab es viel Kritik und die Aufforderung, nachzuarbeiten. Davon abgesehen verteidigt Klingbeil aber seine Pläne für eine Steuerreform. Er setze damit einen gemeinsamen Koalitionsbeschluss um. Mit dem Ziel, Steuerzahlerinnen und Steuerzahler insgesamt um 10 Milliarden Euro zu entlasten.
1: Im Nahverkehr der Deutschen Bahn hat die Gewalt gegenüber Zugbegleitern und Servicekräften weiter zugenommen. Laut DB Regio wurden allein im ersten Halbjahr fast 1000 Übergriffe gezählt. 780 Mal kam es demnach zu leichten Körperverletzungen, zum Beispiel, weil Beschäftigte geschubst oder bespuckt wurden. Aus Berlin Benjamin Großkopf mit weiteren Informationen.
4: 22 Mitarbeitende sind Opfer schwerer Körperverletzung geworden, beispielsweise durch Faustschläge. Der neue Verkehrsminister Steffen Bilger von der CDU nennt das erschütternd, sowohl die reinen Zahlen, aber auch die entsprechenden Schilderungen der Bahnbeschäftigten. Das Unternehmen reagiert mit zusätzlichen Sicherheitsmaßnahmen, zum Beispiel mehr Personal im Zug und im Kundenservice. Derzeit werden auch immer mehr Bahnmitarbeitende mit Bodycams ausgestattet. In einer Testphase sollen diese nicht nur das Bild, sondern auch den Ton in Konfliktsituationen aufzeichnen. Das soll helfen, zu deeskalieren und Straftaten leichter aufzuklären, hofft der DB-Regio-Vorstand.
1: Die Bremer Straßenbahn AG hat im vergangenen Jahr einen neuen Fahrgastrekord aufgestellt. Insgesamt wurden gut 108 Millionen Fahrgäste transportiert, so das Unternehmen auf Nachfrage von Buten und Binnen. Damit hat die BSAG ihre bisherige Rekordbilanz aus dem Jahr 2024 noch einmal leicht gesteigert, und zwar um 200.000. Und auch für das laufende Jahr erwartet das Unternehmen ähnliche Zahlen. Der Bremer Senat will Veranstaltungen in den städtischen Messehallen künftig strenger auf den Verkauf gefälschter Markenprodukte kontrollieren. Das geht aus einer Senatsantwort auf eine Anfrage der FDP-Fraktion hervor. Anlass war eine türkische Lifestyle-Messe, die im Juni in den Bremer Messehallen stattgefunden hat. Recherchen von Buten und Binnen haben ergeben, dass dort offenbar im größeren Stil gefälschte Luxus- und Markenartikel verkauft worden sind. Die Staatsanwaltschaft ermittelt. In Niedersachsen fordert die Gewerkschaft Erziehung und Wissenschaft einen besseren Hitzeschutz an den Schulen. Demnach sind viele Schulgebäude nicht auf die Folgen des Klimawandels vorbereitet. Was die GEW konkret fordert, berichtet Bertil Starke aus Hannover.
5: Die Schulgebäude in Niedersachsen müssen hitzefester werden. Davon ist Stefan Störmer, der Landeschef der GEW Niedersachsen, überzeugt. Sobald die Temperaturen über 26 Grad klettern, sei in vielen Klassenzimmern nicht mehr an Unterricht zu denken. Über das Ausmaß gäbe es momentan aber keine genauen Zahlen. Deshalb fordert die GEW vom Land, ein Kataster zu erstellen, also eine offizielle Gebäudeübersicht. Auf dieser Grundlage soll eine Hitzeampel eingeführt werden. Wenn die auf Rot stehe, müsse dringend etwas getan werden, denn hitzefrei sei langfristig keine Lösung.
1: Und das waren die Nachrichten mit Carsten Putz.
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6: Ein bisschen Sonne, mal mehr, mal weniger dichte Wolken. Bei 19 Grad, so sieht es gerade auf Borkum aus. Schönes Bild auf der Webcam dort, so ein Blick auf den Strand und aufs Meer. Und ein paar schönen Segelbooten, die da vorbeifahren. Aber jetzt den Strand und die Segelboote mal weg, so sieht es auch anderswo bei uns in der Region aus, sogar im Binnenland. Und in der Nacht wird es teilweise sogar sternklar. Und so einigermaßen norddeutsch warm mit 16 Grad an der See und bis 8 Grad im Binnenland. Morgen scheint dann wieder verbreitet die Sonne. Zwischendurch gibt es auch mal ein paar Wolken und die Temperaturen, die liegen dann so bei 17 bis 23 Grad. In der zweiten Wochenhälfte allerdings gibt es dann auch wieder Temperaturen von über 30 Grad.
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6: Vorsicht bitte auf folgenden Strecken: A27 Bremen Richtung Bremerhaven, zwischen Fahr und Hornlehe liegen mehrere Plastikteile. Vorsicht auch im weiteren Verlauf zwischen Fahr und Hornlehe, da liegt noch ein Plastikteil. Also da ganz viele Plastikteile, fahren Sie auf jeden Fall vorsichtig auf der A27 Bremen Richtung Bremerhaven zwischen Fahr und Hornlehe. Vorsichtig fahren sollten Sie auch sonst und ein bisschen mehr Zeit einplanen sollten Sie auf der A1 Hamburg Richtung Osnabrück zwischen Bremerkreuz und Arsten, 6 Kilometer Stop and Go. In der Gegenrichtung zwischen Brinkum und Arsten sind es 5 Kilometer stockend und auf der A27 Bremen Richtung Bremerhaven, diesmal zwischen Bremerhaven Süd und Geestemünde, 4 Kilometer Stau und auf der A29 Arnhorner Heide Richtung Wilhelmshaven zwischen Oldenburg Ost und Huntebrücke 3 Kilometer stockend.
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6: Schönen guten Nachmittag zusammen. Man sagt ja immer, der Staat sei nicht sonderlich kreativ. Das mag hier und da auch richtig sein, aber in einem ist der Staat ungeschlagen, nämlich wenn es ums Erfinden von Gesetzesnamen geht. Da jagt ein bürokratisches Wortmonster das nächste. Aktuell wird über das Zollfinanzgerechtigkeitsgesetz gesprochen. Die Bundesregierung will es übermorgen auf den Weg bringen und es soll dem Zoll mehr Möglichkeiten geben, illegale Vermögen einzuziehen. Kann das klappen? Darüber reden wir gleich mal hier auf Bremen 2 mit dem Chef der deutschen Zoll- und Finanzgewerkschaft. So in ungefähr 3 Minuten gleich nach Dicken Blue. Schönen guten Nachmittag.

0: der Nachmittag auf Bremen 2. Mit dem Begriff Zoll, da verbinden die meisten von uns ja eher so diesen kleinen bangen Moment am Flughafen, wenn man sich fragt, werde ich jetzt zur Kontrolle rausgewunken oder nicht? Aber der Zoll macht ja noch mehr, der geht gegen Schwarzarbeit und auch Finanzkriminalität vor. Und vor allem Letzteres soll er demnächst noch umfangreicher tun können. Dafür will die Bundesregierung mit dem Zollfinanzgerechtigkeitsgesetz sorgen, das übermorgen im Kabinett verabschiedet werden soll. Die Idee dahinter, der Zoll soll leichter Dinge oder Geld beschlagnahmen können, von denen er glaubt, dass sie nicht rechtmäßig erworben worden sind. Oder salopp gesagt, erstmal kassiert man den Porsche und die Rolex und lässt sich dann beweisen, dass damit doch alles in Ordnung ist. Oder eben nicht. Ist das jetzt ein Durchbruch in der Kriminalitätsbekämpfung oder ist das mehr so weiße Salbe? Fragen wir nach bei Christian Beisch, er ist der stellvertretende Chef der Deutschen Zoll- und Finanzgewerkschaft. Schönen guten Tag.
1: Guten Tag.
0: Mal ganz kurz zusammengefasst, was dürften Sie mit dem neuen Gesetz, was Sie bislang nicht durften?
1: Mit dem neuen Gesetz dürfen wir schneller Geld und auch Sachgegenstände einziehen im Rahmen von Ermittlungsverfahren und auch Strafverfahren, weil wir eine Beweislastumkehr bekommen.
0: Und wie sehr bringt Sie das in Ihrer Arbeit weiter?
1: Das bringt uns ganz erheblich weiter. Das ist der absolut richtige Ansatz. Nämlich, wenn es um Finanzkriminalität geht, geht es meistens um organisierte Kriminalität. Und da ist es erforderlich, dass man der Gegenseite einfach das Geld wegnimmt, weil es häufig schwer zu beweisen ist, dass es halt nicht legal erworben wurde.
0: Das Ganze soll sich ja nicht unbedingt auf strafrechtlicher Ebene abspielen, sondern auf verwaltungsrechtlicher Ebene, also quasi so wie eine Art Bescheid vom Amt. Ist das nicht ein bisschen dünnes Eis, auf dem Sie da in Zukunft wandeln, rein rechtlich?
1: Naja, ganz so ist es nicht. Man muss schon im Rahmen eines Ermittlungsverfahrens rausfinden, ob da Gelder sind. Also man geht jetzt nicht hin und fängt irgendwo an, von jemandem irgendwas zu beschlagnahmen. Also da müssen schon gewichtige Gründe und auch Anhaltspunkte vorliegen.
0: Wen haben Sie denn da so im Fokus? Also wer soll die Folgen dieses Gesetzes vor allem zu spüren kriegen?
1: In erster Linie die organisierte Kriminalität, die mit sehr, sehr großen Geldmengen um sich wirft, die nicht nur den Porsche oder die Rolex haben, die die Villa haben, die einfach durch illegale Machenschaften national und international massiv Gelder erwirtschaften und diese versuchen zu waschen.
0: Aber nun, wie so oft in Deutschland, gerade wenn es um organisierte Kriminalität geht, wenn es um Finanzkriminalität geht, dann ist ja nicht nur eine Behörde zuständig. Es gibt die Steuerfahndung, es gibt beim Zoll die Financial Intelligence Unit, es gibt die Polizei, es gibt die Landeskriminalämter, um nur mal so ein paar zu nennen. Macht es da nicht vielleicht mehr Sinn, alle Kompetenzen an einem Ort zu bündeln, als hier und da mal ein paar Kompetenzen zu erweitern?
1: Nein, die Behörden haben völlig unterschiedliche Ansätze. Und die Finanzämter zum Beispiel kämpfen die eine ganz normale Steuerhinterziehung und aus Einkommensteuer etc. Der Zoll hat mit seiner Financial Intelligence Unit eine Spezialeinheit, die deutlich gestärkt werden muss, um eben gegen Geldwäsche vorzugehen. Und das ist eben nicht nur Steuerhinterziehung, das sind eben ganz oft inkriminierte Vermögen, die durch illegale Handlungen erworben werden.
0: Jetzt soll also der Zoll mehr dürfen. Aber wird er das auch können? Also sprich, haben Sie genügend Material und Personal, um dieses Gesetz dann auch letztendlich durchzusetzen?
1: Genau da ist das Problem. Natürlich fehlt es an Personal, das fehlt immer, es fehlt an KI, es fehlt an guten, der schneller Digitalisierung und an der entsprechenden Ausrüstung. Hier muss das Bundesfinanzministerium noch nachlegen.
0: Sagt Christian Beisch, er ist der Vizechef der Deutschen Finanz- und Zollgewerkschaft zum Zollfinanzgerechtigkeitsgesetz, das das Bundeskabinett übermorgen beschließen soll, hier auf Bremen 2. Vielen Dank dafür.
1: Sehr gerne.

0: 9:30, hier ist Bremen 2. Für die schwarz-rote Koalition soll dieser Herbst der Reformherbst werden. Steuer, Pflege, Kranken, Rentenversicherung, alles wollen Friedrich Merz und sein Kabinett auf links drehen. Aber das findet nicht überall Zustimmung. Ulrich Schneider von der Linkspartei ist einer der Menschen, die das, was Union und SPD da planen, nicht so toll finden. Schneider war früher mal Chef des Paritätischen Wohlfahrtsverbandes. Er kennt sich mit Sozialfragen also aus und er sagt, die Reformen der Regierung werden Armut produzieren. Aus Berlin dazu Frank Eichmann.
1: Echte Neuigkeiten gibt es nicht auf den 6 Seiten Papier, die Ulrich Schneider heute in der Parteizentrale der Linken verteilte. Aufgelistet geplante Kürzungen und Streichungen der Bundesregierung. Die meisten sollen im Herbst zu Gesetzen werden. Das sind Sozialkürzungen, schimpft Schneider und hat durchgerechnet.
2: Wenn das Realität würde, wären rund 8 Millionen Menschen von diesen Kürzungen betroffen. 8 Millionen Menschen, fast ein Zehntel dieser Bevölkerung.
1: Bereits durch den Bundestag das sogenannte Beitragsstabilisierungsgesetz.
3: Es ist das größte Sparpaket, das wir im Gesundheitsbereich hatten bislang.
1: Sagte Anfang Juli Nina Wagen, damals noch Gesundheitsministerin. Heute ist sie Kanzleramtschefin. 19 Milliarden Euro allein im nächsten Jahr sparen. Dazu gehört, dass Zuzahlungen für Medikamente steigen. Dagegen der Zuschuss bei Zahnersatz sinken wird. Das wurde durchaus heftig diskutiert, wie auch die 33 Vorschläge der Rentenkommission, darunter die Streichung der Rente mit 63.
2: Das heißt, was wir hier vorliegen haben seitens der Rentenkommission, ist vor allen Dingen ein Kürzungspapier.
1: Dem widerspricht auf Nachfrage Annika Klose. Die Bundestagsabgeordnete saß für die SPD in der Rentenkommission. Sie verweist auf die Idee, in die gesetzliche eine neue kapitalgedeckte Rente aufzunehmen.
4: Was wir bei der Rentenreform sehen werden, ist ja, dass wir zwar einerseits mehr Beiträge erheben für Arbeitgeber, Arbeitnehmer. Die Arbeitgeber werden das zu 50%, also bezahlen, zur Hälfte. Und das wird dazu führen, dass die Renten in Zukunft tatsächlich wieder steigen werden, statt, wie es nach aktuellem geltenden Recht wäre, ab 2031 immer weiter abzusinken. Deswegen ein Kürzungskonzept kann ich hier überhaupt nicht sehen.
1: Ulrich Schneider räumt ein, zur Rentenreform fehlen noch viele Zahlen, weil es bislang noch gar keinen Gesetzentwurf gibt. Anders sei das mit vielen anderen Streichideen der Regierung.
2: Sie plant Kürzungen beim Wohngeld bis hin zur kompletten Streichung für ein Drittel der Wohngeldbeziehenden. Massive Einschnitte bei den Leistungen im Falle der Pflegebedürftigkeit, dann Beschneidungen beim Unterhaltsvorschuss für Alleinerziehende und schließlich will sie die BAföG-Erhöhung, die längst überfällige BAföG-Erhöhung, verschieben.
1: Was den früheren Chef des Paritätischen Wohlfahrtsverbandes besonders stört, die geplanten oder bereits beschlossenen Kürzungen sind nicht gerecht verteilt über alle Einkommensgruppen. Stattdessen sei es so, sagt Schneider,
2: dass diese 8 Millionen sehr gezielt Menschen sind, die jetzt bereits an oder unter der Armutsgrenze leben. Die werden noch einmal sozusagen über die Klippe geschubst.
1: Es gibt einen großen Unterschied zu früheren Kürzungsprogrammen, sagt Schneider. Etwa unter den Kanzlern Kohl vor mehr als 30 Jahren oder Schröder mit seiner Agenda 2010. Diesmal fehle eine positive Erzählung. Opfer ja, aber dafür die Aussicht auf Licht am Ende des Tunnels, auf blühende Landschaften oder Aufstiegschancen.
2: Diese Bundesregierung agiert hier völlig ohne irgendeinen sozialpolitischen Plan. Es steckt nichts dahinter außer Haushaltskonsolidierung.
1: Die Linke plant für den Herbst Proteste gegen die Liste von Sozialkürzungen, ohne sie wirklich verhindern zu können. So bleibt Ulrich Schneider nur die etwas ohnmächtig klingende Warnung.
2: Sollte das alles Realität werden, werden die Armutsquoten in Deutschland noch mal mächtig hochgehen. Das steht fest.
0: Sagt der linken Politiker Schneider in einem Beitrag von Frank Eichmann aus Berlin hier auf Bremen 2.

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2: Und das Wetter ist auch zum Zuhören, kann man sagen. Es gibt viel Sonnenschein heute Abend. Immer weniger Wolken in der Nacht, sogar vielerorts sternklarer Himmel bei 16 Grad auf Borkum, 10 Grad in Bremen und 8 Grad in Friesoythe. Morgen dann viel Sonne, immer wieder aber auch Wolken, aber so gut wie keine Niederschläge. Das alles dann bei 17 bis 23 Grad.
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2: Da haben wir Staus und Behinderungen aktuell auf der A1. Hamburg Richtung Osnabrück zwischen Bremerkreuz und Arsten 6 Kilometer Stop and Go. In der Gegenrichtung zwischen Brinkum und Arsten sind es 3 Kilometer Stau. Die A7 Hannover Richtung Flensburg vor dem Elbtunnel ab Heimfeld 5 Kilometer stockend. A27 Bremen Richtung Bremerhaven zwischen Bremerhaven Süd und Geestemünde 4 Kilometer Stau. Und auf der A29 Ahlhorner Heide Richtung Wilhelmshaven zwischen Oldenburg Ost und der Hundebrücke 3 Kilometer Stop and Go.
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2: Moin zusammen. Preisfrage: Was schwimmt nicht nur mit dem Strom, sondern fährt auch mit Strom? Richtig, der vollelektrische Katamaran, der als Fähre zwischen Norddeich und der Insel Norderney unterwegs ist. Allerdings hat er demnächst ein neues Konzept oder wird dort gerade ein neues Konzept der Stromversorgung ausprobiert, nämlich mit E-Autos als Energiequelle. Wie das gehen soll und was das soll, das fragen wir gleich den Menschen, der sich das mit ausgedacht hat.

0: John Mark Nelson, Wishes hier auf Bremen 2. Zwischen Norddeich und Norderney, da fährt seit einiger Zeit die erste vollelektrische Fähre in der Nordsee. Kein Dieselgestank, kein Qualm, stattdessen geht's nach jeder Überfahrt an die Steckdose. Und die wird aktuell durch ein besonderes System gespeist, nämlich aus Sonnenenergie und den Batterien der am Anleger geparkten E-Autos. Aber wenn die Fähre nicht gerade an der Steckdose hängt, dann lädt die Sonnenenergie, also die Photovoltaikanlage am Anleger, die Autos auf. Klingt nach Win-Win, die Fähre kriegt Strom, die E-Autos auch. Oder vielleicht gibt es da doch einen Haken dran. Fragen wir einen der Menschen, die sich das ausgedacht haben. Das ist Hans-Jürgen Pfisterer von der Uni Osnabrück und der ist jetzt bei mir am Telefon. Schönen guten Tag.
1: Guten Tag.
0: In 30 Sekunden für Kinder und Radiomoderatoren, die in Physik immer eine 5 hatten. Wie funktioniert das Ganze genau?
1: Man steckt den Stecker in das Auto rein. Das ist wie bei einer Schnellladesäule. Das ist der gleiche Stecker, Gleichstromübertragung. Die Ladesäule handelt mit dem Auto einige Parameter aus, prüft, ob alles sicher ist. Und dann fließt der Strom anstatt von der Ladesäule in das Auto, fließt praktisch der Strom vom Auto in die Ladesäule. Das machen wir deswegen, weil die Fähre mit einer sehr hohen Leistung geladen werden muss. Wir wollen das Netz sozusagen nicht belasten. Wir wollen regenerative, eigenerzeugte Energie zur Verfügung stellen. Und das können wir, indem praktisch die Photovoltaikanlage die Autos auflädt. Und wenn die Fähre da ist, sozusagen die PV-Energie sowohl von der PV-Anlage in die Fähre geht, als auch Energie von den Autos zurückgespeist wird in die Fähre.
0: Okay, aber wie verhindern Sie, dass die Autos am Ende, also dass es am Ende so ist, die Fähre ist voll, die Autos sind leer und schaffen es gar nicht mehr vom Parkplatz?
1: Das wird nicht passieren. Und zwar laden wir, also erstmal, das geht nur bei Fahrzeugen, wo die Besitzer zustimmen. Und wird also im Moment nur wenige Leute bis keinen betreffen. Die müssen also aktiv zustimmen. Und dann wird praktisch eine sehr, sehr geringe Leistung wird immer geladen für etwa eine Stunde, eineinhalb Stunden. Und dann für 28 Minuten wird mit dieser geringen Leistung entladen. Das ist praktisch so was, stellen Sie sich vor, Sie sind im Urlaub und Sie wollen auch ein bisschen körperlich aktiv sein, dass Sie nicht einrosten. Das Gleiche machen wir mit dem Auto. Das Auto ruht nicht aus und wird dadurch älter, sondern wir machen so ein bisschen Yoga für die Autobatterie. Wir nehmen ein bisschen rein und ein bisschen nehmen wir raus und ein bisschen mehr rein. Und so, dass etwa 1 bis 2 Tage vor der Abfahrt die Autobatterie dann geladen ist.
0: Okay, also ich habe mal gelernt, jeder Ladezyklus, der killt so ein bisschen was vom Akku. Kennen wir ja vom Handy. Wenn man das ein Weilchen hat und immer wieder aufgeladen hat, dann muss man irgendwann schneller an die Steckdose. Also wie kriegen Sie es hin, dass die Autobatterie der E-Autos, die ja teuer sind, jetzt nicht vorschnell den Geist aufgeben, weil sie dauernd geladen und entladen werden, wenn dann eine Fähre kommt?
1: Also es sind 2 Parameter. Das eine ist, wir entladen und laden mit einer sehr geringen Leistung. Das heißt, wir laden irgendwo mit einer Leistung von 3 bis 11 Kilowatt. Wenn Sie 11 Kilowatt ist sozusagen eine normale Wallbox. Wenn Sie schnell laden, dann sind das 100 oder mehr Kilowatt. Das heißt, das ist das Erste, was die Batterie schont, dass die Leistung sehr gering ist. Das Zweite, was die Batterie schont, ist, dass wir nur die Batterie in einem optimalen Zustand laden und entladen. Und das nur als ganz kleinen Hub. Und wir laden also nicht die Batterie voll und dann wieder entladen, sondern es ist nur ganz, ganz wenig, nur wenige Prozent, die wir da nutzen von der Batterie. Und dadurch ist es eher positiv für die Batterie. Sie altert dadurch nicht schneller, sondern eher langsamer. Und damit kann man das ausschließen, dass es da irgendeinen negativen Effekt für die Batterie gibt.
0: Nun läuft Ihr Projekt jetzt schon ein Vierteljahr. Was haben Sie in dieser Zeit bislang gelernt?
1: Also das Projekt läuft, wie Sie sagen, seit etwa ein Vierteljahr. Wir beschäftigen uns allerdings mit dem bidirektionalen Laden seit 2012. Wir waren die Ersten weltweit, die das gemacht haben. 2014 haben wir die ersten Ladesäulen in Serie produziert und auch verkauft. Das heißt, wir haben jetzt 15 Jahre gut Erfahrung. Und was wir gelernt haben, ist, dass die Rückwirkung auf die Autobatterie selbst bei hohen Leistungen gering ist und dass man es bei einem Besuch, zum Beispiel bei der Frisia, komplett ausschließen kann, dass da irgendwas an der Fahrzeugbatterie passiert.
0: Sagt Hans-Jürgen Pfisterer von der Uni Osnabrück hier auf Bremen 2. Er probiert gerade aus, ob E-Autos auch als Stromlieferant für eine Nordsee-Ferie halten können. Vielen Dank für das Gespräch.
1: Danke. Ihnen schönen Tag.
0: Ebenso.

0: Das ist die Stimme von John Mayer hier auf Bremen 2. Der Nachmittag geht langsam zu Ende, der Abend kommt und der Abend heißt bei uns ja immer Gesprächszeit. Und da haben wir heute Leonie Pla zu Gast. Sie kommt aus Ibbenbüren bei Osnabrück. Und das Besondere an Leonie Plas Familie ist, dass fast alle ihre nahen Verwandten von Anfang an nicht nur Fans der AfD waren, der Alternative für Deutschland, sondern auch Mitglied. Und Leonie Pla musste mit ansehen, wie sich ihre Familie über die Jahre immer weiter radikalisiert hat. Und Gespräche innerhalb der Familie, die haben wenig gebracht. Und darum hat sie sich vor einiger Zeit entschlossen, den Kontakt zu ihrem Vater abzubrechen.
1: Es kam einfach irgendwann der Punkt, an dem klar wurde, ich komme hier inhaltlich nicht weiter. Hier macht eine Diskussion keinen Sinn mehr. Und ich bin auch als Person für diese Menschen schon so verbrannt, dass egal wie gut ich argumentiere, Dinge einfach schon nicht angenommen werden, weil sie von mir kommen.
0: Und mehr über das Leben und die Geschichte von Leonie Pla. Sie hat ein Buch drüber geschrieben, Meine Familie, die AfD und ich. Erfahren Sie gleich bei Zephora Rubina. Ab kurz nach 6 in der Gesprächszeit hier auf Bremen 2. Das war der Nachmittag. Ich bin Marius Zekri. Ich wünsche Ihnen einen schönen Feierabend. Machen Sie es gut. Tschüss, bis morgen.

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1: Mit Jens Farbig. Guten Abend. Werder Bremens Präsident Tess Grunewald will nicht wieder kandidieren. Finanzminister Klingbeil will Vereine jetzt doch nicht stärker besteuern. Schweres Erdbeben erschüttert Kolumbien. Das Wetter heute Abend meist trocken bei bis zu 21 Grad. Hubertus Hess-Grunewald verzichtet auf eine weitere Kandidatur als Präsident von Werder Bremen. Der neue Vorsitzende soll auf der Mitgliederversammlung im November gewählt werden. Mehr dazu von Heiko Neugebauer aus der Sportredaktion.
2: Für die volle vierjährige Amtszeit hätte Hess-Grunewald ohnehin nicht zur Verfügung gestanden. Nun sei er aber auch von dem Plan abgerückt, noch ein oder zwei Jahre als Präsident zu agieren, so der 65-Jährige. Hess-Grunewald ist seit 1970 Mitglied bei Werder Bremen und seit 24 Jahren in leitender Funktion tätig, erst als Vizepräsident, in den letzten 12 Jahren dann als Präsident und als Vorsitzender des Aufsichtsrats. Er habe, so Hess-Grunewald, in den letzten Jahren immer nach Terminkalender gelebt und freue sich nun darauf, sich selbstbestimmt seine Zeit einteilen zu können. Auch sein SPD-Bürgerschaftsmandat wird er nach der Wahl im kommenden Jahr nicht weiter ausüben.
1: Finanzminister Lars Klingbeil hat seine Steuerreform korrigiert. Er rückt jetzt von seinen Plänen ab, höhere Steuern für Vereine zu verlangen. Einzelheiten von Mario Kubina.
3: Es ist eher ein Detail der geplanten Steuerreform, aber eines, das in den letzten Tagen für Unruhe bei Schwarz-Rot gesorgt hat. Die Pläne dafür, bestimmte Vereine stärker zu besteuern. Jetzt lenkt der SPD-Finanzminister ein. Die entsprechenden Formulierungen im Gesetzentwurf werden gestrichen, so Lars Klingbeil zur Deutschen Presseagentur. Durch die Debatte sei der Eindruck entstanden, die Regierung wolle es Ehrenamtlichen schwer machen. Auch wenn sein Ministerium von vornherein betont hat, man ziele auf finanzkräftige Vereine wie Profisportverbände ab. Doch aus der Union gab es viel Kritik und die Aufforderung, nachzuarbeiten.
1: In Kolumbien hat sich ein schweres Erdbeben ereignet. Nach ersten Angaben gab es mindestens 20 Tote. Das Beben soll eine Stärke von 7,4 gehabt haben. Zahlreiche Gebäude sollen eingestürzt sein. Die Erdstöße waren im ganzen Land sowie im Nachbarland Venezuela zu spüren. Die DB Regio hat neue Zahlen zu Übergriffen auf Bahnbeschäftigte im Nahverkehr vorgelegt. Danach hat die Gewalt gegenüber Zugbegleitern und Servicekräften in diesem Jahr weiter zugenommen. Der Staatskonzern stellte die Zahlen heute bei einem gemeinsamen Termin mit Bundesverkehrsminister Bilger vor. Benjamin Großkopf mit Einzelheiten.
4: Allein in der ersten Jahreshälfte ist es den Zahlen zufolge zu etwa 990 Übergriffen auf Bahnmitarbeitende im Nahverkehr gekommen, darunter mehr als 780 Fälle von leichter Körperverletzung. Zum Beispiel wurden Zugbegleiter geschubst oder bespuckt. 22 Mitarbeitende sind Opfer schwerer Körperverletzung geworden, beispielsweise durch Faustschläge, meldet der Vorstand der Bahntochter DB Regio. Der neue Verkehrsminister Steffen Bilger von der CDU nennt das erschütternd. Sowohl die reinen Zahlen, aber auch die entsprechenden Schilderungen der Bahnbeschäftigten.
1: Der Bremer Senat will Veranstaltungen in den städtischen Messehallen künftig strenger auf den Verkauf gefälschter Markenprodukte kontrollieren. Das geht aus einer Senatsantwort auf eine Anfrage der FDP-Fraktion hervor. Anlass dafür ist eine türkische Lifestyle-Messe, die im Juni in den Bremer Messehallen stattgefunden hat. Durch exklusive Recherchen von Buten und Binnen ist öffentlich geworden, dass dort offenbar im größeren Stil gefälschte Luxus- und Markenartikel verkauft worden waren. Die Staatsanwaltschaft hatte daraufhin die Ermittlungen aufgenommen. Und das waren Nachrichten mit Jens Farbig.
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5: Viel Sonne, immer weniger Wolken. Heute Nacht dann vielerorts auch Sterne. Klar, so sieht's aus bei Temperaturen zwischen 16 Grad auf Jüst, 10 Grad in Bremen und umzu und 8 Grad in Friesolte. Morgen dann viel Sonnenschein, aber immer wieder auch Wolken. Allerdings so gut wie keine Niederschläge bei 17 bis 23 Grad.
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5: Staus und Behinderungen haben wir aktuell auf der A1 Hamburg Richtung Osnabrück zwischen Bremer Kreuz und Asten 4 Kilometer stockend. In der Gegenrichtung zwischen Brinkum und Asten 3 Kilometer Stop and Go. Und auf der A27 Bremen Richtung Bremerhaven zwischen Bremerhaven Süd und Geestemünde 3 Kilometer Stau.
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6: Leonie Löwenherz, unter diesem Namen ist sie in den sozialen Medien bekannt. Leonie Löwenherz heißt eigentlich Leonie Pla, ist Historikerin, Journalistin, Aktivistin und Buchautorin und ist heute zu Gast in der Bremen 2 Gesprächszeit. Herzlich willkommen.
7: Hallo, schön, dass ich da sein darf.
6: Bevor wir uns ins Gespräch stürzen, würde ich gerne von Ihnen wissen, wie kam eigentlich dieser Name zustande, Leonie Löwenherz?
7: Ganz zufällig. Ich habe ja gar nicht geplant, auf Social Media irgendwie aktiv zu sein. Das war also wirklich der Username, den ich schon hatte. Und der kommt von einer Kinderserie ganz früher. In den 90ern gab es eine Serie, ich glaube im SWR, die hieß Leonie Löwenherz. Da ging es um eine sprechende Löwin. Und daraus ist dann irgendwie so der Name Frau Löwenherz entstanden.
6: Im Netz richtig bekannt geworden sind Sie, glaube ich, 2023. Ist das richtig?
7: Ja, jein. Also ich habe angefangen mit Social Media 2022, erst auf Englisch. Das sind auch bis heute meine größeren Accounts. Da habe ich für ein amerikanisches Publikum Content auf Englisch gemacht über amerikanische Politik. Und hatte dann Ende so 2022 auch Lust, mal was auf Deutsch zu machen und habe dann damit angefangen. Und dann ging das so 2022, 2023 los.
6: Sie haben, glaube ich, bei der TinCon in Köln 2023, das ist ein Jugendkongress, einmal darüber gesprochen, also wirklich sehr persönlich eben auch über sich gesprochen. In dem Fall nicht kommentiert, nicht die amerikanische Politik kommentiert, sondern erzählt, wie es ist, in einer Familie aufzuwachsen, die die AfD wählt. War das der Startpunkt, als Sie angefangen haben, nicht mehr die amerikanische Politik zu kommentieren, sondern der Schwenk quasi zu einem deutschen Publikum?
7: Der Startpunkt kam tatsächlich schon davor. Das war, glaube ich, so im August 2022. Also es war tatsächlich eher andersrum, dass ich dann nämlich schon angefangen hatte, auf Deutsch Content darüber zu machen, generell über Politik, über Geschichte, über auch einfach so mein Leben als Person, als ich. Und da habe ich in einem Video in einem Nebensatz erwähnt, dass ich eben aus einer AfD-Familie komme und habe darauf so eine Resonanz bekommen von einfach Menschen, die sich da gesehen gefühlt haben, weil sie in einer ähnlichen Situation waren oder sind wie ich. Und ja, da habe ich dann irgendwie gemerkt, dass es vielleicht ganz gut wäre, dieses sehr schambehaftete Thema mal ein bisschen öffentlicher zu besprechen, damit sich eben nicht mehr so viele Menschen damit alleine fühlen.
6: Und mehr über ihr Leben, das erfahren wir in ihrem Buch Meine Familie, die AfD und ich, wie Rechtsextremismus uns entzweit und wie wir dagegen halten. Sie hören die Gesprächszeit auf Bremen 2. Mein Name ist Zipora Rubiner.

0: Vater, Mutter, Kind. Lange galt das als Inbegriff der traditionellen Kernfamilie. Heute gibt es natürlich unterschiedliche Lebensgemeinschaften, die als Familie bezeichnet werden können. Vater, Mutter, zwei Kinder. Das ist die Familie, in die mein heutiger Gast in der Bremen 2 Gesprächszeit hineingeboren wurde, Leonie Pla, Jahrgang 1992, geboren in Osnabrück. Frau Pla, nehmen Sie uns mal mit. Wie sind Sie eigentlich aufgewachsen?
1: Ich glaube, meine Kindheit war irgendwie so das gut bürgerliche Idealbild, zumindest von außen betrachtet. Also in einer Einzelhandelsfamilie, in einer Kleinstadt. Ja, also behütet wäre wahrscheinlich das falsche Wort, aber sehr konservativ und in so einer alteingesessenen CDU-Familie, in einem kleineren Ort eben. Sehr, sehr westdeutsch auch. Also ich bin relativ nah der niederländischen Grenze groß geworden und ja, habe da so meine Kindheit und Jugend verbracht.
0: Hatten Sie eine gute Beziehung, eine enge Beziehung zu Ihren Eltern?
1: Teils, teils. Also wie sich das natürlich auch so entwickelt über eine Kindheit und eine Jugend, das ist ja eine lange Zeit. Aber gerade im Kindesalter war ich so ein komplettes Papakind. Also ich habe mich sehr damals an meinen Erzeuger gehalten. Und das ging dann so mit der Pubertät los, als ich angefangen habe, Widerworte zu geben. Vor allem dann irgendwann auch politische. Da ging es dann so ein bisschen auseinander.
0: Wie rebellisch waren Sie eigentlich als Jugendliche?
1: Sehr.
0: Ja? Ja. Haben Sie genau das gehört, was Ihre Eltern nicht mochten, zum Beispiel?
1: Ja, es ging. Also ich erinnere mich zum Beispiel noch sehr gut daran, dass ironischerweise mein Erzeuger ausgerechnet mir mein erstes Album von den Ärzten geschenkt hat, beziehungsweise ich das bei ihm aus dem Regal genommen habe. Das war eben damals auch genau das Album, in dem Schrei nach Liebe, der bekannte Ärzte-Song gegen den Rechtsextremismus drauf war. Und das hat mich da irgendwie auch rübergeholt, dass sich das dann am Ende irgendwie in die gegenteilige Richtung entwickeln würde, habe ich da natürlich noch nicht kommen sehen.
0: Sie haben jetzt einen Begriff mehrfach verwendet. Sie sagen, wenn Sie über Ihren Vater sprechen, Ihr Erzeuger. Das hat auch eine kleine Vorgeschichte. Erzeuger, so hat nämlich Ihr Opa seinen Vater genannt.
1: Ja, das ist richtig. Da hat sich irgendwie die Familiengeschichte unschön wiederholt. Aber durch diese Geschichte habe ich eben auch als Kind schon gelernt, dass es da einen Unterschied gibt. Einen Unterschied zwischen Vater und Erzeuger und einen Unterschied zwischen Familie und Verwandtschaft. Weil mir eben als Kind schon diese Geschichte erzählt wurde über meinen Opa und meinen Uropa, der wohl ziemlich NSDAP-nah gewesen sein soll, also wahrscheinlich sogar Mitglied, wie ich das so mitbekommen habe. Und da noch andere Dinge vorgefallen sein sollen in der Familie. Und da habe ich aber eben schon früh gelernt, okay, da gibt es irgendwie einen Unterschied zwischen dem, was eine Familie ausmacht und zwischen dem, was eben einfach nur ein Verwandtschaftsverhältnis ist am Ende des Tages.
0: Es war aber nie so weit Thema, dass Sie gesagt haben, wir müssen mal drüber sprechen.
1: Doch, ich habe sehr viel drüber gesprochen. Also ich habe eben auch sehr viel widersprochen, gerade auch als Jugendliche, später dann als junge Erwachsene, als dann eben auch der Rechtsruck in meiner Verwandtschaft wegen massiven Einzug gehalten hat, ab Gründung der AfD. Zu dem Zeitpunkt war ich ja schon 19, 20. Ich habe da sehr laut widersprochen, sehr entschieden widersprochen und leider mit keinem Ergebnis, zumindest keinem zufriedenstellenden.
0: Aber wenn selbst Ihr Opa damals gesagt hat, das war nicht mein Vater, das war mein Erzeuger, dann muss doch ein Bewusstsein da gewesen sein, dass das eine Gesinnung ist, die nicht erstrebenswert ist, oder?
1: Ja, ich glaube, er hat das über seinen Vater oder Erzeuger auch noch aus vielen anderen Gründen gesagt. Also da spielte auch noch viel Privates rein. Mhm. Aber ich glaube, ein Riesenteil davon ist eben auch, dass meine eigene Verwandtschaft, meine Mutter nehme ich da raus, die ist als einzige, möchte die da nichts mit der AfD zu tun haben, aber dass meine Verwandtschaft sich da selbst gar nicht in dieser Rolle sieht, in die sie eben dem Nazi-Uropa gesehen haben.
0: Also Sie machen da eine klare Unterscheidung, das ist eine demokratische Partei und sehen nicht, dass eine gewählte Partei nicht unbedingt heißt, dass das auch eine demokratische Partei ist.
1: Absolut nicht. Da war irgendwie immer klar, dass die AfD-Verwandtschaft als einzige irgendwie den politischen Weitblick hat und als einzige echte DemokratInnen sind. Und alle anderen Parteien, wie Sie es genannt haben, Altparteien, dass das die eigentlich antidemokratischen Kräfte wären, die unser Land verraten würden und uns in politische Abgründe führen würden. Also die Selbsterzählung der AfD hat da schon sehr tief gegriffen.
0: Gegründet wurde die AfD ja 2013 und Ihre Familie war relativ früh schon mit dabei. Sie aber auch, richtig?
1: Ja, ich auch. So ein bisschen unfreiwillig und tatsächlich auch ein bisschen unfreiwilliger, als ich das aus rechtlichen Gründen ins Buch schreiben durfte. Aber ja, mir wurde da unter versammelter Mannschaft und unter den Augen aller wurde auch mir damals dieser Mitgliedsantrag hingehalten. Es war sehr klar, den unterschreibst du jetzt. Ich habe mich davon dann ziemlich schnell wieder abgewandt und hatte zum Glück auch einfach Menschen in meinem Umfeld, die mich schon sehr früh darauf hingewiesen haben, was auch damals schon für ein Potenzial, für ein gefährliches Potenzial in dieser Partei steckte. Aber meine Verwandtschaft ist größtenteils Mitglied seit Gründungsjahr und tatsächlich auch schon, war auch vorher schon an der AfD interessiert, bevor sie offiziell als Partei gegründet war. Das war ja auch ein Prozess. Hm. Also sie haben das wirklich von Anfang an schon über die sozialen Medien, damals Facebook, verfolgt, dass es da gerade diese, in Anführungszeichen, Professorenpartei gibt, die sich jetzt gründen will.
0: Es war ja auch eine Partei, die ursprünglich gegründet wurde, weil sie europakritisch sein wollte. Das waren so die Anfänge. Aber wie kam es denn, dass Sie irgendwann gemerkt haben, das ist eigentlich nicht das, was ich unterstützen kann und will?
1: Ich war zu dem Zeitpunkt selber in so einer ein bisschen schwierigen Phase, auch mit meiner eigenen Identität.

0: migrantische Menschen akzeptiert wurden. Und als mich dann im Kontext eben der AfD eine junge schwarze Frau aus meinem weiteren Umfeld angesprochen hat, über Facebook damals angeschrieben hat und mir vor Augen geführt hat, was sie da jetzt schon für ein Gefahrenpotenzial in dieser Partei sieht, das hat in mir nachgearbeitet. Also zuerst habe ich auch auf Abwehrhaltung gestellt. Ich meine, ne, 19, 20, junge weiße Frau, ich bewundere alle Jugendlichen, die da heute schon viel weiter sind und da schon viel reflektierter mit diesen Themen umgehen. Aber ich habe das erst abgeblockt, aber dann in den Wochen darauf eben schon auch gesehen, dass sie doch recht hatte. Und habe die Dinge, die sie mir da, also auf die sie mit dem Finger gezeigt hat, dann auch in der Partei gesehen, in der Rhetorik gesehen und habe dann wirklich innerhalb weniger Monate eine ziemlich schnelle Kehrtwende gemacht.
1: Haben Sie diese Frau jemals wieder gesehen, getroffen?
0: Nein, leider nicht. Also es war wirklich eine Freundin von Freunden von Freunden, wie das damals war. Man war dann halt irgendwie über Facebook connected und sie hat halt einen fertigen Text zu diesem Thema an alle Menschen in ihrer Freundesliste geschickt, die der AfD auf Facebook gefolgt sind damals.
1: Wie lange hat es dann gedauert, bis Sie wirklich endgültig aus der AfD ausgetreten sind?
0: Also die erste Kündigung geschrieben habe ich, glaube ich, so nach 3-4 Monaten nach Eintritt. Es hat, glaube ich, 2 Jahre gedauert, bis sie mich dann auch haben gehen lassen. Also ich musste irgendwie, ich glaube, 3 oder 4 Kündigungen schreiben, bis sie es mir dann bestätigt haben. Wohlwollend würde ich mal sagen, dass die frühe AfD da einfach bürokratisch noch nicht so gut aufgestellt war.
1: Und wenn man es anders sehen möchte?
0: Wenn man es anders sehen möchte, würde ich sagen, die haben vielleicht jeden Mitgliedsbeitrag damals gebraucht und die Kündigungen dann nicht ganz so schnell bearbeitet, wie sie es hätten tun sollen.
1: Letztendlich war das auch der Grund, warum es zum Bruch gekommen ist mit Ihrer Familie. Wie haben Sie Ihnen das mitgeteilt, dass Sie ausgetreten sind?
0: Den Austritt habe ich tatsächlich gar nicht mitgeteilt. Ich glaube, das wurde dann auch einfach inhaltlich schon ziemlich schnell klar, dass ich damit nichts mehr zu tun haben möchte, weil ich mich eben in inhaltlichen Diskussionen dann sehr schnell dagegen gestellt habe. Also es war dann gar nicht mehr so der große Punkt, dass ich dann jetzt eben kein Mitglied mehr in der Partei bin. Es war dann eher das Problem, dass ich inhaltlich eben sowieso dagegen gehalten habe, was da gesagt wurde.

0: Zu Gast in der Bremen 2 Gesprächszeit ist die Historikerin Leonie Pla, auf Instagram zu finden unter Leonie Löwenherz. Frau Pla, Sie beschreiben sich auf Instagram als queer, lesbisch, feministisch, politisch. Sie kommentieren hier regelmäßig aktuelle Entwicklungen, posten Videos, klären auf. Wie viel Zeit verbringen Sie eigentlich online?
1: Viel zu viel wahrscheinlich. Ich darf mir, glaube ich, meine Screentime am Ende des Tages gar nicht mehr angucken und ich habe auch kein getrenntes Arbeitsgerät, weil ich weiß, dass ich dann sowieso nur noch an einem von beiden sitzen würde. Und natürlich, wenn man irgendwie Social Media beruflich macht, dann fließt das Berufliche und Private so ein bisschen ineinander über. Also ich bin schon sehr viel vor Bildschirm, versuche aber auch das sehr aktiv runter zu regeln und habe zum Glück auch ganz tolle Ausgleiche in meiner Freizeit, in denen ich den Bildschirm dann mal ein paar Stunden auslassen kann.
0: Was machen Sie?
1: Ich bin im Ehrenamt tätig, im Cheerleading und auch selber noch in einem anderen Verein aktiv und bin da ganz zufrieden. Also hab ein ganz tolles Team, wo ich dann auch durch die Hallentür kommen darf und einfach nur Leonie bin und Frau Löwenherz bleibt zu Hause.
0: Rechtsextremismus ist eines Ihrer Themen, da äußern Sie sich doch relativ oft, aber nicht nur. Haben Sie das Gefühl, dass es bestimmte Themen gibt, die einfach immer noch unterrepräsentiert sind in der politischen Diskussion?
1: Ja, ich glaube, so ziemlich jedes Thema, das marginalisierte Minderheiten betrifft und auch feministische Themen ganz allgemein. Also wir müssen uns ja nur die Zusammensetzung, nicht mal nur des Bundestages, ja, suchen Sie sich irgendein Parlament aus, anschauen, um zu sehen, dass wir irgendwie politisch auf jeden Fall noch ein Problem mit Unterrepräsentation haben. Sowohl was queere Menschen angeht, was Frauen angeht, was migrantische Menschen angeht, was Transpersonen angeht. Also durch die Bank weg ist die Politik und ist auch der öffentliche mediale Diskurs sehr alt, weiß, männlich geprägt. Und da spreche ich nicht nur davon, dass da nur alte, weiße Männer sitzen, sondern auch, dass das einfach die Perspektiven sind, die hauptsächlich stattfinden.
0: Auf TikTok und auf Instagram ist ja eine sehr verkürzte Form der Botschaften üblich. Treibt Sie sowas denn nicht in den Wahnsinn? Gerade Sie als Historikerin, die vielleicht noch mal ein bisschen weiter ausholen möchte, um neue aktuelle Entwicklungen zu kommentieren?
1: Es ist ein zweischneidiges Schwert. Man muss sich natürlich irgendwie kurz halten. Ich versuche das immer, indem ich mich auf entweder so spezifische Teilaspekte eines Themas beschränke, dass dann auch ein zweiminütiges Video ausreicht, oder ich es halt so allgemein halte, dass ein zweiminütiges Video ausreicht. Natürlich muss man irgendwie verkürzen, aber da kommt mir tatsächlich auch mein akademischer Hintergrund sehr zu Hilfe, denn es ist leicht, ein kompliziertes Thema in 2 Stunden zu erklären. Die Herausforderung ist, das auf 60 Sekunden zu begrenzen.
0: Aber besteht da nicht auch ein bisschen die Gefahr, dass man sich gerade auf diesen Plattformen, weil es so verkürzt ist, sich im Ton vergreift?
1: Natürlich, die Gefahr besteht immer, aber die besteht auch, wenn wir im persönlichen Gespräch sind.
0: Die AfD nutzt ja diese Plattform auch sehr exzessiv und sie ist dabei sehr erfolgreich. Ist das denn auch die richtige Plattform, um dagegen zu halten?
1: Ich würde sagen, jede Plattform ist die richtige Plattform, um dagegen zu halten. Denn wir müssen uns ja mal vor Augen führen, dass das im Prinzip digitale Räume sind. Das sind Räume, in denen Politik stattfindet, in denen Jugendliche stattfinden. Das ist, also gerade Social Media ist der Hauptteil dessen, wo sich junge Menschen auch politisch informieren und was zur politischen Meinungsbildung beiträgt. Und da müssen natürlich dann auch Gegenpositionen zur AfD stattfinden, weil wenn wir als demokratische Kräfte, als egal ob das jetzt parteipolitisch ist, ob das Einzelpersonen sind, wie in meinem Fall, aber wenn demokratische Stimmen da nicht stattfinden, dann überlassen wir diesen digitalen Raum ja den Extremen.
0: Es ist ja auch so, dass immer sehr viel Gegenwind kommt, wenn Sie etwas posten, was kritisch sein könnte, was vielleicht auch aufklärend sein soll, aber irgendwie kritisch gelesen werden kann. Wie gehen Sie mit diesem ganzen Hass um, mit dem Gegenwind, der wirklich sehr, sehr extrem ist? Und ich rede hier nicht nur von Beschimpfungen, sondern tatsächlich auch Morddrohungen und Vergewaltigungsfantasien.
1: Ja, es ist, das klingt immer so zynisch, wenn ich das sage, aber Hass ertragen ist Übungssache und ich bin inzwischen sehr geübt darin. Und das bin ich nicht nur, weil ich politische Aufklärung mache und weil ich feministischen und queeren Aktivismus mache, sondern einfach, weil ich als queere Frau im Internet existiere. Das reicht den meisten schon. Also ich bekomme tatsächlich häufige Hasskommentare, wenn ich einfach nur ein schönes Foto mit meiner Partnerin poste, als wenn ich vielleicht irgendwie gerade über ein historisches Thema aufkläre. Und ich bin inzwischen da ganz gut drin und habe eine sehr dicke Haut. Habe, glaube ich, aber auch einfach so den Luxus, dass ich durch diese ja, Kunstfigur möchte ich es nicht nennen, aber dadurch, dass ich so Frau Löwenherz habe und so Leonie privat habe, dass ich das so ein bisschen trennen kann, ich das irgendwie noch hinkriege, es nicht so konkret auf mich zu beziehen. Das heißt natürlich nicht, dass das in irgendeiner Form zu rechtfertigen ist, was da geschrieben wird.
0: Gerade junge Männer radikalisieren sich ja wirklich zunehmend über die sozialen Medien. Wenn Sie das sagen hätten, wären Sie auch für ein Mindestalter für soziale Medien?
1: Nein. Also ja und nein. Also natürlich finde ich es unsinnig zu sagen, wir müssen jetzt irgendwie das Mindestalter für soziale Medien, ich glaube auf 16 war jetzt so der letzte Vorschlag, setzen. Das ist mit der Realität nicht vereinbar. Also das ist einfach realitätsfern, sowas vorzuschlagen. Wirklich, wirklich junge Menschen, gerade Kinder, sollten in den sozialen Medien nicht stattfinden. Das hat auch noch ganz viele andere Gründe. Auch das, also vor allem, dass sie sich da selber dann Gefahren ausliefern. Thema KI, KI-Deepfakes, Pornografie etc. Aber vor allem müssen wir Jugendliche und Kinder dafür ausbilden, was da eben die Gefahren sind und wie sie medienkompetent an diese Plattformen herangehen, wenn sie dann alt genug sind. Und da gibt es keinen eines Alter, wenn sie dann reif und alt genug sind, damit umzugehen. Die eine Person ist vielleicht für Social-Media-Nutzung schon medienkompetent und reif genug mit 12 und die andere sollte mit 15 vielleicht lieber noch betreute Instagram-Nutzung betreiben. Also da würde ich keine Altersgrenze ziehen. Das halte ich für unsinnig. Ich finde, da müssen gerade die Schulen, die Bildungsinstitutionen, aber vor allem auch die Eltern so ein bisschen die eigene Faulheit überwinden, sich mit diesem Thema überhaupt mal auseinanderzusetzen und wirklich mal in die Räume und auch auf die Plattformen zu gucken, die sie selber gar nicht nutzen. Das ist natürlich unbequem, das macht Arbeit, aber wir müssen da ran, weil wir wissen inzwischen auch, dass gerade TikTok, aber generell auch die sozialen Medien die Räume sind, wo sich junge Männer radikalisieren.
0: Sie haben gesagt, schon allein ihre Existenz reicht schon aus, dass Menschen sich aufregen, dass Menschen sie haten, dass sie überschüttet werden mit negativen Kommentaren. Haben Sie sich mal dabei ertappt, erwischt, dass Sie gesagt haben, nee, das sage ich jetzt mal nicht, das poste ich jetzt nicht, ich habe keine Lust, dass Sie sich sozusagen selbst ein bisschen zensiert haben?
1: Tatsächlich gar nicht. Da bin ich ein viel zu großer Trotzkopf für. Also ich bin da ziemlich, habe da einen ziemlichen Dickkopf, weil ich mir immer denke, in dem Moment, wo ich mich da irgendwie selber zensiere, das selber irgendwie runterregle, weil ich Angst vor solchen Kommentaren habe, haben diese Kommentare ja genau das erreicht, was sie erreichen wollen, nämlich mich eingeschüchtert und es irgendwie geschafft, dass das feministische Themen, das politische, demokratische Themen an den Rand gedrängt werden. Und das lasse ich halt nicht mit mir machen.
0: Und umgekehrt, hatten Sie mal Nachrichten bekommen oder wie oft bekommen Sie Nachrichten, dass etwas, was Sie gesagt haben, ein Video von Ihnen jemanden dazu gebracht hat, tatsächlich die Haltung zur AfD oder zum Rechtsextremismus zu hinterfragen?
1: Direkt eher selten, indirekt ziemlich oft. Also es ist natürlich auch aufgrund dessen, wie die sozialen Medien funktionieren, es ist natürlich da irgendwie schwierig, meine politischen GegnerInnen zu erreichen. Also jemand, der aus voller Überzeugung AfD wählt, wird sich wahrscheinlich nicht meine Videos angucken und sich denken, ach, da hat sie aber einen guten Punkt gemacht. Also das einfach schon aufgrund der Mechanismen auf Social Media wird nicht passieren. Was ich aber ganz, ganz oft erlebe und wo ich ganz viel Rückmeldung zu bekomme, ist, dass dann besonders junge Menschen ein Punkt, ein Argument, eine Statistik, was auch immer, was sie in meinen Videos gelernt haben, zu Hause am Küchentisch in der Diskussion mit dem eigenen Bruder, mit den eigenen Eltern benutzen konnten und die das tatsächlich zum Nachdenken angeregt hat. Und solche Rückmeldungen bekomme ich sehr regelmäßig.

0: mit genau diesen Menschen am Ende des Tages nicht mehr zielführend war und ich dann auch irgendwo meine mentale Gesundheit und Sicherheit an erste Stelle stellen musste. Es kam einfach irgendwann der Punkt, an dem klar wurde, ich komme hier inhaltlich nicht weiter, hier macht eine Diskussion keinen Sinn mehr und ich bin auch als Person für diese Menschen schon so verbrannt, dass egal wie gut ich argumentiere, Dinge einfach schon nicht angenommen werden, weil sie von mir kommen. Also ich habe zum damaligen Zeitpunkt eben, war noch an der Uni, habe auch noch am Lehrstuhl gearbeitet, eine Zertifizierung in Geschlechterstudien gemacht, habe dann nebenher auch noch für die bösen Systemmedien, also für eine Lokalzeitung, eine örtliche gearbeitet. Ich war als Person so weit weg von dem, ja von den Menschen, auf die vielleicht noch gehört hätten, dass ich mit dem besten Argument nicht durchgekommen wäre. Also vielleicht habe ich schon längst genau das Richtige gesagt, aber ich war die falsche Person, die es gesagt hat, um die noch zurückzuholen. Und ja, es kam dann eben irgendwann der Punkt, wo Dinge gesagt wurden, die ich auch mit meinem Moralverständnis und meinem Verständnis von Menschlichkeit nicht mehr vereinbaren konnte und da einfach einen Cut ziehen musste.
1: Können Sie uns da ein Beispiel geben?
0: Da ging es um konkrete Holocaust-Vergleiche im Kontext der Impfpflicht. Da war dann bei mir die letzte rote Linie überschritten.
1: Können Sie sich an das letzte Gespräch mit Ihrem Vater erinnern?
0: Ja, sehr gut, weil ich mit dem Bewusstsein reingegangen bin, dass es wahrscheinlich das letzte Gespräch wird. Also ich habe mich damals schon auf den Kontaktabbruch vorbereitet, nachdem eben diese Holocaust-Vergleiche gefallen sind und wusste eben schon, als ich zu diesem Gespräch hingefahren bin, dass, wenn ich jetzt keine befriedigende Antwort in irgendeiner Form bekomme, dass das letzte Gespräch war.
1: Sie haben in dem Buch ein bisschen auch geschrieben, dass Sie sich an ein Bild erinnern können von Ihrem Vater als junger Mann mit langen blonden Locken. Vorhin haben Sie erzählt, dass Sie auch seinen Musikgeschmack eigentlich durchaus geschätzt haben, die Ärzte. Und Sie haben sich gefragt, was aus diesem hilfsbereiten Mann geworden ist. Was schätzen Sie?
0: Ja, wenn ich das wüsste. Also ich musste mir als Jugendliche immer wieder diesen Satz anhören, wer in der Jugend nicht links ist, der hat kein Herz. Und wer als Erwachsener nicht konservativ ist, der hat kein Hirn. Und ich habe mich da als Jugendliche schon gefragt, okay, heißt das, dass dir auf dem Weg dahin irgendwann das Herz abhanden kommt? Und das frage ich mich als Erwachsene irgendwie immer noch, weil so rational ich dann vielleicht auch irgendwie wählen würde, wollen würde, was auch immer, wenn ich auf den eigenen Kontostand gucke und selbst dann würde ich nicht freiwillig eine rechtsextreme Partei wählen, würde das doch niemals für mich aushebeln, dass dabei die Menschlichkeit und die Sicherheit von anderen Menschen auf dem Spiel steht. Also weiß ich nicht, ich habe es irgendwie dann anscheinend doch hinbekommen, auch als Erwachsene mir das Herz noch zu bewahren.
1: Anfangs hat Ihr Vater, glaube ich, immer wieder gesagt, das ist die Partei, die meine finanziellen Interessen am besten vertritt. Wenn Sie jetzt aber weitergehen und sagen, es fing dann bei Corona und der Impfpflicht und so weiter, driftet es dann noch in eine ganz andere Richtung. War da die Veranlagung vorher schon da oder hat sich das über die Jahre so entwickelt?
0: Wahrscheinlich ein bisschen von beidem. Also ich habe eine Zeit lang auch mal gesagt, ich glaube, meine Verwandtschaft hätte sich nicht so radikalisiert, wenn es keine geschlossenen Facebook-Gruppen gäbe. Aber es war schon immer was da. Also wenn ich jetzt rückblickend auch auf meine Kindheit gucke und was da so für Bemerkungen gefallen sind, das ist schon auf fruchtbaren Boden gefallen, was die AfD da so erzählt hat. Also sowohl die Frauenfeindlichkeit, aber ganz besonders auch den antimuslimischen Rassismus dieser Partei. Das war nicht völlig neu, aber es waren eben auch gerade in den frühen oder mittleren 2000ern Dinge, die gesamtgesellschaftlich noch viel akzeptierter waren. Und dann kam eben irgendwann so ein sozialer Fortschritt, gerade in den 2010ern. Dann gab es so diesen Millennial-Optimismus, in dem wir irgendwie das Gefühl hatten, hier tut sich gerade gesellschaftlich was. Wir gehen irgendwie voran und wir verstehen, dass Rassismus ein bisschen mehr ist, als nur jemandem das N-Wort entgegenzubrüllen. Und dass Frauenfeindlichkeit eben auch die ja eigentlich total lustig gemeinten Blondinenwitze mit einschließt und so weiter. Und das hat ein großer Teil der Gesellschaft verstanden. Und dann gab es aber eben auch einen Teil der Gesellschaft, die sich dagegen verwehrt haben. Aus einer Verweigerungshaltung, sich weiterzuentwickeln, die einfach gesagt haben, das mache ich nicht mit, das will ich nicht. Ich möchte gerne weiterhin diese Wörter sagen, ohne dafür kritisiert zu werden. Ich möchte diese Witze noch machen und da auch drüber lachen können, ohne dass das irgendwie jemand unangenehm findet. Und dann kam eben die AfD und die hat diesen Menschen dafür die Erlaubnis gegeben. Und ich glaube, das war so die erste Welle an Menschen, die für sich begeistert hat, waren eben die Leute, die diese Erlaubnis von der AfD bekommen haben, diese Dinge weiterhin zu sagen.
1: Sie haben ja auch teilweise versucht, mit Fakten entgegenzuhalten, dass Sie gesagt haben, was ist denn jetzt die Quelle? Ich habe diese Quelle, das sagt da, die würde das und das eben sagen, das belegt das alles doch gar nicht. Sind Sie damit irgendwie weitergekommen?
0: überhaupt nicht. Oder wenn, dann nur mal in ganz, ganz einzelnen Ausnahmefällen. Das musste ich mir dann auch irgendwann eingestehen und diese Erkenntnis kam auch noch, während noch Kontakt zu meiner Verwandtschaft besteht, dass man mit rationalen Argumenten nicht gegen gefühlte Wahrheiten ankommt. Also die Dinge, die die Rechtsextremen vertreten, das basiert ja nicht auf Wissenschaft, das basiert ja auf keiner wissenschaftlichen Erkenntnis. Sonst würde so gut wie niemand mehr die AfD wählen, weil Menschen der Meinung sind, die würden irgendwie für einen besseren Kontostand am Ende des Monats sorgen, weil die meisten Menschen, die diese Partei wählen, tatsächlich steuerlich noch viel mehr belastet werden würden von dieser Partei. Also egal in welchen politischen Bereich wir schauen, die AfD schadet vor allem den Menschen, von denen sie gewählt wird. Aber das ist eben nicht die Selbsterzählung. Das ist nicht das, was die AfD auf Plakate schreibt und in schmissigen 45-sekündigen TikToks erzählt, sondern da ist eben die Erzählung, hey, wir sind die Partei der kleinen Leute, der Unterdrückten und gegen die da oben. Ja, dass natürlich ausgerechnet diese Partei wirklich massive Millionärsspenden bekommt und eben genau das Gegenteil von einer Partei der Unterdrückten ist, das erfährt man eben nur, wenn man sich dann wirklich mal detailliert mit dem Wahlprogramm auseinandersetzt. Aber die meisten von uns, und da nehme ich mich selber gar nicht raus, aber man muss eben aktiv dagegen angehen, die meisten wählen eben nach einem Gefühl, nach einer Emotion und nicht nach einem Wahlprogramm.
1: Und wie kann man dem denn entgegentreten? Das ist ja auch eine Kernbotschaft in Ihrem Buch, dass wir das versuchen müssen.
0: Naja, ich glaube, es hilft da tatsächlich, dem Emotionalen was Emotionales entgegenzusetzen. Also natürlich kann man das nicht einfach mit Statistiken und Zahlen und Daten und Fakten aushebeln, weil dieses Gefühl wird bleiben bei den Menschen. Womit ich immer wieder mal dann doch was erreicht habe in Gesprächen, war in den Momenten, in denen ich mich selbst verletzlich gemacht habe, in denen ich von meinen eigenen Lebensrealitäten als queere Frau berichtet habe oder in denen ich eben dann auch Einzelgeschichten mitgebracht habe, Einzelschicksale von Betroffenen, von geflüchteten Menschen, die berichtet haben, warum sie geflüchtet sind, was dazu geführt hat. Wenn man eben diese graue, verschwommene Masse, wenn man aus dieser grauen Masse mal eine Einzelperson rauszieht und der ein bisschen Farbe gibt, dann kann das manchmal helfen, die Menschlichkeit in den Menschen wieder sichtbar zu machen. Aber auch das ist ein Glücksspiel. Das funktioniert nicht immer.
1: Sie haben sich ja dann zum Kontaktabbruch doch entschieden und dann kam immer wieder dieser Satz, aber das ist doch dein Vater. Also wirklich von ihrer Oma, aber auch von ihrer Mutter.
0: Ja, und nicht nur von denen, sondern ich höre die natürlich auch jetzt noch regelmäßig, gerade wenn ich darüber spreche, dann ist meine Kommentarspalte voll davon. Und was ich immer so spannend finde oder was ich mich immer frage, ist, wie viele Menschen denn wohl zu ihm gehen und sagen, sag mal, was musst du eigentlich gemacht haben, dass deine eigene Tochter nicht mehr mit dir spricht?
1: Einen Satz hatten Sie vorher noch erwähnt, also den hat sie auch noch gesagt, ihre Mutter möchte mit der AfD eigentlich nichts zu tun haben. Dennoch steht sie zu ihrem Vater.
0: Ja, ob ich das so ausdrücken würde, weiß ich gar nicht. Es ist nicht an mir, mich da in die Beziehung einzumischen und aus welchen Gründen diese Entscheidungen da fallen, das kann ich von außen nicht beurteilen. Es ist nicht an mir, die Ehe anderer Menschen zu bewerten, auch wenn die mit mir verwandt sind. Aber für mich hat das natürlich Konsequenzen. Also wenn ich alleine in der Situation, in der ich natürlich jetzt auch irgendwie als öffentliche Person bin, mich da um meine Sicherheit sorgen muss, dann bin ich da auch im Kontakt mit meiner Mutter sehr vorsichtig.

0: dass ich eben aus einer AfD-Familie komme. Und ich habe darauf so viele, vor allem Nachrichten bekommen, weil viele Menschen das sich gar nicht getraut haben, das in die Kommentarspalte zu schreiben. Sondern die haben mir dann privat geschrieben und haben sich bedankt und haben gesagt, ey, es ist so gut, mal jemanden zu sehen, der öffentlich darüber spricht, weil mir geht's genauso, ich bin auch in so einer Familie und ich kann mit niemandem darüber sprechen, weil ich schäme mich so dafür. Und das kommt natürlich auch irgendwie aus so einem Gefühl, das wir sehr schnell haben, wenn wir gerade als Kinder in solchen Familien, auch als erwachsene Kinder in solchen Familien, dass wenn sich Familienmitglieder radikalisieren, wir denken, wir müssen da alleine gegenhalten. Wir müssen diese Person alleine vom Gegenteil überzeugen. Und wenn wir das nicht geschafft haben, dann sind wir auf eine Art und Weise gescheitert. Und da kommt ganz viel Scham mit. Und dann sprechen wir auch nicht mit anderen darüber. So war es ja auch in meinem Fall. Ich habe das nur immer für so eine sehr, ja, alleinige Erfahrung gehalten und habe dann eben auch durch die Resonanz auf dieses Video gemerkt, so alleine bin ich damit gar nicht. Es gibt ganz viele, die dieses Schicksal teilen und die sich gerade gesehen fühlen, einfach nur, weil ich da mal ein paar Sätze zugesagt habe. Und daraus ist dann die Idee für dieses Buch entstanden, dass ich einfach gesehen habe, hier gibt es ganz viele Menschen, die sich alle in dieser Situation sehr einsam fühlen, obwohl es eben so viele davon gibt. Und das kann es ja irgendwie nicht sein. Also irgendwie müssen wir doch dieses Thema mal sichtbar machen, besonders auch aus einer politischen und gesamtgesellschaftlichen Perspektive, dass wenn wir von den besorgten BürgerInnen sprechen, wenn wir von den Sorgen und Nöten der Menschen in diesem Land sprechen, dann geht es irgendwie immer nur um die Sorgen und Nöte der Menschen am rechten Rand. Also mit besorgten BürgerInnen assoziieren wir ja irgendwie direkt die AfD. Das aber vor allem den WählerInnen dieser Partei zu Hause am Küchentisch ganz oft Menschen gegenüber sitzen. Das können die eigenen Kinder sein, die Geschwister sein, eine gute Freundin, wer auch immer. Aber denen sitzen Menschen entgegen und die machen sich eben auch Sorgen. Die machen sich Sorgen um diese Menschen, die machen sich aber auch Sorgen um die eigene Zukunft, weil diese Partei immer stärker wird. Genauso wie ich mir Sorgen mache, wie lange ich als queere Person in diesem Land noch sicher leben kann, wenn diese Partei irgendwann mal in Regierungsverantwortung kommt. Und diese Sorgen und Nöte, die müssen wir ganz dringend sichtbar machen, weil die finden nicht statt. Die finden nicht in Talkshows statt, die finden nicht im öffentlichen Diskurs statt, die werden kaum dargestellt. Und dabei sind die ja eigentlich die Mehrheit. Denn natürlich, die AfD ist erschreckend stark, aber sie ist eben immer noch in einer Minderheit. Das heißt, die Mehrheit teilt eigentlich diese Sorge, was passiert, wenn diese Partei in die Regierung kommt. Und diese Sorge, die müssen wir sichtbar machen. Das sind die Menschen, wir sind eigentlich die Menschen, die mit den besorgten BürgerInnen gemeint sein müssten.
1: Sie haben vorhin erwähnt, dass manchmal der Knackpunkt ja eine persönliche Geschichte ist. Und es gab in Ihrem Buch Situationen, wo es wirklich sehr persönlich geworden ist, wo man eigentlich denken würde, das ist der Kipppunkt. Das ist einmal in dem Kapitel, wo Sie sich mit Ihren Eltern über die Begriffe alter weißer Mann und toxische Männlichkeit gestritten haben. Und Sie haben, dann bricht irgendwann aus Ihnen heraus, dass Sie mit 17 Jahren Opfer sexualisierter Gewalt waren. Wussten Ihre Eltern davon?
0: Bis zu dem Zeitpunkt nicht.
1: Und das hat nicht ausgereicht nach diesem Ausbruch, dass Sie gesagt haben, wir müssen vielleicht noch mal drüber reden, wir müssen noch mal überdenken, was da gerade passiert ist?
0: Also bei meiner Mutter, ja, mit meiner Mutter habe ich da im Nachgang auch noch mal drüber gesprochen. Ich wollte aber auch gar nicht so detailliert darüber sprechen, das war mir eher unangenehm. Aber von meinem Erzeuger wurde da tatsächlich eher drüber weggegangen. Also ich habe da ja drüber gesprochen in dem Kontext, dass es dann eben hieß, dass sexualisierte Gewalt in Deutschland quasi nur von geflüchteten Männern ausgehen würde, was natürlich absolut nicht der Realität entspricht. Und habe in dem Kontext eben dann auch gesagt, dass der Täter in meinem Fall auch ein weißer, deutscher, ich nenne den Vornamen jetzt nicht, war. Und da wurde einfach drüber weggegangen. Also das wurde dann auch nicht mehr weiter besprochen, sondern es war dann halt ein Einzelfall in meinem Fall. Und ja, blöd, aber insgesamt wäre das Problem ja trotzdem ein anderes.
1: Sie haben vorhin gesagt, dass die BürgerInnen, die sich um die Menschen sorgen, die vielleicht abdriften, dass die zu wenig gehört werden. Was würden Sie denn diesen Menschen raten? Was wäre der erste Schritt, was sie tun sollten? Sollten sie sich Verbündete suchen? Sollten sie darüber sprechen? Oder sollten sie sich erstmal wappnen? Sollten sie gehen? Welche Möglichkeiten haben Sie?
0: Ja, ich habe von Anfang an immer schon gesagt bei diesem Buch, ich kann eine Perspektive anbieten, aber keinen Ratschlag, weil jede Beziehung so individuell ist, dass ich darüber gar nicht urteilen kann. Was ich aber immer mitgebe, und das war ja auch in meinem Fall so, ist eben diese Perspektive, vielleicht hast du schon das Richtige gesagt, aber du warst eben die falsche Person, die es gesagt hat. Vielleicht hört auch mein Erzeuger ein Argument, das ich schon vor 5 Jahren gebracht habe, nächstes Jahr von einer anderen Person, die er ernst nimmt und auf die er hört, und dann macht es auf einmal Klick. Ich weiß es nicht. Aber was auf jeden Fall hilft und was auch mir sehr geholfen hat, ist, Gemeinschaft zu finden. Und auch einfach zu verstehen, hey, vielleicht bin ich nicht die Person, von der es kommen muss. Vielleicht muss es von wem anders kommen. Weil wenn wir das alle verstehen, dann können wir vielleicht auch von diesem Küchentisch einen Schritt zurücktreten und uns woanders engagieren. Das habe ich ja dann auch getan. Also vielleicht bringt es gar nicht so viel, mir 6, 8, 10, 20 Stunden die Woche in diesen Diskussionen mit einer einzelnen Person die Zähne auszubeißen, weil die sowieso schon abblockt und auf mich als Person auch schon gar nicht mehr hören möchte. Sondern vielleicht investiere ich diese Energie lieber im queeren Jugendzentrum um die Ecke, in meinem Sportverein, wo ich irgendwie als positives Vorbild agieren kann, in einer Gewerkschaft, in einer demokratischen Partei. Ja, vielleicht finde ich irgendwo etwas, wo ich meine Talente und meine Energie besser einsetzen kann und dann eben auf indirektem Weg viel, viel mehr erreiche, weil ich damit zum Beispiel in der Jugendarbeit verhindern kann, dass Jugendliche nach rechts abdriften, weil ich da einfach ein sicherer Ort für queere Menschen sein kann und denen zur Seite stehen kann, weil ich an anderer Stelle Aufklärungsarbeit leisten kann, die viel mehr Menschen davor bewahrt, in diese Richtung abzudriften. Also das, ich glaube, es wäre uns allen mehr geholfen, wenn wir dieses Thema weniger individuell, sondern gemeinschaftlicher denken würden.
1: Sie haben Ihr Buch damit beendet, dass Sie gesagt haben, ein Happy End für Sie, für Ihre Familie, für Ihre Verwandtschaft gibt es in dieser Form nicht. Und trotzdem sind Sie happy mit dem Zustand, mit der Situation, in der Sie sich jetzt gerade befinden. Wie geht es weiter für Sie?
0: Ich lebe jetzt mein Leben erstmal weiter. Also das klingt immer so ein bisschen bitter, wenn ich das so sage, aber für mich war es auf emotionaler Ebene eben ein bisschen wie ein Todesfall. Also ich musste ja irgendwann mir auch eingestehen, dass diese Menschen, die ich von früher kannte, dass die einfach nicht mehr existieren. Das sind jetzt einfach komplett andere Leute, zu denen ich auch nicht mehr diese Beziehung habe, die ich zu meinem Vater, ich habe zu meinem Erzeuger nicht mehr diese Beziehung und das ist auch nicht mehr der Mensch, der mein Vater war. Aber ich habe eben diese Beziehungen gar nicht mehr und diese Menschen, zu denen ich diese Beziehung hatte, die existieren auch einfach nicht mehr. Und dementsprechend hatte ich aber auch einen Trauerprozess, ja, bin ich durchlaufen und habe damit irgendwie abgeschlossen, habe meinen Frieden damit gefunden und es ist jetzt okay für mich. Und jetzt schaue ich gerade aus und lebe ein sehr, sehr glückliches Leben mit, in einer sehr queeren Beziehung und einem ganz, ganz tollen Freundeskreis, der meine Familie ist.
1: Die Historikerin und Aktivistin Leonie Plaa, ihr Buch »Meine Familie, die AfD und ich – Wie Rechtsextremismus uns entzweit und wie wir dagegen halten«, ist im Goldmann Verlag erschienen. Frau Plaa, vielen Dank für dieses Gespräch. Vielen Dank für die Zeit, die Sie sich genommen haben. Am Mikrofon verabschiedet sich Zipora Rubina. 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
1: Mit Jens Farbig, guten Abend. Werder-Präsident Hess Grunewald will nicht wieder kandidieren. Finanzminister Klingbeil will Vereine jetzt doch nicht stärker besteuern. Schweres Erdbeben erschüttert Kolumbien. Das Wetter heute Abend meist trocken bei bis zu 21 Grad. Hubertus Hess-Grunewald verzichtet auf eine weitere Kandidatur als Präsident von Werder Bremen. Der neue Vorsitzende soll auf der Mitgliederversammlung im November gewählt werden. Mehr dazu von Heiko Neugebauer aus der Sportredaktion.
2: Für die volle vierjährige Amtszeit hätte Hess-Grunewald ohnehin nicht zur Verfügung gestanden. Nun sei er aber auch von dem Plan abgerückt, noch ein oder zwei Jahre als Präsident zu agieren, so der 65-Jährige. Hess-Grunewald ist seit 1970 Mitglied bei Werder Bremen und seit 24 Jahren in leitender Funktion tätig. Erst als Vizepräsident, in den letzten 12 Jahren dann als Präsident und als Vorsitzender des Aufsichtsrats. Er habe, so Hess-Grunewald, in den letzten Jahren immer nach Terminkalender gelebt und freue sich nun darauf, sich selbstbestimmt seine Zeit einteilen zu können. Auch sein SPD-Bürgerschaftsmandat wird er nach der Wahl im kommenden Jahr nicht weiter ausüben.
1: Finanzminister Lars Klingbeil hat seine Steuerreform korrigiert. Er rückt jetzt von seinen Plänen ab, höhere Steuern für Vereine zu verlangen. Einzelheiten von Mario Kubina.
3: Es ist eher ein Detail der geplanten Steuerreform, aber eines, das in den letzten Tagen für Unruhe bei Schwarz-Rot gesorgt hat. Die Pläne dafür, bestimmte Vereine stärker zu besteuern. Jetzt lenkt der SPD-Finanzminister ein. Die entsprechenden Formulierungen im Gesetzentwurf werden gestrichen, so Lars Klingbeil zur Deutschen Presseagentur. Durch die Debatte sei der Eindruck entstanden, die Regierung wolle es Ehrenamtlichen schwer machen. Auch wenn sein Ministerium von vornherein betont hat, man ziele auf finanzkräftige Vereine wie Profisportverbände ab. Doch aus der Union gab es viel Kritik und die Aufforderung, nachzuarbeiten.
1: In Kolumbien hat sich ein schweres Erdbeben ereignet. Das Beben soll eine Stärke von 7,4 gehabt haben. Nach neuesten Angaben gab es mindestens 69 Tote. Christina Möbus berichtet.
4: Besonders betroffen ist die Provinz Chocó an der kolumbianischen Pazifikküste. Dort lag auch das Epizentrum des Bebens, nahe der Gemeinde San José del Palmar in einer Tiefe von 107 Kilometern. Häuser sind beschädigt, Felsbrocken stürzten auf die Straßen. Auch in der Großstadt Cali in der südlichen Provinz Valle del Cauca hat das Erdbeben große Schäden angerichtet. Nach Angaben des örtlichen Bürgermeisters stürzten dort mindestens 20 Gebäude ein. Menschen seien darin eingeschlossen. Die Stadt habe Rettungsteams aus Bogotá und Medellin angefordert, um bei den Bergungsarbeiten zu helfen.
1: Der Bremer Senat will Veranstaltungen in den städtischen Messehallen künftig strenger auf den Verkauf gefälschter Markenprodukte kontrollieren. Das geht aus einer Senatsantwort auf eine Anfrage der FDP-Fraktion hervor. Anlass dafür ist eine türkische Lifestyle-Messe, die im Juni in den Bremer Messehallen stattgefunden hat. Durch exklusive Recherchen von Buten und Binnen ist öffentlich geworden, dass dort offenbar im größeren Stil gefälschte Luxus- und Markenartikel verkauft worden waren. Die Staatsanwaltschaft hat daraufhin die Ermittlungen übernommen. Bei einem Brand auf dem Gelände des Entsorgungsbetriebs Nielsen in Delmenhorst ist ein Mensch leicht verletzt worden. Er erlitt eine Rauchgasvergiftung. Laut Polizei waren am Nachmittag Papier und Kartonagen in einer Lagerhalle in Brand geraten. Warum, ist noch unklar. Die Feuerwehr konnte die Flammen zügig unter Kontrolle bringen und löschen. Am Gebäude entstand kein Schaden. Die Ermittlungen zur Brandursache dauern noch an. Und das waren Nachrichten mit Jens Farbig.
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5: Das ist windig bei uns. Mäßiger Wind weht im Binnenland, zum Beispiel in Bremen am Lankenauer Höft. 20 Grad haben wir es da derzeit noch an der Küste. Da weht der Wind frischer, auch mal mit steifen Böen. In Bremerhaven am Fischereihafen, da sind es 20 Grad dazu. Am Nordsee-Heilbad auf Spiekeroog 18 Grad. Da ist es schon ein bisschen kühler. Und heute Nacht, da flaut der Wind dann aber ab bei uns. Es bleibt auch trocken bis dahin und auch danach. Es wird nämlich sternklar bei Tiefstwerten später dann von 8 bis 15 Grad in der Nacht. Und morgen wird es die meiste Zeit sonnig, ab und an bewölkt, aber bei uns überall trocken, maximal 23 Grad.
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5: Aktuell keine Meldung. Gute Fahrt.
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5: Schönen guten Abend. Wir legen impulsiv los jetzt mit Indie-Rock der Hamburger Band Rhonda. When You Find Out heißt der Song. Herzlich willkommen zu den Sounds.

Das ist der Sound von Glenn Phillips am Montagabend auf Bremen 2. Als Musik verstehen wir ja zu Recht in erster Linie das gespielte Instrument, Melodie und Harmonie. Für den Künstler Kevin Morby sind es aber auch Geräusche, alltägliche Töne, die ihn als Musiker auch antreiben. Zum Beispiel die Zikaden, die im Gebüsch zirpen, oder ein Zug, der in der Ferne vorbeirattert. Das ist für ihn auch ein Sound, und zwar der Sound seiner Heimat. Kevin Morby kommt nämlich aus dem mittleren Westen der USA, und diese Heimat und ihren Klang, die thematisiert er immer wieder in seiner Musik, auch auf seinem aktuellen neuen Album Little Wide Open. Da singt er über beschauliche Orte, er singt über die Eigenarten der Menschen, die dort leben, und wie er das alles erlebt, wenn er mal wieder zu Hause ist, im mittleren Westen in seiner Heimat. Und aus diesem Album Little Wide Open hören wir jetzt den Song Javelin.

Kevin Morby mit Javelin in den Sounds bei Bremen 2. Und der nächste Song, der klingt gleich so, als wäre der eigentlich noch gar nicht fertig, noch gar nicht bereit, hier in dieser Sendung bei Bremen 2 zu laufen. Der kommt von Bita Houdeh. Das ist eine Singer-Songwriterin aus New York. Die hat iranische Wurzeln und ihr Debütalbum rausgebracht. This Bed Was Made For Me. So heißt das erste Album von Bita Houdeh. Und beim ersten Hören hat mich das ziemlich schnell angefixt, dieses Album, weil es so roh ist. Also es klingt wirklich so, als hätte sie die Songs in dem Bett, das den Titel für das Album gegeben hat, auch aufgenommen und auch dort direkt aufgezeichnet mit einem Mikrofon, was vielleicht auch so ein bisschen im Raum stand. Es ist etwas hallig, es sind akustische Songs, es ist wirklich sehr, sehr roh und klingt eher wie eine Probeaufnahme. Aber dadurch, dass das so klingt, passend zu ihrer recht rauen Stimme, bekommt das dann so einen richtig ehrlichen Touch. Und deshalb fand ich das Album sehr interessant. Bita Houdeh, This Bed Was Made For Me. Wir hören daraus jetzt den Song The Ground Here.

Das ist mal ein bisschen was anderes, oder? Vom Klang her zu dem im Vergleich doch oft auch glatt produzierten Folk, den man so bekommt, der ja auch völlig in Ordnung ist und der ja auch wirklich gut klingt, wenn er vernünftig gemastert und abgemischt ist, im Studio aufgenommen ist. Aber dann ist sowas zwischendurch auch mal ganz inspirierend, finde ich. Beata Hudey, The Ground Here, die New Yorker Sängerin gemeinsam. Da war ja noch jemand anderes dabei, nämlich der Gitarrist Buck Meek von der Band Big Thief, der sie auch im Refrain mit seiner Stimme unterstützt hat. In diesem Song The Ground Here, so heißt er von Beata Hudey, kommt vom ersten Album This Bed Was Made For Me. Und mit diesem Album spielt sie auch einige Konzerte in Deutschland, zum Beispiel in Köln am 21. Oktober, dann am 25. Oktober in Husum und am 29. Oktober kommt Beata Hudey nach Hamburg. Hier sind die Sounds bei Bremen 2. Wir hören die neue Single von den Bare Naked Ladies jetzt mit Almost Ready.

Die Bare Naked Ladies sind das, die Band von Sänger und Kopf Ed Robertson aus Kanada. Nach 3 Jahren hat die Gruppe wieder einen Song rausgebracht, Almost Ready heißt der, und den haben wir gehört hier gerade in den Sounds, und den haben wir deshalb jetzt gehört, den habe ich ausgewählt, direkt nach Vita Houdays roher Folknummer, weil dieser Song ist ähnlich, passt so ein bisschen dazu, ist auch roher, nicht im Klang. Er wurde ganz professionell in einem Studio aufgenommen, gemastert und eingespielt, so wie das von dieser mehrfachen Platin ausgezeichneten Band Bare Naked Ladies absolut üblich ist. Aber der Kopf der Gruppe, Ed Robertson, der hat gesagt, diesen Song hat er nach vielen Jahren mal wieder so geschrieben, wie er ganz am Anfang, ganz oldschool, sagt er selbst, zu Beginn seines Songs geschrieben hat. Nämlich er mit einer Akustikgitarre, einem Bleistift und einem Block, und hat er sich hingesetzt und mal wieder so Musik gemacht und nicht mit irgendwelchen technischen Mitteln in der Band zusammen. Der eine spielt mal hier was vor, da kommt eine Melodie her, dann überlegt man, nein, nur er mit der Akustikgitarre, Bleistift und einem Zettel, und es hat ihm so viel Spaß gemacht. Also auch hier ein etwas neuer, aber sehr roher Song, Almost Ready von den Bare Naked Ladies.

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5: Das ist weiterhin freundlich und mild bei uns, um nicht zu sagen auch noch einigermaßen warm bei Temperaturen mit 20 Grad und ein bisschen drunter, so zwischen 18 und 20 Grad ist es im Nordwesten. Dazu noch viel Abendsonne und kaum merkbar irgendwelche Wolken am Himmel, aber es ist windig draußen. Das heißt, diese 20 Grad eben auf dem Thermometer können sich dann auch doch etwas kühler draußen anfühlen, weil doch ein ganz schöner Wind auch im Binnenland durchbraust. An der Küste sind auch steife Böen mit drin. Das flaut dann aber in Richtung Nacht ab. Die wenigen Wolken, die wir, wenn wir überhaupt welche haben, heute Abend haben können, die gehen dann auch ganz weg. Also mit dem Wind gehen die Wolken weg, es wird sternklar und dann bekommen wir ganz unterschiedliche Werte heute Nacht. Also am kühlsten wird so mit in Bremen um die 10 Grad wärts da heute Nacht und dann haben wir 15 Grad in Butjading, 16 Grad auf den Inseln. Also an der Küste ist es heute Nacht noch deutlich wärmer und morgen wird der Tag dann nahezu überall sonnig. Hier und da mal so ein paar dichtere Wolken, aber nicht von langer Dauer und es bleibt trocken bei maximal 23 Grad morgen.
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5: Da gibt es eine Meldung für den Kreis Stade, die Straße Spersort. Die ist zwischen Spersort und Bützfleth nach einem Unfall in beiden Richtungen jetzt gesperrt. Gute Fahrt.
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5: Guten Abend. Die Vertreibung der indigenen Bevölkerung Amerikas, der Cherokee, der Creek, der Chickasaw, die passierte ab 1830 in den USA. Und diese brutale Kolonialgeschichte, die beschäftigt uns auch jetzt hier in dieser Musiksendung. Grant Lee Phillips hat nämlich einen Song drüber geschrieben. Phillips sagt selbst, dieses Thema ist ja eigentlich viel zu groß für einen Song. Aber vielleicht regt dieser eine Song ja dazu an, sich dann doch mehr mit dem Leid der indigenen Bevölkerung zu beschäftigen. Cry Cry heißt sein Song jetzt hier in den Sounds.

Das ist die britische Sängerin Corinne Bailey-Ray mit dem Song Put Your Records On, was so viel bedeutet wie Sei du selbst und hab Spaß dabei. Und dieser Song, der kommt von ihrem selbstbetitelten Debütalbum Corinne Bailey-Ray. 20 Jahre ist das in diesem Jahr alt geworden. Und dazu gibt's eine ganz interessante Geschichte. Und zwar hat Corinne Bailey-Ray dieses Soloalbum aufgenommen, als sie schon keine Unbekannte mehr war in der britischen Musikszene, weil sie vorher schon in Bands sehr erfolgreich gespielt hat. Deshalb gab's dann auch ein großes Interesse an ihrem Debüt, an ihrem Solo-Debüt, so groß, dass der Händler Amazon mit den Vorbestellungen völlig überfordert war, gar nicht mehr hinterhergekommen ist und auch die gar nicht hätte alle in kurzer Zeit, so wie Amazon das ja immer sagt, ne, morgen schon da und Co., hätte abwickeln können. Und deshalb musste dieses Album dann früher rausgebracht werden, als eigentlich vom Label geplant war. Also die Fans von Corinne Bailey-Ray haben vor 20 Jahren Amazon den Riesenhändler in die Knie gezwungen und sich damit das Album früher als geplant gesichert. Hier sind die Sounds bei Bremen 2. Wir hören Anais Mitchell mit On Your Way.

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Anais Mitchell, Sängerin, Songschreiberin aus den USA mit On Your Way, hier am Montagabend in den Sounds. Und wir machen weiter mit neuer Musik, die kommt aus Israel von Taftir. Das ist eine Band von 5 Musikern um den Gitarristen Tomer Ben, der ist der Kopf der Gruppe. Wir hören auch gleich noch ein bisschen mehr dazu, wie er diese Band überhaupt erschaffen hat. Die Geschichte ist ganz interessant, aber erstmal hören wir rein in dieses kleine Mini-Album, was jetzt von Taftir rausgekommen ist, mit dem Titel Ot Lalia Ba Ayara. So heißt dieser Song. Jetzt hören wir aber gleich gar keine fremdsprachigen Gesang, sondern hauptsächlich instrumentale Musik. Dieses kleine Mini-Album kommt nämlich nach so ohne Gesang aus. Sehr psychedelisch kommt es gleich daher, hat dazu noch traditionellen Folk aus dem Nahen Osten, der da mit reingemischt wird. Da ein ganz cooler Sound und 4 Songs sind nur auf diesem kleinen Mini-Album Ot Lalia Ba Ayara drauf. Und deshalb können wir jetzt die Hälfte dieses Mini-Albums gemeinsam hören. Der erste Song heißt Tavassim.

Das ist die Band Taftir aus Israel mit Tavassim, dem ersten Song vom neuen kleinen Mini-Album, den wir gehört haben in den Sounds bei Bremen 2. Und ich habe gerade erzählt, ich erzähle ein bisschen was dazu, wie sich diese Band gegründet hat, Taftir. Es fing an mit dem Kopf der Gruppe, Tomer Ben. Der ist nämlich in Israel umgezogen aus einer Großstadt nach Mizpe Ramon. Das ist ein ganz kleiner Ort in der Negev-Wüste, eher im Süden Israels gelegen. Da leben nicht mehr als 6000 Menschen. Und dort ist er hingezogen, weil er mal ein bisschen Ruhe wollte, weil er die Abgelegenheit gesucht hat. Und da ist dann diese Band entstanden. Also er hat dort weiterhin Musik machen wollen. Dann waren sie am Anfang zu dritt, einfach drei Leute, die dort gelebt haben in Mizpe Ramon und Lust hatten, gemeinsam Musik zu machen. Mittlerweile sind es fünf und alle Bandmitglieder, die leben auch dort in diesem Wüstenort, haben sich auch dort erst formiert. Also die ist durch diesen Umzug oder nach dem Umzug erst entstanden, die Band Taftir. Und diese Abgelegenheit, die dient allen als Inspiration, weil da, wo wenig Ablenkung ist, ist ja oft auch viel Zeit. Zeit zum Musik machen, zum Experimentieren. Und dieses Mini-Album mit dem Titel Ot Lalia Ba Ayara, das ist dann hauptsächlich bei Live-Sessions entstanden. Arach heißt der Song, den wir jetzt daraus hören.

bisschen was von Krungbin, von Nusantara Beat. Psychedelisch, auch ein bisschen hypnotisierend, ne? Ganz spannender Sound, finde ich das, was diese fünfköpfige Band macht. Taftir aus Israel, das ist Musik aus dem kleinen neuen Album Otlalia Ba Ayara, das am Freitag rausgekommen ist. Hier sind die Sounds. Und wir hören jetzt Folk von den Sons of the East und dem Song Undone.

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3: 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Und bis zu den Nachrichten hören wir noch die Schotten von Teenage Fanclub mit I'm More Inclined in den Sounds bei Bremen 2.

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1: Mit Jens Farbig, guten Abend. Lufthansa und Piloten einigen sich auf Schlichtung. Russisches Gericht schließt Oppositionspartei Jabloko von Parlamentswahl aus. Werder-Präsident Hess Grunewald will nicht wieder kandidieren. Das Wetter heute Abend meist trocken bei bis zu 21 Grad. Passagiere der Lufthansa müssen vorerst keine weiteren Streiks der Piloten fürchten. Die Gewerkschaftsvereinigung Cockpit gab heute bekannt, dass man sich mit dem Unternehmen auf ein umfassendes Schlichtungsverfahren geeinigt hat. Es geht dabei um offene Tariffragen in den Flugbetrieben Lufthansa, Lufthansa Cargo, Lufthansa Cityline und Eurowings. Lufthansa bestätigte eine grundsätzliche Einigung, wollte sich aber nicht zu Details äußern. Das oberste Gericht in Russland hat die Oppositionspartei Jabloko von den Parlamentswahlen im September ausgeschlossen. Jabloko ist die einzig offene kriegskritische Partei in Russland. Mehr dazu von Jonas Wronner aus der Nachrichtenredaktion.
2: Eigentlich war die Partei bereits zur Wahl zugelassen. Nun kassierte das Gericht die Entscheidung ein. Es gab einer Klage der kremltreuen nationalistischen Partei Rodina statt. Deren Parteichef warf Jabloko unter anderem vor, eine vom Westen unterstützte Bewegung zu sein, die Russland destabilisieren wolle. Die russische Finanzaufsicht beschuldigt die Oppositionspartei außerdem, Wahlkampffinanzierung aus dem Ausland erhalten zu haben. Beobachter bewerten den Ausschluss als eine Reaktion darauf, dass Jabloko zuletzt immer mehr Zulauf bekommen hatte. Letzten Umfragen zufolge hatte die Oppositionspartei Chancen auf einen Einzug in die Duma.
1: In Kolumbien hat sich heute ein schweres Erdbeben ereignet. Das Beben soll eine Stärke von 7,4 gehabt haben. Nach ersten Angaben gab es mindestens 69 Tote. Christina Möbus berichtet.
3: Besonders betroffen ist die Provinz Chocó an der kolumbianischen Pazifikküste. Dort lag auch das Epizentrum des Bebens, nahe der Gemeinde San José del Palmar in einer Tiefe von 107 Kilometern. Häuser sind beschädigt, Felsbrocken stürzten auf die Straßen. Auch in der Großstadt Cali in der südlichen Provinz Valle del Cauca hat das Erdbeben große Schäden angerichtet. Nach Angaben des örtlichen Bürgermeisters stürzten dort mindestens 20 Gebäude ein. Menschen seien darin eingeschlossen. Die Stadt habe Rettungsteams aus Bogotá und Medellin angefordert, um bei den Bergungsarbeiten zu helfen.
1: Hubertus Hess-Grunewald verzichtet auf eine weitere Kandidatur als Präsident von Werder Bremen. Der neue Vorsitzende soll dann auf der Mitgliederversammlung im November gewählt werden. Mehr dazu von Heiko Neugebauer aus der Sportredaktion.
4: Für die volle vierjährige Amtszeit hätte Hess-Grunewald ohnehin nicht zur Verfügung gestanden. Nun sei er aber auch von dem Plan abgerückt, noch ein oder zwei Jahre als Präsident zu agieren, so der 65-Jährige. Hess-Grunewald ist seit 1970 Mitglied bei Werder Bremen und seit 24 Jahren in leitender Funktion tätig, erst als Vizepräsident, in den letzten 12 Jahren dann als Präsident und als Vorsitzender des Aufsichtsrats. Er habe, so Hess-Grunewald, in den letzten Jahren immer nach Terminkalender gelebt und freue sich nun darauf, sich selbstbestimmt seine Zeit einteilen zu können. Auch sein SPD-Bürgerschaftsmandat wird er nach der Wahl im kommenden Jahr nicht weiter ausüben.
1: Der Magistrat in Bremerhaven hat beschlossen, zwei Schulmobilbauten zu kaufen. Sie stehen derzeit an der neuen Oberschule Lehr und der neuen Grundschule Geestemünde. Das Geld kommt laut Magistrat aus Infrastrukturmitteln des Bundes. Mit dem Kauf will Bremerhaven den Etat der Stadt entlasten, denn bislang seien die Mobilbauten gemietet mit Geld aus dem städtischen Haushalt. In Lehr werden die Mobilbauten demnach noch 4 Jahre gebraucht, in Geestemünde etwa 20 Jahre. Das wären insgesamt rund 15 Millionen Euro an Mietzahlungen, rechnet der Magistrat vor. Der Kauf kostet dagegen etwa 12 Millionen und belastet dank Bundesmittel nicht den Haushalt der Stadt. Und das waren Nachrichten mit Jens Farbig.
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5: Die Sonne, die verlässt uns gerade allmählich, zum Beispiel in Delmenhorst, da sinkt sie richtig hinter dem Wasserturm ab. Da wird die Webcam auch total geblendet gerade, weil ja eben die vom Rathaus in Delmenhorst direkt auf diesen Wasserturm schaut. Das ist ein sehr schönes Bild beim dazu hellblauen Himmel in Delmenhorst. Und gerade 19 Grad in Bremen und Bremerhaven ist es ähnlich. 19 Grad, dazu ist es vielerorts windig, mäßig im Binnenland, frischer, teils auch stürmischer Wind an der Küste. Der flaut aber ab und auch die restlichen Wolken, die ziehen dann Richtung Nacht weg. Und dann wird es sternenklar bei Werten zwischen 8 und 15 Grad heute Nacht und morgen dann wieder ein paar Wolken. Aber weiterhin trockenes Wetter, hauptsächlich auch mehr Sonne als Wolken bei maximal 23 Grad dann morgen.
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5: Aktuell ist wieder nichts los. Ich wünsche Ihnen weiterhin eine gute Fahrt.
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5: Moin, wir hören jetzt Musik aus den USA, Americana von der Band The Buffalo Ruckus, deren Leadsänger Jason Lovell, der hat stimmlich eine gewisse Ähnlichkeit mit James Blunt. Ja, er ist aber nicht ganz so säuselnd wie der originale James Blunt. Er ist eher so, wie ich mir James Blunt richtig wütend vorstelle. Das sind The Buffalo Ruckers mit Don't Think We Were Fooled.

Das ist das Sextett Les Yeux de la Tête aus Frankreich mit dem Song Le mot pour te plaire. Die Worte, um dir zu gefallen, in den Sounds von Bremen 2. Die nächste Künstlerin, die gefällt Ihnen hoffentlich auch, die spielt Gitarre, seit sie 8 Jahre alt ist. Nach der Schule in England ist sie dann auf die Brit School gegangen. Das ist eine sehr renommierte Adresse für Kreative und Musikerinnen. Amy Winehouse, Adele waren zum Beispiel da und nach ihnen auch Maya Delilah, so heißt die Sängerin, die wir gleich hören. Maya Delilah, heute ist sie Ende 20 und steht schon beim renommierten Jazzlabel Blue Note Records unter Vertrag, macht aber gar keinen Jazz, sondern eher eine Mischung aus Indie-Pop und Indie-Rock als Singer-Songwriterin. Ein Album hat Maya Delilah bisher draußen, The Long Way Round, und daraus hören wir jetzt Man of the House.

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1: Man of the House. So ein schöner Song von Maya Delilah. Mit 8 Jahren hat die angefangen, Gitarre zu spielen. Und die nächste, die wir hier in den Sounds bei Bremen 2 hören, die hat ein Jahr später angefangen. Nicht mit der Gitarre, sondern mit dem Klavier. Das war ihr erstes Instrument, nämlich von Jasmine Rose, genannt Baby Rose. Letzte Woche hat sie ihren 32. Geburtstag gefeiert. Und da wird sie sicherlich auch so ein bisschen auf das erfolgreiche Lebensjahr zurückgeschaut haben, sich gefreut haben. Die US-Sängerin hat ihren ersten Grammy bekommen für das beste R&B-Album. Das war aber nicht ihr Album, sondern vom Künstler Leon Thomas, bei dem sie mitgearbeitet hat. Trotzdem natürlich sie auch als Sängerin mit dabei gewesen, also auch ihr Grammy für dieses Album. Und jetzt gibt's auch von ihr ein eigenes neues Album, Journalism, so heißt das, ein Album über ein schönes, aber auch ein sehr schmerzliches Gefühl, Sehnsucht. Wir hören jetzt Baby Rose mit Is This Love?

Is This Love von Baby Rose. Und wir werden jetzt hier schneller, wir werden auch frecher. Wir hören jetzt Rock aus Kanada und es ist wirklich nur ein ganz kurzer Song. Unter 2 Minuten ist der nur lang, beziehungsweise ist der knapp. Der hat aber so ein Tempo. Also wer dazu tanzt, der macht ein kleines Workout. Gleich hier in den Sounds bei Bremen 2. Die Musik, die kommt von The Bankers Brothers. Eine Band, wie gesagt, aus Kanada. Und der Song, der heißt Risk It All. Und das Schönste an diesem Song ist, die Melodie ist dem Sänger Nelson Bankers morgens unter der Dusche eingefallen. Also da, wo eben die ganz guten und besten und tollsten Ideen entstehen, im Badezimmer, so auch bei den Musikern von The Bankers Brothers. Risk It All jetzt.

Hier in den Sounds bei Bremen 2. Und vor einigen Wochen, ist ein bisschen was her, so knapp 2 Monate, glaube ich, habe ich hier erzählt, dass die Single Rain Me In von Sam Fender und Olivia Dean gerade auf dem besten Weg ist, in UK viele Rekorde zu brechen, nämlich in den Single-Charts, und so langsam schon dabei ist, den Song Love Is All Around von Wet Wet Wet einzuholen, der ja Anfang der 90er in England 15 Wochen in den Charts geblieben ist und sie immer weiter klettern. So, seitdem ist einiges passiert, aber es hat sich trotzdem nichts verändert. Also Rain Me In von Sam Fender und Olivia Dean ist immer noch weiterhin in den britischen Single-Charts, auch immer noch weiterhin, immer mal wieder auf Platz 1, und es ist jetzt so, dass sie vor zwei Wochen gleichgezogen sind mit einem Song, der 18 Wochen lang auf Platz 1 nämlich insgesamt verbracht hat, und zwar ein Song von 1953, I Believe heißt der Song von Frankie Lane. Ich habe ihn noch nie gehört, aber der war damals 1953 in England eine große Nummer, 18 Wochen in den Charts. So, das haben dann Olivia Dean und Sam Fender geschafft. Dann waren sie 19 Wochen in den Charts auf Platz 1 und haben es also geschafft, die neue absolute Nummer 1 zu werden. Und mittlerweile ist es schon die 21. Woche. Vergangenen Freitag waren sie wieder auf Platz 1, also haben es geschafft, 20 Wochen insgesamt auf dem ersten Platz in den Charts zu verbringen. Jetzt also die 21. Woche am Freitag wird dann wieder neu abgerechnet, aber sie sind jetzt schon unangefochten bisher, selbst von Frankie Lane aus den 50ern nicht mehr zu schlagen, auf Platz 1 mit diesem, ja, Legendensong mittlerweile. Rain Me In ist das von Sam Fender und Olivia Dean.

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2: An der Bremer Glocke, wo das Musikfest Bremen ja auch unter anderem stattfindet, sind es noch 19 Grad. Im Dom zu Verden, da finden auch Konzerte statt, 19 Grad. Und am Jagdschloss in Sögel, das ist auch sehr imposant, da ein Konzert zu sehen, mit Sicherheit in diesem tollen, gefliesten Saal, 18 Grad. Wir haben noch ein bisschen Sonne, so zumindest erkennbar hell ist es noch, auch wenn die Sonne jetzt in dann nur noch etwa 30 Minuten bei uns auch sein soll, bis sie dann untergegangen ist bei Bremerhaven zum Beispiel, bekommen wir noch eben diesen paar Sonnenstrahlen ab, je nachdem, ob sie sich hinter einem Hochhaus irgendwie aufhalten oder eben direkt an der Küste. Da werden sie auf jeden Fall noch sehen können. Dazu blauer Himmel, nur wenige Wolken und es bleibt trocken heute Abend, auch in der Nacht. Immer wieder so ein paar Wolken, die mal vorbeiziehen können, aber kein Schauer, meist sternklar. Auch der Wind lässt heute Nacht nach und dann haben wir es zwischen 8 und 15 Grad und morgen dann wieder ein paar mehr Wolken, aber auch da trockenes Wetter und meist Sonne bei 23 Grad.
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2: Weiterhin keine Meldung. Ich wünsche Ihnen eine gute Fahrt.
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2: Moin, in diesem Sommer ist der Song Gut genug viral gegangen, wegen dieser hohen Stimme, die im Refrain zu hören ist vom Sänger Ryan Jima. Und wir lernen jetzt hier in den Sound seinen amerikanischen Zwilling kennen. Der heißt Jacob Lusk. Die beiden sind nicht wirklich verwandt, aber Jacob Lusk hat eine ähnliche, markant hohe Stimme. Und wir hören ihn jetzt gemeinsam mit seiner Band. Die heißt nämlich Gabriels. Und diese hohe Stimme, die kommt jetzt im Song Remember Me.

Das ist Britrock von The Kooks, One Last Time. Das ist ein Song von ihrem zweiten Album Konk. Auch schon wieder eine Weile her. 2008 hat die Band aus Brighton an der Südküste diesen Song rausgebracht. Im vergangenen Jahr gab es dann ein neues, mittlerweile das 7. Album, Never Know. Mit dem waren sie auch auf Deutschlandtour in diesem Jahr. Und das Konzert im Columbia Theater in Berlin, das war im Februar. Das können Sie bei Arte in der Mediathek nochmal komplett miterleben. Wir machen weiter nun mit Brendan Benson hier in den Sounds auf Bremen 2.

Das ist ein Song, der beim Hören direkt eine Grundangst auslöst, den eigenen Flug zu verpassen. Ihm ist es wirklich passiert. Brandon Benson, der Singer-Songwriter aus den USA, der singt I Missed the Plane im gleichnamigen Song. Wahrscheinlich ist das aber auch als Metapher gemeint, nämlich als Metapher für Sachen, die schiefgelaufen sind in seinem Leben. Und es gibt nämlich passend dazu in diesem Song auch viele Anspielungen zu Drogen. Also er singt zum Beispiel Your love is a needle and you hit a vein. Viel Selbstmitleid, viel Klagen von Brandon Benson in den Sounds. Und wir machen weiter auf Bremen 2 mit Jazz, einem eleganten, fröhlichen Song von Alessia Cara, Garden at Nighttime.

Das ist der Sound von Alessia Cara, die hat früher Pop gemacht und sich dann immer mehr in Richtung Jazz bewegt und mittlerweile steht sie da gefühlt auf so einer ganz warmen Jazzbühne und kann das ganz fantastisch, finde ich. Garden at Nighttime, so heißt dieser jazzige Song, kommt aus ihrem vierten Album Love and Hyperbole. Hier in den Sounds bei Bremen 2 erinnern wir uns jetzt an einen Soul-Sänger, also wir wechseln das Genre. Der wurde auch Black Moses genannt, Glatze, Sonnenbrille, schwere Halskette. Dafür stand er Isaac Hayes, gilt als einer, der Soul fürs breite Publikum auch bekannter, beliebter gemacht hat. Ab Mitte der 60er war er sehr aktiv, viele Songs geschrieben, zum Beispiel für Sam & Dave, aber auch Solo. Und wir hören ihn jetzt eben, Isaac Hayes, mit Soulsville.

Soulsville, das ist ein Song aus dem Soundtrack des Films Shaft, für den Isaac Hayes auch die Titelmelodie geschrieben hat und dafür auch einen Oscar bekommen hat damals, den Shaft-Score von Isaac Hayes, der ist ja auch drauf, Soulsville, der Song. Heute vor 18 Jahren, da ist Isaac Hayes verstorben im Alter von 65 Jahren, deshalb haben wir in den Sounds nochmal an ihn erinnert und mehr von diesem Sound, nämlich Soul-Musik, gibt's dann ja gleich in unserer Soul-Kitchen in den Late-Night-Sounds auf Bremen 2 ab 21 Uhr.

0: Das ist die Band The Chicks aus Dallas in den USA mit March March hier in den Sounds bei Bremen 2 am Montagabend gleich 9:05. Jetzt hören Sie den Kulturtipp von Jens Schellers und dann noch Musik aus Bremen von der Gruppe Someday Jacob mit Grenade Ravine. Damit wünsche ich Ihnen noch einen angenehmen Abend. Ich bin Julian Bayer. Bis bald.
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1: Mit Jens Farbig, guten Abend. Lufthansa und Piloten einigen sich auf Schlichtung. Zahl der Erdbebenopfer in Kolumbien steigt. Werder-Präsident Hess Grunewald will nicht wieder kandidieren. Das Wetter heute Abend meist trocken bei bis zu 21 Grad. Passagiere der Lufthansa müssen vorerst mit keinen weiteren Pilotenstreiks rechnen. Man habe sich mit dem Unternehmen auf ein Schlichtungsverfahren geeinigt, teilte die Gewerkschaftsvereinigung Cockpit in einem Schreiben an ihre Mitglieder mit. Mehr dazu von Anja Guse aus der Nachrichtenredaktion.
2: Im Tarifstreit zwischen der Vereinigung Cockpit und dem Unternehmen geht es offiziell um die Altersversorgung und das Gehalt der Piloten. Im Hintergrund schwelt aber auch ein Streit über die Strategie des Konzerns, Crews in Tochterunternehmen zu verlagern, in denen schlechtere Tarifstandards gelten. Im April hatte das Unternehmen seine Regionallinie Cityline von einem Tag auf den anderen stillgelegt. Betroffen waren rund 1.300 Beschäftigte. Sowohl die Vereinigung Cockpit als auch die Kabinengewerkschaft UFO hatten die Lufthansa zuletzt bestreikt.
1: Nach dem schweren Erdbeben in Kolumbien steigt die Zahl der Opfer. Die Behörden melden jetzt mindestens 80 Tote und hunderte Verletzte. Sie gehen davon aus, dass die Zahl der Opfer weiter steigt. Das Beben heute hatte eine Stärke von 7,4. Die Erdstöße waren auch im Nachbarland Venezuela zu spüren. Dort hatte es Ende Juni ein größeres Erdbeben gegeben. Mehrere tausend Menschen waren dabei ums Leben gekommen. Das oberste Gericht in Russland hat die Oppositionspartei Jabloko von der Parlamentswahl im September ausgeschlossen. Es gab einer Klage der kremltreuen nationalistischen Partei Rodina statt. Aus Moskau berichtet Ebert Nembach.
3: Damit wird keine Partei auf dem Wahlzettel stehen, die den Krieg gegen die Ukraine kritisiert. Für Frieden und Freiheit ist der Wahlslogan von Jabloko. Die Partei kommt gerade bei jungen Leuten gut an. Hunderte waren heute zum Gerichtsgebäude gekommen, um die Partei zu unterstützen. Viele Oppositionelle, die inzwischen im Ausland im Exil leben, hatten zuletzt zur Wahl von Jabloko aufgerufen, darunter die Witwe von Alexei Nawalny. Das dürfte im Kreml für verstärkte Aufmerksamkeit gesorgt haben.
1: Hubertus Hess Grunewald verzichtet auf eine weitere Kandidatur als Präsident von Werder Bremen. Für eine volle vierjährige Amtszeit hätte Hess Grunewald ohnehin nicht zur Verfügung gestanden. Nun sei er aber auch von dem Plan abgerückt, noch ein oder zwei Jahre als Präsident zu agieren, so der 65-Jährige. Der neue Vorsitzende soll auf der Mitgliederversammlung im November gewählt werden. Und das waren Nachrichten mit Jens Farbig.
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1: In der Nacht lösen sich im Binnenland letzte Wolken meist zügig auf und der Himmel präsentiert sich zeitweise sternenklar. Im näheren Nordseeumfeld noch einige lockere Wolkenfelder, ansonsten bleibt es niederschlagsfrei. Die Temperaturen sinken bis auf 8 Grad. Der Morgen startet mit viel Sonne, am Mittag und Nachmittag dann einige Quellwolken, die sich zum Abend wieder auflösen. Es bleibt trocken bei bis zu 23 Grad.
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4: Am Mikrofon ist Harald Mönck-Diek. Herzlich willkommen zur Soul Kitchen am Montag, wie gewohnt bis um 11. Und den Anfang, den macht heute ein junges Blechgesicht aus Boston. Auch er immer mal wieder im Geist schwarzer Musik unterwegs. Eli Paperboy Reed, Name Calling. Viel Vergnügen.

Seit ungefähr 15 Jahren gibt es dieses Projekt aus Italien, das Soul Trend Orchestra. Es ist das Baby eines rührigen Produzenten, Komponisten, Arrangeurs namens Papik. Nerio Poggio heißt er, bürgerlich, konnte mit seiner Art von Soul auch die Szene im UK erreichen, wo man ja einerseits sehr kritisch ist, andererseits auch sehr empfänglich für neue Musik in einem alten Soul Spirit. Don't You Ever Lose It hieß dieser Track eben, The Soul Trend Orchestra, etwas ungelenker Bandname, aber so ist er nun mal gewählt worden. Wir gehen nach New Orleans, wo es bekanntlich auch viel mehr gibt als nur den alten Jazz und den klassischen R&B. Es gibt natürlich auch eine moderne Szene und in der ist die Sängerin und Rapperin Theriona Bell ein absoluter Star mit ihrem Bandprojekt Tank and the Bangles, im folgenden aktuellen Song unterstützt von R&B-Star Ladysee, Whole World.

Am 5. Dezember wird man die seltene Gelegenheit haben, diese Truppe live zu erleben, und zwar im Berliner Club Gretchen in Berlin-Kreuzberg. Tanker the Bangers aus New Orleans, deren aktuelles Album Teil 3 einer Trilogie ist, The Last Balloon haben sie es genannt, und das ist mal wieder eine sehr dichte Angelegenheit, als Ganzes betrachtet eine Geschichte, die auch eine Entwicklung widerspiegelt, inhaltlich eine Entwicklung von Selbstzweifeln hin zu Empowerment, und das kennen sie ja gut, die Leute in New Orleans gegen Widerstände angehen, sich nicht unterkriegen lassen, komme was wolle. Terriona Ball kennt sich aus und sie hat schon einen Grammy gewonnen für das Vorgängeralbum The Heart, The Soul, The Mind. Das war ein Spoken-Word-Album im Wesentlichen. Hier wird wieder mehr gesungen und die Live-Auftritte, die sind dafür bekannt, auch das Publikum oft und gern mit einzubeziehen in die Performance. So wird es auch sein in Berlin im Dezember. Ja, und apropos Berlin, hier kommt Joy Denalani, Stand.

Things We Left Unsaid, Young Gun, Silver Fox mit der Stimme des Engländers Andy Platz und dem Musikantentum des Amerikaners Sean Lee. Optisch in der Tat ein ungleiches Paar, diese beiden, aber musikalisch verstehen sie sich sehr gut. Ja, und das könnte man auch sagen für Duran Jones und Aaron Fraser, die beiden Masterminds und Stimmen der Band Duran Jones and the Indications. Als Musikstudenten haben die sich einst kennengelernt im US-Bundesstaat Indiana und dann eine Band gegründet, deren Sound viele Bezüge zu Oldschool Soul hat. Mal erinnert die Falsettstimme von Aaron Fraser an Eddie Kendricks von den Temptations, dann wiederum hört man Streicher, die an klassische Philly-Soundmotive der 70er Jahre erinnern oder Gesangssätze, die sich auf legendäre Vokalensembles beziehen, wie die Impressions oder die OJs. Und aus der Studentenband wurde eine Combo, die international unterwegs ist, seit Jahren schon jetzt und vielleicht ja auch dank Mr. Strong, dem alten Lehrer von der Uni. Wir wissen es nicht. Don't You Know, Duran Jones und Co.

Und sie hat neulich im britischen Guardian eine herausragende Kritik bekommen für ihre aktuelle Live-Show. Jill Scott, nach längerer Pause ist sie wieder da mit einem tollen Album. To Whom It May Concern heißt es, und auch das ist ein Paradebeispiel für moderne Soul-Musik, in der ein alter Spirit zusammenkommt mit den Beats und den Produktionsweisen der Gegenwart. Mit einer starken Persönlichkeit im Zentrum, das kann man bei jedem der Tracks hören, und das war Beautiful People, die erste Single. Eine Hymne der Positivität, könnte man sagen, für Zusammenhalt, für Gemeinschaft, für Dankbarkeit. Und wir machen weiter mit einem weiteren Mann aus dem Vereinigten Königreich, das ist Andre Aspute, The Message.

Hier ist die Soul Kitchen in den Late Night Sounds und das war natürlich die große Nina Simone mit einem Song aus den 60er Jahren, aus dem Jahr 68 in diesem Fall, Do What You Gotta Do. Und der Mann, der diesen Song geschrieben hat, der wird in dieser Woche 80 Jahre alt. Am 15. August wird das der Fall sein. Und wenn es um die großen Songwriting-Meister der US-Pop-Historie geht, dann ist er weit oben dabei. Jimmy Webb, ein Maestro des klassischen Popsongs. Er hat auch ein Buch geschrieben über diese Kunst. Tunesmith heißt es für die, die sich für dieses Metier interessieren. Jimmy Webb hat viele tolle Songs geschrieben in seinem langen Leben, das als Pfarrerssohn in Oklahoma begann, dann ihn in jungen Jahren nach Los Angeles führte, wo er schon bald sehr erfolgreich wurde mit Songs, die er für andere schrieb. MacArthur Park, Up, Up and Away, Wichita Lineman, die Liste ist lang und wir werden in der nächsten Stunde noch ein weiteres Beispiel hören. Jimmy Webb in der Woche seines 80. Geburtstags. Er ist immer noch aktiv, auch als Performer, lebt in New York. Eine Songwriterin ist auch die nächste Künstlerin. Aus England kommt sie, Daisy Hicks, Upside.

Upside. Daisy Hicks in einem Remix dieses Songs von DJ und Produzentin Lizzie Curious. In der House- und Clubszene ein bekannter Name. Nochmal zurück in die USA. Anderson East. Er ist einer dieser weißen Typen, die eine wirklich intensive Soul-Stimme haben. Eine Stimme, die dieser Mann aus Nashville gerne voll einsetzt, was für meinen Geschmack manchmal etwas zu viel ist. Aber so ist er nun mal. Das Flehentliche ist ganz oft dabei bei Anderson East, der heute in seinen 30ern ist. Er stammt aus einer sehr musikalischen und sehr religiösen Familie in Alabama. In der Kirche gab es Gospel. Zu Hause stand ein Klavier und nach dem College ging es nach Nashville, wo er dann Jobs für andere machte und als Tontechniker gearbeitet hat. Als Sänger debütierte er 2009, dann auch schon bei einem Major-Label. Delilah hieß dieses erste Album 2015. Daraus kommt der folgende Song, Quit You, Anderson East.

Ja, und diese Stimme wird nie verschwinden. Aretha Franklin war es natürlich. Ihr Todestag jährt sich am 16. August zum 8. Mal. Und dieses war ihr Hit aus dem Sommer 76 vor 50 Jahren. Also ein Song aus der Feder von Curtis Mayfield, Something He Can Feel. Das sang Aretha auch noch bei ihren letzten Konzerten im Jahr 2017. Und das war's auch fast in dieser Stunde. Wir hören jetzt noch Charlie Wilson mit Chills. Ich bin Harald Mönkedig, melde mich gleich zurück mit mehr Soul Music für einen Sommerabend wie diesen. Bis gleich.

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1: Mit Jens Farbig, guten Abend. Lufthansa und Piloten einigen sich auf Schlichtung. Zahl der Erdbebenopfer in Kolumbien steigt weiter. Russisches Gericht schließt Oppositionspartei von der Parlamentswahl aus. Das Wetter in der Nacht trocken bei Tiefstwerten um 8 Grad. Passagiere der Lufthansa müssen vorerst mit keinen weiteren Pilotenstreiks rechnen. Man habe sich mit dem Unternehmen auf ein Schlichtungsverfahren geeinigt, teilte die Gewerkschaftsvereinigung Cockpit in einem Schreiben an ihre Mitglieder mit. Andreas Gerlach mit Einzelheiten.
2: Die Schlichtung betrifft nicht nur Lufthansa selbst, sondern auch die Töchter Lufthansa Cargo, Lufthansa Cityline und Eurowings. Offiziell geht es um Regelungen der Altersversorgung und der Bezahlung. Kritisiert wird von Cockpit aber auch die Strategie des LH-Vorstands, Flugzeuge und die Crews in Töchter mit niedrigerer Bezahlung zu verlagern. Deshalb hat es in diesem Jahr schon 7 Tage lang Streiks der Piloten gegeben. Viele Flüge fielen aus, auch während des Festakts zum 100. Jahrestag der Gründung der ersten Lufthansa. LH gibt den Schaden daraus mit rund 150 Millionen Euro an.
1: Nach dem schweren Erdbeben in Kolumbien steigt die Zahl der Opfer weiter. Die Behörden melden jetzt mehr als 100 Tote und Hunderte Verletzte. Sie gehen davon aus, dass die Zahl der Opfer weiter steigt. Das Beben heute hat eine Stärke von 7,4. Die Erdstöße waren auch im Nachbarland Venezuela zu spüren. Dort hatte es Ende Juni ein größeres Erdbeben gegeben. Mehrere tausend Menschen waren dabei ums Leben gekommen. Das oberste Gericht in Russland hat die Oppositionspartei Jabloko von der Parlamentswahl im September ausgeschlossen. Es gab eine Klage der kremltreuen nationalistischen Partei Rodina statt. Aus Moskau Ebert Nembach.
3: Damit wird keine Partei auf dem Wahlzettel stehen, die den Krieg gegen die Ukraine kritisiert. Für Frieden und Freiheit ist der Wahlslogan von Jabloko. Die Partei kommt gerade bei jungen Leuten gut an. Hunderte waren heute zum Gerichtsgebäude gekommen, um die Partei zu unterstützen. Viele Oppositionelle, die inzwischen im Ausland im Exil leben, hatten zuletzt zur Wahl von Jabloko aufgerufen, darunter die Witwe von Alexei Nawalny. Das dürfte im Kreml für verstärkte Aufmerksamkeit gesorgt haben.
1: Die deutsche Kugelstoßerin Yemisi Mabry hat bei der Leichtathletik-Europameisterschaft in Birmingham die erste Medaille für Deutschland geholt. Die 27-Jährige wurde Dritte mit einer Weite von 19,50 Meter. Eine weitere Bronzemedaille holte die 4x200 Meter Freistilstaffel der Männer bei der Schwimm-Europameisterschaft in Paris. Lukas Mertens, Timo Sorgius, Jano Berschnitt und Cornelius Jahn verbesserten dabei den deutschen Rekord über die Strecke um knapp eine Sekunde. Und das waren Nachrichten mit Jens Farbig.
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1: In der Nacht ist es heute meist sternenklar und trocken. Tiefsttemperaturen liegen bei 8 Grad. Der Dienstag startet mit viel Sonne, am Mittag und Nachmittag dann einige Quellwolken, die sich bis zum Abend aber wieder auflösen. Es bleibt trocken bei bis zu 23 Grad.
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4: Heute mit der Soul Kitchen und mit Harald Münkedieck weiter am Mikrofon. Willkommen zurück zur zweiten Stunde. Wir haben unter anderem noch zu bieten einige Raritäten aus der Historie von Stax Records in Memphis, Tennessee. Aber erstmal kommt was Gegenwärtiges. Sir Piers, The Club. Die Soul Kitchen, noch bis zum Ende.

Immer noch ein wunderbarer Song, der ein Hit war für Dr. John in den frühen 70er Jahren, aber auch Maceo Parker hat ihn sich gegriffen, mehr als 40 Jahre später. Right Place, Wrong Time. Maceo hier in seinen späten Jahren, er hatte ja wirklich ein fabelhaftes Comeback. Als gestandener Veteran mit seinem Altsaxophon hatte er maßgeblich den klassischen Sound von James Brown mitgeprägt. Aber Maceo hatte natürlich mehr zu bieten und das kam dann richtig zum Tragen später, als ihm ein kleines deutsches Jazz-Label half, die eigenen Vorstellungen musikalisch zu verwirklichen, und man konnte dann heiße Funkabende auch in Deutschland immer wieder erleben mit Maceo Parker, der sich offenbar mittlerweile zur Ruhe gesetzt hat, daheim in North Carolina. Er ist auch über 80 mittlerweile und hat sich wirklich verdient gemacht um die Musik Amerikas. Das kann man mit Fug und Recht sagen. 83 ist er, glaube ich. Wir wollen hoffen, dass es ihm gesundheitlich noch gut geht. Genaueres ist mir persönlich da nicht bekannt. Was hingegen bekannt ist, ist, dass die 87-jährige Mavis Staples noch gut dabei ist. In dieser Woche ist sie für einige wenige Konzerte in Europa. Heute Abend zum Beispiel steht sie in Amsterdam auf der Bühne im berühmten Konzertgebau. Am Mittwoch und Donnerstag dann in London. Am Mittwoch und Donnerstag dann in London in der Union Chapel, einem ihrer Lieblingsorte. Mavis Staples also immer noch da. The Staples Singers hier aus dem Jahr 73. 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
1: Das weiterhin teils anonyme Londoner Black Music Kollektiv Salt war das mit RL. Und dieses Akronym, das steht für Real Love. Und damit zu einem Album, das vor einigen Wochen erschienen ist, das Album Stax Killer Bees. Und damit sind nicht etwa gefährliche Insekten gemeint, sondern die B-Seiten von Vinyl-Singles aus dem Hause Stax. Und wir reden dabei von Musik der frühen 70er Jahre, vor allen Dingen, als die Firma Stax sich in der zweiten Phase ihrer Existenz befand. Man war in Schwierigkeiten geraten, als der Vertrieb der Veröffentlichungen des Labels über Atlantic Records in New York den Leuten in Memphis abhanden kam. Dann übernahm der ehemalige DJ und Musikunternehmer Al Bell den Laden und das führte zu einer weiteren Erfolgsära, auch mit dem jungen Vokalquartett The Soul Children. 7 Alben gab es von ihnen bis 1978 und hier ist eine B-Seite von The Soul Children, Poem on the Schoolhouse Door. Mm-hmm.

Alu Black, Corner. Gnarls Barkley haben wir jetzt und da denkt jeder gleich an den Song, der gleich auch kommt. Geschrieben wurde er von Brian Burton alias Danger Mouse, einem Teil des Duos und überhaupt ein großer Aktivposten in dem Musikfeld von heute. Dieser Mann, vor 20 Jahren erschien dieser Song Crazy und er war zum einen musikalisch ein wenig inspiriert von italienischen Spaghetti-Western, zum anderen textlich von einem Gespräch von Danger Mouse mit seinem Partner CeeLo Green. Eine Unterhaltung mit der Aussage, als Künstler wird man eh nicht ernst genommen, außer man ist irgendwie crazy. CeeLo Green ging nach Hause und schrieb einen Text.

Sie hören die Late Night Sounds mit der Soul Kitchen und diese Stimme kommt aus den Niederlanden. Jet Rebel, ein Pop-Phänomen mit Vintage-Vorlieben. Dazu gehört dann auch etwas Soul-Vibe, wie bei diesem Song Amy. Zurück in die Geschichte, nochmal zu Stax Records. Die geschäftliche Scheidung von Atlantic Records, die führte Ende der 60er Jahre auch zum Verlust des eigenen umfangreichen Backkatalogs des Labels. Und der neue Chef Al Bell setzte dann alles auf eine Karte. Er veröffentlichte 27 Alben und 30 Singles in nur wenigen Monaten, um Umsatz zu generieren. Man arbeitete rund um die Uhr mit alten und mit neuen Künstlern wie The Emotions, Johnny Taylor oder auch den Staples. Und jetzt hat man ganz tief in das Archiv geschaut und einige Killer Bees gefunden für eine neue Compilation. Dabei ist auch der mir bislang völlig unbekannte Sänger Stefan, wie Stefan, mit einem Song geschrieben von John Fogerty, einst für Creedence Clearwater Revival, Long as I Can See the Light. Stefan.

0: Jazzlegende Bobby McFerrin ist ihr Vater und Madison McFerrin ist selbst Musikerin geworden, Sängerin und Songwriterin. Please Don't Leave Me Now war das von ihr erschienen vor 3 Jahren, dieser Song. Und das war's mal wieder in der Soul Kitchen. Harald Bönke, dick Dank für Ihr Interesse, wünscht anregendes Hörvergnügen mit dem Nachtmix aus München. Der kommt gleich und in der nächsten Woche dann an dieser Stelle die Kollegin Roshan Heslin. Ich sage ciao für heute, wünsche eine gute Zeit, bis zum nächsten Mal.
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1: Mit Jens Farbig, guten Abend. Türkisches Parlament verabschiedet Amnestiegesetz für PKK. Zahl der Erdbebenopfer in Kolumbien steigt. Lufthansa und Piloten einigen sich auf Schlichtungsverfahren. Das Wetter in der Nacht trocken bei Tiefstwerten bis 8 Grad. Das türkische Parlament hat mit überwältigender Mehrheit ein Gesetz verabschiedet, das den Friedensprozess mit der verbotenen kurdischen Arbeiterpartei PKK voranbringen soll. Der Konflikt zwischen dem türkischen Staat und der PKK hat seit den 80er Jahren zehntausende Menschen das Leben gekostet. Isabel Gutovac.
2: Das neue Gesetz soll nun einen Rahmen für den Friedensprozess mit der PKK schaffen und gilt als ein wichtiger gesetzgeberischer Schritt. Nach dem Gesetzesentwurf sollen ehemalige PKK-Anhänger vor Strafverfolgung geschützt werden. Auch Haftstrafen für verurteilte PKK-Mitglieder sollen unter bestimmten Voraussetzungen ausgesetzt werden. Für den Entwurf sprachen sich sowohl Abgeordnete der regierenden AKP von Präsident Erdogan und ihrer Verbündeten MHP aus, sowie Abgeordnete der pro-kurdischen DEM-Partei.
1: Nach dem schweren Erdbeben in Kolumbien steigt die Zahl der Opfer. Die Behörden melden jetzt mindestens 100 Tote und hunderte Verletzte. Sie gehen davon aus, dass die Zahl der Opfer weiter steigt. Das Beben heute hatte eine Stärke von 7,4. Die Erdstöße waren auch im Nachbarland Venezuela zu spüren. Dort hatte es Ende Juni ein größeres Erdbeben gegeben. Mehrere tausend Menschen waren dabei ums Leben gekommen. Passagiere der Lufthansa müssen vorerst mit keinen weiteren Pilotenstreiks rechnen. Man habe sich mit dem Unternehmen auf ein Schlichtungsverfahren geeinigt, teilte die Gewerkschaft Vereinigung Cockpit heute mit. Andreas Gerlach.
3: Die Schlichtung betrifft nicht nur Lufthansa selbst, sondern auch die Töchter Lufthansa Cargo, Lufthansa Cityline und Eurowings. Offiziell geht es um Regelungen der Altersversorgung und der Bezahlung. Kritisiert wird von Cockpit aber auch die Strategie des LH-Vorstands, Flugzeuge und die Crews in Töchter mit niedrigerer Bezahlung zu verlagern. Deshalb hat es in diesem Jahr schon 7 Tage lang Streiks der Piloten gegeben. Viele Flüge fielen aus, auch während des Festakts zum 100. Jahrestag der Gründung der ersten Lufthansa. LH gibt den Schaden daraus mit rund 150 Millionen Euro an.
1: Bei der Leichtathletik-Europameisterschaft in Birmingham hat es die ersten Medaillen für deutsche Athletinnen und Athleten gegeben. Florian Bremm wurde Zweiter über 5000 Meter und die Kugelstoßerin Yasemin Mabry holte die Bronzemedaille. Eine Bronzemedaille für Deutschland gab es auch bei der Schwimm-Europameisterschaft in Paris, und zwar für die 4x200 Meter Freistilstaffel der Männer. Und das waren Nachrichten mit Jens Farbig.
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1: In der Nacht ist es meist sternenklar und trocken, Tiefsttemperaturen bei 8 Grad. Der Dienstag startet dann mit viel Sonne, am Mittag und Nachmittag dann einige Quellwolken, die sich bis zum Abend aber wieder auflösen. Es bleibt trocken bei bis zu 23 Grad.
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Love Songs on the Radio. Die Ballade von Mojave 3 aus den 90ern, sie legt die Spur für ruhige bis entrückte Popmusik. Hallo zu einer Stunde voller Mitternachtssuiten, stilistisch so von Shoegaze über Easy Listening und Indie zu Neo-Soul bis, sagen wir, Gewitterpop. Ralf Summer sagt auch Hallo nach Bremen, Sachsen, Sachsen-Anhalt und Thüringen. Und los geht's mit Wüstensound, eben jenes Love Songs on the Radio. 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

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Love Songs on the Radio von Mojave 3, ein klasse Amerikaner-Song mit einem etwas verwunderlichen Text. Aber vielleicht hat den Text nicht Sängerin Rachel Goswell geschrieben, sondern er stammt aus der Sicht eines Mannes von Kompagnon Neil Halstead. Die beiden machen seit 30 Jahren miteinander Musik. Als Mojave 3 huldigen sie dem Wüstensound, also Alternative und Country und Folk. Vor 15 Jahren kündigten sie dann noch eine weitere Platte an, aber stattdessen reformierten Neil und Rachel ihre andere Band, Slowdive, und das sehr erfolgreich. Und Mojave 3 trat in den Hintergrund. Vielleicht ist jetzt die Wiederveröffentlichung aller Mojave 3-Platten ein Anzeichen dafür, dass bald wieder was Neues von ihnen kommt. Bis dahin haben wir Zeit für ihre Hauptband, so klingen Slowdive.

Auch hier wieder ein absurder Textmoment. Chained to a Cloud heißt das Stück. Slowdive und die luftige Klangwolke von 2023. Die britischen Shoegaze-Pioniere legten noch vor ihrem Ableger los, die wir davor hörten. Sie ließen Mojave 3 den Vortritt. Aber das Comeback von Slowdive hat nun dafür gesorgt, dass das Ex-Paar Neil Halstead und Rachel Goswell erstmal mit dieser Art von britischer Entrücktheit weitermachen. Aber egal, ob sie nun vielleicht Slowdive in Zukunft wegen Mojave 3 zurückfahren oder nicht, Rachel und Neil sind das beste Beispiel dafür, wie man als frühere Liebende ein Musikteam bleiben kann und auch noch in der zweiten Lebenshälfte mit seinen Liedern neu junge Fans findet. Das wünsche ich auch diesem britischen Projekt, das ein Comeback feiert, The Duvuti Column.

Wie hieß das Sendungsmotto unseres früheren Nachtmix-Chefs Roderich Fabian? Genau, Past, Present, Future. Als Slogan, dass Pop die Vergangenheit mit der Gegenwart verbindet und an die Zukunft andockt. Und dieses herrliche Instrumental trägt den Titel Time Present and Time Past. Hier wird also gar nicht so sehr an die Zukunft gedacht. Vinnie Reilly, der Kopf hinter The Durruti Column, denkt auf seinem Comeback-Album eher über das nach, was er schon alles erlebt hat. Ein Mitglied der Band war Mick Hucknall, der später Simply Red gründen sollte. The Durruti Column schrieben Geschichte, als sie 1985 die erste Pop-CD Englands auf den Markt brachten und Morrissey und die XX bekannten, das sind unsere Klangvorbilder.

Der erste Song von ihrem ersten Album von 1979, The Durruti Column, und ihr einzigartiger Instrumentalsound. Flirrende Gitarre, perlende Töne, minimale Beatbox. Eine ganz klare Antithese zum knallharten Post-Punk dieser Zeit. Heute wie dieses Stück wird Sketch for Summer als Frühform des sogenannten Chillwave-Genres einsortiert, zu dem die XX wiederum zählen. The Durruti Column, der Bandname stammt übrigens von der Buenaventura Durruti, einer anarchistischen Kolonne aus dem spanischen Bürgerkrieg. Wir bleiben bei den instrumentalen Sketches for Summer, den musikalischen Skizzen für den Hochsommer, hier in den ARD Late Night Sounds.

super relaxed, der Sound dieses Musikers Newsom aus Mainz. Das war sein Broadway, leider nur 1:10 kurz. Newsom liefert unser Album der Woche im Zündfunk Bayern 2. Dahinter steckt der Musiker Nelson Brandt, dessen Großmutter aus Barbados stammt. Er hat als Newsom eine Bossa Nova Easy Listening Platte aufgenommen. Cherry Stone Pillow heißt sie, weil ihm seine Eltern ein Kirschkernkissen gaben, wenn es ihm als Kind nicht gut ging. Und er will nun mit der Platte etwas Wärme in die kalte kapitalistische Welt tragen, wie er uns im Interview gesagt hat.

Pearly Gates von Newsom. Er ist sowas wie der deutsche Mac DeMarco, also der König der Slacker. Der Wahlberliner Produzent veröffentlicht alle paar Monate ein neues Album. Cherry Stone Pillow ist sein 28. in nur 13 Jahren. Und dann kommen ja noch seine Platten als MC dazu. Wenn er Deutschrap macht, dann nennt er sich Nepomuk. Ebenso klasse. Ja, schön, dass Nelson nun auch singt, zu seinen herrlich windschiefen Melodien wie von einer verstimmten Verandagitarre. Als Newsom hat er auch was von Cody Chestnut und anderen offenen, soulvollen US-Musikern.

Deutschrapper Nepomuks Bossa Nova und Psychedelic Soul Nebenprojekt Nosam ist das. Und wir hörten vom neuen Cherrystone Pillow Album das Stück Let Me Show You The Stars, in dem er singt bzw. reimt, dass sie sich verkleiden als Venus und Mars. Danke für den Tipp auf Instagram zu diesem Stück Rocco Schamoni. Guter Post. Ja, mit Sommernachts-Suiten Melancholia und Saudage von Lauro, Nick Hakim, Mojave 3 und viel mehr. Darum geht's hier bis Mitternacht. Und hier ist Lauro.

stammt aus Sao Paulo, lebt in Brighton. Lauro hat gerade mit Lau eines der schönsten Sommeralben erschaffen für laue Sommerabende. Eine zärtliche Psychedelic-Folk-Platte, ganz ambient mit Streichern, Lieder, die von körperlichen und emotionalen Herausforderungen handeln. Lauro ist non-binär und beherrscht das Musikalische dazwischen perfekt. Die meandernden Gitarren und die leichte Rhythmusbrise machen das Album zu einer herrlich verwehten Angelegenheit im besten Sinne. Nach dem Stück über das Fühlen, Feel, nun Mito du Feen, übersetzt der Mythos vom Ende, Lauro.

aufgenommen, zum Teil in der Garage der Mutter in Brasilien, beziehungsweise in der Wohnung in der Wahlheimat Brighton. Der zarteste Hochsommerhauch kommt 2026 von Lauro, ein queerer Indie-Folky, den es nach Europa verschlagen hat. Aus dem Stück klingt die Saudade, die Sehnsucht und das Fernweh seiner Heimat unüberhörbar durch. Die Texte sind sowohl portugiesisch als auch englisch gesungen. Was wären wir ohne solche musikalischen Importe? Wir bleiben introspektiv und resilient.

Die digitale Version von diesem Album kam schon im Oktober raus. Nun folgt die LP Exile, das letzte Album von Chronix. Wir hörten den jamaikanischen Reggae-Sänger mit dem Gospel- und Soul-artigen Resilient, inklusive einem prächtigen Frauenchor, den wir auch von der englischen Formation Salt kennen. Kein Wunder, Salt-Chef Inflo, er hat die Platte von Chronix produziert und auf dem Salt-Label veröffentlicht. Und was ich gelesen habe, Chronix ist inzwischen wohl auch Teil von Salt. Damit sind wir schon beim Neo-Soul und kommen zu Nick Hakim.

Was für eine zerbrechliche Komposition. I Can See, der Titelsong vom neuen Album von Nick Hakim. Ein Musiker, der an den Regeln des Pop zerbricht. Der New Yorker, Sohn lateinamerikanischer Einwanderer, hat ein Problem mit den 2 bis 3 Minuten Songs von heute. Wir leben in einer überstimulierten Welt mit immer kürzeren Aufmerksamkeitsspannen, klagt er. Darum dauern die Stücke zwischen 5 und 6 Minuten bei ihm. Und das brauchen sie auch, bis sie sich entfalten. Nick Hakim.

Know My Name mit dem federnden Zeitlupenschlagzeug, einer der poppigsten Tune auf seiner neuen Platte. Theoretisch macht Hakim Soul, aber eher die Art von Soul, mit der man die Geister des Soul besucht. Kein Wunder, dass er ausgewählt wird, wenn Adrian Lenker, Bad Bad Not Good oder Lian Lahavas einen vielseitigen Studiomusiker brauchen, der auch Songs mitschreiben kann. Sein, ich sag mal, Minimal R&B Soul, der verbreitet immens introvertierte Stimmung. Dunklen Soul und ästhetische Sounds sind auch in ihrer Grundstimmung bei Molö aus Schweden.

Molö und Sväva, das ist schwedisch und heißt Schweben. Passender Titel, wie ich finde. Dieser pluckernde Track stammt von ihrem ersten Album, das die Schwedin bald rausbringen wird und das sie zum Teil in ihrer neuen Heimat aufgenommen hat. Moa Lönner, so heißt sie bürgerlich, ist nach Berlin gezogen. Das Vorabstück ist für mich einer der emotionalsten Elektronikmomente des Midsommers. Und damit geht die Stunde Midsommernacht, Suiten, Melancholia und Saudage im Nachtmix Bayern 2 zu Ende und natürlich auch in den ARD Late Night Sounds. Die letzte Suite ist Gewitterpop, der wie ein Gebet für Regen ist, vom Mystic Moods Orchestra aus Kalifornien. Ich spiele ihre knisternde One Stormy Night LP von 1966 gern im Hochsommer im Radio zur Abkühlung. Sie kommt daher wie ein nächtens auf der Veranda aufgenommener Hochsommer-Soundtrack. Diese musikalische Abkühlung wird von Jahr zu Jahr wichtiger. Der Klimawandel beeinflusst also auch die Playlist. Ralf Summer wünscht noch eine angenehme Radionacht mit dem Mystic Moods Orchestra.

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1: Um 0 Uhr Mitternacht mit Olaf Knapp. Der Westen Kolumbiens ist von einem schweren Erdbeben erschüttert worden. Mehr als 110 Menschen kamen nach aktuellen Angaben der Behörden ums Leben. Die Zahl der Opfer könnte aber noch steigen. Aus der Nachrichtenredaktion Christoph Johansen.
2: Das Beben der Stärke 7,4 ereignete sich am frühen Morgen Ortszeit um kurz nach 7:30. Menschen liefen in Panik aus ihren Häusern, um sich in Sicherheit zu bringen. Bilder von vor Ort zeigen eingestürzte Gebäude, Trümmerhaufen und den umgeknickten Turm einer Kathedrale. Noch immer suchen Einwohner und Einsatzkräfte in den Trümmern nach Überlebenden und Opfern. Zum Teil fielen die Mobilfunknetze und die Stromversorgung aus. Es ist das stärkste Erdbeben in Kolumbien seit mindestens 10 Jahren. Betroffen ist vor allem der mittlere Westen zwischen Cali und Medellin.
1: Immer mehr Bundesländer setzen das Sonntagsfahrverbot für Lastwagen aus. Jetzt haben auch Mecklenburg-Vorpommern, Bayern und Baden-Württemberg bekannt gegeben, dass in ihren Bundesländern Lkw vorerst an Sonn- und Feiertagen fahren dürfen. Grund sind die niedrigen Wasserstände in den Flüssen, die für den Warentransport wichtig sind. Zuvor hatten schon 4 andere Bundesländer das Sonntagsfahrverbot für Lastwagen vorerst aufgehoben, darunter Niedersachsen und Nordrhein-Westfalen. Passagiere der Lufthansa müssen vorerst keine weiteren Streiks der Piloten befürchten. Wie die Gewerkschaft Vereinigung Cockpit mitteilte, hat sie sich mit dem Unternehmen auf ein Schlichtungsverfahren geeinigt. Dabei geht es um offene Tariffragen bei den Gesellschaften Lufthansa, Lufthansa Cargo und Eurowings. Die Gewerkschaft hat die Lufthansa-Piloten im laufenden Jahr schon an 7 Tagen zum Streik aufgerufen. Hunderte Flüge fielen aus. Das Unternehmen bezifferte die Kosten auf etwa 150 Millionen Euro. Die deutschen Leichtathletinnen und Leichtathleten sind gut in die Europameisterschaften in Großbritannien gestartet. Das Team hat am ersten Tag 2 Medaillen geholt. Aus Birmingham Jens-Jörg Rieck.
3: Tränen nach dem größten Erfolg seiner Karriere für Florian Brem. Der Bayer holt Silber über die 5000 Meter. Bislang ist er 2-mal deutscher Meister gewesen. Jetzt sein größter Erfolg hinter Jakob Ingebrigtsen, dem Titelverteidiger und großen Favoriten in dieser Entscheidung. Die zweite deutsche Medaille, die holte Yemisi Mabry. Im Kugelstoßen wurde sie Bronzemedaillengewinnerin, wie schon bei den letzten Europameisterschaften, hinter den beiden Niederländerinnen Jessica Skilder und Jorinde van Klinken.
1: Das Wetter in Deutschland. Nachts fast überall trocken. Noch letzte Schauer, Tiefstwerte 19 bis 7 Grad. Am Tage wird es dann oft heiter, im Norden zeitweise dichtere Wolken. Im Süden einzelne Schauer oder Gewitter. Höchstwerte 18 Grad in Nordfriesland bis 34 Grad am Oberrhein. Mittwoch dann freundlich, an den Alpen ein paar Gewitter, bei 19 bis maximal 36 Grad. Die Zeit, es ist gleich 0:03 Uhr.
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1: Um 1 Uhr mit Olaf Knapp. Ein Erdbeben der Stärke 7,4 hat den Westen Kolumbiens erschüttert. Dabei sind nach aktuellen Informationen mehr als 110 Menschen getötet und viele weitere verletzt worden. Aus Mexiko-Stadt Christina Fee Möbus.
2: Vor allem viele Städte im Süden und im Westen Kolumbiens sind betroffen. Besonders hart getroffen hat es den Ort Pereira. Das ist etwa 65 Kilometer Luftlinie vom Epizentrum des Erdbebens entfernt. Eine 500.000 Menschen lebt dort. Und nach Angaben des lokalen Bürgermeisters sind allein in Pereira mindestens 40 Menschen ums Leben gekommen. Viele Tote werden auch vermeldet rund um die Großstadt Cali im Süden Kolumbiens. In Teilen der betroffenen Gebiete ist auch die Internet- und Stromversorgung zusammengebrochen.
1: Russische Streitkräfte haben wieder die ukrainische Hauptstadt Kiew mit Raketen angegriffen. Das hat die Militärverwaltung der Stadt mitgeteilt. Demnach sind im Zentrum Brände ausgebrochen, Lagerhäuser würden in Flammen stehen. Bürgermeister Klitschko sagte, medizinisches Personal sei in den betroffenen Stadtteil geschickt worden. Weitere Informationen über mögliche Opfer oder das Ausmaß der Schäden liegen noch nicht vor. Bundestagsvizepräsident Ramelow hat sich für eine Zusammenarbeit der CDU mit seiner Partei, den Linken, ausgesprochen. Ziel sei es, eine AfD-Regierung in Sachsen-Anhalt zu verhindern. Ramelow sagte dem Redaktionsnetzwerk Deutschland, was die AfD wolle, habe sie in ihr Regierungsprogramm geschrieben und das müsse alle Demokraten zusammenbringen. Wer Schaden abwenden wolle vom Land, der müsse in der Lage sein, über Parteigrenzen hinweg miteinander zu reden. Die Landtagswahl in Sachsen-Anhalt findet am 6. September statt. Die AfD liegt derzeit in Umfragen mit großem Vorsprung vor der CDU und den Linken. Die deutschen Leichtathletinnen und Leichtathleten sind gut in die Europameisterschaften in Großbritannien gestartet. Das Team hat am ersten Tag 2 Medaillen geholt. Aus Birmingham Jens-Jörg Rieck.
3: Tränen nach dem größten Erfolg seiner Karriere für Florian Brem. Der Bayer holt Silber über die 5000 Meter. Bislang ist er 2-mal deutscher Meister gewesen. Jetzt sein größter Erfolg hinter Jakob Ingebrigtsen, dem Titelverteidiger und großen Favoriten in dieser Entscheidung. Die zweite deutsche Medaille, die holte Yemisi Mabry. Im Kugelstoßen wurde sie Bronzemedaillengewinnerin, wie schon bei den letzten Europameisterschaften, hinter den beiden Niederländerinnen Jessica Skilder und Jorinde van Klinken.
1: Das Wetter in Deutschland. In der Nacht ist es fast überall trocken. Es gibt noch letzte Schauer, Tiefstwerte 19 bis 7 Grad. Am Tage oft heiter, im Norden zeitweise dichtere Wolken. Im Süden einzelne Schauer oder Gewitter, 18 Grad in Nordfriesland bis 34 Grad am Oberrhein. Mittwoch freundlich, an den Alpen ein paar Gewitter, 19 bis maximal 36 Grad. Die Zeit, es ist gleich 1.03 Uhr.
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1: Um 2 Uhr mit Olaf Knapp. Der Westen Kolumbiens ist von einem schweren Erdbeben erschüttert worden. Mehr als 110 Menschen kamen nach aktuellen Angaben der Behörden ums Leben. Die Zahl der Opfer könnte aber noch steigen. Aus der Nachrichtenredaktion Christoph Johansen.
2: Das Beben der Stärke 7,4 ereignete sich am frühen Morgen Ortszeit um kurz nach 7:30. Menschen liefen in Panik aus ihren Häusern, um sich in Sicherheit zu bringen. Bilder von vor Ort zeigen eingestürzte Gebäude, Trümmerhaufen und den umgeknickten Turm einer Kathedrale. Noch immer suchen Einwohner und Einsatzkräfte in den Trümmern nach Überlebenden und Opfern. Zum Teil fielen die Mobilfunknetze und die Stromversorgung aus. Es ist das stärkste Erdbeben in Kolumbien seit mindestens 10 Jahren. Betroffen ist vor allem der mittlere Westen zwischen Cali und Medellin.
1: Wegen des anhaltenden Niedrigwassers am Rhein und anderen Flüssen will nun auch Mecklenburg-Vorpommern das Sonn- und Feiertagsfahrverbot für Lkw lockern. Nach Angaben des Verkehrsministeriums in Schwerin wird die Ausnahmeregelung kommendes Wochenende in Kraft treten. Aus der Nachrichtenredaktion Birgit Bröcheler.
3: Mit Mecklenburg-Vorpommern haben nun insgesamt 7 Bundesländer das Fahrverbot für Lkw an Sonn- und Feiertagen ausgesetzt. Seit dem vergangenen Wochenende gilt die Lockerung bereits in Nordrhein-Westfalen, Niedersachsen, Rheinland-Pfalz und